Damit klang Sendung musikalisch angefangen. In kommender Stunde werde ich eine Musikgruppe näher vorstellen. Die Rede ist von der Bruckzuckmusee. Die Gruppe hat eine neue CD produziert. Von dem neuen Album werden wir einige Stickeln hören und bei den CD-Präsentationen, die in den nächsten Wochen stattfinden, da wirken andere Musikgruppen auch noch mit. Von denen werden wir auch einige schöne Stickeln und Lieder hören. Und jetzt hätte ich gesagt, lass mir die Bruckzuckmusik gleich anspielen und das ist die Bruckzuckpolka.

Die Bruckzuckmusi war das jetzt mit der Bruckzuckpolka. Die Bruckzuckmusi ist eine Klarinettenmusi, die im Jahr 2021 gegründet worden ist und die besteht aus 7 Musikerinnen und Musikern aus Niederösterreich, Oberösterreich und Salzburg. Sie haben sich zum Beginn des Studiums an der Bruckner Universität in Linz kennengelernt. Gemeinsam verbindet die Gruppen die Begeisterung für alpenländische Volksmusik und sonstige Genres. Kreative Ideen vereinen die außergewöhnlichen Arrangements. Im wahrsten Sinne des Wortes sorgt die Gruppe ruckzuck für gute Stimmung zu jeder Feierlichkeit. Lea Kogler, Simone Jetzinger und Nicole Brückel spielen die Klarinetten. Der Paul Tiefenthaler spielt die Basstrompeten. Matthias Staudecker ist an der steirischen Harmonika vertreten. Laura Hinterleitner spielt die Harfen und der Felix Brandauer sorgt für den Bass an der Bassgeige. Und jetzt spielt uns die Bruckzuckmusi einen schönen Walzer, nämlich den Eist-Leitner-Walzer.

Ein Walzer wird auch immer gern gespielt von Tanzelmusikgruppen. Das war jetzt der Eistleitner Walzer. Es gibt insgesamt 5 CD-Präsentationen der Bruckzugmusi. Da sind auch andere Musikgruppen mit vertreten. An welchen Orten und wer dort nur für gute Stimmung sorgen wird, das übermittle ich euch jetzt. Die erste Präsentation ist bereits nächsten Samstag am 26. September in der Festhalle in Rosenau in Niederösterreich. Mit dabei an dem Abend sind die Köller Kuchelmusi und die Pulverriedel Geigenmusi. Von der Köller Kuchelmusi horchen wir uns jetzt den Walzer Berg und Tal an und die Pulverriedel Geigenmusi schließt sie an mit dem Vinzenz Bayerischen.

Die Pulverriedl-Geigenmuse war das jetzt und zuvor die Köller-Kuchl-Muse. Beide Musegruppen sind bei der CD-Präsentation von der Bruckzuck-Muse nächsten Samstag in der Festhalle in Rosenau in Niederösterreich mit dabei. Die zweite Präsentation findet gleich eine Woche später statt, am Samstag, 3. Oktober, beim Riederer Bauernmarkt, beim Rieder Messegelände. Mit dabei sind dort die Hornetlandler. Von derer Gruppen gibt's jetzt einen Gesang. Eine lustige Eicht singen sie uns. Und danach wird's flott mit dem Titel Morgen

So kann's klingen, wenn man um 4 in der Früh schon musiziert. Es hat sich ganz richtig angehorcht. Das war jetzt die Gruppe Tornatlandler, die bei der CD-Präsentation in Riet bei der Bauernmarkthalle mit dabei sind. Die dritte Präsentation findet in Tirol statt, beim Gasthaus Fritzenhof. Hier mit dabei ist die Gruppe Steinerblech. Von der Gruppe habe ich leider keine radiotaugliche Aufnahme gefunden, deshalb habe ich mich jetzt entschieden, dass ich die Tiroler Tanzmusikanten spielen lasse. Vielleicht wird er bei dem einen oder anderen Stickel auch dazu tanzt. So erklingt jetzt der Rheinländer.

Das waren jetzt die Tiroler Tanzmusikanten. Wenn ihr euer Radio erst ein wenig später auftrat habt, das ist die Heimatklang-Sendung von Radio Maria. Marvin Edler ist der Begleiter in der Stunde. Die Bruckzuck-Musi hat eine neue CD ausgebracht. Da sind einige Titel davon zum Hören und jene Musikgruppen, die bei den CD-Präsentationen mit dabei sind. Gäste habe ich diesmal leider kein bei mir im Studio und auch nicht via Telefon zugeschalten. Die vierte CD-Präsentation ist am Samstag, 17. Oktober im Stiegl Braugewölbe in Salzburg. Die Kiesenhofer Geigenmuse spielt dort auch noch zusätzlich mit auf. Und von denen hören wir jetzt einen Walzer. Und die Bruckzuckmuse ist dann danach dran mit der Polka wie ein Dino.

Wie ein Dino hat der Titel jetzt geheißen. Die Gruppe selber beschreibt die Polka als frech, keck, mit Witz und Charme. Die spielerische, kraftvolle und vielleicht auch etwas trampelige oder humorvolle Rhythmik spiegelt den Charakter eines Dinos wider. Genau deshalb wurde dem Stickel der Name gegeben. Auch die Polka ist auf der neuen CD zum Hören. Jetzt sind wir auch schon bei der 5. und letzten Präsentation angelangt, die am Sonntag, 25. Oktober in Dietach im Kubetz stattfindet. Da sind auch die Schallmoser Buben mit dabei und sorgen für gute Unterhaltung. So auch jetzt mit dem Bayerischen an Korbisener.

Die Schallmoser Burm haben da jetzt aufgespült. Jetzt habe ich Zeit für einen weiteren Veranstaltungshinweis. Nächste Woche am Samstag, 26. September, findet außer der ersten CD-Präsentation der Bruckzuckmuse von der Tanzgruppe Tanzhaufen ein Tanzfest statt. Dies findet im Veranstaltungszentrum Komet in Lambach statt. Die musikalische Umrahmung kommt dort von der Hefti Nurmuse aus Kärnten. Ein Tanzkarten liegt auch auf mit zahlreichen Volkstänzen. Es sind nur einige Restkarten vorhanden und ich freue mich, wenn's vorbeischaut. Denn ich bin dort auch vertreten und werde sicher mal eine Runde auf der Tanzfläche umdrehen, wie man so schön sagt. Und vielleicht erklingt da auch ein Mazurka, wo dazu getanzt wird. Bei uns ist das jetzt das Beudelwirt-Trio, die spielen uns die Waldfrieden-Mazurka.

Eine gute Viertelstunde verbleibt noch bei der Heimatklang-Sendung. Das war nur mal die Kölner Kuchelmuse mit dem Stück Das Elternhaus. Die Gruppen, die nächste Woche bereits dabei ist bei der CD-Präsentation von der Bruckzugmuse. Der Titel der neuen CD von der Bruckzugmuse hat den Namen Unterwegs. Und ich habe bei der Homepage schon mal reingeschaut und da steht wortwörtlich dabei Unterwegs. Das sind wir eigentlich immer. Im Auto, Zug oder Bus. Auf dem Weg zu Konzerten oder Festivals. Vor allem aber auf unserem gemeinsamen musikalischen Weg. Genau diese Reise spiegelt sich auf der neuen CD wider. Unterwegs ist eine Momentaufnahme unserer bisherigen Reise mit Musik, die uns Freude bereitet. Und gemeinsam mit etlichen Musikantenkolleginnen und Kollegen werden dort viele Abende gestaltet, um diese Freude mit dem Publikum zu teilen. Ja, das sind wirklich schöne Worte, die was da dazugeschrieben worden sind. Gesang haben wir heute nur ein bisschen wenig gehört und das werden wir jetzt gleich nachholen mit der Lagschatzmuse und dem Titel Mädchen komm tanz. Die Gruppen, die darf ich im Oktober ein bisschen genauer vorstellen, aber jetzt vorerst einmal ein musikalischer Leckerbissen davon.

Ein schönes Herbstlied vom Wiesberger Dreigesang hat da jetzt noch ganz gut draufpasst. Ich möchte gleich noch auf die nächsten Sendungen hinweisen. Am Dienstag bei der Stubenmusi-Sendung um 10 vor 6 auf die Nacht hören wir uns bereits wieder. Da werde ich ein Jahr öder und habe viel Geburtstags-, Glückwunsch- und Jubiläumsstücke ausgesucht. Und nächsten Samstag hören wir uns auch wieder bei der Heimatklang-Sendung mit dem zweiten Teil der volksmusikalischen Volksmusik-Potpourri, wo ich von Jänner bis August alle Gruppen spielen werde, die bei der Sendung schon mal zu Gast gewesen sind und eine neue CD präsentiert haben. Eine Gruppe davon ist die Schnaps-Idee. Die spielt uns vor dem Schlussstück nur eine flotte Polka. Die Sommerkönigin erklingt jetzt.

Ein flottes Scheiberl nur zum Abschluss. Jetzt bedanke ich mich bei euch, dass ihr heute wieder eingeschaltet habt. Ich freue mich, wenn wir uns am Dienstag oder nächste Woche am Samstag wieder hören. Das Schlussstickel kommt heute von der Wetterlochblas und es heißt in der Hubertusklause. Pfiat euch und bis bald, sagt der Marvin Edler.

0: Das war die Sendung Heimatklang vom letzten Samstag um 13 Uhr. Liebe Zuhörer von Radio Maria, wir laden Sie nun ein, mit uns den freudenreichen Rosenkranz zu beten.
1: Im Namen des Vaters und des Sohnes und des Heiligen Geistes.
2: Amen.
1: Ich glaube an Gott, den Vater, den Allmächtigen, den Schöpfer des Himmels und der Erde, und an Jesus Christus, seinen eingeborenen Sohn, unseren Herrn, empfangen durch den Heiligen Geist, geboren von der Jungfrau Maria, gelitten unter Pontius Pilatus, gekreuzigt, gestorben und begraben, hinabgestiegen in das Reich des Todes, am dritten Tage auferstanden von den Toten, aufgefahren in den Himmel. Er sitzt zur Rechten Gottes, des allmächtigen Vaters. Von dort wird er kommen, zu richten die Lebenden und die Toten.
2: Ich glaube an den Heiligen Geist, die heilige katholische Kirche, Gemeinschaft der Heiligen, die Vergebung der Sünden, die Auferstehung der Toten und das ewige Leben. Amen.
1: Vater unser im Himmel, geheiligt werde dein Name, dein Reich komme, dein Wille geschehe wie im Himmel so auf Erden.
2: Unser tägliches Brot gib uns heute und vergib uns unsere Schuld, wie auch wir vergeben unseren Schuldigern. Und führe uns nicht in Versuchung, sondern erlöse uns von dem Bösen. Amen.
1: Gegrüßet seist du, Maria, voll der Gnade, der Herr ist mit dir. Du bist gebenedeit unter den Frauen, und gebenedeit ist die Frucht deines Leibes, Jesus, der in uns den Glauben vermehre.
2: Heilige Maria, Mutter Gottes, bitte für uns Sünder, jetzt und in der Stunde unseres Todes. Amen.
1: Gegrüßet seist du, Maria, voll der Gnade, der Herr ist mit dir. Du bist gebenedeit unter den Frauen, und gebenedeit ist die Frucht deines Leibes, Jesus, der in uns die Hoffnung stärke.
2: Heilige Maria, Mutter Gottes, bitte für uns Sünder, jetzt und in der Stunde unseres Todes. Amen.
1: Gegrüßet seist du, Maria, voll der Gnade, der Herr ist mit dir. Du bist gebenedeit unter den Frauen, und gebenedeit ist die Frucht deines Leibes, Jesus, der in uns die Liebe entzünde.
2: Heilige Maria, Mutter Gottes, bitte für uns Sünder, jetzt und in der Stunde unseres Todes. Amen.
1: Ehre sei dem Vater und dem Sohn und dem Heiligen Geist.
2: Wie im Anfang, so auch jetzt und alle Zeit und in Ewigkeit. Amen.
1: O mein Jesus,
2: verzeih uns unsere Sünden, bewahre uns vor dem Feuer der Hölle, führe alle Seelen in den Himmel, besonders jene, die deiner Barmherzigkeit am meisten bedürfen.

0: Erstes freudenreiches Geheimnis. Jesus, den du, o Jungfrau, vom Heiligen Geist empfangen hast. Vater unser im Himmel, geheiligt werde dein Name. Dein Reich komme, dein Wille geschehe wie im Himmel so auf Erden.
1: Unser tägliches Brot gib uns heute und vergib uns unsere Schuld, wie auch wir vergeben unseren Schuldigern. Und führe uns nicht in Versuchung, sondern erlöse uns von dem Bösen. Amen.
0: Gegrüßet seist du, Maria, voll der Gnade, der Herr ist mit dir. Du bist gebenedeit unter den Frauen, und gebenedeit ist die Frucht deines Leibes, Jesus, den du, o Jungfrau, vom Heiligen Geist empfangen hast.
1: Heilige Maria, Mutter Gottes, bitte für uns Sünder, jetzt und in der Stunde unseres Todes. Amen.
0: Gegrüßet seist du, Maria, voll der Gnade, der Herr ist mit dir. Du bist gebenedeit unter den Frauen, und gebenedeit ist die Frucht deines Leibes, Jesus, den du, o Jungfrau, vom Heiligen Geist empfangen hast.
1: Heilige Maria, Mutter Gottes, bitte für uns Sünder, jetzt und in der Stunde unseres Todes. Amen.
0: Gegrüßet seist du, Maria, voll der Gnade, der Herr ist mit dir. Du bist gebenedeit unter den Frauen, und gebenedeit ist die Frucht deines Leibes, Jesus, den du, o Jungfrau, vom Heiligen Geist empfangen hast.
1: Heilige Maria, Mutter Gottes, bitte für uns Sünder, jetzt und in der Stunde unseres Todes. Amen.
0: Gegrüßet seist du, Maria, voll der Gnade, der Herr ist mit dir. Du bist gebenedeit unter den Frauen, und gebenedeit ist die Frucht deines Leibes, Jesus, den du, o Jungfrau, vom Heiligen Geist empfangen hast.
1: Heilige Maria, Mutter Gottes, bitte für uns Sünder, jetzt und in der Stunde unseres Todes. Amen.
0: Gegrüßet seist du, Maria, voll der Gnade, der Herr ist mit dir. Du bist gebenedeit unter den Frauen, und gebenedeit ist die Frucht deines Leibes, Jesus, den du, o Jungfrau, vom Heiligen Geist empfangen hast.
1: Heilige Maria, Mutter Gottes, bitte für uns Sünder, jetzt und in der Stunde unseres Todes. Amen.
0: Gegrüßet seist du, Maria, voll der Gnade, der Herr ist mit dir. Du bist gebenedeit unter den Frauen, und gebenedeit ist die Frucht deines Leibes, Jesus, den du, o Jungfrau, vom Heiligen Geist empfangen hast.
1: Heilige Maria, Mutter Gottes, bitte für uns Sünder, jetzt und in der Stunde unseres Todes. Amen.
0: Gegrüßet seist du, Maria, voll der Gnade, der Herr ist mit dir. Du bist gebenedeit unter den Frauen, und gebenedeit ist die Frucht deines Leibes, Jesus, den du, o Jungfrau, vom Heiligen Geist empfangen hast.
1: Heilige Maria, Mutter Gottes, bitte für uns Sünder, jetzt und in der Stunde unseres Todes. Amen.
0: Gegrüßet seist du, Maria, voll der Gnade, der Herr ist mit dir. Du bist gebenedeit unter den Frauen, und gebenedeit ist die Frucht deines Leibes, Jesus, den du, o Jungfrau, vom Heiligen Geist empfangen hast.
1: Heilige Maria, Mutter Gottes, bitte für uns Sünder, jetzt und in der Stunde unseres Todes. Amen.
0: Gegrüßet seist du, Maria, voll der Gnade, der Herr ist mit dir. Du bist gebenedeit unter den Frauen, und gebenedeit ist die Frucht deines Leibes, Jesus, den du, o Jungfrau, vom Heiligen Geist empfangen hast.
1: Heilige Maria, Mutter Gottes, bitte für uns Sünder, jetzt und in der Stunde unseres Todes. Amen.
0: Gegrüßet seist du, Maria, voll der Gnade, der Herr ist mit dir. Du bist gebenedeit unter den Frauen, und gebenedeit ist die Frucht deines Leibes, Jesus, den du, o Jungfrau, vom Heiligen Geist empfangen hast.
1: Heilige Maria, Mutter Gottes, bitte für uns Sünder, jetzt und in der Stunde unseres Todes. Amen.
0: Ehre sei dem Vater und dem Sohn und dem Heiligen Geist.
1: Wie im Anfang, so auch jetzt und alle Zeit und in Ewigkeit. Amen.
0: O mein Jesus,
1: verzeih uns unsere Sünden, bewahre uns vor dem Feuer der Hölle, führe alle Seelen in den Himmel, besonders jene, die deiner Barmherzigkeit am meisten bedürfen.

0: Zweites freudenreiches Geheimnis. Jesus, den du, o Jungfrau, zu Elisabeth getragen hast. Vater unser im Himmel, geheiligt werde dein Name. Dein Reich komme, dein Wille geschehe, wie im Himmel, so auf Erden.
1: Unser tägliches Brot gib uns heute und vergib uns unsere Schuld, wie auch wir vergeben unseren Schuldigern. Und führe uns nicht in Versuchung, sondern erlöse uns von dem Bösen.
0: Gegrüßet seist du, Maria, voll der Gnade, der Herr ist mit dir. Du bist gebenedeit unter den Frauen, und gebenedeit ist die Frucht deines Leibes, Jesus, den du, Jungfrau, zu Elisabeth getragen hast.
1: Heilige Maria, Mutter Gottes, bitte für uns Sünder, jetzt und in der Stunde unseres Todes. Amen.
0: Gegrüßet seist du, Maria, voll der Gnade, der Herr ist mit dir. Du bist gebenedeit unter den Frauen, und gebenedeit ist die Frucht deines Leibes, Jesus, den du, o Jungfrau, zu Elisabeth getragen hast.
1: Heilige Maria, Mutter Gottes, bitte für uns Sünder, jetzt und in der Stunde unseres Todes. Amen.
0: Gegrüßet seist du, Maria, voll der Gnade, der Herr ist mit dir. Du bist gebenedeit unter den Frauen, und gebenedeit ist die Frucht deines Leibes, Jesus, den du, o Jungfrau, zu Elisabeth getragen hast.
1: Heilige Maria, Mutter Gottes, bitte für uns Sünder, jetzt und in der Stunde unseres Todes. Amen.
0: Gegrüßet seist du, Maria, voll der Gnade, der Herr ist mit dir. Du bist gebenedeit unter den Frauen, und gebenedeit ist die Frucht deines Leibes, Jesus, den du, o Jungfrau, zu Elisabeth getragen hast.
1: Heilige Maria, Mutter Gottes, bitte für uns Sünder, jetzt und in der Stunde unseres Todes. Amen.
0: Gegrüßet seist du, Maria, voll der Gnade, der Herr ist mit dir. Du bist gebenedeit unter den Frauen, und gebenedeit ist die Frucht deines Leibes, Jesus, den du, Jungfrau, zu Elisabeth getragen hast.
1: Heilige Maria, Mutter Gottes, bitte für uns Sünder, jetzt und in der Stunde unseres Todes. Amen.
0: Gegrüßet seist du, Maria, voll der Gnade, der Herr ist mit dir. Du bist gebenedeit unter den Frauen, und gebenedeit ist die Frucht deines Leibes, Jesus, den du, Jungfrau, zu Elisabeth getragen hast.
1: Heilige Maria, Mutter Gottes, bitte für uns Sünder, jetzt und in der Stunde unseres Todes. Amen.
0: Gegrüßet seist du, Maria, voll der Gnade, der Herr ist mit dir. Du bist gebenedeit unter den Frauen, und gebenedeit ist die Frucht deines Leibes, Jesus, den du, Jungfrau, zu Elisabeth getragen hast.
1: Heilige Maria, Mutter Gottes, bitte für uns Sünder, jetzt und in der Stunde unseres Todes. Amen.
0: Gegrüßet seist du, Maria, voll der Gnade. Der Herr ist mit dir. Du bist gebenedeit unter den Frauen, und gebenedeit ist die Frucht deines Leibes, Jesus, den du, o Jungfrau, zu Elisabeth getragen hast.
1: Heilige Maria, Mutter Gottes, bitte für uns Sünder, jetzt und in der Stunde unseres Todes. Amen.
0: Gegrüßet seist du, Maria, voll der Gnade. Der Herr ist mit dir. Du bist gebenedeit unter den Frauen, und gebenedeit ist die Frucht deines Leibes, Jesus, den du, Jungfrau, zu Elisabeth getragen hast.
1: Heilige Maria, Mutter Gottes, bitte für uns Sünder, jetzt und in der Stunde unseres Todes. Amen.
0: Gegrüßet seist du, Maria, voll der Gnade, der Herr ist mit dir. Du bist gebenedeit unter den Frauen, und gebenedeit ist die Frucht deines Leibes, Jesus, den du, o Jungfrau, zu Elisabeth getragen hast.
1: Heilige Maria, Mutter Gottes, bitte für uns Sünder, jetzt und in der Stunde unseres Todes. Amen.
0: Ehre sei dem Vater und dem Sohn und dem Heiligen Geist.
1: Wie im Anfang, so auch jetzt und alle Zeit und in Ewigkeit. Amen.
0: O mein Jesus,
1: verzeih uns unsere Sünden, bewahre uns vor dem Feuer der Hölle, führe alle Seelen in den Himmel, besonders jene, die deiner Barmherzigkeit am meisten bedürfen.

0: Drittes freudenreiches Geheimnis: Jesus, den du, Jungfrau, zu Bethlehem geboren hast. Vater unser im Himmel, geheiligt werde dein Name, dein Reich komme, dein Wille geschehe, wie im Himmel, so auch auf Erden.
1: Unser tägliches Brot gib uns heute und vergib uns unsere Schuld, wie auch wir vergeben unseren Schuldigern. Und führe uns nicht in Versuchung, sondern erlöse uns von dem Bösen.
0: Gegrüßet seist du, Maria, voll der Gnade, der Herr ist mit dir. Du bist gebenedeit unter den Frauen, und gebenedeit ist die Frucht deines Leibes, Jesus, den du, o Jungfrau, zu Bethlehem geboren hast.
2: Heilige Maria, Mutter Gottes, bete für uns Sünder, jetzt und in der Stunde unseres Todes. Amen.
0: Gegrüßet seist du, Maria, voll der Gnade, der Herr ist mit dir. Du bist gebenedeit unter den Frauen, und gebenedeit ist die Frucht deines Leibes, Jesus, den du, o Jungfrau, zu Bethlehem geboren hast.
2: Heilige Maria, Mutter Gottes, bitte für uns Sünder, jetzt und in der Stunde unseres Todes. Amen.
0: Gegrüßet seist du, Maria, voll der Gnade, der Herr ist mit dir. Du bist gebenedeit unter den Frauen, und gebenedeit ist die Frucht deines Leibes, Jesus, den du, o Jungfrau, zu Bethlehem geboren hast.
2: Heilige Maria, Mutter Gottes, bitte für uns Sünder, jetzt und in der Stunde unseres Todes. Amen.
0: Gegrüßet seist du, Maria, voll der Gnade, der Herr ist mit dir. Du bist gebenedeit unter den Frauen, und gebenedeit ist die Frucht deines Leibes, Jesus, den du, o Jungfrau, zu Bethlehem geboren hast.
2: Heilige Maria, Mutter Gottes, bitte für uns Sünder, jetzt und in der Stunde unseres Todes. Amen.
0: Gegrüßet seist du, Maria, voll der Gnade, der Herr ist mit dir. Du bist gebenedeit unter den Frauen, und gebenedeit ist die Frucht deines Leibes, Jesus, den du, o Jungfrau, zu Bethlehem geboren hast.
2: Heilige Maria, Mutter Gottes, bitte für uns Sünder, jetzt und in der Stunde unseres Todes. Amen.
0: Gegrüßet seist du, Maria, voll der Gnade, der Herr ist mit dir. Du bist gebenedeit unter den Frauen, und gebenedeit ist die Frucht deines Leibes, Jesus, den du, o Jungfrau, zu Bethlehem geboren hast.
2: Heilige Maria, Mutter Gottes, bitte für uns Sünder, jetzt und in der Stunde unseres Todes. Amen.
0: Gegrüßet seist du, Maria, voll der Gnade, der Herr ist mit dir. Du bist gebenedeit unter den Frauen, und gebenedeit ist die Frucht deines Leibes, Jesus, den du, o Jungfrau, zu Bethlehem geboren hast.
2: Heilige Maria, Mutter Gottes, bitte für uns Sünder, jetzt und in der Stunde unseres Todes. Amen.
0: Gegrüßet seist du, Maria, voll der Gnade, der Herr ist mit dir. Du bist gebenedeit unter den Frauen, und gebenedeit ist die Frucht deines Leibes, Jesus, den du, o Jungfrau, zu Bethlehem geboren hast.
2: Heilige Maria, Mutter Gottes, bitte für uns Sünder, jetzt und in der Stunde unseres Todes. Amen.
0: Gegrüßet seist du, Maria, voll der Gnade, der Herr ist mit dir. Du bist gebenedeit unter den Frauen, und gebenedeit ist die Frucht deines Leibes, Jesus, den du, o Jungfrau, zu Bethlehem geboren hast.
2: Heilige Maria, Mutter Gottes, bitte für uns Sünder, jetzt und in der Stunde unseres Todes. Amen.
0: Gegrüßet seist du, Maria, voll der Gnade, der Herr ist mit dir. Du bist gebenedeit unter den Frauen, und gebenedeit ist die Frucht deines Leibes, Jesus, den du, o Jungfrau, zu Bethlehem geboren hast.
2: Heilige Maria, Mutter Gottes, bitte für uns Sünder, jetzt und in der Stunde unseres Todes. Amen.
0: Ehre sei dem Vater und dem Sohn und dem Heiligen Geist.
1: Wie im Anfang, so auch jetzt und alle Zeit und in Ewigkeit. Amen.
0: O mein Jesus,
2: verzeih uns unsere Sünden,
0: bewahre uns vor dem Feuer der Hölle, führe alle Seelen in den Himmel, besonders jene, die deiner Barmherzigkeit am meisten bedürfen.

0: Viertes freudenreiches Geheimnis. Jesus, den du, o Jungfrau, im Tempel aufgeopfert hast. Vater unser im Himmel, geheiligt werde dein Name, dein Reich komme, dein Wille geschehe, wie im Himmel, so auf Erden.
1: Unser tägliches Brot gib uns heute und vergib uns unsere Schuld, wie auch wir vergeben unseren Schuldigern. Und führe uns nicht in Versuchung, sondern erlöse uns von dem Bösen.
2: Amen.
0: Gegrüßet seist du, Maria, voll der Gnade, der Herr ist mit dir. Du bist gebenedeit unter den Frauen, und gebenedeit ist die Frucht deines Leibes, Jesus, den du, o Jungfrau, im Tempel aufgeopfert hast.
1: Heilige Maria, Mutter Gottes, bitte für uns Sünder, jetzt und in der Stunde unseres Todes. Amen.
0: Gegrüßet seist du, Maria,

0: jetzt und in der Stunde unseres Todes. Amen.
1: Gegrüßet seist du, Maria, voll der Gnade, der Herr ist mit dir. Du bist gebenedeit unter den Frauen, und gebenedeit ist die Frucht deines Leibes, Jesus, den du, o Jungfrau, im Tempel aufgeopfert hast.
0: Heilige Maria, Mutter Gottes, bitte für uns Sünder, jetzt und in der Stunde unseres Todes. Amen.
1: Gegrüßet seist du, Maria, voll der Gnade, der Herr ist mit dir. Du bist gebenedeit unter den Frauen, und gebenedeit ist die Frucht deines Leibes, Jesus, den du, o Jungfrau, im Tempel aufgeopfert hast.
0: Heilige Maria, Mutter Gottes, bitte für uns Sünder, jetzt und in der Stunde unseres Todes. Amen.
1: Gegrüßet seist du, Maria, voll der Gnade, der Herr ist mit dir. Du bist gebenedeit unter den Frauen, und gebenedeit ist die Frucht deines Leibes, Jesus, den du, o Jungfrau, im Tempel aufgeopfert hast.
0: Heilige Maria, Mutter Gottes, bitte für uns Sünder, jetzt und in der Stunde unseres Todes. Amen.
1: Gegrüßet seist du, Maria, voll der Gnade, der Herr ist mit dir. Du bist gebenedeit unter den Frauen, und gebenedeit ist die Frucht deines Leibes, Jesus, den du, o Jungfrau, im Tempel aufgeopfert hast.
0: Heilige Maria, Mutter Gottes, bitte für uns Sünder, jetzt und in der Stunde unseres Todes. Amen.
1: Gegrüßet seist du, Maria, voll der Gnade, der Herr ist mit dir. Du bist gebenedeit unter den Frauen, und gebenedeit ist die Frucht deines Leibes, Jesus, den du, o Jungfrau, im Tempel aufgeopfert hast.
0: Heilige Maria, Mutter Gottes, bitte für uns Sünder, jetzt und in der Stunde unseres Todes. Amen.
1: Gegrüßet seist du, Maria, voll der Gnade, der Herr ist mit dir. Du bist gebenedeit unter den Frauen, und gebenedeit ist die Frucht deines Leibes, Jesus, den du, o Jungfrau, im Tempel aufgeopfert hast.
0: Heilige Maria, Mutter Gottes, bitte für uns Sünder, jetzt und in der Stunde unseres Todes. Amen.
1: Gegrüßet seist du, Maria, voll der Gnade, der Herr ist mit dir. Du bist gebenedeit unter den Frauen, und gebenedeit ist die Frucht deines Leibes, Jesus, den du, o Jungfrau, im Tempel aufgeopfert hast.
0: Heilige Maria, Mutter Gottes, bitte für uns Sünder, jetzt und in der Stunde unseres Todes. Amen.
1: Ehre sei dem Vater und dem Sohn und dem Heiligen Geist.
0: Wie im Anfang, so auch jetzt und alle Zeit und in Ewigkeit. Amen.
1: O mein Jesus,
0: verzeih uns unsere Sünden, bewahre uns vor dem Feuer der Hölle, führe alle Seelen in den Himmel, besonders jene, die deiner Barmherzigkeit am meisten bedürfen.

0: Fünftes freudenreiches Geheimnis. Jesus, den du, o Jungfrau, im Tempel wiedergefunden hast. Vater unser im Himmel, geheiligt werde dein Name. Dein Reich komme, dein Wille geschehe, wie im Himmel so auf Erden.
1: Unser tägliches Brot gib uns heute und vergib uns unsere Schuld, wie auch wir vergeben unseren Schuldigern. Und führe uns nicht in Versuchung, sondern erlöse uns von dem Bösen.
0: Gegrüßet seist du, Maria, voll der Gnade, der Herr ist mit dir. Du bist gebenedeit unter den Frauen, und gebenedeit ist die Frucht deines Leibes, Jesus, den du, Jungfrau, im Tempel wiedergefunden hast.
1: Heilige Maria, Mutter Gottes, bitte für uns Sünder, jetzt und in der Stunde unseres Todes. Amen.
0: Gegrüßet seist du, Maria, voll der Gnade, der Herr ist mit dir. Du bist gebenedeit unter den Frauen, und gebenedeit ist die Frucht deines Leibes, Jesus, den du, o Jungfrau, im Tempel wiedergefunden hast.
1: Heilige Maria, Mutter Gottes, bitte für uns Sünder, jetzt und in der Stunde unseres Todes. Amen.
0: Gegrüßet seist du, Maria, voll der Gnade, der Herr ist mit dir. Du bist gebenedeit

0: unter den Frauen, und gebenedeit ist die Frucht deines Leibes, Jesus, den du, o Jungfrau, im Tempel wiedergefunden hast.
1: Heilige Maria, Mutter Gottes, bitte für uns Sünder, jetzt und in der Stunde unseres Todes. Amen.
0: Gegrüßet seist du, Maria, voll der Gnade, der Herr ist mit dir. Du bist gebenedeit unter den Frauen, und gebenedeit ist die Frucht deines Leibes, Jesus, den du, Jungfrau, im Tempel wiedergefunden hast.
1: Heilige Maria, Mutter Gottes, bitte für uns Sünder, jetzt und in der Stunde unseres Todes. Amen.
0: Gegrüßet seist du, Maria, voll der Gnade, der Herr ist mit dir. Du bist gebenedeit unter den Frauen, und gebenedeit ist die Frucht deines Leibes, Jesus, den du, Jungfrau, im Tempel wiedergefunden hast.
1: Heilige Maria, Mutter Gottes, bitte für uns Sünder, jetzt und in der Stunde unseres Todes. Amen.
0: Gegrüßet seist du, Maria, voll der Gnade, der Herr ist mit dir. Du bist gebenedeit unter den Frauen, und gebenedeit ist die Frucht deines Leibes, Jesus, den du, o Jungfrau, im Tempel wiedergefunden hast.
1: Heilige Maria, Mutter Gottes, bitte für uns Sünder, jetzt und in der Stunde unseres Todes. Amen.
0: Gegrüßet seist du, Maria, voll der Gnade, der Herr ist mit dir. Du bist gebenedeit unter den Frauen, und gebenedeit ist die Frucht deines Leibes, Jesus, den du, Jungfrau, im Tempel wiedergefunden hast.
1: Heilige Maria, Mutter Gottes, bitte für uns Sünder, jetzt und in der Stunde unseres Todes. Amen.
0: Gegrüßet seist du, Maria, voll der Gnade, der Herr ist mit dir. Du bist gebenedeit unter den Frauen, und gebenedeit ist die Frucht deines Leibes, Jesus, den du, Jungfrau, im Tempel wiedergefunden hast.
1: Heilige Maria, Mutter Gottes, bitte für uns Sünder, jetzt und in der Stunde unseres Todes. Amen.
0: Gegrüßet seist du, Maria, voll der Gnade, der Herr ist mit dir. Du bist gebenedeit unter den Frauen, und gebenedeit ist die Frucht deines Leibes, Jesus, den du, Jungfrau, im Tempel wiedergefunden hast.
1: Heilige Maria, Mutter Gottes, bitte für uns Sünder, jetzt und in der Stunde unseres Todes. Amen.
0: Gegrüßet seist du, Maria, voll der Gnade, der Herr ist mit dir. Du bist gebenedeit unter den Frauen, und gebenedeit ist die Frucht deines Leibes, Jesus, den du, Jungfrau, im Tempel wiedergefunden hast.
1: Heilige Maria, Mutter Gottes, bitte für uns Sünder, jetzt und in der Stunde unseres Todes. Amen.
0: Ehre sei dem Vater und dem Sohn und dem Heiligen Geist.
1: Wie im Anfang, so auch jetzt und alle Zeit und in Ewigkeit. Amen.
0: O mein Jesus,
1: verzeih uns unsere Sünden, bewahre uns vor dem Feuer der Hölle, führe alle Seelen in den Himmel, besonders jene, die deiner Barmherzigkeit am meisten bedürfen. Im Namen des Vaters und des Sohnes und des Heiligen Geistes.
0: Amen.
1: Gelobt sei Jesus Christus.
0: In Ewigkeit. Amen.
1: Maria mit dem Kinde lieb.
0: Uns allen deinen Segen gib.

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0: Liebe Zuhörer von Radio Maria, wir sind im heiligen Jahr, das einen besonderen Namen trägt, nämlich Pilger der Hoffnung, so hat es Papst Franziskus ausgerufen. Und in diesem Jahr begleitet uns hier in der Bibelschule auch Männer der Hoffnung, und zwar der Hiob, der trotz allem Leid seine Hoffnung auf Gott gesetzt hat. So dürfen wir vom Hiob lernen, die Hoffnung nicht zu verlieren, sondern unser Leben ganz auf Gott zu bauen. Das ist heute der dritte Teil und der letzte Teil zum Hiob, ein Mann der Hoffnung. Und ich darf dazu ganz herzlich begrüßen Dr. Petra Rita Müller. Schön, dass Sie da sind, dass Sie uns wieder hoffnungsvoll aufbauen mit dem Leben eines schweren Schicksals. Und viele Hörer, die mit uns auch hier verbunden sind, tragen auch so ein Schicksal. Und so können wir auch diesen Mut lernen und diese Hoffnung lernen von denen, die uns als Vorbild gegeben sind in der Bibel. Schön, dass Sie uns da wieder berichten heute.
1: Ja, herzlichen Dank für die Einladung, dass ich heute wieder hier sein kann. Es freut mich sehr. Ja, und grüß Gott an Sie, liebe Hörer von Radio Maria. Schön, dass ich heute wieder zu Ihnen sprechen darf. Und ich würde mich freuen, wenn wir auch wieder miteinander ins Gespräch kommen könnten heute. Ja, Hiob, ein Mann der Hoffnung. Heute der dritte und letzte Teil zu unserem Thema. Es geht heute um eine Art Lösung, Heilung oder auch Rettung für diesen leidenden Menschen Hiob, der eigentlich ein Vorbild für uns alle sein kann. Wir erinnern uns, Hiob war ein reicher und frommer Mann. Der Satan bezweifelte die Uneigennützigkeit der Frömmigkeit Hiobs und verleitet Gott dazu, es zuzulassen, dass Hiob seinen Reichtum, seine Kinder und seine Gesundheit verliert. Außerdem verliert Hiob im Zuge dessen dann auch das Verständnis seiner Mitmenschen und wendet sich voller Verzweiflung Gott direkt zu. Wie geht nun die Sache mit Hiob aus? Bei der zweiten Attacke des Satans hatte Gott ihm geboten, ich zitiere, nur schone sein Leben. Zitat Ende. Daran hält sich der Satan. Hiob wird krank, einsam und depressiv, aber er stirbt nicht. Von einer zeitlichen Begrenzung der Leiden Hiobs lesen wir nichts, aber gegen Ende des Buches lesen wir von einer Wende. Und die kommt auf mehrfache Weise zustande, vor allem durch zwei lange Antworten Gottes an ihn und das Herbeiführen der Wende, der Schicksalswende durch Gott nach dem Opfer- und Fürbittgebet Hiobs. Betrachten wir zunächst die beiden langen Gottesantworten, die Gott Hiob gibt. In der Bibel bilden sie zwei große Blöcke. Auf den ersten Blick wirken sie sehr befremdlich. Gott spricht nicht zu Hiob, Gott spricht zu Hiob aus dem Wettersturm und fordert ihn zu einer Art Redekampf auf. Hiob soll Gottes Fragen beantworten, weil er ja so weise sei. Es ist nicht zu verkennen, dass da Ironie mitschwingt. Diese Ironie Gottes ist von vielen Auslegern mit Unverständnis betrachtet worden, auch weil die Rede Gottes nicht so etwas wie Mitleid Gottes für Hiobs Leiden erkennen lässt. Viele meinten, es gehe in den Antworten Gottes gar nicht um Hiob, nicht um Menschen, weil darin nur Naturphänomene und Tiere vorkommen. Kann das sein, müsste nicht Hiobs Leid und ein großes Mitleid mit ihm im Mittelpunkt von Gottes Antwort stehen? Vorab ist zu sagen, dass es in Gottes Antwort sehr wohl um Hiob geht. Es ist eine direkte, lange Rede Gottes und wir finden darin ganz viele Fragen, die Gott an Hiob richtet. Er bombardiert quasi Hiob mit Fragen. Fragen sind immer eine Art der Zuwendung oder Hinwendung zum anderen. Die Zuwendung Gottes zu Hiob ist also sehr massiv und sehr bedeutend. Wo warst du, als ich die Erde gegründet habe? Fragt Gott. Wer setzte ihre Maße? Wer verschloss das Meer mit den Toren? Hast du je in deinem Leben den Morgen geboten? Hast du der Erde Weiten überblickt? Und so weiter und so weiter. Die Fragenreihe endet dann mit Fragen nach Tieren. Jagst du Beute für die Löwin? Wer hat den Wildesel freigelassen? Oder gabst du dem Ross Heldenstärke? Fliegt auf dein Geheiß der Geier empor? Und so weiter und so weiter. Es werden Naturphänomene angesprochen, auf die Hiob tatsächlich keinen Einfluss hat. Er hat sie nicht gemacht, hat keinen Überblick über sie und kann sie auch nicht steuern. Jedoch kamen diese Naturphänomene alle bereits schon in Hiobs Reden mit seinen Freunden oder auch im Mund der Freunde schon einmal vor. Gott hat also die Reden Hiobs und seine Gespräche mit den Freunden mitgehört. Ein Beispiel. Hiob fragte Gott, ich zitiere, was hast du davon, dass du Gewalt verübst, dass du die Mühsal deiner Hände verwirfst, doch über dem Plan der Frevler aufstrahlst? Und Gott antwortet darauf in seiner Antwort, ich zitiere, den Frevlern wird ihr Licht entzogen, zerschmettert der erhobene Arm. Zitat Ende. Der Textzusammenhang ist Gottes Frage an Hiob, ob er den Frevlern das Licht entziehe und deren erhobenen Arm zerschmettere. Also, ob er es schafft, die Frevler auszuschalten. Was natürlich nicht der Fall ist, sondern es ist etwas, was Gott vollbringen kann. Aber Hiob nicht. Hiob reagiert dann am Ende der ersten Rede Gottes und sagt zu Gott, siehe, ich bin zu gering und ich kann dir deine Fragen nicht beantworten. Dann spricht Gott zum zweiten Mal in einer weiteren langen Rede zu Hiob und beginnt mit den gleichen Worten wie bei der ersten Rede. Er fordert Hiob wieder zum Redekampf auf, stellt aber weitere Fragen, wie zum Beispiel, willst du mich schuldig sprechen? Hast du einen Arm wie Gott? Dröhnst du wie er, also wie Gott, mit Donnerstimme? Dann fordert Gott Hiob auf, folgende Taten zu vollbringen. Sich mit Hoheit und Majestät zu schmücken, sich in Prunk und Pracht zu kleiden, jeden Stolzen anzuschauen und ihn zu demütigen, jeden Stolzen niederzuzwingen, die Frevler zertreten und im Staub zu verbergen. Wenn Hiob so etwas schafft, dann werde er also Gott Hiob preisen, weil er über die Stolzen und Frevler gesiegt habe. Da allen Beteiligten, allen Lesern, uns allen Hörern, allen Menschen und auch Hiob klar war, dass Hiob und auch sonst kein Mensch so etwas vollbringen kann, können wir hier ebenfalls von einer Ironie Gottes sprechen. Gott stellt dann dem Hiob besonders zwei Tiere vor Augen, das Nilpferd und das Krokodil. Für uns mögen diese Tiere vielleicht nur noch exotisch sein, aber in biblischen Zeiten galten sie als die Ungeheuer schlechthin. Die Beschreibungen beider Tiere sind zum Teil übernatürlich. Sie verwenden Bilder wie für das Nilpferd, ich zitiere, seine Knochen sind Röhren aus Bronze, wie Eisenstangen sein Gebein. Oder ein Bild für das Krokodil, ich zitiere, sein Niesen lässt Licht aufleuchten, seine Augen sind wie die Lider der Morgenröte, aus seinem Maul fahren brennende Fackeln, feurige Funken schießen empor. Das Nilpferd und das Krokodil werden hier als die gefährlichsten Tiere der Welt dargestellt und als die stärksten. Sie fürchten sich nie und nehmen es mit den gefährlichsten Gegnern auf. So werden sie zu Symbolen für das Böse schlechthin. Hiob räumt mit seiner Antwort an Gott ein, dass er über Dinge geredet habe, die zu wunderbar und zu unbegreiflich für ihn gewesen seien. Er erkennt Gottes Größe an und will sich in Zukunft von Gott belehren lassen. Ein weiterer wichtiger Punkt scheint die reale Begegnung Gottes mit Hiob zu sein. Wörtlich sagt Hiob, jetzt aber hat mein Auge dich geschaut. Diese Begegnung und die Erkenntnis bewirken, dass Hiob wieder rufen und bereuen kann. Er erfährt, dass es noch eine andere Perspektive auf die Welt gibt, als seine eigene leiderfüllte. Trotzdem nochmal die Frage, warum die Vorstellung der Naturphänomene und der Tiere in Gottes Antworten? Die Phänomene der Welt werden hier unabhängig von ihrem Nutzen für die Menschen vorgestellt. Gott beschreibt sie einfach in ihrem So-Sein. Gott ist ihr Schöpfer, er kennt sie alle. Selbst die für den Menschen gefährlichen Phänomene bzw. Tiere hat Gott unter Kontrolle. Ja, er erhält sie sogar. Das gilt aber auch für den einzelnen Menschen. Hiob ist für Gott so wichtig, dass er mit ihm in Kommunikation tritt und ihn nicht, wie Hiob zuvor vermutet hatte, niedertrete. Ich zitiere eine frühere Befürchtung Hiobs. Wollte ich rufen, würde er mir Antwort geben? Ich glaube nicht, dass er auf meine Stimme hört. Er, der im Sturm mich niedertritt, ohne Grund meine Wunden mehrt. Es zeigt sich, dass Hiobs Befürchtungen über Gottes Handeln nicht eintreffen, sondern im Gegenteil. Nochmal wiederhole ich, Gott hörte die Reden und Gespräche mit Hiobs Freunden mit. Er war quasi dabei. Hiobs Reden drehten sich um den Tod. Auch die Naturphänomene, die er verwendet hatte, nahm er als Metaphern für seine negative Weltsicht, die todesorientiert war. Im Gegensatz dazu verwendet Gott die Naturphänomene im eigentlichen Sinn, um sie in ihrer Lebendigkeit darzustellen. Gott ordnet die Welt. Er kümmert sich um die richtigen Abläufe in der Schöpfung, kennt sogar die Geburtszeit der Steinböcke, er sorgt für das Futter von Raben und von kleinen Löwen und sorgt sogar dafür, dass die Straußenhenne und das Kriegspferd ihren Spaß am Leben haben. Das heißt, der Unterschied liegt in der Todesorientiertheit von Hiobs Reden und der Lebensorientiertheit von Gottes Reden. Das oben genannte Beispiel zeigt schon diesen Gegensatz. Hiob erwartet keine Antwort von Gott auf seine Klagen, obwohl er sich im Gebet immer wieder Gott zugewendet hatte. Er hält Gott für jemanden, der ihn tötet und seine Wunden vermehrt. Aber Das Gegenteil ist der Fall. Gott antwortet Hiob persönlich, geht auf seine Reden ein, aber tötet ihn nicht, sondern letztendlich kann Hiob getröstet aufatmen. Er hat erfahren, dass Gott um ihn und seine Reden weiß und dass Gott der Herr über das Leben ist.

0: Liebe Zuhörer von Radio Maria, Sie haben eingeschaltet hier bei der Bibelschule bei Radio Maria und wir betrachten gerade Hiob, ein Mann der Hoffnung. Und dazu ist Frau Dr. Petra Ritter-Müller bei uns im Studio. Wir haben gerade noch im letzten Teil gehört, dass Gott sich wirklich um alles kümmert. Er ist ein Gott des Lebens und Gott ist auch auf das Leben hin orientiert. Doch Hiob, seine Ausrichtung war auf den Tod und er hat gedacht, Gott würde seinen Tod wollen und seine Wunden noch vermehren. Und so kommt er jetzt zu dieser Erkenntnis im letzten Gespräch mit Gott, dass Gott doch das Gute für ihn geplant hat. Ich darf nun bitten, die Ausführungen weiter zu gehen.
1: Ja, ich möchte jetzt zu Ihnen sprechen über Hiobs Rettung nach dem zweiten Teil der Rahmenerzählung, also dem Ende des Hiob-Buches. Wir haben gehört, Hiob stirbt nicht an seinem Leiden. Gott spricht mit Hiob und Hiob bleibt am Leben. Wie geht es nun aber weiter mit ihm? Zunächst spricht Gott auch zu Eliphas, dem erstgenannten Freund von Hiob. In diesem Gespräch wiederholt Gott zweimal, ich zitiere, »Ihr habt nicht recht von mir geredet, wie mein Knecht Hiob«, Zitat Ende. Gott ist zornig auf die Freunde. Das zeigt aber auch, dass es im Gegensatz dazu Hiob richtig von Gott gesprochen hat. Zunächst die Frage, ist da nicht ein Widerspruch? Auf der einen Seite bereut Hiob nach Gottes Rede und widerruft und auf der anderen Seite sagt Gott hier in der Rahmenerzählung, dass Hiob recht geredet habe. Wie passt das zusammen? Hiob hat deswegen richtig von Gott geredet, weil er sich in den Dialogen mit den Freunden, wenn er sich unverstanden fühlte, direkt Gott zuwandte, ihn oft unvermittelt und plötzlich ohne Einleitung mit Du direkt ansprach. Also er betete quasi. Das gutierte Gott, er reagierte darauf, nahm das Angebot an und stieg in eine Kommunikation mit Gott ein, mit Hiob ein. Zweimal heißt es, ich zitiere, da antwortete der Herr dem Hiob aus dem Wettersturm. Dennoch, Gott ist böse auf Hiobs Freunde und lässt sich nur durch ein Brandopfer von Hiob mit 7 Jungstieren und 7 Widdern besänftigen. Diese Tiere waren ein sehr wertvolles Opfer. Man könnte sagen, ein wichtiger Teil eines damaligen Realeinkommens. Und nachdem Hiob dieses Brandopfer mit Fürbitte für seine Freunde vollzogen hat, lässt Gott sich besänftigen. Im Anschluss an Hiobs Fürbitte wendet Gott das Schicksal Hiobs. Wie sieht das aus? Er vermehrt den Besitz Hiobs um das Doppelte seines früheren Vermögens. Während Hiob früher, ich nenne mal die Zahlen, 7000 Stück Kleinvieh, also Schafe und Ziegen, 3000 Kamele, 500 Joch Rinder, 500 Esel und zahlreiches Gesinde besaß, besitzt Hiob nun nach seiner Wiederherstellung 1400 Schafe, 6000 Kamele, 1000 Joch Rinder und 1000 Esel. Die Anzahl von Hiobs Kindern, also 7 Söhne und 3 Töchter, wird nicht verdoppelt. Aber dennoch zeigt sich Gottes Segen auf besondere Weise an den Kindern und vor allem an den Töchtern. Die Besonderheit liegt darin, dass die Töchter zunächst einmal mit Namen genannt werden, die Söhne nicht. Und, so heißt es im Text, ich zitiere, man fand im ganzen Land keine schöneren Frauen als die Töchter Hiobs. Ihr Vater gab ihnen Erbbesitz unter ihren Brüdern. Zitat Ende. Anders gesagt, Die Töchter sind besondere Anzeiger für den göttlichen Segen. Ihre Namen, ihre besondere Schönheit und ihr Recht auf Erbanteile. Ein weiterer Segen Gottes sind die Kindeskinder Hiobs. Er schaut am Ende seines Lebens auf 4 Generationen seiner Nachkommen zurück. Auch wenn er selbst wiederum nur, in Anführungsstrichen, 10 Kinder bekommt, sterben diese nicht, sondern bringen ihrerseits Kinder und Enkel hervor. Das heißt, insgesamt gesehen vergrößert sich Hiobs Familie deutlich. Wir erinnern uns nochmal. Hiob hatte zu Anfang 10 Kinder, aber sie waren vermutlich alle noch kinderlos, als sie starben. Durch Hiobs Krankheit und den zu erwartenden Tod wäre er ohne Nachkommen geblieben. Ein zusätzliches Leid. Als Hiobs Kinder zu Tode kamen, waren sie gerade beim Feiern. Sie feierten öfter. Und jedes Mal ging Hiob hin, um sie zu entsühnen und brachte dann für jedes Kind ein Brandopfer dar. Man kann annehmen, dass ihm die Feierei seiner Kinder nicht so recht war. Nun, nach seinen Brandopfern und Fürbitte für die Freunde und nach seiner Wiederherstellung kamen Verwandte und Freunde zu ihm, um ihn zu trösten und ihre Anteilnahme zu zeigen. Es gibt ein großes Essen und Hiob bekommt von jedem Gast Geschenke. Jeder bringt ihm einen Ring und eine Kesita. Das ist vermutlich so etwas Ähnliches wie ein Goldbarren, mit als Geschenk. Das heißt, nun ist Hiob Hauptteilnehmer, Hauptperson eines Festes. Die Zeit der Isolation und Einsamkeit ist vorbei. Hiob kann wieder menschliche Gemeinschaft erfahren und genießen. Nicht nur die Freunde, sondern auch die ganze Verwandtschaft kommen zu ihm. Menschliche Gemeinschaft gehört zu einem gelingenden Leben dazu. Nun gilt nicht mehr Hiobs Klage an Gott, ich zitiere, den Kreis der Freunde hast du mir zerstört, Zitat Ende, sondern Gottes Segen hat Hiob nun den Kreis der Freunde wiederhergestellt. Durch Gottes Segen bekommt das Feiern eine ganz andere Qualität für ihn. Er kann sich feiern lassen und Luxusgeschenke annehmen. All das spricht für eine gelassenere Lebenseinstellung Hiobs. Er hat die Zuwendung und Gottes Güte erfahren, und zwar, obwohl in den Augen Gottes vielleicht nicht alles richtig war, was er in seinem Leiden gesagt hatte. Aber er kann mit Erfahrung und dem Wissen um Gottes Fürsorge Feste feiern, sich mit Luxus beschenken lassen und Gottes Segen genießen. Bei dem Stichwort Luxus muss ich auch oft an die Hochzeit von Kana im Johannesevangelium denken. Ich nenne es dort ein Luxuswunder, was passiert. Jesus verwandelt Wasser in Wein, um die Hochzeit gelingen zu lassen. Es ist der beste Wein des ganzen Festes. Das heißt, Gottes Segen kann also durchaus luxuriös sein. So zeigt der Luxus die Größe und die Herrlichkeit unseres Gottes. Gott, der nicht knauserig ist, und die Fülle des Lebens für die Seinen bereithält.

Liebe Zuhörer von Radio Maria, ich darf Sie nun einladen, sich auch in die Sendung einzubringen. Heute ging es im dritten Teil noch einmal um den Hiob, ein Mann der Hoffnung, der wirklich auch durch das Leid zu einer ganz besonderen Beziehung zu Gott gefunden hat und mit viel, viel beschenkt wurde. So dürfen Sie auch Zeugnis ablegen, wie Sie Gottes Güte, Gottes Barmherzigkeit erfahren haben. Aber Sie dürfen auch gerne Fragen stellen zum Buch Hiob, denn es ist ein wirklich sehr spannendes Buch und hilft uns wirklich auch, unseren Gott besser zu verstehen und besser kennenzulernen. Die Telefonnummer lautet jetzt zum Anrufen 0720 578 578, und außerhalb von Österreich mit der Vorwahl 0043 720 578 578. Also herzliche Einladung, sich jetzt zu melden. Wir freuen uns auf Ihren Anruf, auf Ihren Beitrag, auf Ihre Frage. Ich freue mich, wenn Sie sich jetzt melden.

0: Sie haben eingeschaltet Radio Maria und Sie sind mit uns hier in der Bibelschule gerade. Und ich darf nun unsere erste Anruferin ganz willkommen heißen. Maria, schön, dass du anrufst mit einer Frage oder einem Beitrag.
1: Ja, kurzen Beitrag. Grüß Gott.
2: Grüß Gott.
1: Danke für den wunderschönen Vortrag. Ich bin schon altes Semester und habe ziemlich durchschütteltes Leben gehabt. Lange Jahre, ganz einen schweren behinderten Sohn und die Kinder auch alle hintereinander. Und mein Mann, der ist doch in der Familie geblieben, das war ja ein Wunder. Und jetzt ernte ich eigentlich, jetzt kommen meine Kinder zum Geburtstag oder wenn ich wohin fahre, kriege ich halt irgendeine Zubuße, die ich selber auch nicht weiß Gott, wie beducht sind, aber immerhin. Aber jetzt durch Ihren Vortrag vom Isop, der zum Schluss halt dann Sachen bekommen hat, dann denke ich auch, dass ich das auch, ich bin immer diejenige, die sagt, ein bisschen, ihr braucht mir dafür nichts geben oder was, weil ich mein Leben lang nie viel gehabt habe, nur Sorgen. Dann denke ich mir, okay, dann darf ich das ja jetzt auch annehmen und darf mich da freuen,
2: ja,
1: dass das jetzt anders ist als die ganzen Jahre. Ja,

0: Wir dürfen weitere Anrufer hier bei uns auf Sendung nehmen. Als erstes schalten wir jetzt nach Osttirol zum Maximilian. Herzlich willkommen bei uns auf Sendung.
1: Ja, schönen guten Abend.
2: Grüß Gott.
1: Lieber Peter, Frau Doktor. Ich habe Ihren Vortrag gehört und das war sehr emotional und muss sagen, diese Situation mit Hiob, ja. Also, er wollte sterben, er hat eigentlich abgeschlossen gehabt, ja. Und was mich so, er hat neues Leben eingehaucht bekommen, ja. Er ist eigentlich auferstanden, ja, zum neuen Aufbruch. Und das hat Ihr Vortrag gezeigt in diesen Teilen. Also ich verfolge Ihre Sendung. Und wunderschön, der dritte Teil. Also dieser Abschluss, wo es dann hineingeht oder wo es losgeht eigentlich in ein neues Jahr. Und das war wunderschön. Ich danke Ihnen, Frau Doktor, Bruder Peter, für alles. Und macht es weiter so.
0: Super.
1: Danke für alles.
2: Danke. Dankeschön, danke. Alles Gute Ihnen.
1: Dankeschön.
0: Vergelt's Gott, lieber Maximilian, für deinen Anruf und auch ein schönes Wort, das du uns geschenkt hast, diese Auferstehung, die wirklich jetzt auch durch diesen großen Segen nochmal Gottes spürbar war. Das hat mich auch damals beim Studium sehr beeindruckt, man hat ja immer Buch Hiob mit dem Leid und das Kreuz, aber diese Auferstehung, die dann am Ende ist natürlich nicht so lang beschrieben, weil es ja viel um diese Reden geht, aber jetzt doch deutlich auch spürbar ist, auch hier auf Sendung. Danke nochmal. Ja, wir können auch noch einen weiteren Hörer nun auf Sendung nehmen, den Ferdinand. Grüß dich.
3: Ja, grüß Gott.
2: Grüß Gott.
3: Ich muss sagen, Frau Doktor, Sie haben das so wunderbar gebracht. So wunderbar. Aber heute ist mir etwas ganz bewusst geworden, dass der Hiob ist ein Gerechter. Und eigentlich hat er schon bei seinen ersten 10 Kindern gesehen, dass ihm etwas nicht passt bei diesen Feiern. Und er hat Sühneopfer dargebracht.

0: Das ist ganz interessant, was ich da, heute habe ich das so stark vernommen. Er hat da schon gesehen, wie die so gefeiert haben. Eigentlich muss ich dann sagen, dass der Hiob vielleicht eine Vision mit Gott gehabt hat. Er durfte vielleicht in den Himmel schauen. So wie unser Thomas von Aquin. Und eigentlich ist das bei den gerechten Menschen dieser Erde. Die Gerechten, die harren aus. Die harren aus und er lässt oft den Gerechten, lasst er nicht sterben wegen seiner Treue. Und beim Hiob kann man das eigentlich bis zum Schluss erleben. Er ist treu. Der Gerechte stirbt nicht wegen seiner Treue.
1: Also Hiob ist gerecht, das ist richtig. Diese Vision, von der Sie sprechen, sind eigentlich die Antworten Gottes, dass Gott direkt mit ihm ins Gespräch geht. Und das ist sozusagen die Verbindung, die dann Hiob am Ende in den Himmel bekommt. Zu den Opfern kann man sagen, das ist ein bisschen rein interpretiert. Es steht jetzt nicht im Text, dass die ersten 10 Kinder von Hiob sozusagen Unsinn gemacht haben oder so. Das steht jetzt nicht klar drin. Aber man könnte vielleicht dem Hiob zunächst erstmal unterstellen am Anfang, dass er so ein bisschen skrupulös ist, dass er mal zu viel Angst hat um seine Kinder und dass sich andere vielleicht auch über ihn lustig machen, dass er jetzt diese Brandopfer für die Kinder macht und selbst dieser Akt des Betens und des Brandopfern für andere wird ja am Ende des Buches aufgelöst, insofern, dass Hiob sogar dieses Brandopfer fordert von Hiob, dass er sagt, wenn du das Brandopfer für deine Freunde machst, dann das verlange ich jetzt. Und also Hiob war tatsächlich ein gerechter Mann und das ist von Anfang an immer durchgängig in dem Buch so auch gesagt worden, geschrieben worden, ja. Ja.
0: Ich kann nur Danke sagen eigentlich. Und Ihnen alles Gute.
1: Ja, danke. Ich wünsche Ihnen auch alles Gute. Gottes Segen.
2: Gottes Segen. Ja, vergelt's Gott, Ferdinand, für deinen Beitrag. Danke, dass du angerufen hast und wir wünschen dir auch viel Segen, viel Kraft, denn du bist auch so ein Gerechter. So wollen wir noch einmal eine kleine Musikpause machen und Sie sind eingeladen anzurufen 0720 578 578. Wir haben noch ein bisschen Zeit und gerne können Sie mit Ihren Fragen, mit Ihrem Beitrag sich bei uns jetzt melden.

0: Ja, diese Hoffnung hat der Hiob nicht verloren. Er hat auf den Herrn gehofft und ist auch ganz tief in ihn, mit ihm dann in den Dialog getreten. Jetzt noch meine Frage, wie sind denn die Stufen der Heilung gewesen? Gerade beim Hiob ist das ja auch spannend mitzuerleben.
1: Ja, Hiob, das Schicksal wird gewendet, er wird geheilt und man könnte vielleicht sogar das Buch als die Heilung des Hiobs bezeichnen. Das ist so eine Idee, die ich habe. Eigentlich hat das Buch das Leiden zum Thema, aber Gott heilt Hiob. Gott ist es, der ihn heilt. Und diese Heilung geschieht, wenn man rein nach dem Buch geht, in verschiedenen Etappen. Der erste Punkt könnte sein, Hiob akzeptiert das Schlechte. Da steht ganz am Anfang des Hiob-Buches, wo Hiob sagt, der Herr hat gegeben, der Herr hat genommen. Darin liest, kann man rauslesen, Hiob akzeptiert das Schlechte, das Böse. Das zweite ist, Hiob bleibt im Kontakt mit Gott. Auch wenn er Gott beschimpft oder nach dem Grund fragt, warum er leidet, wenn er klagt, so bleibt er doch immer wieder, nicht durchgängig, aber doch immer wieder beim Du und richtet sich Gott zu, wendet sich Gott zu. Eine weitere Etappe wäre, wenn man die Gottesantworten anschaut, wo Gott auffordert, den Hiob die Schöpfung zu betrachten. Ich denke, das hat jeder von uns schon mal so erlebt, wenn man in den Wald geht oder einfach die schöne Natur anschaut. Das hat etwas Beruhigendes, etwas durchaus auch Heilendes. Und in dem Sinn, dass Gott dem Hiob sagt, schau dir die Sterne an oder schau dir die Tiere an, dass da auch schon etwas wie ein Schritt zur Heilung geschehen könnte. Der zweite Schritt, oder nicht der zweite, sondern ein weiterer Schritt ist, in seinen Gedanken nicht zu verallgemeinern. Das heißt, Hiob wird aufgefordert, sein eigenes Unglück nicht auf die gesamte Schöpfung, auf die ganze Welt zu übertragen. Das, oder ich sag's etwas verkürzt, weil es mir schlecht geht, ist die ganze Welt schlecht. Und es ist vielleicht auch ratsam zu bedenken, wenn Gott die Schöpfung hervorbringt und die Schöpfung auch am Leben erhält, warum soll Gott dann auch nicht den einzelnen Menschen beziehungsweise mein Leben nicht erhalten? Ich darf darauf hoffen, dass Gott mich erschaffen hat und daher sich auch darum kümmert, dass mein Leben erhalten bleibt. Noch ein Schritt wäre vielleicht, dass man seine eigenen Grenzen erkennen kann. Auch dazu wird Hiob aufgefordert von Gott, dass er anerkennen kann, das ist er Mensch und er ist nicht allmächtig. Noch ein Schritt wäre das Bereuen von etwas Gesagtem, was Gott dann zumindest kritisiert oder zurechtdrückt, dass ich bereuen kann, widerrufen kann und das im Angesicht Gottes tun kann. Vielleicht auch Stichwort Beichte. Und auch ein wichtiger Punkt ist die Fürbitte für die anderen, für den anderen, für den Mitmenschen. Das haben wir ja auch gehört, dass das am Schluss auch dazu, letztendlich entscheidend dazu führte, dass Gott das Schicksal Hiobs gewendet hat. Also Fürbitte für den anderen leisten. Also das wären so ein paar Momente, Aspekte, wo man die Heilung in Etappen vielleicht angedeutet sehen kann. Aber ich würde sagen, Gott ist es, der heilt. Es ist nicht eine Methode, es ist nicht Hiob selbst, der sich heilt, sondern Gott heilt, und die Heilung ist auch vielleicht so etwas wie ein spiritueller Ertrag.
0: Ich darf mich jetzt ganz herzlich bei Ihnen bedanken, Frau Dr. Petra Ritter-Müller, dass Sie uns diese Reihe gehalten haben über den Hiob, dass er eine ganz spannende Geschichte ist, auch eine ganz spannende Begegnung mit Gott, die sich, und jetzt vor allem noch am Ende auch diese Heilung, diesen Weg der Heilung, diese Schritte der Heilung, die, da können ja sicherlich jeder von uns sich etwas mitnehmen. Und danke dafür, dass Sie da uns durchgeführt haben durch dieses spannende Buch der Bibel.
1: Vielen
0: Mal mit
1: Dank.
0: Neuen Ohren sozusagen oder mit neuen Herzen auch diese Geschichte vom Hiob zu betrachten und zu lesen und zu hören, was er durchgemacht hat und wie er es durchgelebt hat und dadurch auch zu einer neuen persönlichen Beziehung zu Gott gekommen ist und die Auferstehung erlebt hat.
1: Ja, vielen Dank für die Möglichkeit, dass ich sprechen durfte hier. Danke.
0: Gerne. Jetzt darf ich noch am Ende der Sendung den Segen Ihnen spenden für Ihre wertvolle Arbeit und natürlich unseren Hörern.
1: Danke.
0: Der Herr sei mit euch.
1: Und mit deinem Geiste.
0: Auf die Fürsprache der Gottesmutter Maria. Segne und beschütze euch der gütige und barmherzige Gott, der Vater und der Sohn und der Heilige Geist.
1: Amen.
0: Liebe Hörerinnen und Hörer von Radio Maria, in Kürze können Sie diese Sendung auf unserer Radiothek nachhören.
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Gesegnet seist du heute mit allen deinen Sorgen. Gesegnet seien Arbeit und Spiel. Gesegnet sei dein Tun, du bist in Gott geborgen. Gesegnet sei dein Weg und dein Ziel.

gesegnet seist du heute und die, die dich begleiten. Gesegnet, was misslang und gefiel. Gesegnet sei dein Herz, es wird dich sicher leiten. Gesegnet sei dein Weg und dein Ziel.

0: Einen schönen Abend und herzlich willkommen, liebe Zuhörer von Radio Maria Österreich und Radio Maria Südtirol. Sie hören heute einen Vortrag mit Abt Bernhard Eckersdorfer, den er im Juli 2025 beim Jungfamilientreffen in Kremsmünster gehalten hat, zum Thema »Was ist gut?« Einleitend spricht Michael Felix Schwarz, ein ehemaliger Schüler von ihm. Ich wünsche Ihnen viel Gewinn beim Hören der Ausführungen von Abt Bernhard Eckersdorfer.
1: Und ich freue mich wirklich, also ich sage das jetzt auf der Bühne, ich glaube, dass wir damals und mittlerweile sehr gute Freunde auch geworden sind. Du warst seit 2019 Rektor der päpstlichen Hochschule der Benediktiner in Rom, bis dann 2022 auch als Konsultor für das Dikasterium für Gottesdienst und Sakramenteordnung berufen worden. Und dann aber aus Rom hier wieder zurück in dein Heimatkloster gerufen worden im Jänner diesen Jahres als Abt, bis zum Abt gewählt worden und dann im März war die Benediktion. Wir freuen uns wahnsinnig, dass du hier bist, dass du uns hier immer so mit offenen Armen empfängst und freuen uns wahnsinnig, dass du uns jetzt den Eröffnungsvortrag hältst. Danke dir.
2: Danke für die einleitenden Worte, Michi Felix, und für die Einladung hier zu euch zu sprechen. Und ihr habt es gehört, ich war hier Lehrer an der Universität. Und deswegen frage ich mich, wollen Sie sich nicht weiter vorsetzen? Dass wir ein bisschen mehr in Kontakt treten hier, also ganz frei natürlich. Aber an sich ist die Mimik und Gestik bei einem Vortrag sehr wichtig. Und wenn Sie da ganz hinten sitzen, dann können Sie vielleicht ein Buch lesen, aber vielleicht nicht wirklich mir folgen. Sie bekommen alle jetzt ausgeteilt ein Andenkenbildchen von der Benediktion, das ich natürlich, weil ich hier keine PowerPoint projizieren werde, gleich einmal auch verwenden werde dann. Ich habe hier vor einem Jahr, als ich eben noch an der Benediktineruniversität in Sant'Anselmo in Rom war, schon einen Vortrag gehalten und habe mir den jetzt wieder angeschaut und habe mir gedacht, wow, was ich Ihnen da zugemutet habe, das wäre sehr dicht. Da ist sowohl die Chiara Luce Padano vorgekommen, als auch Desiderio Desideravi, das vatikanische Dokument über die liturgische Bildung und alles Mögliche habe ich da reingepackt. Heute wird es ein bisschen leichter, aber trotzdem vielleicht intensiv. Es wird vor allem sehr biografisch und ich glaube, das passt, weil ich jetzt neu hier auch als Abt bin. Und mir wurde ein Thema gestellt, das sich einfach anhört, aber eigentlich dann schwierig ist, nämlich was ist gut? Was ist gut? Und welche Bibelstelle fällt Ihnen da sofort ein? Wahrscheinlich verschiedene Bibelstellen. Bei mir war es Markus 10, der reiche Jüngling. Als sich Jesus wieder auf den Weg machte, lief ein Mann auf ihn zu, fiel vor ihm auf die Knie und fragte ihn, guter Meister, was muss ich tun, um das ewige Leben zu gewinnen? Also, und jetzt kommt Jesus und sagt, warum nennst du mich gut? Niemand ist gut außer Gott dem einen. Interessant, oder? Was ist gut? Jesus gibt eine klare Antwort, was gut ist. Nur Gott. Und wir haben Anteil an dem Guten, wenn wir Anteil an Gott haben. Er sagt ja dann zu ihm, Volk, verkauf alles, was du hast, komm, gib das Geld den Armen, komm und folge mir nach. Was ist gut? Nur Gott und wir natürlich als sein Ebenbild, der Sohn Gottes als das Gesicht des Vaters ist auch gut. Aber Jesus sagt, pass auf, es geht um Gott. Daran misst sich, was gut ist. Daran misst sich, was der rechte Weg ist. Da nehmen wir die rechte Perspektive ein. Und ich glaube, an dem können wir heute bei diesem Thema nicht vorbei. Das ist die Messlatte. Was ist gut? Gott ist nicht nur ein Inhalt wie andere Dinge, wie etwas anderes, sondern es geht da um eine Person. Was ist gut, heißt eigentlich zu entdecken, wer Gott ist und was das für mich bedeutet. Und Gott ist nicht nur zu erkennen, sondern zu schauen. Kontemplare. Gott schauen, das ist eigentlich das Ziel des Glaubens. Es geht also um eine Beziehung. Und erst dann haben wir auch die christliche Religion richtig verstanden, begriffen, erfasst. Und wie geschieht das? Wie erkennen wir, was gut ist? Mir fällt da jedenfalls ein, dass die Heilige Schrift hauptsächlich aus Erzählungen besteht. Dass wenn wir Kindern und Jugendlichen, oder ich Ihnen jetzt, und darum habe ich von einer großen Seligen, die ich in Italien eben großartig kennengelernt und lieben gelernt habe, letztes Jahr erzählt, da erzählen wir Geschichten. Wir erzählen. Und wir wenden uns an Darstellungen. Die Kunst spielt eine ganz große Rolle in Kirchen, bei Ihnen zu Hause, wo auch hier sogar in einem Zelt. Da wird etwas dargestellt, ein Kreuz, Jesus Christus. Und ein Schlüssel ist, ich bin immer noch bei den Vorüberlegungen sozusagen, keine Sorge, es ist keine Vorlesung, aber es ist natürlich hoffentlich theologisch fundiert. Es geht um Erfahrung. Was ist gut? Das ist eine Erfahrung. Das ist der Schlüssel. Sie kennen ja das Diktum von Pater Karl Rahner, dem Jesuitentheologen aus dem 20. Jahrhundert, der gesagt hat, der Christ der Zukunft wird ein Mystiker sein oder er wird nicht mehr sein. Was leider dann weggelassen wird, ist, es geht ja weiter. Das ist ein Mammutsatz à la Rahner von 10 Zeilen, glaube ich. Er sagt, der Christ der Zukunft wird ein Mystiker sein oder er wird nicht mehr sein. Einer, der etwas erfahren hat. Ist interessant, oder? Also für die Zukunft des Christentums hat er prophetisch vorausgesehen, das Christentum wird sein, wenn Erfahrungen gemacht werden oder es wird nicht mehr sein. Wenn es eine bloße Idee wird, dann ist es eine Philosophie, vielleicht eine Ideologie, aber sicher keine Religion. Sicher nicht etwas, was man mit Praktiken und mit formativem Denken verbinden würde. Also die Erfahrung. Das ist auch meine Erfahrung in diesen Monaten. In diesen Monaten durfte ich erfahren, was gut ist und was Leben bringt. Und deswegen haben Sie jetzt ausgeteilt bekommen, ich hoffe, es haben alle, das Benediktionsbild. Wer es nicht hat, zeigt auf und dann gibt's irgendwen wahrscheinlich, der das noch austeilen kann. Okay, da am Rande vielleicht noch, super. Einfach aufzeigen und dann Gas. Das nennt man Volontäre. Und gut einzuteilen, Michi Felix, hast du sicher auch von mir gelernt. Ich habe auch die anderen immer eingeteilt. Was sehen Sie denn da? Wir bleiben jetzt einmal einfach auf dem Deckblatt. Ich hatte am 30. März die Benediktion, ein sehr schönes, das ist ein großartiges Fest, das ist vergleichbar mit einer ganz großen Feier, wie einer Hochzeitsfeier vielleicht. Und warum haben wir das? Ich habe mich natürlich mit den Mitbrüdern ausgetauscht, draufgegeben für dieses Andenkenbildchen. Wir sehen einen alten Mann in Schwarz. Naja, da denkt man sich in einem Benediktinerkloster, das wird wahrscheinlich der heilige Benedikt sein und Sie haben recht. Er hatte auch ein Kreuz umgehängt. Er war ja Abt in Monte Cassino. Und der heilige Benedikt hat eine kosmische Vision, wie sie Gregor der Große, Papst Gregor der Große, der Mönche von Monte Cassino höchstwahrscheinlich auch kennengelernt hat, genau untersucht hat, wer der Benedikt war, fast ein Zeitgenosse. Also da geht es darum eigentlich, das ist eine sehr zuverlässige Quelle in den Dialogen des heiligen Gregor. Und er beschreibt, am Ende seines Lebens bestieg er einen Turm. Er hatte angefangen in den Niederungen sozusagen, ist aus Rom dann ausgewandert nach dem Studium Subiaco und dann hinauf auf den Monte Cassino, besteigt einen Turm im neu errichteten Kloster. Und auf einmal passiert es. Er hat eine kosmische Vision. Gregor schreibt, er sah plötzlich den ganzen Erdball wie in einem Sonnenstrahl und die Erde wurde winzig klein. Und das hat ihn berührt. Es war eine Sicht der Erde, wo alles relativiert wird, wo er ergriffen worden ist und alles, die ganze Welt, die ganzen Erfahrungen, wie in einem Sonnenstrahl gesehen hat. Es gibt solche kosmischen Erfahrungen, eine kosmische Vision des heiligen Benedikt und die ist hier dargestellt. Die Erde, sehen Sie, er schaut hin, er ruht in sich. Gregor der Große sagt, er beschreibt sozusagen habitavit secum, er wohnte in sich selbst, der heilige Benedikt. Und dann sehen wir das Kloster Kremsmünster, oder? Darunter. Das heißt, das, was Benedikt erlebt hat, kann auch in unserer Welt passieren. Und dann gibt es ein interessantes Spruchband. Und übrigens, wo ist denn das? Michi Felix, jetzt revanchiere ich mich für manches. Wo findest du diese Darstellung? Wo findest du die? Wer will ihm helfen? Oh weh, schlechter Religionslehrer war das damals. Wir sind sicher hinaufgegangen. Das ist auf der Sternwarte. Die Sternwarte, und ich hoffe, dass Sie in diesen Jahren, wo Sie bei uns sind, alle auch einmal die Sternwarte erleben, dass es auch Workshops gibt, wo man das auch mit den Kindern begehen kann. Das ist ganz spannend, nämlich da gibt es ausgestopfte Tiere und so weiter. Und da gibt es die verschiedenen Schichten, Geologie und dann eben die ganze Fauna. Und dann geht es hinauf zum Menschen. Und ganz oben bei der Sternwarte, das ist übrigens dieses Gebäude hier, okay, aus den 1780er Jahren. Die älteste auch Wetterdaten, es gibt nur 5 Orte in ganz Europa, wo es so weit zurückreichende Wetterdaten gibt wie in der Sternwarte, aber ich mache jetzt keine Führung, das kann in Workshops geschehen. Und ganz oben dann die Kapelle. Und da ist das am Hochaltarbild. Es passt natürlich zum Turm, das passt zum Erlebnis, das passt zu den astronomischen Geräten, die es da schon lange gibt, wo alles auf einmal verklärt wird, könnten wir sagen, Kirche, Verklärung. Und da das Spruchband jetzt, das Sie sehen, in Celestibus habitavit, er lebte, er wohnte im Himmel, schon auf Erden eigentlich, war zugleich aber in terris positus, sehen Sie links unten, mit beiden Beinen fest auf dem Boden, frei übersetzt, also auf der Erde positioniert, in terris positus. Und das, glaube ich, zeigt diese Spannung, in der nicht nur Benediktiner leben in einem Kloster. Unser Herz, unsere Heimat ist bereits im Himmel. Aber wir sind mit beiden Beinen fest auf dem Boden und versuchen, diese zu gestalten. Wie, glaube ich, in Kremsmünster über die Jahrhunderte gelungen ist, schön zu gestalten, wertvoll zu gestalten, auch damit andere daran Anteil haben können. In terris positus, in celestibus habitavit. Was ist Gott? Was ist gut? Bei Gott sein, könnten wir als erste Aussage oder grundlegende Definition sagen. Und wie werden wir gut? Wenn wir immer mehr in Christus leben, durch ihn und mit ihm. Christus ist ja das Antlitz des Vaters. Also, so leicht kommt uns Jesus doch nicht davon, das Gutsein hängt sehr wohl mit ihm zusammen. Aber vielleicht wollte er auch dem reichen Jüngling deutlich machen, schau nicht nur auf meine Wunderwirkungen, auf das, was du bei mir siehst, sondern in mir siehst du den Vater. Ich und der Vater sind eins. Wenn ich nicht als Sohn auf Gott verweise, dann lass mich lieber beiseite. Nur einer ist gut. Wie werden wir gut? Wenn wir immer mehr in Christus, durch ihn und mit ihm leben. Und ist das attraktiv oder von gestern? Worum geht es da eigentlich? Das zeigt uns der heilige Benedikt in seiner Regel. Er hat nämlich eine Motivation gleich am Anfang im Prolog, die nennt er, warum jemand überhaupt ins Kloster gehen soll. Worum geht es da? Was ist da sozusagen das Ziel? Sie werden nicht sagen Gott. Nein. Er schreibt nicht, wenn du Gott sehen willst, geh ins Kloster. Wenn du eine kosmische Vision haben willst, geh ins Kloster. Wenn du Regeln halten willst, geh ins Kloster. Wenn du dich kasteien willst, geh ins Kloster. Wenn du möglichst ein schweres Leben haben willst, geh ins Kloster. Das hätte er ja alles schreiben können. Was schreibt er? Er nimmt den Psalm 34 und sagt, wer ist der Mensch, der das Leben liebt? Und gute Tage, ich habe es jetzt nicht, bin noch nicht deppert, nicht? Ich bin nicht auf Nudelsuppen daher geschwommen, würde ich jetzt im Unterricht sagen, aber das ist okay. Wir sind jetzt nicht in der Gasse, okay? Also, gute Tage, okay. Wer ist der Mensch, der das Leben liebt und gute Tage zu sehen wünscht? Und das Spannende ist jetzt, da sagt Benedikt etwas, das sagt er nur zweimal, am Anfang, an dieser Stelle und am Ende der Regel. Er redet nämlich direkt zum Leser und sagt, wenn du sagst ich, dann komm. Also, warum soll jemand ins Kloster gehen? Um wahres Leben zu haben. Deswegen gibt's Kremsmünster noch, weil das Menschen erleben. Sonst gäbe es uns nicht mehr. Und das ist auch, was letztlich in der Religion zählt. Ich bin der Weg, die Wahrheit und das Leben, sagt Jesus. Es geht um das Leben. Das hat der Benedikt vor 1500 Jahren großartig ins Wort gefasst. Es geht also auch zuerst um das Sein und nicht um das Tun. Es geht um die guten Tage, die ich erleben will. Ich will ein Mehr an Leben, ich will ein wahrhaftiges Leben. Und das bekomme ich durch Gott. Meine Berufung ist also nicht so sehr eine Ansammlung von Dingen, die ich tun muss, sondern ein Sein vor Gott. Was von Gott von mir erwartet, ist eigentlich in ihm zu sein und nicht, was ich tun soll. Da ist ja vielleicht in der Religion immer wieder auch was schiefgelaufen, oder? Dass die Leute das Gefühl haben, die Religion nimmt mir eigentlich Leben. Die Religion ist anstrengend. Die Religion entfernt mich von dem, was ich eigentlich bin. Manche Leute haben und hatten immer wieder das Gefühl. Merkwürdig. Ob das berechtigt ist oder nicht, liegt nicht an uns zu entscheiden. Aber da fehlt vielleicht dieser Blick, wenn Sie jetzt in Ihrer Stadt oder in einem Kaff eine Umfrage machen, was Sie mit dem Christentum verbinden und was das Christentum bringt. Sagen die Leute da ein Mehr an Leben? Wenn nicht, haben wir ein Problem. Dann hat die Pfarrgemeinde ein Problem, dann haben die Ordensgemeinschaften ein Problem und die Bischöfe und wir als normale Christen. Ich hoffe, die Leute sagen, ein Leben, das ich sonst nicht habe. Das ist bei Benedikt drin. Sag nicht ich, sondern sagt der heilige Benedikt. Und deswegen will ich auch Gottes Willen tun, weil er natürlich weiß, was mir Leben bringt. Das weiß ich ja selber oft nicht. Das ist ja das Problem. Zu dem kommen wir gleich. Es wird ein bisschen doch viel schwieriger. Also, Gottes Willen zu tun, das bedeutet, das Potenzial zu entfalten, das in mir steckt. Und deswegen ist nicht primär das entscheidend, was ich war oder was ich tue, sondern wer ich von Gott her werden kann. Da gibt es eine Regel, Sie kennen vielleicht, du hast ja Griechisch gehabt, gell? Und deswegen bist du nicht mit der französischen Sprachwoche nach Cannes gefahren, wo ich viermal mitgefahren bin. Und da sind wir dann gefahren, immer auf eine Insel, La Reims heißt die, Saint-Honorat. Kann vorgelagert, also neben Nizza, also westlich von Nizza, ich bin auch Geografielehrer gewesen, also nicht links, sondern westlich von Nizza, kann und dann fährt man nach La Reims und da ist eine Insel, die gibt es seit dem 5. Jahrhundert und da gibt es eine Regel, 5. Jahrhundert und da heißt, wenn einer kommt, dann achte man nicht darauf, was er war, sondern was er begonnen hat zu sein. Schön, oder? Das spüren die Leute, wenn sie ins Kloster eintreten und das macht Klöster anziehend. Das macht die Kirche anziehend. Und deswegen springen wir jetzt noch weiter zurück. Einmal muss das Wort Wüstenväter genannt werden. Das sind einfach meine besten Freunde, die frühen Mönche aus dem 4., 5. Jahrhundert in Ägypten, wo wir großartige Überlieferungen haben. Und da ist eigentlich so der Urwüstenvater wer? Antonius. Antonius, der Einsiedler. Und wer hat seine Lebensbeschreibung geschrieben? Athanasius, der Erzbischof Alexandrien. Und der hat ihn gekannt, offensichtlich auch, und schreibt dann, und das lese ich Ihnen jetzt vor, Antonius gab darauf Acht, dass er, als ob er immer wieder einen neuen Anfang machte, sich täglich bemühte, dass er vor Gott in solcher Weise stand, wie man vor Gott erscheinen sollte, mit reinem Herzen und bereit, dessen Willen zu gehorchen und keinem anderen. Das war jetzt lang, wir können das verdichten. Antonius, sagt Athanasius, wollte der werden, als der er vor Gott erscheinen sollte. Mit reinem Herzen, er wollte immer wieder einen neuen Anfang machen und so weiter. Okay? Ist interessant, oder? Nicht Antonius wollte oder versuchte der zu sein, was er selber in sich gespürt hat. Ist auch wichtig, Christus spricht auch in mir. Er hat nicht die anderen gefragt, wer er werden sollte, obwohl das für die Wüstenväter ganz wichtig war. Abba, gib mir ein Wort, sag mir, hilf mir, geistliche Begleitung bei den Wüstenvätern, ganz interessant. Aber vor allem wollte er der werden, wie er von Gott gemeint ist. Das heißt, das weiß nur Gott. Sonst wäre es ja einfach, oder? Sonst brauche ich ja nur jemanden fragen, was muss ich tun? Die Wüstenväter waren da sehr vorsichtig. Das waren Mystiker, die hatten Visionen. Aber da waren sie ganz vorsichtig, wenn einer dem anderen gesagt hat, so musst du sein. Weil das weiß man nicht, von welcher Seite das kommt. Schwierig. Es gibt ja auch Wünsche und Sehnsüchte für Dinge, die uns taugen und die wir gerne hätten. Das können schlechte Wünsche sein. Und da haben wir falsche Einbildungen oder andere sehen in mir etwas, was gar nicht dem entspricht, was Gott mit mir meint. Da werde ich entfremdet von mir selber. Sie kennen das alle. Übrigens, in Ordensgemeinschaften gibt es da eine schreckliche Tradition. Besonders auch in Frauengemeinschaften wird das immer wieder erzählt. Früher, dass man, um den Gehorsam herauszufinden, die Leute was angeschafft hat, was eben ihnen nicht entspricht. Dass man auch in Männerklöstern jemanden zum Studium geschickt hat aus Gehorsam, da man fragt, was willst du einmal, und das habe ich nicht nur von einem Kloster gehört, die Schulen haben, was würde dir denn taugen zu unterrichten? Die Sprachen. Du wirst Mathematik und Physik studieren. Okay? Da sind natürlich auch Verletzungen geschehen. Wir müssen schon ganz realistisch sehen, dass in heiligen Orten auch Verletzungen geschehen, okay? Von einem falschen Gehorsams- und Demutsverständnis, das wir heute, glaube ich, anders sehen. Heute haben wir vielleicht andere blinde Flecken, wo die Leute in 50 Jahren dann sagen, Mariana. Aber deswegen ist es so wichtig, auf diese Quellen zu gehen. Nur Gott weiß das. Nicht einmal der Abt. Nicht einmal ich weiß, wie genau die einzelnen 39 Mitbrüder, wir haben 29 Pfarren, was und wer die genau werden sollen. Das ist mir selber nicht ganz klar. Weiß ich nicht, wie es Ihnen mit den Kindern geht. Sie erziehen die Kinder, Sie haben 3 Kinder, erziehen die ganz gleich, die sind ganz unterschiedlich und merken, ich muss mich auf die Suche begeben, damit ich verstehe, was dieses heilige Wesen, das mir anvertraut ist, werden soll vor Gott. Sie merken, Klöster und Familien haben viel gemeinsam. Darum ist das, was ich hier sage, glaube ich, auch von Ihnen dann zu übertragen. Was heißt das für mich? Und da gibt es eben die Wünsche, die nicht gut sind. Die Triebe, die nicht gut sind, aus Eifersucht oder Geltungsbewusstsein. Oder es gibt gute Neigungen und Wünsche, Liebe, Hingabe. Und worum es bei der religiösen Sehnsucht geht, ist dann noch viel tiefer als dieses alltägliche Verlangen, schlecht oder gut, nach diesem oder jenem. Die Sehnsucht nach Gott und ein konkretes Leben in seinem Angesicht, Kontemplare, ist etwas, was tiefer liegt und höher hinausreicht als unsere Anstrengungen und was die Welt uns geben könnte. Merken Sie, da kreise ich immer um die Frage, was ist gut? Wie finde ich das heraus? Also eine sehr berechtigte Frage. Eine Frage, wo wir nach oben zeigen müssen und aufs Herz, die von ihm kommt und durch ihn klar wird und die wir vor allem im Herzen erwägen, erfahren und entscheiden können. Das heißt, Gott in den Blick zu nehmen, ist kein Umweg, wenn ich wahres Leben will, sondern die direkte Adresse. Denn, mit Augustinus gesprochen, jetzt kommt Augustinus, Gott kennt mich besser, als ich mich kenne. Gott ist mir näher, als ich mir nahe bin. Über Gott, das ist kein Umweg, sondern direkt zur Selbsterkenntnis. Und das ist ein dialogischer Prozess. Mich hat diese Sehnsucht nach Leben und nach mehr an verschiedene Orte meines Lebens geführt, auch in dieses Kloster Kremsmünster hinein. Und als Primizspruch, da überlegt man dann auch, Sie wissen ja, Primizbildchen, Primizsegen und so weiter, da überlegt man schon gut, was nimmt man? Für mich war es klar, Psalm 63, gleich am Anfang, Gott, du mein Gott, dich suche ich. Wie heißt es weiter? Meine Seele dürstet nach dir, wie lechzendes Land ohne Wasser. Ich halte Ausschau nach dir und so weiter. Das war mein Primizspruch, Gott, du mein Gott, dich suche ich. Gott suchen, Sehnsucht nach Gott. Das heißt, meine Erfüllung kommt von ihm. Ich möchte, hoffentlich würden das die Mitbrüder und die, wie der Michi Felix, die mich gut kennen, mit meinen guten und schlechten Seiten kennen, sagen, er hat schon manchmal auch versucht, der zu werden, als der er vor Gott erscheinen sollte. Merken Sie, ist das nicht schön, diese Definition des Menschen, des Christen? Wie wir da auch entzogen sind, unseren eigenen falschen Einbildungen und dem Druck der anderen. Christentum hat sehr viel und Religion mit Freiheit zu tun. Das wäre das Nächste. In ihrer Stadt oder in ihrem Kaff, es heißt einfach Dorfkaff auf Hebräisch, das ist überhaupt nicht abwertend. Aber das sind einfach so rhetorische Mittel, um sie wachzuhalten oder zu schauen, ob sie noch da sind. Freiheit. Verbinden die Leute mit Religion, mit Kirchengehen, mit Glaube, Freiheit. Wenn nicht, haben wir ein Problem. In den Pfarren, im Kloster und so weiter. Oder? Freiheit. Empfinden ihre Kinder Glaube als Freiheit? Werden sie dann einmal sagen, die Eltern haben mir das Wertvollste gegeben, was sie mir geben konnten, den Glauben. Denn so hatte ich ein Mehr an Leben und Freiheit. Wir dürfen uns diese Worte auch nicht stehlen lassen von fragwürdigen Definitionen, was Freiheit ist. Das müssen wir besetzen. Liebe, Freiheit, Sehnsucht, Anziehung. Das sind urchristliche Themen, die positiv besetzt werden müssen und gefüllt werden müssen. Gott, du mein Gott, dich suche ich. Ich bin gekommen, dass sie das Leben haben und es in Fülle haben. Ist klar, also nur um zu zeigen, ich bin auf den Spuren Jesu hier. Und da geht es um das gute Leben. Was ist das Hauptkriterium für Benedikt, wenn es um die Aufnahme ins Kloster geht? Was glauben Sie? Ob einer wahrhaft Gott sucht, schreibt er. Ob einer wahrhaft Gott sucht. Und das ist auch mein Wahlspruch als Abt. Querere Deum. Und jetzt drehen Sie das einfach um. Hinten sehen Sie, querere Deum. Gott suchen. Vielleicht fällt Ihnen da ein, der Psalm 42. Wie der Hirsch lechzt nach frischem Wasser, so lechzt meine Seele Gott nach dir. Wenn Sie auch mein Wappen sehen, das Frater Claudio gemacht hat. Er hat einfach gesagt, wenn er hört Gott suche, dann denkt er, und das passt doch zu dir, du warst jetzt jahrelang in Rom, an die altrömischen Basiliken und da sehen Sie Hirsche, die an der Quelle trinken, zum Beispiel in San Giovanni in Laterano oder San Clemente. Und das hat er, unser Grafiker, Frater Claudio, ein Mitbruder von mir, mit diesem Wappen gemacht. Das linke Wappen, was da ist, die Wildsau, der Ochse und der Hund, das kann Ihnen der Michi Felix erzählen, warum das im Wappen von Kremsmünster ist. Ich rede jetzt einfach nur über meine Abtsbenediktion und Abtweihe. Da sehen Sie den Hirschen, der trinkt. Als Zeichen, dass wir nach Gott lechzen und dass das mein Lebensprogramm oder mein Programm jetzt für die Abtszeit sein soll. Querere Deum. Man soll schauen, ob er wahrhaft Gott sucht, sagt Benedikt. Was ist da drinnen? Zwei Worte, querere Deum. Deum, es geht um Gott. Ich will damit deutlich machen, dass ich glaube, gerade als Abt in der heutigen Zeit, es geht um Gott. Wir sind in einer Gotteskrise. Wahrscheinlich mehr als in einer Kirchen- oder Berufungskrise. Gott ins Zentrum zu stellen oder mit Benedikt zu sagen, der Gottvergessenheit fliehen, schafft er im vierten Kapitel den Mönchen an. Das wird dann so übersetzt, Gott nie vergessen, aber eigentlich der Gottvergessenheit fliehen. Sind wir nicht in einer Zeit der Gottvergessenheit? Da glaube ich, ist es wichtig, Gott ins Zentrum zu stellen. Deswegen der Wahlspruch.

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1: Mönche könnte man bezeichnen als Pilger des Absoluten. Pilger des Absoluten. Warum Pilger? Weil wir ihm noch nicht angekommen sind. Der Benedikt sagt nicht, man schaue, ob der junge Mann, der kommt, Gott bereits gefunden hat, Visionen hat, nur mal von Gott spricht. Man schaue, ob er Gott sucht. Suchen, querere. Querere, im Lateinischen auch fragen. Nach Gott fragen in einer Zeit, in der Gott eigentlich fragwürdig geworden ist. Ich habe am Ende nach der Abtbenediktion in meiner Ansprache, die können Sie auch nachlesen, sage ich Ihnen ja gleich wo, einfach erzählt, dass ich habe jahrelang jetzt Einführung in die Theologie gehalten an der Universität, um auch die neuen Studenten und Studentinnen zu kennen. Wir haben Studierende aus 90 verschiedenen Ländern gehabt, also ich bin ja nicht mehr dort, okay, also dort haben sie schon noch. Und da habe ich ein Buch gelesen und das hat die Studierenden, und ich bin eigentlich durch Studierende draufgekommen, ich habe immer mehrere Bücher als Auswahl gegeben, Einführung ins Christentum. Und ich habe gemerkt, ja, in diesem Jahr, im nächsten Jahr, das beste Buch, also was am meisten ankommt, war vom Anthony Gottsieba, das auch auf Italienisch übersetzt worden ist, nicht auf Deutsch, ist auch bezeichnet. Und zwar A Theology of

also im jetzt letzte, vorletzte Semester, im Wintersemester, zwei aus Myanmar, die mir sagen, in meiner Diözese sind die Hälfte aller Kirchen vom Militärregime zerstört worden. Die haben gesagt, dieses Buch taugt mir, weil es von der Abwesenheit Gottes spricht. Natürlich scheinbar an Abwesenheiten, ist klar, nicht? Also, und das ist in diesem Querereteum drinnen. Und ich glaube, das brauchen wir heute, und das ist tief in der Tradition drinnen, dass wir Gott nicht haben. Ich als Abt habe nicht mehr Gott als Sie. Und dass Gott gesucht wird. Alle Menschen guten Willens sind da auf einmal drinnen. Auf eines möchte ich hier besonders hinweisen, weil es oft wenig gesagt wird und weil der Glaube dadurch realistischer wird. Die Sehnsucht nach Gott, die Suche nach ihm, flammt oft auf in Zeiten von Enttäuschungen und Schwierigkeiten, von Anfechtungen und Vertrauen und Verlusten, Entschuldigung. Und dann suchen wir neues Vertrauen. Das wird manchmal sehr schnell ausradiert, indem man sagt, du glaubst halt noch zu wenig. Und das habe ich in Rom jetzt in diesen Jahren gelernt, weil natürlich wir, besonders Studierende auch haben aus Lateinamerika, wo sehr stark evangelikale Gruppen sind und das ein Wohlfühlevangelium propagieren. Wenn du glaubst, hast du keine Probleme mehr. Wenn du glaubst, dann wirst du reich. Dann wirst du der Misere entnommen. Und die katholische Kirche sagt, schau auf das Kreuz. Auch andere evangelische Kirchen, ist klar. Aber es gibt manche evangelikale Gruppen, die sehr stark gehen auf dieses Wohlstandsevangelium. Oder dass einem dann besser geht. Das stimmt nicht. Deswegen, da versteht man der Papst Franziskus besser. Der hat sehr stark gegen das geredet. Und dadurch das Kreuz neu in die Mitte gesetzt und so weiter als Lateinamerikaner. Das ist eine Herausforderung, gerade in Lateinamerika. Aber auch bei uns natürlich, nicht? Das ist natürlich schon toll, wenn man nur Zeugnisse hört von Leuten, die vorher ganz schlecht waren im Gefängnis und dann glauben und alles geht gut. Wenn man die Leute dann besser kennenlernt oder sie fragt, ob sie 20 Jahre nachher noch das Zeugnis geben, schaut es oft anders aus. Das heißt, der Glaube ist schwierig. Aber genau da hinein spricht Gott oft sein Ja zu uns. In Verlusten, in schlimmen Erfahrungen, in Enttäuschungen erleben wir, dass die Suche nach mehr, nach einem tieferen Leben auf einmal ganz wichtig wird, aufflammt und uns etwas gibt. Und das sind dann oft Stunden der Gnade. Verstehen Sie mich nicht falsch. Gott will nicht das Leid. Ich wünsche Ihnen das auch nicht. Aber es ist eine Wahrheit anscheinend, dass gerade dadurch die Suche nach Gott oft entflammt wird und wir diese Möglichkeiten annehmen sollten und was daraus machen sollten. Gott hat ja nicht gesagt, ich nehme das Kreuz auf dich, von dir weg, sondern ich trage es mit dir. Mein Joch ist leicht, weil er mitgeht. Mein Gott, warum hast du mich verlassen? Das zitiere ich immer wieder, wenn die Leute sagen, na ja, glaubt man heute noch zu wenig oder es ist ein tiefer Sinn in dem drinnen oder du musst was lernen und so, schon irgendwie, ja, so ein bisschen, kann oberflächlich werden. Da gefällt mir schon das Evangelium, das uns eben nicht erspart, wo Jesus am Kreuz schreit, mein Gott, warum hast du mich verlassen? Mit Psalm 22, der allerdings in ein tiefes Vertrauen dann mündet. Das auch. Aber das sind wir bei der Abwesenheit Gottes, nicht? Die ist auch in der Bibel drinnen. Und die macht Religion so richtig realitätstauglich, glaube ich. Ich würde Ihnen wirklich empfehlen, vor denen, die ganz einfache Rezepte haben, ein bisschen skeptisch zu sein und zu überlegen, ob das wirklich das Christentum ist. Und gerade diese Sicht, glaube ich, macht uns Christen zutiefst menschlich, und auch demütig. Und deshalb der Leitgedanke meiner Amtszeit, wahrhaft Gott suchen, weil ich lebendig sein will, echtes, ewiges Leben haben möchte. Und gerade darin entdecke, was gut ist. Das heißt, wenn ich mich dem Guten verschreibe, dann kostet mir das auch etwas. Was ist gut? Woher Leben kommt und wo dieses Leben gesucht wird. Und dann können wir auch

Fragen, was ist nicht gut? Was Leben zerstört. Denn Leben ist ja heilig. Leben kommt von Gott. Gott ist der Lebensspender. Er ist zuerst einmal eigentlich Schöpfer alles Guten. Und dieses Schöpfersein, das ist theologisch ganz wichtig, ist nicht einmal gewesen, sondern ständig. Creatio continua, es ist eine ständige Schöpfung und Neuschöpfung. Gott schöpft ständig neu, er schafft ständig neu. Bei jedem Menschen natürlich, bei jedem Menschen, der empfangen wird, geboren wird. Aber auch jetzt, wenn er uns nicht in unserer Hand hätte, würden wir ins Nichts versinken. Ständige Schöpfung. Er ist Schöpfer. Er ist der Lebensspender. Was nicht gut ist, ist, was Leben zerstört. Wer nicht gut ist, wer Leben vermindert, unmöglich macht, Leben nimmt und zerstört. Und die Tragik jeder Religion, dass auch religiöse Inhalte und Praktiken in diese Dynamik des Zerstörens von Leben hineingezogen werden. Und deswegen nicht automatisch schon unantastbar sind, weil sie immer mit menschlichem Leben und Handeln verbunden sind. Und deswegen redet die Kirche seit Anfang an von der Unterscheidung der Geister. Unterscheidung der Geister. Menschen, oft unter den Anspruch, besonders religiös zu sein, zerstören Leben. Das ist eine Wahrheit, in der wir gerade in den letzten Jahren, glaube ich, immer wieder hingewiesen wurden. Und das macht vor alten, aber auch nicht vor neuen Gemeinschaften Halt. Wo wir erschreckt sind, was oft Gründerfiguren auch zerstört haben. Es ist eine bittere Erfahrung der Kirche. Ich weiß, dass das ist der Reichtum meiner römischen Jahre war, dass ich viel zu tun hatte mit Leuten auch im Vatikan. Und da weiß ich von der Glaubenskongregation einfach, die ja, das hat Josef Ratzinger, Kardinal Ratzinger an sich gezogen, die Missbrauchsfälle zum Beispiel. Und was sie am meisten da erschüttert, ist, wenn sie dann lesen in den Akten und erfahren und da auch Konsequenzen ziehen müssen, wenn jemand, oft auch hochrangige Leute, gerade Gründergestalten, dann bei Fehlverhalten sagen, den Opfern, Jesus will das. Der Messe feiert, und das hat die Leute an der Glaubenskongregation zutiefst erschüttert, der predigt, der gründet, der was tut, sagt dann, Jesus will das. Da wird Leben zerstört. Das müssen wir ganz realistisch anschauen. Und die Kirche schaut da auch drauf. Und nicht weg. Und ich sage das so deutlich, weil auch dieser Ort, Kremsmünster, dieses Kloster nicht frei von Schuld ist. Und junge Menschen auch hier gelitten haben. In verschiedener Weise. Und zu Recht konzentriert man sich derzeit sehr auf den geistlichen Missbrauch. Und ich glaube da, und das möchte ich ganz bewusst sagen, bei einem Jungfamilientreffen muss man Kinder und Jugendliche sensibel machen. Wenn dich jemand, und sei es eine Person, die wir schätzen, eine Person, die eine wichtige Stellung hat, wenn dir da jemand zu nahe kommt, wenn da jemand was sagt, was deine Freiheit einschränkt, und ich könnte Ihnen jetzt leider viele Beispiele nennen, was in Beichten gesagt wird. Ich sage jetzt nicht, dass man deswegen nicht beichten soll, im Gegenteil. Aber man muss sehr aufpassen, was geraten wird, wo Leute gesagt wird, ich spüre, ich sehe, ich habe da eine Vision, dass du eine Berufung hast. Das ist Missbrauch. Nur Gott weiß das. Und nicht einmal der Papst kann jemandem sagen, ob er Priester werden soll oder nicht. Deswegen gibt es Exerzitien, deswegen gibt es den Prozess der Unterscheidung der Geister. Da muss man einfach aufpassen, vorsichtig sein. Der Geist Gottes. Und genau das, glaube ich, ist drinnen, wenn Jesus sagt, nennt euch nicht Vater, denn nur einer ist euer Vater. Nennt euch nicht Lehrer, nur einer ist euer Lehrer. Niemand ist gut, außer Gott. Er möchte das Menschliche auf Gott verweisen. Und damit auch kritisch allem Menschlichen, auch in der Kirche allem Menschlichen begegnen.
Und daraus kommt die echte Freiheit. Nur Gott ist gut. Da insistiert Jesus. Und deswegen befreit Jesus. Die Freiheit, anderen zu begegnen. Worin besteht sie? Die Freiheit, anderen zu begegnen, besteht darin, sie nicht für eigene Bedürfnisse herzunehmen, einzuspannen. Das ist ja auch ganz aktuell, glaube ich, in Gesellschaften, in Kirche, aber auch bei Familien, oder? Eine Theologie der Ehe würde ich wesentlich da ansetzen. Der andere ist nicht da für meine eigenen Bedürfnisse. Die habe ich auch. Die besprechen wir auch. Wir geben uns auch viel. Aber ich spanne den anderen nicht ein. Nur für mich. Nein. Ich darf dem anderen helfen, der oder die zu werden, als der oder die, sie oder er, von Gott gemeint ist. Das heißt, ich habe am meisten Respekt und Liebe dem anderen gegenüber, wenn ich ihm helfe, der zu werden, als der vor Gott erscheinen will, soll. Wenn er der wird, der ein volles Leben hat. Am meisten Liebe und Respekt habe ich, wenn ich ihm auf dem Weg zu Gott helfe. Wenn ich ihm helfe, Gott näher zu kommen, zu suchen und vielleicht sogar zu finden. Und das bedeutet Rücksichtnahme und auch Zurücknahme von dessen, was ich will, was mir wichtig wäre. Bis hin, und das, da seid ihr viel mehr in der Erfahrung drinnen natürlich, aber bis dahin, was einer denkt, wie einer glaubt, von wovon er überzeugt ist. Ich erlebe das großartig bei jungen Paaren, die sind ziemlich unterschiedlich. Die müssen nicht deckungsgleich glauben und denken und eingestellt sein. Das ist eben das. Den anderen dienen. Ich rede übrigens hier diese Worte, ich sehe, einige sind jetzt sehr perplex. Ich wollte da jetzt nicht irgendwie sie schockieren, aber doch die Urversuchung ansprechen, gerade beim Thema, was ist gut, dass wir uns selber zu Gott machen und herausnehmen, was uns nicht zukommt. Und das ist der Stolz. Und der Stolz ist für die frühen Mönche immer, oder für die Spiritualität überhaupt, die Wurzelsünde. Die Wurzelsünde ist der Stolz. Ich nehme mir heraus, was nicht zukommt, mir zukommt. Was ist Demut? Demut ist, die Realität, die Wirklichkeit anzunehmen, dass ich eben nicht Gott bin, sondern ein anderer. Und den will ich suchen. Und daraus kommt die Freiheit und daraus kommt wahres Leben. Wie erlange ich also das Gute? Indem ich es tue. Es ist eine grundlegende Klosterweisheit, dass mein Denken und meine Gedanken übereinstimmen sollen und müssen mit meinen Handlungen und mit meinem Sprechen. Und Sprechen ist ja Handlungen. Die neue Philosophie spricht zu Recht vom Sprechakt. Da setze ich eine Tat. Wenn ich über jemanden schlecht rede, das mag der Benedikt gar nicht, der heilige Benedikt, dann habe ich eine Tat gesetzt, die sogar juridisch verfolgt werden kann. Das heißt, ich möchte, dass mein Denken und meine Gedanken harmonisch sind mit meinem Tun und Sprechen. Harmonie zwischen meinem Inneren und wie sich das äußerlich bei mir zeigt in Taten und Worten. Und dann komme ich, das ist für die Mönche ganz wichtig, zum reinen Herzen, Puritas Cordis. Das ist eigentlich das Ziel. Puritas Cordis. Aber natürlich sagt der Benedikt nicht im Prolog, weil dann schalten ja schon mal die Hefte ab, wenn er sagt, wer will Puritas Cordis? Wenn du sagst, ich, dann komm. Ist doch schöner zu sagen, willst du wahres Leben? Dann komm. Aber dann wird er immer konkreter und dann kommt's heraus auf dieses reine Herz. Puritas Cordis. Das Teil der Beständigkeit ist ein eigenes Gelübde für uns Mönche. Wir legen ab, Beständigkeit ist eine innere Haltung vor allem, die ja dann auch die Beständigkeit des Ortes natürlich beinhaltet. Und das hat dann Folgen. Denn gleich nach dem willst du wahres Leben und so weiter, dann sagt er kurz, was das bedeutet. Und er sagt, der heilige Benedikt, du bist Arbeiter Gottes. Der Herr sucht in der Volksmenge einen Arbeiter für sich. Gott sucht also. Das ist ja interessant.
Und der Bischof, der mir die Abtbenediktion, die Abtweihe gespendet hat, hat in seiner Predigt natürlich dann, was nahe liegt, das umgedreht. Er hat gesagt, nicht wir suchen Gott, sondern Gott sucht uns. Und er hat uns schon gefunden. Ist jetzt eine eigene Sache wieder. Ist klar, oder? Gott hat uns schon. Er sucht uns immer neu. Und er lässt nicht los. Wie der barmherzige Vater, der von Weitem schon den verlorenen Sohn kommen sieht. Das ist das Bild Gottes. Merken Sie, Erzählung, Darstellung, auch künstlerisch. Er sucht uns. Er wartet auf uns. Also das heißt, ist es jetzt mein Projekt oder ist es das Projekt Gottes? Ich bin Arbeiter im Weinberg des Herrn. Als Mönche leben wir unter Regel und Abt. Der Abt selber ist der Regel unterstellt. Und der Abt muss, das ist Benedikt ganz wichtig, und ich glaube, das habe ich bei der Vorbereitung gedacht, das muss ich Ihnen ganz eindringlich sagen. Bisher habe ich ja noch nicht eindringlich gesprochen. Aber das ist jetzt ganz wichtig. Der Abt muss Rechenschaft ablegen. Ich lese Ihnen das jetzt einmal vor. Also das ist schon heftig. Und der Abt Ambros sagt immer, er ist manchmal froh, wir lesen nämlich immer ein Drittel des Jahres die lateinische Regel. Das verstehen dann die Mitbrüder nicht so genau. Da ist er immer froh dann, wenn das Abtkapitel ist, wenn es Latein ist, wenn man nicht alles versteht. Weil das ist ja wirklich gigantisch, was der heilige Benedikt da sagt. Stets denke der Abt daran, er hat die Aufgabe übernommen, Menschen zu führen, für die er einmal Rechenschaft ablegen muss. Der Abt muss wissen, wer es auf sich nimmt, Menschen zu führen, muss sich bereithalten, Rechenschaft abzulegen. Er soll sich darüber klar sein, wie groß auch die Zahl der Brüder sein mag, für die er Verantwortung trägt. Am Tag des Gerichtes muss er für sie alle dem Herrn Rechenschaft ablegen, dazu ohne Zweifel auch für sich selbst. Das heißt, der Abt ist nicht der Chef. Erstens einmal ist es eigentlich Christus, der Herr im Kloster. Aber der Abt muss für alles und für jeden einzelnen Mitbruder einmal Rechenschaft ablegen. Das ist eine frohe Botschaft. Das hilft auch zu sagen, es geht nicht um dich. Und deswegen, ich weiß auch nicht genau, wo das Kloster hingehen soll. Ich weiß nicht, wie jeder Mitbruder am besten Gott suchen kann. Verstehen Sie? Aber ich muss Rechenschaft ablegen, damit ich helfe, dass Sie auf einem guten Weg sind. Während ich das sage, rede ich natürlich von Ihnen als Eltern. Aber haben Sie keine Angst, wir haben einen barmherzigen Gott. Aber trotzdem, wir müssen Rechenschaft ablegen für das, was wir tun und was wir nicht tun. Das ist keine Drohbotschaft, das ist eine Frohbotschaft, weil sie uns in die richtige Perspektive setzt und zeigt, was wirklich gut ist und uns hilft, dass wir nicht auf Irrwege gelangen. Ich möchte abschließen, wenn ich das noch darf. Passt? Okay? Michi Felix? Gott das Ja gegeben. Es gibt ein Heft zur Benediktion, das können Sie auch nehmen, das liegt auf, glaube ich, im Feigenhaus. Das ist gemacht worden, das bitte mitnehmen und auch für uns beten, für mich und meine Gemeinschaft, wenn Sie das machen, das würde uns sehr viel bedeuten, weil wir dringend das Gebet brauchen, damit wir wissen, was gut ist und Gott richtig suchen können, damit das auch für die anderen fruchtbar wird. In diesem Heft ist einfach drinnen, was mich der Bischof gefragt hat. Das ist ja heftig, das möchte ich jetzt nur kurz durchgehen. 5-mal hat er mich gefragt, bist du bereit? Das ist wie bei der Ehe oder bei der Taufe, da wird auch voll gefragt, bist du aus freiem Willen gekommen, würde und so weiter. Das heißt, die Kirche zwingt niemanden, ich hätte auch davonlaufen können, hätte sagen können, nein, ich bin nicht bereit, dann wäre das geschehen und Abt Ambros hätte eine Ehrenrunde drehen können als Abt. Er wollte nicht mehr weiter tun, nur zur Information. Nach 18 Jahren versteht man das, oder? 18 segensreiche Jahre. Bist du bereit, hat er mich gefragt, deinen Gelübden treu zu bleiben? Das heißt, ich muss immer wieder neu zu realisieren, was ich eigentlich einmal versprochen habe. Deine Brüder anzuleiten in der Beobachtung der Regel des heiligen Benedikt und sie so zur Gottesliebe, zu einem Leben nach dem Evangelium und zu brüderlicher Liebe hinzuführen. Das ist die erste Frage. Die zweite Frage, und das ist jetzt das Komische, das wiederholt sich. Das heißt, die kirchliche Liturgie, das ist typisch liturgisch auch, sagt nicht einmal etwas, das kann man nicht mit einer Formulierung sagen. Bist du bereit, durch dein Beispiel deinen Brüder den Weg des Heils zu weisen? Bist du bereit, dritte Frage, sie zu Gott zu führen? Das ist jetzt eine Steigerung.
und für deren Heil als deine erste Pflicht anzusehen. Priorität. Erste Pflicht, sie zum Heil zu führen. Ist jetzt eine Zusammenfassung eigentlich des Vortrags. Anhand der Benediktionsliturgie. Vierte Frage. Bist du bereit, als ein guter Hausvater den Besitz des Klosters treu zu verwalten? In terris positus. Nicht nur in celestibus habitavit. Es kommt auch darauf an, wie wir handeln. Gut handeln, ethisch handeln. Fünftens, bist du bereit, der Heiligen Kirche alle Zeit zu dienen und dem Papst und so weiter Ehrfurcht und Gehorsam zu erweisen? Es geht nicht nur um die Interessen von mir, es geht nicht nur um die Interessen der Benediktiner von Grimsmünster, der Diözese Linz, des Landes Österreich, sondern es geht um mehr. Und dann ist das Weihegebet gekommen, bevor ich den Ring angesteckt bekommen habe, als Zeichen der Treue, gebracht von unserem ältesten 92-jährigen Mitbruder, der Tränen in den Augen hatte, als er den Ring brachte, wo dann gesagt wurde, dieser Ring soll ich erinnern, dass du Gott gegenüber und der Gemeinschaft treu bist. Dann habe ich die Mitra bekommen, den Stab, Hirtenstab und so weiter. Aber vorher noch das Weihegebet. Allmächtiger Gott, direkt Gott angesprochen. Allmächtiger Vater, wir preisen dich, denn du hast deinen Sohn in die Welt gesandt, damit er den Menschen diene. Interessant, oder? Warum bei einer Abtbenediktion? Weil es um das Dienen geht. Damit er den Menschen diene. Gott selbst hat in Jesus Christus den Menschen gedient. Indem er Mensch geworden ist, in allem uns gleich, außer der Sünde, ist er gigantisch, oder? Er, durch den das Weltall entstanden ist, dient uns. Das ist in dem Gebet drinnen. Und dann, deine Aufgabe ist, bedenke das, Menschen auf dem Weg des Heils zu führen und ihnen gemäß ihrer Eigenart zu dienen. Das ist, vorher heißt es noch, und das ist aus der Regel des Heiligen Benedikt abgeschrieben, alle Zeit bedenke, dass du ein schweres und mühevolles Amt übernommen hast, Menschen auf dem Weg des Heils zu führen und ihnen gemäß ihrer Eigenart zu dienen. Ist das nicht schön? Da habe ich auch an Sie gedacht bei der Vorbereitung. Meine erste Aufgabe ist nicht, dass die Forstwirtschaft möglichst viel abwirft, dass die Pfarrkonzepte, das ist alles wichtig, neu funktionieren, dass die Schule noch mehr Schüler gibt, die läuft eh schon gut, okay, sie könnte noch besser laufen, dieses und jenes. Nein, mühevoll und schweres Amt ist, Menschen auf dem Weg des Heils zu führen und der Eigenart zu dienen. Merken Sie, da ist wieder das drinnen. Ich weiß nicht genau, wie mein Kind vor Gott sein soll. Ich muss das selber herausfinden. Es ist immer wieder das Gleiche. Ich kann Ihnen heute nichts anderes sagen, aber wenn da ein bisschen was von der Botschaft ankommt, dann bin ich überglücklich, weil ich merke, das ist es. Auch jetzt als Abt in diesen Monaten. Das ist es. Menschen zu führen und ihrer Eigenart zu dienen. Und jetzt verstehe ich auch, dass viele Äbte mir geschrieben haben, sei barmherzig, sei gut zu deinen Mitbrüdern. Führe sie zu Gott. Die haben nicht geschrieben, schau, dass die Restaurierung der Stiftskirche möglichst gut ist. Das auch. Aber was hat's für Sinn? Mir hat einmal ein Abt in Rom, da haben wir die Äbte, ein Altabt gesagt. Ich sage Ihnen eines. Ich glaube, ich habe viel zu viel Energie in Restaurierungen gesteckt und viel zu wenig in der Restaurierung meiner Gemeinschaft. Wir sind ein seelenloser Ort geworden in meiner Zeit als Abt. Großartig, wenn das wer sagen kann, oder? Großartig. Aber warnend für uns. Und dann die Liebe zu Christus. An Christus allein hänge sein Herz. Und er soll ihn über alles lieben. Liebe Schwestern und Brüder, liebe Freunde, was ist gut? Gott allein ist gut. Und es ist schön und spannend, gemeinsam immer wieder neu herauszufinden, was es bedeutet, diesen Gott zu suchen, der selber die Gutheit ist und sie uns in Jesus Christus zeigt. Danke für die Aufmerksamkeit. Applaus

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0: Im Namen des Vaters und des Sohnes und des Heiligen Geistes.
1: Amen.
0: Der Engel des Herrn brachte Maria die Botschaft.
1: Und sie empfing vom Heiligen Geist.
0: Gegrüßet seist du, Maria, voll der Gnade, der Herr ist mit dir. Du bist gebenedeit unter den Frauen, und gebenedeit ist die Frucht deines Leibes, Jesus.
1: Heilige Maria, Mutter Gottes, bitte für uns Sünder, jetzt und in der Stunde unseres Todes. Amen.
0: Maria sprach, siehe, ich bin die Magd des Herrn.
1: Mir geschehe nach deinem Wort.
0: Gegrüßet seist du, Maria, voll der Gnade, der Herr ist mit dir. Du bist gebenedeit unter den Frauen, und gebenedeit ist die Frucht deines Leibes, Jesus.
1: Heilige Maria, Mutter Gottes, bitte für uns Sünder, jetzt und in der Stunde unseres Todes. Amen.
0: Und das Wort ist Fleisch geworden
1: und hat unter uns gewohnt.
0: Gegrüßet seist du, Maria, voll der Gnade, der Herr ist mit dir. Du bist gebenedeit unter den Frauen, und gebenedeit ist die Frucht deines Leibes, Jesus.
1: Heilige Maria, Mutter Gottes, bitte für uns Sünder, jetzt und in der Stunde unseres Todes. Amen.
0: Bitte für uns, heilige Gottesmutter,
1: auf dass wir würdig werden der Verheißungen Christi.
0: Lasset uns beten. Allmächtiger Gott, gieße deine Gnade in unsere Herzen ein. Durch die Botschaft des Engels haben wir die Menschwerdung Christi, deines Sohnes, erkannt. Lass uns durch sein Leiden und Kreuz zur Herrlichkeit der Auferstehung gelangen. Darum bitten wir durch Christus, unseren Herrn.
1: Amen.
0: Ehre sei dem Vater und dem Sohn und dem Heiligen Geist.
1: Wie im Anfang, so auch jetzt und alle Zeit und in Ewigkeit. Amen.
0: O Herr, gib den Verstorbenen die ewige Ruhe.
1: Und das ewige Licht leuchte ihnen.
0: Herr, lass sie ruhen in Frieden.
1: Amen.
0: Der Herr sei mit euch.
1: Und mit deinem Geiste.
0: Auf die Fürsprache der jungfräulichen Gottesmutter Maria, heiligen Charles de Foucault und aller Engel und Heiligen, segne und beschütze euch der dreifaltige Gott, der Vater und der Sohn und der Heilige Geist.
1: Amen.
0: Gesegneten Sonntag, Tag der Auferstehung, wünscht euch Bruder Peter.

Guten Morgen bei Radio Maria Österreich und Radio Maria Südtirol. Heute am Sonntag, den 20. September 2026. Am Mikrofon im Studio Amstetten begrüßt Sie Eva Frenzel. Wir beginnen den Sonntag mit dem Rosenkranz und betrachten die glorreichen Geheimnisse. Wenn Sie ein Gesetzchen mitbeten möchten, wählen Sie bitte die Telefonnummer 0720 578 578. Von außerhalb Österreichs 0043 720 578 578.

0: Wir beten den Rosenkranz besonders im Anliegen um Bekehrung und Frieden, denn nur aus der Bekehrung der Herzen kann echter Friede kommen. Ich glaube an Gott, den Vater, den Allmächtigen, den Schöpfer des Himmels und der Erde und an Jesus Christus, seinen eingeborenen Sohn, unseren Herrn, empfangen durch den Heiligen Geist, geboren von der Jungfrau Maria, gelitten unter Pontius Pilatus, gekreuzigt, gestorben und begraben, hinabgestiegen in das Reich des Todes, am dritten Tage auferstanden von den Toten, aufgefahren in den Himmel. Er sitzt zur Rechten Gottes, des allmächtigen Vaters. Von dort wird er kommen, zu richten die Lebenden und die Toten.
1: Ich glaube an den Heiligen Geist, die heilige katholische Kirche, Gemeinschaft der Heiligen, Vergebung der Sünden, Auferstehung der Toten und das ewige Leben. Amen.
0: Vater unser im Himmel, geheiligt werde dein Name. Dein Reich komme, dein Wille geschehe, wie im Himmel, so auf Erden.
1: Unser tägliches Brot gib uns heute und vergib uns unsere Schuld, wie auch wir vergeben unseren Schuldigern. Und führe uns nicht in Versuchung, sondern erlöse uns von dem Bösen.
0: Gegrüßet seist du, Maria, voll der Gnade, der Herr ist mit dir. Du bist gebenedeit unter den Frauen, und gebenedeit ist die Frucht deines Leibes, Jesus, der in uns den Glauben vermehre.
1: Heilige Maria, Mutter Gottes, bitte für uns Sünder, jetzt und in der Stunde unseres Todes. Amen.
0: Gegrüßet seist du, Maria, voll der Gnade, der Herr ist mit dir. Du bist gebenedeit unter den Frauen, und gebenedeit ist die Frucht deines Leibes, Jesus, der in uns die Hoffnung stärke.
1: Heilige Maria, Mutter Gottes, bitte für uns Sünder, jetzt und in der Stunde unseres Todes. Amen.
0: Gegrüßet seist du, Maria, voll der Gnade, der Herr ist mit dir. Du bist gebenedeit unter den Frauen, und gebenedeit ist die Frucht deines Leibes, Jesus, der in uns die Liebe entzünde.
1: Heilige Maria, Mutter Gottes, bitte für uns Sünder, jetzt und in der Stunde unseres Todes. Amen.
0: Ehre sei dem Vater und dem Sohn und dem Heiligen Geist.
1: Wie im Anfang, so auch jetzt und alle Zeit und in Ewigkeit. Amen. O mein Jesus, verzeih uns unsere Sünden, bewahre uns vor dem Feuer der Hölle, führe alle Seelen in den Himmel, besonders jene, die deine Barmherzigkeit am meisten bedürfen. Amen.

0: Erstes glorreiches Geheimnis, Jesus, der von den Toten auferstanden ist. Vater unser im Himmel, geheiligt werde dein Name, dein Reich komme, dein Wille geschehe, wie im Himmel, so auf Erden.
1: Unser tägliches Brot gib uns heute und vergib uns unsere Schuld, wie auch wir vergeben unseren Schuldigern, und führe uns nicht in Versuchung, sondern erlöse uns von dem Bösen. Amen.
0: Gegrüßet seist du, Maria, voll der Gnade, der Herr ist mit dir. Du bist gebenedeit unter den Frauen, und gebenedeit ist die Frucht deines Leibes, Jesus, der von den Toten auferstanden ist.
1: Heilige Maria, Mutter Gottes, bitte für uns Sünder, jetzt und in der Stunde unseres Todes. Amen.
0: Gegrüßet seist du, Maria, voll der Gnade, der Herr ist mit dir. Du bist gebenedeit unter den Frauen, und gebenedeit ist die Frucht deines Leibes, Jesus, der von den Toten auferstanden ist.
1: Heilige Maria, Mutter Gottes, bitte für uns Sünder, jetzt und in der Stunde unseres Todes. Amen.
0: Gegrüßet seist du, Maria, voll der Gnade, der Herr ist mit dir. Du bist gebenedeit unter den Frauen, und gebenedeit ist die Frucht deines Leibes, Jesus, der von den Toten auferstanden ist.
1: Heilige Maria, Mutter Gottes, bitte für uns Sünder, jetzt und in der Stunde unseres Todes. Amen.
0: Gegrüßet seist du, Maria, voll der Gnade, der Herr ist mit dir. Du bist gebenedeit unter den Frauen, und gebenedeit ist die Frucht deines Leibes, Jesus, der von den Toten auferstanden ist.
1: Heilige Maria, Mutter Gottes, bitte für uns Sünder, jetzt und in der Stunde unseres Todes. Amen.
0: Gegrüßet seist du, Maria, voll der Gnade, der Herr ist mit dir. Du bist gebenedeit unter den Frauen, und gebenedeit ist die Frucht deines Leibes, Jesus, der von den Toten auferstanden ist.
1: Heilige Maria, Mutter Gottes, bitte für uns Sünder, jetzt und in der Stunde unseres Todes. Amen.
0: Gegrüßet seist du, Maria, voll der Gnade, der Herr ist mit dir. Du bist gebenedeit unter den Frauen, und gebenedeit ist die Frucht deines Leibes, Jesus, der von den Toten auferstanden ist.
1: Heilige Maria, Mutter Gottes, bitte für uns Sünder, jetzt und in der Stunde unseres Todes. Amen.
0: Gegrüßet seist du, Maria, voll der Gnade, der Herr ist mit dir. Du bist gebenedeit unter den Frauen, und gebenedeit ist die Frucht deines Leibes, Jesus, der von den Toten auferstanden ist.
1: Heilige Maria, Mutter Gottes, bitte für uns Sünder, jetzt und in der Stunde unseres Todes. Amen.
0: Gegrüßet seist du, Maria, voll der Gnade, der Herr ist mit dir. Du bist gebenedeit unter den Frauen, und gebenedeit ist die Frucht deines Leibes, Jesus, der von den Toten auferstanden ist.
1: Heilige Maria, Mutter Gottes, bitte für uns Sünder, jetzt und in der Stunde unseres Todes. Amen.
0: Gegrüßet seist du, Maria, voll der Gnade, der Herr ist mit dir. Du bist gebenedeit unter den Frauen, und gebenedeit ist die Frucht deines Leibes, Jesus, der von den Toten auferstanden ist.
1: Heilige Maria, Mutter Gottes, bitte für uns Sünder, jetzt und in der Stunde unseres Todes. Amen.
0: Gegrüßet seist du, Maria, voll der Gnade, der Herr ist mit dir. Du bist gebenedeit unter den Frauen, und gebenedeit ist die Frucht deines Leibes, Jesus, der von den Toten auferstanden ist.
1: Heilige Maria, Mutter Gottes, bitte für uns Sünder, jetzt und in der Stunde unseres Todes. Amen.
0: Ehre sei dem Vater und dem Sohn und dem Heiligen Geist.
1: Wie im Anfang, so auch jetzt und alle Zeit und in Ewigkeit. Amen. O mein Jesus, verzeih uns unsere Sünden, bewahre uns vor dem Feuer der Hölle, führe alle Seelen in den Himmel, besonders jene, die am meisten deiner Barmherzigkeit bedürfen. Amen.

0: Zweites glorreiches Geheimnis, Jesus, der in den Himmel aufgefahren ist.
1: Vater unser im Himmel, geheiligt werde dein Name, dein Reich komme, dein Wille geschehe wie im Himmel, so auf Erden.
0: Unser tägliches Brot gib uns heute und vergib uns unsere Schuld, wie auch wir vergeben unseren Schuldigern. Und führe uns nicht in Versuchung, sondern erlöse uns von den Bösen. Amen.
1: Gegrüßet seist du, Maria, voller Gnade. Der Herr ist mit dir. Du bist gebenedeit unter den Frauen, und gebenedeit ist die Frucht deines Leibes, Jesus, der in den Himmel aufgefahren ist.
0: Heilige Maria, Mutter Gottes, bitte für uns Sünder, jetzt und in der Stunde unseres Todes. Amen.
1: Gegrüßet seist du, Maria, voller Gnade, der Herr ist mit dir. Du bist gebenedeit unter den Frauen, und gebenedeit ist die Frucht deines Leibes, Jesus, der in den Himmel aufgefahren ist.
0: Heilige Maria, Mutter Gottes, bitte für uns Sünder, jetzt und in der Stunde unseres Todes. Amen.
1: Gegrüßet seist du, Maria, voller Gnade, der Herr ist mit dir. Du bist gebenedeit unter den Frauen, und gebenedeit ist die Frucht deines Leibes, Jesus, der in den Himmel aufgefahren ist.
0: Heilige Maria, Mutter Gottes, bitte für uns Sünder, jetzt und in der Stunde unseres Todes. Amen.
1: Gegrüßet seist du, Maria, voller Gnade, der Herr ist mit dir. Du bist gebenedeit unter den Frauen, und gebenedeit ist die Frucht deines Leibes, Jesus, der in den Himmel aufgefahren ist.
0: Heilige Maria, Mutter Gottes, bitte für uns Sünder, jetzt und in der Stunde unseres Todes. Amen.
1: Gegrüßet seist du, Maria, voller Gnade, der Herr ist mit dir. Du bist gebenedeit unter den Frauen, und gebenedeit ist die Frucht deines Leibes, Jesus, der in den Himmel aufgefahren ist.
0: Heilige Maria, Mutter Gottes, bitte für uns Sünder, jetzt und in der Stunde unseres Todes. Amen.
1: Gegrüßet seist du, Maria, voller Gnade. Der Herr ist mit dir. Du bist gebenedeit unter den Frauen, und gebenedeit ist die Frucht deines Leibes, Jesus, der in den Himmel aufgefahren ist.
0: Heilige Maria, Mutter Gottes, bitte für uns Sünder, jetzt und in der Stunde unseres Todes. Amen.
1: Gegrüßet seist du, Maria, voller Gnade, der Herr ist mit dir. Du bist gebenedeit unter den Frauen, und gebenedeit ist die Frucht deines Leibes, Jesus, der in den Himmel aufgefahren ist.
0: Heilige Maria, Mutter Gottes, bitte für uns Sünder, jetzt und in der Stunde unseres Todes. Amen.
1: Gegrüßet seist du, Maria, voller Gnade. Der Herr ist mit dir. Du bist gebenedeit unter den Frauen, und gebenedeit ist die Frucht deines Leibes, Jesus, der in den Himmel aufgefahren ist.
0: Heilige Maria, Mutter Gottes, bitte für uns Sünder, jetzt und in der Stunde unseres Todes. Amen.
1: Gegrüßet seist du, Maria, voller Gnade. Der Herr ist mit dir. Du bist gebenedeit unter den Frauen, und gebenedeit ist die Frucht deines Leibes, Jesus, der in den Himmel aufgefahren ist.
0: Heilige Maria, Mutter Gottes, bitte für uns Sünder, jetzt und in der Stunde unseres Todes. Amen.
1: Gegrüßet seist du, Maria, voller Gnade. Der Herr ist mit dir. Du bist gebenedeit unter den Frauen, und gebenedeit ist die Frucht deines Leibes, Jesus, der in den Himmel aufgefahren ist.
0: Heilige Maria, Mutter Gottes, bitte für uns Sünder, jetzt und in der Stunde unseres Todes. Amen.
1: Ehre sei dem Vater und dem Sohne und dem Heiligen Geist.
0: Wie im Anfang, so auch jetzt und alle Zeit und in Ewigkeit. Amen.
1: O mein Jesus, verzeih uns unsere Sünden, Bewahre uns vor dem Feuer der Hölle. Führe alle Seelen in den Himmel, besonders jene, die deiner Barmherzigkeit am meisten bedürfen. Amen.

0: Drittes glorreiches Geheimnis, Jesus, der uns den Heiligen Geist gesandt hat. Vater unser im Himmel, geheiligt werde dein Name, dein Reich komme, dein Wille geschehe, wie im Himmel, so auf Erden.
1: Unser tägliches Brot gib uns heute und vergib uns unsere Schuld, wie auch wir vergeben unseren Schuldigern. Und führe uns nicht in Versuchung, sondern erlöse uns von dem Bösen. Amen.
0: Gegrüßet seist du, Maria, voll der Gnade, der Herr ist mit dir. Du bist gebenedeit unter den Frauen, und gebenedeit ist die Frucht deines Leibes, Jesus, der uns den Heiligen Geist gesandt hat.
1: Heilige Maria, Mutter Gottes, bitte für uns Sünder, jetzt und in der Stunde unseres Todes. Amen.
0: Gegrüßet seist du, Maria, voll der Gnade, der Herr ist mit dir. Du bist gebenedeit unter den Frauen, und gebenedeit ist die Frucht deines Leibes, Jesus, der uns den Heiligen Geist gesandt hat.
1: Heilige Maria, Mutter Gottes, bitte für uns Sünder, jetzt und in der Stunde unseres Todes. Amen.
0: Gegrüßet seist du, Maria, voll der Gnade, der Herr ist mit dir. Du bist gebenedeit unter den Frauen, und gebenedeit ist die Frucht deines Leibes, Jesus, der uns den Heiligen Geist gesandt hat.
1: Heilige Maria, Mutter Gottes, bitte für uns Sünder, jetzt und in der Stunde unseres Todes. Amen.
0: Gegrüßet seist du, Maria, voll der Gnade, der Herr ist mit dir. Du bist gebenedeit unter den Frauen, und gebenedeit ist die Frucht deines Leibes, Jesus, der uns den Heiligen Geist gesandt hat.
1: Heilige Maria, Mutter Gottes, bitte für uns Sünder, jetzt und in der Stunde unseres Todes. Amen.
0: Gegrüßet seist du, Maria, voll der Gnade, der Herr ist mit dir. Du bist gebenedeit unter den Frauen, und gebenedeit ist die Frucht deines Leibes, Jesus, der uns den Heiligen Geist gesandt hat.
1: Heilige Maria, Mutter Gottes, bitte für uns Sünder, jetzt und in der Stunde unseres Todes. Amen.
0: Gegrüßet seist du, Maria, voll der Gnade, der Herr ist mit dir.

0: der Herr ist mit dir. Du bist gebenedeit unter den Frauen, und gebenedeit ist die Frucht deines Leibes, Jesus, der uns den Heiligen Geist gesandt hat.
1: Heilige Maria, Mutter Gottes, bitte für uns Sünder, jetzt und in der Stunde unseres Todes. Amen.
0: Gegrüßet seist du, Maria, voll der Gnade, der Herr ist mit dir. Du bist gebenedeit unter den Frauen, und gebenedeit ist die Frucht deines Leibes, Jesus, der uns den Heiligen Geist gesandt hat.
1: Heilige Maria, Mutter Gottes, bitte für uns Sünder, jetzt und in der Stunde unseres Todes. Amen.
0: Gegrüßet seist du, Maria, voll der Gnade, der Herr ist mit dir. Du bist gebenedeit unter den Frauen, und gebenedeit ist die Frucht deines Leibes, Jesus, der uns den Heiligen Geist gesandt hat.
1: Heilige Maria, Mutter Gottes, bitte für uns Sünder, jetzt und in der Stunde unseres Todes. Amen.
0: Ehre sei dem Vater und dem Sohn und dem Heiligen Geist.
1: Wie im Anfang, so auch jetzt und alle Zeit und in Ewigkeit. Amen.
0: O mein Jesus,
1: verzeih uns unsere Sünden, bewahre uns vor dem Feuer der Hölle, führe alle Seelen in den Himmel, besonders jene, die deiner Barmherzigkeit am meisten bedürfen.

0: Viertes glorreiches Geheimnis: Jesus, der dich, o Jungfrau, in den Himmel aufgenommen hat.
1: Vater unser im Himmel, geheiligt werde dein Name, dein Reich komme, dein Wille geschehe wie im Himmel, so auf Erden.
0: Unser tägliches Brot gib uns heute und vergib uns unsere Schuld, wie auch wir vergeben unseren Schuldigern. Und führe uns nicht in Versuchung, sondern erlöse uns von dem Bösen. Amen.
1: Gegrüßet seist du, Maria, voll der Gnade, der Herr ist mit dir. Du bist gebenedeit unter den Frauen und gebenedeit ist die Frucht deines Leibes, Jesus, der dich, o Jungfrau, in den Himmel aufgenommen hat.
0: Heilige Maria, Mutter Gottes, bitte für uns Sünder, jetzt und in der Stunde unseres Todes. Amen.
1: Gegrüßet seist du, Maria, voll der Gnade, der Herr ist mit dir. Du bist gebenedeit unter den Frauen und gebenedeit ist die Frucht deines Leibes, Jesus, der dich, o Jungfrau, in den Himmel aufgenommen hat.
0: Heilige Maria, Mutter Gottes, bitte für uns Sünder, jetzt und in der Stunde unseres Todes. Amen.
1: Gegrüßet seist du, Maria, voll der Gnade, der Herr ist mit dir. Du bist gebenedeit unter den Frauen und gebenedeit ist die Frucht deines Leibes, Jesus, der dich, o Jungfrau, in den Himmel aufgenommen hat.
0: Heilige Maria, Mutter Gottes, bitte für uns Sünder, jetzt und in der Stunde unseres Todes. Amen.
1: Gegrüßet seist du, Maria, voll der Gnade, der Herr ist mit dir. Du bist gebenedeit unter den Frauen und gebenedeit ist die Frucht deines Leibes, Jesus, der dich, o Jungfrau, in den Himmel aufgenommen hat.
0: Heilige Maria, Mutter Gottes, bitte für uns Sünder, jetzt und in der Stunde unseres Todes. Amen.
1: Gegrüßet seist du, Maria, voll der Gnade, der Herr ist mit dir. Du bist gebenedeit unter den Frauen und gebenedeit ist die Frucht deines Leibes, Jesus, der dich, o Jungfrau, in den Himmel aufgenommen hat.
0: Heilige Maria, Mutter Gottes, bitte für uns Sünder, jetzt und in der Stunde unseres Todes. Amen.
1: Gegrüßet seist du, Maria, voll der Gnade, der Herr ist mit dir. Du bist gebenedeit unter den Frauen und

0: benedeit ist die Frucht deines Leibes, Jesus, der dich, o Jungfrau, in den Himmel aufgenommen hat.
1: Heilige Maria, Mutter Gottes, bitte für uns Sünder, jetzt und in der Stunde unseres Todes. Amen.
0: Gegrüßet seist du, Maria, voll der Gnade, der Herr ist mit dir. Du bist gebenedeit unter den Frauen und gebenedeit ist die Frucht deines Leibes, Jesus, der dich, o Jungfrau, in den Himmel aufgenommen hat.
1: Heilige Maria, Mutter Gottes, bitte für uns Sünder, jetzt und in der Stunde unseres Todes. Amen.
0: Gegrüßet seist du, Maria, voll der Gnade, der Herr ist mit dir. Du bist gebenedeit unter den Frauen und gebenedeit ist die Frucht deines Leibes, Jesus, der dich, o Jungfrau, in den Himmel aufgenommen hat.
1: Heilige Maria, Mutter Gottes, bitte für uns Sünder, jetzt und in der Stunde unseres Todes. Amen.
0: Gegrüßet seist du, Maria, voll der Gnade, der Herr ist mit dir. Du bist gebenedeit unter den Frauen und gebenedeit ist die Frucht deines Leibes, Jesus, der dich, o Jungfrau, in den Himmel aufgenommen hat.
1: Heilige Maria, Mutter Gottes, bitte für uns Sünder, jetzt und in der Stunde unseres Todes. Amen.
0: Gegrüßet seist du, Maria, voll der Gnade, der Herr ist mit dir. Du bist gebenedeit unter den Frauen und gebenedeit ist die Frucht deines Leibes, Jesus, der dich, o Jungfrau, in den Himmel aufgenommen hat.
1: Heilige Maria, Mutter Gottes, bitte für uns Sünder, jetzt und in der Stunde unseres Todes. Amen.
0: Ehre sei dem Vater und dem Sohn und dem Heiligen Geist.
1: Wie im Anfang, so auch jetzt und alle Zeit und in Ewigkeit. Amen.
0: O mein Jesus, verzeih uns unsere Sünden, bewahre uns vor dem Feuer der Hölle, führe alle Seelen in den Himmel, besonders jene, die am meisten deiner Barmherzigkeit bedürfen. Amen.

0: Fünftes glorreiches Geheimnis, Jesus, der dich, o Jungfrau, im Himmel gekrönt hat. Vater unser im Himmel, geheiligt werde dein Name, dein Reich komme, dein Wille geschehe, wie im Himmel, so auf Erden.
1: Unser tägliches Brot gib uns heute und vergib uns unsere Schuld, wie auch wir vergeben unseren Schuldigen. Und führe uns nicht in Versuchung, sondern erlöse uns von dem Bösen. Amen.
0: Gegrüßet seist du, Maria, voll der Gnade, der Herr ist mit dir. Du bist gebenedeit unter den Frauen und gebenedeit ist die Frucht deines Leibes, Jesus, der dich, o Jungfrau, im Himmel gekrönt hat.
1: Heilige Maria, Mutter Gottes, bitte für uns Sünder, jetzt und in der Stunde unseres Todes. Amen.
0: Gegrüßet seist du, Maria, voll der Gnade, der Herr ist mit dir. Du bist gebenedeit unter den Frauen, und gebenedeit ist die Frucht deines Leibes, Jesus, der dich, o Jungfrau, im Himmel gekrönt hat.
1: Heilige Maria, Mutter Gottes, bitte für uns Sünder, jetzt und in der Stunde unseres Todes. Amen.
0: Gegrüßet seist du, Maria, voll der Gnade, der Herr ist mit dir. Du bist gebenedeit unter den Frauen, und gebenedeit ist die Frucht deines Leibes, Jesus, der dich, o Jungfrau, im Himmel gekrönt hat.
1: Heilige Maria, Mutter Gottes, bitte für uns Sünder, jetzt und in der Stunde unseres Todes. Amen.
0: Gegrüßet seist du, Maria, voll der Gnade, der Herr ist mit dir. Du bist gebenedeit unter den Frauen, und gebenedeit ist die Frucht deines Leibes, Jesus, der dich, o Jungfrau, im Himmel gekrönt hat.
1: Heilige Maria, Mutter Gottes, bitte für uns Sünder, jetzt und in der Stunde unseres Todes. Amen.
0: Gegrüßet seist du, Maria, voll der Gnade, der Herr ist mit dir. Du bist gebenedeit unter den Frauen, und gebenedeit ist die Frucht deines Leibes, Jesus, der dich, o Jungfrau, im Himmel gekrönt hat.
1: Heilige Maria, Mutter Gottes, bitte für uns Sünder, jetzt und in der Stunde unseres Todes. Amen.
0: Gegrüßet seist du, Maria, voll der Gnade, der Herr ist mit dir. Du bist gebenedeit unter den Frauen, und gebenedeit ist die Frucht deines Leibes, Jesus, der dich, o Jungfrau, im Himmel gekrönt hat.
1: Heilige Maria, Mutter Gottes, bitte für uns Sünder, jetzt und in der Stunde unseres Todes. Amen.
0: Gegrüßet seist du, Maria, voll der Gnade, der Herr ist mit dir. Du bist gebenedeit unter den Frauen, und gebenedeit ist die Frucht deines Leibes, Jesus, der dich, o Jungfrau, im Himmel gekrönt hat.
1: Heilige Maria, Mutter Gottes, bitte für uns Sünder, jetzt und in der Stunde unseres Todes. Amen.
0: Gegrüßet seist du, Maria, voll der Gnade, der Herr ist mit dir. Du bist gebenedeit unter den Frauen, und gebenedeit ist die Frucht deines Leibes, Jesus, der dich, o Jungfrau, im Himmel gekrönt hat.
1: Heilige Maria, Mutter Gottes, bitte für uns Sünder, jetzt und in der Stunde unseres Todes. Amen.
0: Gegrüßet seist du, Maria, voll der Gnade, der Herr ist mit dir. Du bist gebenedeit unter den Frauen, und gebenedeit ist die Frucht deines Leibes, Jesus, der dich, o Jungfrau, im Himmel gekrönt hat.
1: Heilige Maria, Mutter Gottes, bitte für uns Sünder, jetzt und in der Stunde unseres Todes. Amen.
0: Gegrüßet seist du, Maria, voll der Gnade, der Herr ist mit dir. Du bist gebenedeit unter den Frauen, und gebenedeit ist die Frucht deines Leibes, Jesus, der dich, o Jungfrau, im Himmel gekrönt hat.
1: Heilige Maria, Mutter Gottes, bitte für uns Sünder, jetzt und in der Stunde unseres Todes. Amen.
0: Ehre sei dem Vater und dem Sohn und dem Heiligen Geist.
1: Wie im Anfang, so auch jetzt und alle Zeit und in Ewigkeit. Amen. O mein Jesus, verzeih uns unsere Sünden, bewahre uns vor dem Feuer der Hölle, führe alle Seelen in den Himmel, besonders jene, die deiner Barmherzigkeit am meisten bedürfen. Amen.
0: Wir beten in den Anliegen des Heiligen Vaters und für alle Verstorbenen. Vater unser im Himmel, geheiligt werde dein Name. dein Reich komme, dein Wille geschehe, wie im Himmel, so auf Erden.
1: Unser tägliches Brot gib uns heute und vergib uns unsere Schuld, wie auch wir vergeben unseren Schuldigern. Und führe uns nicht in Versuchung, sondern erlöse uns von dem Bösen. Amen.
0: Gegrüßet seist du, Maria, voll der Gnade, der Herr ist mit dir. Du bist gebenedeit unter den Frauen, und gebenedeit ist die Frucht deines Leibes, Jesus.
1: Heilige Maria, Mutter Gottes, bitte für uns Sünder, jetzt und in der Stunde unseres Todes. Amen.
0: Ehre sei dem Vater und dem Sohn und dem Heiligen Geist.
1: Wie im Anfang, so auch jetzt und alle Zeit. Und in Ewigkeit. Amen.

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Vater im Himmel, Lob und Dank sei dir für die Ruhe der Nacht. Lob und Dank sei dir für den neuen Tag. Lob und Dank sei dir für alle deine Liebe und Güte und Treue in meinem Leben. Du hast mir viel Gutes erwiesen, lass mich auch das Schwere aus deiner Hand annehmen. Du wirst mir aber nicht mehr auferlegen, als ich tragen kann. Du lässt deinen Kindern alle Dinge zum Besten bedienen.

Das ist dein Tag, Herr Jesus Christ, der Tag von deinem Glanz erhellt, da du vom Tod erstanden bist, als König der erlösten Welt. Nun hilf uns aus der Dunkelheit, mit dir ins Reich des Lichtes gehen, und lass dir einst auch unseren Leib verklärt zum Leben auferstehen. Ruf uns zu dir, wenn du erscheinst, am großen Tag des Endgerichts, du Sieger über Welt und Tod, mit dir zu herrschen, Gott des Lichts. Dann schauen wir dein Angesicht und werden deinem Bilde gleich, und wir erkennen, wie du bist, an Herrlichkeit und Güte reich. Die siebenfach dein Geist gesalbt, erfüllt dein Blick mit Seligkeit. Du führst uns deinem Vater zu, ins Leben der Dreieinigkeit. Amen.

Atme in mir, du Heiliger Geist, dass ich Heiliges denke. Treibe mich, du Heiliger Geist, dass ich Heiliges tue. Locke mich, du Heiliger Geist, dass ich Heiliges liebe. Stärke mich, du Heiliger Geist, dass ich Heiliges hüte. Hüte mich, du Heiliger Geist, dass ich das Heilige nimmer verliere. Amen.

Weihe an Maria. O meine Gebieterin, o meine Mutter, dir bringe ich mich ganz dar, und um dir meine Hingabe zu bezeigen, weihe ich dir heute meine Augen, meine Ohren, meinen Mund, mein Herz, mich selber ganz und gar. Weil ich also dir gehöre, o gute Mutter, bewahre mich, beschütze mich, als dein Gut und Eigentum. Amen. Gebet zum Schutzengel. Engel Gottes, mein Beschützer, des höchsten Vatergüte hat mich dir anvertraut. Erleuchte, beschütze, regiere und leite mich. Amen. Heiliger Josef, Nährvater Jesu Christi und wahrer Bräutigam der seligsten Jungfrau Maria, bitte für uns und für die Sterbenden dieses Tages. Heiliger Josef, du Hoffnung der Kranken und Patron unseres Radios, bitte für uns. Heiliger Charles de Foucault, unser Jahresheiliger, bitte für uns. Im Namen des Vaters und des Sohnes und des Heiligen Geistes. Amen.

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1: Am 25. Sonntag im Jahreskreis hören wir die erste Lesung aus dem Buch Jesaja, Kapitel 55, die Verse 6 bis 9, den Antwortpsalm 145 und die zweite Lesung aus dem Philipperbrief, Kapitel 1, die Verse 20 AD bis 24, 27a. Und das Heilige Evangelium nach Matthäus, Kapitel 20, die Verse 1 bis 16. Lesung aus dem Buch Jesaja. Sucht den Herrn, er lässt sich finden. Ruft ihn an, er ist nah. Der Frevler soll seinen Weg verlassen, der Übeltäter seine Pläne. Er kehre um zum Herrn, damit er Erbarmen hat mit ihm und zu unserem Gott, denn er ist groß im Verzeihen. Meine Gedanken sind nicht eure Gedanken, und eure Wege sind nicht meine Wege, Spruch des Herrn. So hoch der Himmel über der Erde ist, so hoch erhaben sind meine Wege über eure Wege und meine Gedanken über eure Gedanken. Antwort Psalm. Der Herr ist nahe allen, die ihn rufen. Herr, jeden Tag will ich dich preisen und deinen Namen loben auf immer und ewig. Groß ist der Herr und hoch zu loben. Unerforschlich ist seine Größe. Der Herr ist gnädig und barmherzig, langmütig und reich an Huld. Der Herr ist gut zu allen. Sein Erbarmen waltet über all seinen Werken. Gerecht ist der Herr auf all seinen Wegen und getreu in all seinen Werken. Nahe ist der Herr alle, die ihn rufen, allen, die ihn aufrichtig rufen. Der Herr ist nahe allen, die ihn rufen. Lesung aus dem Brief des Apostels Paulus an die Gemeinde in Philippi. Schwestern und Brüder, ich erwarte und hoffe, dass Christus verherrlicht werden wird in meinem Leibe, ob ich lebe oder sterbe. Denn für mich ist Christus das Leben und Sterben Gewinn. Wenn ich aber weiterleben soll, bedeutet das für mich fruchtbares Wirken. Was soll ich wählen? Ich weiß es nicht. Bedrängt werde ich von beiden Seiten. Ich habe das Verlangen, aufzubrechen und bei Christus zu sein. Um wie viel besser wäre das? Aber euretwegen ist es notwendiger, dass ich am Leben bleibe. Vor allem, lebt als Gemeinde so, wie es dem Evangelium Christi entspricht.

Aus dem Heiligen Evangelium nach Matthäus. In jener Zeit erzählte Jesus seinen Jüngern das folgende Gleichnis. Mit dem Himmelreich ist es wie mit einem Gutsbesitzer, der früh am Morgen hinausging, um Arbeiter für seinen Weinberg anzuwerben. Er einigte sich mit den Arbeitern auf einen Denar für den Tag und schickte sie in seinen Weinberg. Um die dritte Stunde ging er wieder hinaus und sah andere auf dem Markt stehen, die keine Arbeit hatten. Er sagte zu ihnen, »Geht auch ihr in meinen Weinberg, ich werde euch geben, was recht ist.« Und sie gingen. Um die sechste und um die neunte Stunde ging der Gutsherr wieder hinaus und machte es ebenso. Als er um die elfte Stunde noch einmal hinausging, traf er wieder einige, die dort standen. Er sagte zu ihnen, »Was steht ihr hier den ganzen Tag untätig?« Sie antworteten, »Niemand hat uns angeworben.« Da sagte er zu ihnen, »Geht auch ihr in meinen Weinberg.« Als es nun Abend geworden war, sagte der Besitzer des Weinbergs zu seinem Verwalter, »Ruf die Arbeiter und zahl ihnen den Lohn aus, angefangen bei den Letzten bis hin zu den Ersten.« Da kamen die Männer, die er um die elfte Stunde angeworben hatte, und jeder erhielt einen Denar. Als dann die Ersten kamen, glaubten sie, mehr zu bekommen. Aber auch sie erhielten einen Denar. Als sie ihn erhielten, murrten sie über den Gutsherrn und sagten, »Diese Letzten haben nur eine Stunde gearbeitet, und du hast sie uns gleichgestellt. Wir aber haben die Last des Tages und die Hitze ertragen.« Da erwiderte er einem von ihnen, »Freund, dir geschieht kein Unrecht. Hast du nicht einen Denar mit mir vereinbart? Nimm dein Geld und geh. Ich will dem Letzten ebenso viel geben wie dir. Darf ich mit dem, was mir gehört, nicht tun, was ich will? Oder ist dein Auge böse, weil ich gut bin? So werden die Letzten Ersten sein und die Ersten Letzte.«

Guten Morgen, liebe Hörerfamilie von Radio Maria. Mein Name ist Pater Philemon. Ich gehöre zur Ordensgemeinschaft der Zisterzienser in Heiligenkreuz und bin derzeit als Pfarrer in St. Valentin Landschach tätig. Ich freue mich, dass ich diese Woche den Morgenimpuls halten durfte. Hat mein Leben einen Sinn? Weiß ich, wofür ich lebe, arbeite, leide? Kein Mensch, der über sich nachdenkt, kommt an dieser Frage vorbei. Und keiner kann selber seinem Leben den letzten Sinn geben. Aber er kann ihn entdecken. Und die erste Lesung aus dem Buch Jesaja gibt uns heute die Zuversicht, dass wir ihn entdecken können. Sucht den Herrn, er lässt sich finden. Ruft ihn an, er ist nah. Es kann sein, dass man erst spät anfängt, danach zu suchen. Aber auch dann besteht noch dieselbe Hoffnung. Das wird uns im Evangelium vor Augen geführt. Jesus vergleicht das Himmelreich mit einem Gutsbesitzer, der viermal zu unterschiedlichen Stunden zum Marktplatz kommt und Arbeiter für seinen Weinberg anwirbt. Mit allen macht er denselben Deal. Ihr bekommt einen Denar für den Tag. Das war der übliche Tageslohn für einen Arbeiter im ersten Jahrhundert. Als es dann zur Auszahlung kommt, bekommt jeder diesen ausgemachten Lohn. Angefangen vom ersten Arbeiter, der früh am Morgen begann, bis zum letzten Arbeiter, der zur 11. Stunde kam. Das ist um 5 Uhr nachmittags. Verständlich, dass es unter den Arbeitern zu Protesten kommt. Aber der Punkt ist, der eine Denar steht für den vollen Lohn. Alle erhalten von Gott dasselbe Geschenk, unabhängig davon, wie lange sie gearbeitet haben. Nicht menschliche Leistung entscheidet. Gottes Gerechtigkeit ist anders als menschliche Gerechtigkeit. Der Gutsbesitzer handelt nicht nach dem Motto, mehr Leistung ist gleich mehr von Gott, sondern er handelt aus Großzügigkeit. Wer die wahre Größe dieses Lohnes erahnt, der weiß, dass er nicht umsonst gelebt hat, dass in seinem Warten und Suchen immer schon Gott anwesend war und auf ihn gewartet hat, wie man auf einen Freund wartet. Wir sind Freunde von Jesus. Wir werden den Lohn des ewigen Lebens erhalten. Um das geht es. Es segne Sie und Ihre Familien auf die Fürsprache der Gottesmutter Maria, der allmächtige Gott, der Vater, der Sohn und der Heilige Geist. Amen.

0: Guten Morgen bei Radio Maria Österreich und Radio Maria Südtirol. Wir beten die Laudes, das Morgenlob der Kirche vom Sonntag der ersten Woche. Sie finden die Texte im großen grünen Stundenbuch ab der Seite 200. Die Benediktusantiphon auf der Seite 44a und die Oration auch auf der Seite 44. Wenn Sie in der Bibel mitbeten, wir beten den Psalm 63 und 149 und das Kantikum aus Daniel 3 ab Vers 57. Sie können auch mit der Stundenbuch-App mitbeten. Heute betet mit uns Frau Elfriede aus Mödling. Guten Morgen.
1: Guten Morgen und allen Mitbetern.
0: O Gott, komm mir zu Hilfe.
1: Herr, eile mir zu helfen.
0: Ehre sei dem Vater und dem Sohn und dem Heiligen Geist.
1: Wie im Anfang, so auch jetzt und alle Zeit und in Ewigkeit. Amen. Halleluja.
0: O ewiger Schöpfer aller Welt, des Walten Tag und Nacht regiert. Du setzt den Zeiten ihre Zeit, schenkst Wechsel in der Zeiten Lauf.
1: Der Hahn des Tages, Herold, ruft, der Wächter in der Finsternis. Sein Schrei trennt von der Nacht die Nacht, dem Wanderer zur Nacht ein Licht.
0: Da steigt der Morgenstern empor, erhellt das schwarze Firmament. Da weicht der dunklen Mächte Schar vom Weg des Unheils scheu zurück.
1: Da fühlt der Schiffer neue Kraft, des Meeres Brandung sänftigt sich. Der Fels der Kirche, Petrus weint, bereut die Schuld beim Hahnenschrei.
0: So stehet rasch vom Schlafe auf, der Hahn weckt jeden, der noch träumt. Der Hahn bedrängt, die säumig sind. Der Hahn klagt die Verleugner an.
1: Hoffnung erwacht beim Hahnenschrei und Linderung strömt den Kranken zu. Der Räuber lässt von seinem Tun gefallene Vertrauen neu.
0: Herr, wenn wir fallen, sieh uns an und heile uns durch deinen Blick. Dein Blick löscht Fehl und Sünde aus, in Tränen löst sich unsere Schuld.
1: Du Licht durchdringe unseren Geist, von unseren Herzen scheuch den Schlaf. Dir sei das erste Wort geweiht, dich preise unser Morgenlob. Amen.
0: Mein Gott, in der Frühe halte ich Ausschau nach dir, deine Macht zu sehen und deine Herrlichkeit. Halleluja.
1: Mein Gott, in der Früh halte ich Ausschau nach dir, deine Macht zu sehen und deine Herrlichkeit. Halleluja.
0: Gott, du mein Gott, dich suche ich. Meine Seele dürstet nach dir.
1: Nach dir schmachtet mein Leib. Wie dürres, lechzendes Land ohne Wasser.
0: Darum halte ich Ausschau nach dir im Heiligtum, um deine Macht und Herrlichkeit zu sehen.
1: Denn deine Huld ist besser als das Leben. Darum preisen dich meine Lippen.
0: Ich will dich rühmen mein Leben lang, in deinem Namen die Hände erheben.
1: Wie an Fett und Mark wird satt meine Seele. Mit jubelnden Lippen soll mein Mund dich preisen.
0: Ich denke an dich auf nächtlichem Lager und sinne über dich nach, wenn ich wache.
1: Ja, du wurdest meine Hilfe. Jubeln kann ich im Schatten deiner Flügel.
0: Meine Seele hängt an dir. Deine rechte Hand hält mich fest.
1: Ehre sei dem Vater und dem Sohn und dem Heiligen Geist.
0: Wie im Anfang, so auch jetzt und alle Zeit und in Ewigkeit. Amen.
1: Mein Gott, in der Frühe halte ich Ausschau nach dir, deine Macht zu sehen und deine Herrlichkeit. Halleluja.
0: Mitten im Feuer sangen die drei und riefen wie aus einem Mund: Gepriesen sei Gott, Halleluja.
1: Mitten im Feuer sangen die drei und riefen wie aus einem Mund: Gepriesen sei Gott, Halleluja.
0: Preist den Herrn, all ihr Werke des Herrn. Lobt und rühmt ihn in Ewigkeit.
1: Preist den Herrn, ihr Himmel. Preist den Herrn, ihr Engel des Herrn.
0: All ihr Wasser über dem Himmel, preiset den Herrn. All ihr Mächte des Herrn, preiset den Herrn.
1: Preist den Herrn, Sonne und Mond. Preist den Herrn, ihr Sterne am Himmel.
0: Preist den Herrn, aller Regen und Tau. Preist den Herrn, all ihr Winde.
1: Preist den Herrn, Feuer und Glut. Preist den Herrn, Frost und Hitze.
0: Preist den Herrn, Tau und Schnee. Preist den Herrn, Eis und Kälte.
1: Preist den Herrn, ihr Nächte und Tage. Preist den Herrn, Licht und Dunkel.
0: Preist den Herrn, Raureif und Schnee. Preist den Herrn, ihr Blitze und Wolken.
1: Die Erde preise den Herrn. Sie lobe und rühme ihn in Ewigkeit.
0: Preist den Herrn, ihr Berge und Hügel. Preist den Herrn, all ihr Gewächse auf Erden.
1: Preist den Herrn, ihr Meere und Flüsse. Preist den Herrn, ihr Quellen.
0: Preist den Herrn, ihr Tiere des Meeres und alles, was sich regt im Wasser. Preist den Herrn, all ihr Vögel am Himmel.
1: Preist den Herrn, all ihr Tiere, wilde und zahme. Preist den Herrn, ihr Menschen.
0: Preist den Herrn, ihr Israeliten. Lobt und rühmt ihn in Ewigkeit.
1: Preist den Herrn, ihr seine Priester. Preist den Herrn, ihr seine Knechte.
0: Ihr Geister und Seelen der Gerechten, preiset den Herrn. Ihr Demütigen und Frommen, preiset den Herrn.
1: Preist den Herrn, Hanania, Asaria und Mischael. Lobt und rühmt ihn in Ewigkeit.
0: Lasst uns preisen den Vater und den Sohn mit dem Heiligen Geist. Ihn loben und rühmen in Ewigkeit.
1: Mitten im Feuer sangen die drei und riefen wie aus einem Mund: Gepriesen sei Gott, Halleluja.
0: Die Kinder Zions sollen jauchzen über ihren König, Halleluja.
1: Die Kinder Zions sollen jauchzen über ihren König, Halleluja.
0: Singet dem Herrn ein neues Lied. Sein Lob erschalle in der Gemeinde der Frommen.
1: Israel soll sich über seinen Schöpfer freuen. Die Kinder Zions über ihren König jauchzen.
0: Seinen Namen sollen sie loben beim Reigentanz, ihm spielen auf Pauken und Harfen.
1: Der Herr hat an seinem Volk gefallen. Die Gebeugten krönt er mit Sieg.
0: In festlichem Glanz sollen die Frommen frohlocken, auf ihren Lagern jauchzen.
1: Loblied auf Gott in ihrem Mund, ein zweischneidiges Schwert in der Hand.
0: Um die Vergeltung zu vollziehen an den Völkern, an den Nationen das Strafgericht.
1: Um ihre Könige mit Fesseln zu binden, ihre Fürsten mit eisernen Ketten.
0: Um Gericht über sie zu halten, so wie geschrieben steht. Herrlich ist das für all seine Frommen.
1: Ehre sei dem Vater und dem Sohn und dem Heiligen Geist.
0: Wie im Anfang, so auch jetzt und alle Zeit und in Ewigkeit. Amen.
1: Die Kinder Zions sollen jauchzen über ihren König. Halleluja. Kurzlesung aus der Offenbarung. Die Rettung kommt von unserem Gott, der auf dem Thron sitzt und von dem Lamm. Amen. Lob und Herrlichkeit, Weisheit und Dank, Ehre und Macht und Stärke unserem Gott in alle Ewigkeit. Amen.

0: Christus, du Sohn des lebendigen Gottes, erbarme dich unser.
1: Christus, du Sohn des lebendigen Gottes, erbarme dich unser.
0: Du sitzest zu Rechten des Vaters.
1: Erbarme dich unser.
0: Ehre sei dem Vater und dem Sohn und dem Heiligen Geist.
1: Christus, du Sohn des lebendigen Gottes, erbarme dich unser.
0: Der Herr des Weinbergs ging früh am Morgen aus, um Arbeiter für seinen Weinberg zu werben.
1: Gepriesen sei der Herr, der Gott Israels, denn er hat sein Volk besucht und ihm Erlösung geschaffen.
0: Er hat uns einen starken Retter erweckt, im Hause seines Knechtes David.
1: So hat er verheißen von alters her, durch den Mund seiner heiligen Propheten.
0: Er hat uns errettet vor unseren Feinden und aus der Hand aller, die uns hassen.
1: Er hat das Erbarmen mit den Vätern an uns vollendet und an seinen heiligen Bund gedacht, an den Eid, den er unserem Vater Abraham geschworen hat.
0: Er hat uns geschenkt, dass wir aus Feindeshand befreit, ihm furchtlos dienen in Heiligkeit und Gerechtigkeit, vor seinem Angesicht all unsere Tage.
1: Und du, Kind, wirst Prophet des Höchsten heißen, denn du wirst dem Herrn vorangehen und ihm den Weg bereiten.
0: Du wirst sein Volk mit der Erfahrung des Heils beschenken, in der Vergebung der Sünden.
1: Durch die barmherzige Liebe unseres Gottes wird uns besuchen das aufstrahlende Licht aus der Höhe,
0: um allen zu leuchten, die in Finsternis sitzen und im Schatten des Todes, und unsere Schritte zu lenken auf den Weg des Friedens.
1: Ehre sei dem Vater und dem Sohn und dem Heiligen Geist.
0: Wie im Anfang, so auch jetzt und alle Zeit und in Ewigkeit. Amen.
1: Der Herr des Weinbergs ging am frühen Morgen aus, um Arbeiter für seinen Weinberg zu werben.
0: Gepriesen sei Christus, der Herr, der jeden Menschen erleuchtet. Zu ihm lasst uns beten.
1: Du bist unser Leben und unser Heil.
0: Herr, du schenkst uns den Morgen dieses Tages. Lass uns dankbar deine Auferstehung feiern.
1: Du bist unser Leben und unser Heil.
0: Dein Geist geleite uns durch diesen Tag, damit wir vollbringen, was dir gefällt.
1: Du bist unser Leben und unser Heil.
0: Lass uns heute mit Freude am Gottesdienst deiner Gemeinde teilnehmen. Nähre uns mit deinem Wort und deinem Sakrament.
1: Du bist unser Leben und unser Heil.
0: Erleuchte unser Herz, damit wir deine Wohltaten erkennen.
1: Du bist unser Leben und unser Heil.
0: Kyrie eleison.
1: Christe eleison.
0: Kyrie eleison. Vater unser im Himmel, geheiligt werde dein Name. Dein Reich komme, dein Wille geschehe, wie im Himmel, so auf Erden.
1: Unser tägliches Brot gib uns heute und vergib uns unsere Schuld, wie auch wir vergeben unseren Schuldigern. Und führe uns nicht in Versuchung, sondern erlöse uns von dem Bösen. Amen.
0: Heiliger Gott, Du hast uns das Gebot der Liebe zu dir und zu unserem Nächsten aufgetragen, als die Erfüllung des ganzen Gesetzes. Gib uns die Kraft, dieses Gebot treu zu befolgen, damit wir das ewige Leben erlangen. Darum bitten wir durch Jesus Christus, deinen Sohn, unseren Herrn und Gott, der in der Einheit des Heiligen Geistes mit dir lebt und herrscht in alle Ewigkeit.
1: Amen.
0: Der Herr segne uns, er bewahre uns vor Unheil und führe uns zum ewigen Leben.
1: Amen.

Aus dem Traktat über den heiligen Ostersonntag von Augustinus. Die Freude über die Auferstehung des Herrn. Seht die Freude in eurer Gemeinschaft, Freude bei Psalmengesang und Hymnen, Freude beim Gedenken an das Leiden und die Auferstehung des Herrn, Freude in der Hoffnung auf das kommende Leben. Wenn wir schon in der Hoffnung eine solche Freude haben, wie groß wird die Freude erst sein, wenn wir das Erhoffte besitzen? Schon beim Hören des Halleluja wandelt sich in diesen Tagen unser Geist. Genießen wir nicht schon etwas von dem Jubel der ewigen Stadt? Wenn uns dieser Tag schon so froh macht, wie dann erst, wenn wir hören: Kommt her, die ihr von meinem Vater gesegnet seid, nehmt das Reich in Besitz. Dann werden alle Heiligen vereint. Die sich nicht kannten, lernen sich kennen. Die sich kannten, sehen sich wieder. Niemand verliert seinen Freund. Kein Feind ist zu fürchten. Wir sagen jetzt schon Halleluja, und es ist schön und beglückend, voll der Freude. Trotzdem, sagten wir es immer, würden wir seiner überdrüssig.

Sein langweilt dich nie. So wirst du dort in der Ewigkeit der Liebe, Unsterblichkeit und Ewigkeit niemals überdrüssig werden. Augustinus aus dem Traktat über den heiligen Ostersonntag. Kommt her, die ihr von meinem Vater gesegnet seid, nehmt das Reich in Besitz. Niemand verliert seinen Freund, kein Feind ist zu fürchten. Nehmt das Reich in Besitz. Dich, Gott, loben wir, dich, Herr, preisen wir. Dir, dem ewigen Vater, huldigt das Erdenrund. Dir, Himmel und Mächte insgesamt, die Cherubim dir und die Seraphim mit niemals endender Stimme zu, heilig, heilig, heilig, der Herr, der Gott der Scharen. Voll sind Himmel und Erde von deiner hohen Herrlichkeit. Dich preist der glorreiche Chor der Apostel, dich der Propheten, lobwürdige Zahl, dich der Märtyrer, leuchtendes Heer. Dich preist über das Erdenrund die heilige Kirche, dich, den Vater unermessbarer Majestät, deinen wahren und einzigen Sohn und den heiligen Fürsprecher Geist. Du König der Herrlichkeit, Christus, du bist des Vaters allewiger Sohn. Du hast der Jungfrau Schoß nicht verschmäht, bist Mensch geworden, den Menschen zu befreien. Du hast bezwungen des Todes Stachel und denen, die glauben, die Reiche der Himmel aufgetan. Du sitzest zur Rechten Gottes in deines Vaters Herrlichkeit. Als Richter, so glauben wir, kehrst du einst wieder. Dich bitten wir denn, komm deinen Dienern zu Hilfe, die du erlöst mit kostbarem Blut. In der ewigen Herrlichkeit zähle uns deinen Heiligen zu. Rette dein Volk, o Herr, und segne dein Erbe, und führe sie und erhebe sie bis in Ewigkeit. An jedem Tag benedeien wir dich und loben in Ewigkeit deinen Namen, ja in der ewigen Ewigkeit. In Gnaden wollest du, Herr, an diesem Tag uns ohne Schuld bewahren. Erbarme dich unser, o Herr, erbarme dich unser. Lass über uns dein Erbarmen geschehen, wie wir gehofft auf dich. Auf dich, o Herr, habe ich meine Hoffnung gesetzt. In Ewigkeit werde ich nicht zu Schanden. Heiliger Gott, du hast uns das Gebot der Liebe zu dir und zu unserem Nächsten aufgetragen, als die Erfüllung des ganzen Gesetzes. Gib uns die Kraft, dieses Gebot treu zu befolgen, damit wir das ewige Leben erlangen. Darum bitten wir durch Jesus Christus, deinen Sohn, unseren Herrn und Gott, der in der Einheit des Heiligen Geistes mit dir lebt und herrscht in alle Ewigkeit. Amen.

Ein Überblick über unser heutiges Tagesprogramm. 7.35 Uhr Bibelfitness kompakt. 7.40 Uhr das Kalenderblatt. 8 Uhr Hallo Kinder, Steffi und Franzi, die Brieftauben vom Stephansdom. Vom Adoratio Kongress Himmlischer Friede vom 18. bis 20. September aus dem Dom zu Salzburg übertragen wir um 8.30 Uhr den Lobpreis, um 9 Uhr der Friede aus der Eucharistie mit Pater Johannes Lechner, um 10 Uhr die Heilige Messe mit Abt Emeritus Ambros Eppert und um 12 Uhr den Sendungsimpuls mit Kaplan Johannes Lackner. 13.30 Uhr Porträt. 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Um 14 Uhr vom Adoratio-Kongress übertragen wir die Talkshow mit Monsignore Dr. Leo Marsburg, Kinga Schierstedt, Frater Juri Kulasa und Schwester Gabriela Zinkel. Um 15.15 Uhr beten wir den Barmherzigkeitsrosenkranz. 15.30 Uhr die Hörergrüße. 16 Uhr die Nachrichten von Radio Vatikan. 16.20 Uhr die Betrachtung zum Sonntagsevangelium von Pater Jan Boots. Um 16.45 Uhr der Rosenkranz aus dem Heiligtum der Mutter des Wortes in Kibeho, Ruanda. 17.30 Uhr wir beten Vesper und Angelus mit den Klarissenkapuzinerinnen von der ewigen Anbetung Kloster Bethlehem in Koblenz. 18 Uhr das Nachrichtenmagazin von Radio Vatikan. 18.20 Uhr wir beten den Rosenkranz, die glorreichen Geheimnisse für Papst Leo XIV. Aus der Pfarrkirche Roppen in Tirol übertragen wir die Erzengel-Novene um 19 Uhr und um 19.15 Uhr die Heilige Messe mit Predigt von Pater Corbinian Brandmeier. Sankt Gabriel, Engel der Menschwerdung. 20.30 Uhr Lebensbilder. Zwischen Korea, K-Pop und Christus. Ein Influencer Gottes. Mit Bruder Andrew Sangu Kang. Um 21.40 Uhr beten wir die Komplett mit Bruder Andreas Maria Ackermann von der Gemeinschaft Brüder Samariter Flum aus Hochwolkersdorf und um 22 Uhr auf Fels gebaut die Enzyklika Magnificat Humanitas von Papst Leo XIV. Über die Bewahrung des Menschen im Zeitalter der künstlichen Intelligenz. Viel Freude mit unseren Sendungen und einen gesegneten und frohen und erholsamen Sonntag wünscht Ihnen Eva Frenzel, ehrenamtliche Mitarbeiterin im Studio am Stetten.

Bibelfitness kompakt. Herzlich willkommen bei Bibelfitness kompakt. Mein Name ist Magdalena Meierl und ich bin Physiotherapeutin. Und meine Freude ist es, Bewegung mit dem Wort Gottes zu verbinden. Wir werden uns nun einem Bibelvers widmen und dazu verschiedene Bewegungen machen. Somit können wir in unserer Gesamtheit aus Leib, Seele und Geist beten. Es geht um ein leichtes, freudvolles Mitmachen, so wie Sie sind. Alle Übungen können Sie zu Hause, im Büro oder wo auch immer Sie sind, ganz leicht in Ihren Alltag einfließen lassen. Lassen Sie uns beginnen. Heute, am Tag der Auferstehung, werden wir im Stand arbeiten und wir werden Bewegungen machen zu Wirbelsäulen, Mobilisation zur Verbesserung der Beweglichkeit. Also wir beginnen im aufrechten, hüftbreiten Stand. Ihr Bauch ist leicht eingezogen, Ihr Brustbein aufgerichtet, Ihre Schultern sind locker, Ihre Fingerspitzen ziehen Richtung Boden, Ihr Nacken ist lang und Ihr Blick geradeaus. Jetzt tief einatmen und mit der nächsten Ausatmung senken Sie Ihren Blick zu Boden und beginnen sich langsam Wirbel für Wirbel abzurollen Richtung Boden. Die Schultern und Ihr Kopf hängen locker hinunter. Wer es braucht, kann sich auch auf den Oberschenkeln abstützen. Ihr Bauch bleibt leicht angespannt, nach innen gezogen. Ihre Knie sind leicht gebeugt, damit Sie Ihren unteren Rücken schonen. Wenn Sie jetzt unten angekommen sind, dann können Sie tief und ruhig weiter atmen und spüren Sie eine angenehme Dehnung im Rücken und in der Rückseite Ihrer Beine. Ich sage Ihnen den Vers dazu. Gepriesen sei der Gott und Vater unseres Herrn Jesus Christus. Er hat uns in seinem großen Erbarmen neu gezeugt zu einer lebendigen Hoffnung durch die Auferstehung Jesu Christi von den Toten. 1. Petrus 1, Vers 3. Jetzt nochmal tief einatmen und mit der nächsten Ausatmung den Bauch einziehen und langsam Wirbel für Wirbel wieder aufrollen. Wie gesagt, gerne an den Oberschenkeln abstützen. Ihr Kopf bleibt locker hängend. Der ist der allerletzte, der sich wieder aufrichtet. Und Sie kommen langsam hinauf, Wirbel für Wirbel, bis Sie in einer aufgerichteten Position sind. Kurz ausstrecken, lang machen, Schultern lockern. Und dann gerne mit der nächsten Einatmung und dann eigentlich mit der nächsten Ausatmung wieder langsam Wirbel für Wirbel hinunterrollen. Wir wiederholen diese Bewegung noch einmal. Sich langsam runterlassen, den Bauch gut eingespannt lassen, die Knie locker. Und dann, wer unten angekommen ist, ein bisschen aushängen lassen oder abstützen an den Oberschenkeln, wie Sie das brauchen. Und tief atmen. Vielleicht geht es schon ein Stückchen weiter, die Bewegung. Ein zweimal tief atmen und dann wieder langsam Wirbel für Wirbel aufrichten mit der nächsten Ausatmung und dabei Ihren Bauch gut angespannt lassen. Die Knie bleiben locker, der Kopf auch, bleibt auch locker hängen, bis Sie sich nach oben ganz aufgerichtet haben. Der Kopf ist dann der allerletzte, der sich aufrichtet. Und dann in dieser aufgerichteten Position stehen bleiben. Gepriesen sei der Gott und Vater unseres Herrn Jesus Christus.
Er hat uns in seinem großen Erbarmen neu gezeugt zu einer lebendigen Hoffnung durch die Auferstehung Jesu Christi von den Toten. Jetzt aus dieser aufgerichteten Position die Hände nach oben strecken wie in eine Lobpreisbewegung. Wer mag, kann sich nach oben ausstrecken und stehen bleiben. Ansonsten noch einmal absenken die Hände und noch einmal neu hinaufschwingen und diese Bewegungen 1, 2, 3 Mal wiederholen, während ich Ihnen den Vers zum letzten Mal sage heute an diesem Tag der Auferstehung. Gepriesen sei der Gott und Vater unseres Herrn Jesus Christus. Er hat uns in seinem großen Erbarmen neu gezeugt zu einer lebendigen Hoffnung durch die Auferstehung Jesu Christi von den Toten. Jetzt die Arme absenken wieder, Schultern auslockern, mal noch tief ein- und ausatmen und dann herzlichen Dank fürs Mitmachen. Seien Sie gesegnet und behütet.

Heute am 20. September feiert die Kirche folgende Heilige: den heiligen Eustachius, die heiligen koreanischen Märtyrer Andreas Kim Taiken und Paulus Chong Hasang mit ihren Gefährten, den heiligen José María de Yermo y Parres, einen Vinzentiner, der 1904 in Mexiko gestorben ist, und wir gedenken der seligen Maria Theresa Tauscher, der Gründerin der Ordensgemeinschaft der Karmelitinnen vom Heiligsten Herzen Jesu. Sie lebte von 1855 bis 1938.

Der Kult des heiligen Eustachius stammt aus dem Orient. Im Abendland gibt es ihn seit dem 4. Jahrhundert, in Rom spätestens Anfang des 8. Jahrhunderts verbürgt. Eustachius gehört zu den 14 Nothelfern und gilt als christlicher Hiob, weil ihn viele Schicksalsschläge trafen, die er alle gottergeben angenommen hat. Die Legende berichtet, dass Eustachius, der vor seiner Bekehrung Placidus hieß, Jäger und Heermeister einer Legion in Kleinasien unter Kaiser Trajan war. Eines Tages erschien ihm bei der Jagd auf einer Felskuppe ein Hirsch, der zwischen seinem Geweih den gekreuzigten Christus in großem Strahlenglanz trug. Placidus stürzte vom Pferd und hörte die Worte: »Warum verfolgst du mich? Ich bin Christus, der den Himmel und die Erde erschaffen hat. Ich ließ das Licht aufgehen und teilte die Finsternis.« Nachdem ihm Christus ein zweites Mal erschienen war, ließ er sich gemeinsam mit seiner Frau und seinen zwei Söhnen taufen und erhielt dabei den Namen Eustachius. Bald danach offenbarte ihm der Herr, dass viel Leid und mannigfache Prüfungen auf ihn zukommen würden. »Bleibe tapfer im Leben, wie du es in den Schlachten warst«, hörte er sich angesprochen, »dann wirst du alle Nöte der Welt bestehen, wie einst Hiob sie bestand.« Die vorausgesagten Prüfungen traten bald ein. Eine Seuche tötete alle seine Knechte und Mägde und alles Vieh. Räuber überfielen das Haus und brannten es nieder, so dass er mit Frau und Kindern nur das nackte Leben retten konnte. Danach bestiegen sie ein Schiff nach Ägypten. Und als der Fährmann die Frau als Lohn begehrte und Eustachius das Ansinnen verweigerte, wurde er ins Meer gestürzt. Dennoch erreichte er mit seinen Söhnen das Land, die ihm später von vielen Tieren geraubt wurden. Allein geblieben, verdingte er sich in einem Dorf als Knecht und diente hier 15 Jahre. Er ahnte nicht, dass sowohl seine Kinder als auch seine Frau noch lebten. Die Knaben waren von zwei Hirten gerettet worden, die den Bestien ihre Beute abgejagt hatten. Seine Frau lebte von ihrer Hände Arbeit in einer Hafenstadt, weil der Schiffseigentümer während der Weiterreise gestorben war. Um diese Zeit wurden die Grenzen des Römischen Reiches von Feinden bedrängt und man erinnerte sich an den einstigen Feldhauptmann Placidus. Lange Zeit blieben alle Nachforschungen erfolglos. Nur durch Zufall erkannte ein alter Krieger, der in jenes ägyptische Dorf kam, an einer Narbe seinen ehemaligen Anführer in der Person des Knechtes. So wurde Eustachius wieder in alle seine Ämter und Würden eingesetzt. Seine Söhne waren inzwischen zu stattlichen Jünglingen herangewachsen und dienten ihm her. Nun geschah es, dass sie bei einer armen Frau gemeinsam Quartier zugewiesen bekamen. Dort erzählten sich die Jünglinge ihre Lebensgeschichte und erkannten sich als Brüder. Die Frau aber war, wunderbarerweise, ihre eigene Mutter. Als die Frau am nächsten Tag zum Feldhauptmann eilte, um ihn zu bitten, dass er sie in die alte Heimat mitziehen lasse, fand sie in ihm ihren Gemahl. Auf ihren Rat hin rief der Feldhauptmann nun die beiden Jünglinge zu sich und sah, dass sie seine verloren geglaubten Söhne waren. Daraufhin dankten sie Gott aus tiefstem Herzen. Als der Nachfolger von Trajan, Kaiser Hadrian, den Göttern ein Dankopfer für einen Sieg darbrachte, bekannte sich sein Feldherr als Christ. Daraufhin wurde Eustachius mit seiner Familie den wilden Tieren in der Arena vorgeworfen. Doch die Löwen taten ihnen nichts zuleide, sondern neigten ihre Köpfe vor ihnen. Das erbitterte den Kaiser noch mehr. Daraufhin ließ er sie alle in einem eisernen Ofen verbrennen, der wie ein Stier geformt war. Ihre Leichen, so erzählt man, blieben unversehrt und wurden an einem abgelegenen Ort begraben. Es war das Jahr 120. Über ihrem Grab errichtete man später eine Kirche.

Hören wir nun etwas über Andreas Kim und die Märtyrer von Korea. Ähnlich wie in der Antike wurde das Blut der Märtyrer in Korea zum Samen eines bleibenden Christentums. Dazu kam noch als Besonderheit, dass nicht Missionare die gute Nachricht ins Land brachten, sondern Bücher. Korea war im 18. und Anfang des 19. Jahrhunderts ein Eremitenkönigtum. Das heißt, niemand durfte das Land verlassen und niemand durfte es betreten. Auf beide Zuwiderhandlungen stand die Todesstrafe. Allerdings gab es eine Ausnahme. Da Korea ein Vasallenstaat Chinas war, wurde jährlich eine Gesandtschaft nach Peking ausgeschickt, um Tributzahlungen zu leisten. Diese Gesandtschaft wurde auch von gelehrten Männern begleitet. Die kauften in China heimlich Bücher ein, in denen sie später studierten. Auf diese Weise fiel ihnen auch christliches Gedankengut in die Hände, das von den Jesuiten in die chinesische Sprache übersetzt worden war. Bald erkannten sie den Wert der neuen Religion und begannen nun ihrerseits ab dem Jahre 1784 zu missionieren. Als Besonderheit zeigte sich bald eine innige Anhänglichkeit der Neubekehrten an die Gottesmutter, die sie mit dem Beten des Rosenkranzes verehrten. Mehr als 30 Jahre waren sie ohne Priester und ohne Sakramente. Schließlich gelang es einem chinesischen Priester, die Grenze zu überschreiten. Doch nach 3 Jahren wurde er aufgegriffen und starb den Märtyrertod. Schließlich übernahm die französische Missionsgesellschaft die Diözese Korea, die im September 1831 gegründet wurde. Unter schwierigsten Bedingungen gelang es Pater Mauban, die Grenze zu Korea zu überwinden und den verwaisten Christen die Sakramente zu spenden. Im Lande selbst reiste er in Trauerkleidung der Koreaner umher, die ihn völlig unkenntlich machte. In der Provinz Chungcheong fiel ihm ein 15-Jähriger auf, dessen Großvater als Märtyrer gestorben war. Ihm spendete er die Taufe und gab ihm den Namen Andreas. Er holte ihn zu sich und begann ihn zu unterrichten. Schließlich sandte man ihn und 2 andere Jünglinge nach Südchina und von dort nach Macau in ein Priesterseminar auf den Philippinen. Während ihres Studiums brach in ihrer Heimat eine neue Christenverfolgung aus, der nicht nur die französischen Missionare, sondern auch der Vater von Andreas Kim zum Opfer fielen. Am 17. August 1845 wurde Andreas Kim in Shanghai zum ersten koreanischen Priester geweiht. Endlich gelang es ihm und 2 französischen Missionaren, nach zuvor vielen aufreibenden und vergeblichen Versuchen, koreanischen Boden zu betreten. Während die beiden Missionare in kleinen, einsamen Gemeinden zum Studium der Sprache und der Landessitten zurückblieben, begann für Andreas ein Abenteuer, das ihm das Leben kosten sollte. Als er versuchte, chinesischen Fischern Briefe und Landkarten mitzugeben, wurden 2 seiner Begleiter festgenommen. Sie wurden gefoltert und verrieten das geheime Tun ihres Vorgesetzten. Andreas wurde festgenommen, grausamst behandelt und mehr als 40 Mal verhört. Die Anklagepunkte waren erdrückend. Er hatte einer bei Todesstrafe verbotenen Religion angehört, hatte ihre Lehre verbreitet und war sogar Priester geworden. Außerdem hatte er das Land verlassen, im Ausland mehrere Jahre studiert, Ausländer ins Land geschmuggelt und zum Schluss noch mit Chinesen gemeinsame Sache gemacht. Andreas hatte dadurch nach koreanischem Gesetz mehrfach den Tod verdient. Andererseits gewann der junge Priester große Sympathien bei den Richtern und selbst beim König. Als aber etwa zur gleichen Zeit ein französischer Admiral in einem Brief Rache für die ermordeten französischen Missionare androhte, war das Schicksal von Andreas Kim besiegelt. Es war im September 1846, als er zum Richtplatz geführt wurde. Es wurde eine Tafel vorangetragen, worauf sein Vergehen und die Hinrichtungsart geschrieben standen. Am Hinrichtungsplatz angekommen, sprach der junge Priester mit heiterem Gesicht zum Volk. »Meine letzte Stunde ist gekommen. Hört meine Worte. Wenn ich mit Ausländern verkehrt habe, geschah das nur für unsere Religion und unseren Gott.
Ich sterbe für Gott und es wird nun das ewige Leben beginnen. Wenn ihr nach dem Tode ewig glücklich sein wollt, müsst ihr Christen werden. Wer Gott nicht kennt und ihm nicht dient, bestraft er mit ewigem Feuer. Nach diesen Worten eilten seine Henker herbei, durchstachen seine Ohren und steckten Pfeile hindurch. Sie befeuchteten sein Gesicht mit Wasser und beschmierten es mit Kalk. Seine langen Haare wurden an einem Pflock befestigt, vor dem sich mit dem Rücken zum Pfahl Andreas niederkniete. Seine betrunkenen Henker stellten sich um ihn herum auf und versuchten nun hintereinander seinen Hals zu treffen. Erst nach dem achten Schwerthieb fiel sein Kopf. Danach wurde sein Haupt zusammen mit dem Rumpf an Ort und Stelle vergraben. Nach 40 Tagen kamen Verwandte von Andreas, gruben den Leichnam aus und brachten ihn nach Merine in der Provinz Gyeonggi. Heute ruhen seine Gebeine in Seoul, in der Herz-Jesu-Kirche im Priesterseminar. Am 5. Juli 1925 sprach Papst Pius XI. Andreas Kim und weitere 78 Märtyrer und Märtyrerinnen aus Korea selig. Am 6. Oktober 1968 ergänzte Papst Paul VI. Diese um 24 Gefährten. Alle 103 wurden am 6. Mai 1984 von Papst Johannes Paul II. Bei der ersten Feier einer Kanonisation, die nicht in Rom stattfand, in Seoul heilig gesprochen.

Soweit die Heiligen des heutigen Tages. Im Namen von Radio Maria wünsche ich allen, die heute ihren Namenstag oder einen anderen Festtag feiern, alles Gute und Gottes reichen Segen. Mögen Ihnen die Tagesheiligen Eustachius und Andreas Kim und Gefährten Fürsprecher sein.

Hallo Kinder! Das ist aber schön, dass ihr schon so früh auf seid. Sagt mal, kennt ihr die beiden Tauben vom Stephansdom? Na, die beiden Brieftauben, Steffi und Franzi aus Wien. Nein? Aber doch, die habt ihr ganz sicher schon gesehen. Steffi, das ist eine weiße Taube. Ganz weiß, mit einem zarten rosa Schnabel. Steffi hat immer eine Tasche dabei, für die Post. Und Franzi, das ist die Schwester von Steffi. Eine bunte Taube, so mit grauen Flügeln und einem grün schimmernden Hals. Und um den Hals trägt Franzi immer einen eleganten Schal. Schließlich ist sie ja nicht irgendeine Taube. Ja, und unsere Brieftauben, die stehen auch immer ganz früh auf. Denn es gibt so viel zu entdecken hier am Stephansdom.

0: Mensch, Franzi, wirklich gut, dass wir immer so früh aufstehen, was? Gur, gur.
1: Ja, Steffi, wir haben heute schon so viel erledigt. Gur, gur.
0: Meine Tasche ist schon leer, schau. Alle Bibelstellen sind verteilt. Gur.
1: Klatsch ein, Steffi. Wir sind die Superbrieftauben. Gur.
0: Schau, da unten ist die Anna. Das müssen wir ihr unbedingt erzählen. Anna, huhu.
1: Hallo Anna, guten Morgen. Gur, gur.
2: Guten Morgen, meine lieben Brieftauben. Wie geht's euch?
0: Schau, Anna, wir haben schon alles verteilt. Gur.
1: Wir sind die Superbrieftauben. Gur, gur.
0: Hast du uns auch ein Frühstück mitgebracht?
2: Aber natürlich. Warten wir noch kurz auf Max, den Spatz und den Uhu Gustl. Die wollten auch noch kommen.
3: Da sind wir schon, Chip Chip.
4: Uhu, ja, da sind wir. Gut, dass der Max mich geweckt hat, sonst...
1: Wie bitte? Ihr seid jetzt erst aufgestanden?
3: Also... Liebe Brieftauben, hört mal zu, Chip Chip. Der Uhu Gustl ist eine Eule und Eulen sind ja nachtaktiv. Der Uhu Gustl schläft normalerweise am Tag. Und ich habe ihm gestern Abend, sagen wir, ein bisschen Gesellschaft geleistet. Ja, und dann ist es eben ein bisschen später geworden.
2: Nett von dir, Max.
3: Gell, Anna Chip Chip? Und, gibt's schon Frühstück?
1: Wie bitte?
0: Was? Hä?
3: Nach Frühstück, Chip Chip, ich hab Hunger.
0: Max, ich finde, du bist echt ganz schön unverschämt. Weißt du was? Franzi und ich haben schon den ganzen Morgen fleißig gearbeitet. Jeder von uns hat 100 Bibelstellen verteilt.
1: Genau, 100 Bibelstellen. Gur, gur.
0: Wir haben uns unser Frühstück schon verdient. Gur, gur.
1: Genau. Wir haben es echt verdient.
0: Und ihr beide könnt auch erstmal was machen. Gur, gur.
1: Genau, ihr könnt auch erstmal was machen.
2: Schaut mal, ich habe heute für jeden ein Kipferl dabei.
0: Danke, Anna.
3: Danke.
0: Anna, sag ehrlich, findest du nicht, dass es ungerecht ist? Gur. Die zwei Langschläfer lassen uns die ganze Arbeit machen und kriegen einfach so ein Frühstück von dir umsonst.
1: Genau, sie müssen es sich doch auch verdienen, oder? Gur, gur.
2: Meine lieben Freunde, ihr werdet es nicht glauben.
5: Ja?
2: Ich habe heute zufällig mal wieder genau das richtige Evangelium für euch dabei.
5: Aha!
2: Ja, passt mal gut auf.

Aus dem Matthäusevangelium. In jener Zeit erzählte Jesus seinen Jüngern das folgende Gleichnis. Mit dem Himmelreich ist es wie mit einem Gutsbesitzer, der früh am Morgen hinausging, um Arbeiter für seinen Weinberg anzuwerben. Er einigte sich mit den Arbeitern auf einen Denar für den Tag und schickte sie in seinen Weinberg. Um die dritte Stunde ging er wieder hinaus und sah andere auf dem Markt stehen, die keine Arbeit hatten. Er sagte zu ihnen: Geht auch ihr in meinen Weinberg. Ich werde euch geben, was recht ist. Und sie gingen. Um die sechste und um die neunte Stunde ging der Gutsherr wieder hinaus und machte es ebenso. Als er um die elfte Stunde noch einmal hinausging, traf er wieder einige, die dort standen. Er sagte zu ihnen: Was steht ihr hier den ganzen Tag untätig? Sie antworteten: Niemand hat uns angeworben. Da sagte er zu ihnen: Geht auch ihr in meinen Weinberg. Als es nun Abend geworden war, sagte der Besitzer des Weinbergs zu seinem Verwalter: Ruf die Arbeiter und zahl ihnen den Lohn aus, angefangen bei den Letzten bis hin zu den Ersten. Da kamen die Männer, die er um die elfte Stunde angeworben hatte, und jeder erhielt einen Denar. Als dann die Ersten kamen, glaubten sie mehr zu bekommen. Aber auch sie erhielten einen Denar. Als sie ihn erhielten, murrten sie über den Gutsherrn und sagten: Diese Letzten haben nur eine Stunde gearbeitet und du hast sie uns gleichgestellt. Wir aber haben die Last des Tages und die Hitze ertragen. Da erwiderte er einem von ihnen: Freund, dir geschieht kein Unrecht. Hast du nicht einen Denar mit mir vereinbart? Nimm dein Geld und geh. Ich will dem Letzten ebenso viel geben wie dir. Darf ich mit dem, was mir gehört, nicht tun, was ich will? Oder ist dein Auge böse, weil ich gut bin? So werden die Letzten Erste sein und die Ersten Letzte.

0: das ist ja mal wieder eine krasse Geschichte. Gur. Weintrauben hatten wir doch schon mal. Gur, gur.
1: Ja, von Weintrauben oder hier vom Weinberg, wo die Weintrauben wachsen, davon erzählt Jesus tatsächlich gerne.
0: Warum das denn? Ich dachte, er war Zimmermann. Cool.
1: Ja, das stimmt, Franzi. Aber wenn er den Menschen erklären wollte, wie Gott ist und wie der Himmel ist, dann hat er das gerne mit einem Weinberg oder manchmal auch mit einem Acker, also einem Feld, verglichen, damit sich die Menschen besser vorstellen können.
0: Aha, das macht Sinn. Gur, gur.
1: Ja, auf einem Feld oder eben in einem Weinberg, da werden natürlich viele Leute gebraucht. Zum Pflügen, zum Säen, zum Schneiden, zum Ernten, zum Gießen, zum...
2: Ja, schon klar, Anna. Ich hab's verstanden. Oho, Arbeiten ist sehr wichtig.
3: Arbeiten, arbeiten, arbeiten. Langweilig. Chip, chip.
0: Nicht unbedingt langweilig, Max. Aber anstrengend kann es schon sein. So den ganzen Tag. Gur, gur.
3: Ja, gur, gur. Und auch immer draußen, bei jedem Wetter. Puh.
1: Ja, arbeiten kann echt anstrengend sein. Aber natürlich auch schön und erfüllend.
2: Uhu, aha. Also worum geht es jetzt heute in diesem Evangelium? Dass alle fleißig sein müssen? Oder was?
1: Sehr gute Frage, Uhu Gustl. Also, schauen wir mal genau hinein. Da ist ein Gutsbesitzer mit einem Weinberg.
2: Ja.
1: Und er braucht viele Arbeiter. Also macht er sich auf die Suche.
2: Ja.
1: Und wer von euch hat aufgepasst? Wie oft geht er auf den Marktplatz, um Arbeiter zu suchen?
0: Dreimal gut?
2: Oho, viermal.
0: 100 Mal?
3: Nein, Chip Chip. 5-mal war's.
1: Richtig, Max. Der Weinbergbesitzer geht mehrmals am Tag immer wieder hin zum Marktplatz und schaut, ob da noch jemand steht, der Arbeit sucht. Und habt ihr aufgepasst? Er verspricht tatsächlich jedem den gleichen Lohn.
2: Hä? Warum das denn? Das ist doch ungerecht. Manche haben ja dann viel weniger gearbeitet, Uhu.
1: Genau, Uhu Gustl. Darum geht es heute. Gott denkt nicht so wie die Menschen. Er rechnet nicht so wie wir, versteht ihr?
2: Ja, vielleicht.
1: Also, passt auf. Gott ist gut, ja?
2: Ja.
4: Ja. Ja.
1: Und Gott will auch, dass es allen Menschen gut geht.
2: Ja.
4: Ja. Ja.
2: Mhm.
1: Also möchte er jedem geben, was er zum Leben braucht.
2: Okay.
0: Okay.
2: Okay.
1: Und zwar egal, wie viel er geleistet hat. Gott ist unendlich gut und unendlich großzügig. Das ist für uns manchmal nur etwas schwer zu begreifen.

0: Uhu. Also wenn Gott so ein gerechter Gutsbesitzer ist, dann müssen ihm die Arbeiter alle sehr wichtig sein, wenn er sie so gut bezahlt.
1: Aber die Leute, die früher bei ihm angefangen haben, die sollten doch trotzdem mehr bekommen. Gurr.
2: Warte, Franzi. Gott schaut nicht auf die Leistung, sondern er sieht jeden Einzelnen, wie er ist und was er braucht. Seine Liebe, die wird nicht in Stunden gemessen.
3: Aber das würde ja bedeuten, dass es ganz egal ist, wann man anfängt zu arbeiten. Gurr.
1: Genau. Gurr, gurr. Wir zum Beispiel sind heute extra früh aufgestanden und haben schon ganz viele Bibelstellen verteilt. Und trotzdem kriegen wir das gleiche Frühstück wie die zwei da, obwohl sie noch gar nicht mehr angefangen haben.
2: Franzi, schau. Gott denkt da anders. Er braucht jeden von uns. Und er hat jeden Einzelnen mit besonderen Gaben und Talenten beschenkt, die er im Weinberg des Herrn, also im Reich Gottes, einsetzen kann.
0: Also, wenn es nicht um die Leistung geht, dann finde ich das ziemlich beruhigend, Chip Chip. Ich bin ja zum Beispiel kleiner als der Uhu, also kann ich nicht so schwere Sachen tragen wie er.
2: Ja, Max, der Weg zum Himmelreich ist ja kein Wettkampf, versteht ihr? So nach dem Motto, wer zuerst kommt, mal zuerst. Nein. Ja, Gott freut sich wirklich über jeden, der zu ihm kommt. Und er freut sich ganz besonders über die, die sich vielleicht erst in letzter Minute entscheiden, mit ihm zu gehen.
4: Okay, okay.
2: Ja, denn am Ende sind wir alle die Gewinner. Und Gott ist wirklich nicht ungerecht. Er gibt ja jedem genau den Lohn, den er versprochen hat.
0: Aber die Leute, die früher angefangen haben und den ganzen Tag in der Hitze gearbeitet haben, Chip Chip, die finden das doch trotzdem ungerecht.
2: Ja. Aber wisst ihr, was ihr Problem ist?
4: Nein.
2: Ihr Problem ist nicht, dass sie zu wenig bekommen. Der Gutsbesitzer hat ja mit ihnen vorher genau einen Denar vereinbart. Davon können sie sich genau das kaufen, was sie für einen Tag brauchen. Ihr Problem ist eigentlich, dass sie es den anderen nicht gönnen. Sie sind neidisch.
3: Ach so, ja, das ist nicht gut, Gur.
2: Nein. Gottes Liebe ist unendlich groß. Wir können das eigentlich mit unserem kleinen Verstand kaum verstehen. Und Jesus lädt uns ein, mit Gottes Augen und mit dem Herzen Gottes auf unsere Nächsten zu schauen. Also zum Beispiel auf die Geschwister oder die Nachbarn oder die Klassenkameraden oder...
3: Also ehrlich, Gurr, Gurr, wenn ich jetzt sehe, wie dieser kleine Spatz da...
0: Ich bin nicht klein, Chip Chip.
3: Also wenn ich jetzt sehe, wie du, Max, gerade so ein riesiges Kipferl von Anna bekommen hast, obwohl du viel kleiner bist als ich, dann könnte ich schon neidisch werden, Kurku.
4: Aber genau das sollte man eben nicht, Franzi. Besser freust du dich einfach mit ihm, dass ihr beide so eine tolle Freundin wie die Anna habt.
2: Oh, das hast du echt lieb gesagt, Steffi. Aha. Na, ich gehe dann jetzt erstmal in die Kirche zur Heiligen Messe. Und ihr genießt am besten in Ruhe euer Frühstück. Und dann bringe ich euch noch ein paar Bibelstellen zum Austeilen. Okay? Tschüss.

0: Kinder, Theana ist jetzt in die Kirche gegangen.
1: Und ihr könnt das auch heute machen.
2: Uhu, wahrscheinlich wird dort auch nochmal diese interessante Geschichte vom Weinberg vorgelesen.
3: Aha, Chip Chip, ja genau. Und dann kennt ihr euch auch gleich aus.
0: Und ich hoffe, ihr seid dann nie wieder neidisch auf irgendwen.
1: Genau. Ich glaube, Neid macht auch überhaupt gar nicht glücklich.
2: Das glaube ich auch. Vergleichen ist nicht gut. Zufrieden sein ist wichtig. Uhu.
3: Also ich bin sehr zufrieden mit meinem großen Kipferl. Chip, chip.
0: Na dann, Kinder. Schön, dass ihr alle dabei wart.
4: Cool, cool.
0: Und nun?
5: Tschüss. Tschüss. Baba.
3: Bis zum nächsten Mal.

0: Guten Morgen, liebe Hörerinnen und Hörer von Radio Maria. Einen gesegneten Sonntag wünscht Ihnen Edeltraud Körner aus dem Studio in Amstetten. Wir übertragen nun den Lobpreis vom Adoratio-Kongress aus dem Dom zu Salzburg. Alles Weitere erfahren Sie von unserem Mobilteam vor Ort, Magdalena und Johann Scheffenbichler und Elisabeth Tonet. Einen schönen guten Morgen zu euch nach Salzburg.
1: Ja, guten Morgen Ihnen allen, die jetzt zugeschaltet sind über Radio Maria. Herzlich willkommen hier aus dem Dom in Salzburg, wo wir schon die letzten zwei Tage den Adoratio-Kongress übertragen konnten. Schön, dass Sie heute wieder mit dabei sind. Wie gesagt, jetzt erwartet Sie der Lobpreis, später Vortrag und Heilige Messe. Bis mittags führen wir Sie hier durch. Sehr wertvolle Impulse, alles wunderbar gestaltet. Gestern Abend hatten wir noch eine sehr schöne Lichterprozession hinauf auf den Nonnenberg mit dem Allerheiligsten und sind alle da sehr beschenkt worden in diesen Tagen. Ja, begleiten Sie uns hier im Gebet mit uns und im Lobpreis, ja, in diesem wunderschönen Salzburger Dom, der auch

0: die ganze, für ganz Österreich, für die ganze Kirche einfach so bedeutend ist mit den Heiligen, dem Heiligen Rupert und dem Heiligen Virgil, die Patrone von Salzburg, deren Fest wir auch in Kürze hier feiern und die einfach zu den Gründungsvätern der Kirche Österreichs gehören. Jetzt beim Morgenlob werden Sie vorher dann begrüßt vom Don Ruppi Sandner, der das alles hier initiiert hat, und der Agnes Baumgartner. Lassen Sie sich einfach darauf ein, was Sie hier überrascht und mitnimmt. Wie gesagt, es ist alles unter dem Motto himmlischer Friede, den nur Christus uns geben kann und den sich jeder von uns so sehr wünscht, den Frieden im Herzen, den Frieden in der Familie, den Frieden in der ganzen Welt, wie wir auch immer wieder beten und bitten. Und darauf lassen wir uns jetzt hier ein, lassen wir uns beschenken, lassen wir uns inspirieren und lassen wir uns hier auch ermutigen, dass wir selber Werkzeuge, Mitarbeiter, Botschafter des himmlischen Friedens werden, durch Christus und mit Christus.
1: Einen wunderschönen guten Morgen und herzlich willkommen hier im Salzburger Dom an diesem wunderschön strahlenden Sonntag, der uns auch die Freude der Auferstehung gleich vor der Früh, wie geschaut, mitten ins Herz senkt. Wir dürfen den letzten Tag vom zweiten Kongress von Adoratio in Salzburg wirklich auch feierlich begehen. Und es freut uns sehr, dass heute KTV wieder mit dabei ist. Bei der Messe wird Bibel-TV, EWTN sich zuschalten. Wir sind mit den Hörern und Hörerinnen von Radio Maria verbunden. Einen wunderschönen guten Morgen auch euch und herzlich willkommen.
2: Ja, wir hoffen, ihr habt gut geschlafen, denn heute wartet echt ein gewaltiger Tag auf uns. Und wir dürfen euch jetzt kurz einführen in das Programm, das uns heute erwartet. Nach dem Lobpreis werden wir vom Pater Johannes Lechner einen Vortrag zum Thema der Friede aus der Eucharistie hören. Und anschließend feiern wir dann die Heilige Messe mit Abt Emeritus Ambros Eppard. Und danach dürfen wir eine kleine Aufführung von den Kindern, die etwas einstudiert haben, unter der Leitung vom Kisi-Team erwarten. Und abschließend dürfen wir dann zwei kleine Zeugnisse hören und durch einen Sendungsimpuls von Johannes Lackner gestärkt nach Hause gehen.
1: Wir bitten jetzt den Herrn, dass er die Führung des Tages und auch unserer Herzen übernimmt und uns mit hineinnimmt jetzt in den Lobpreis Gottes, dass wir vor ihn treten in seine Gegenwart und Herrlichkeit mit der Band Fiat, und die Berna Lang wird auch das Morgengebet mit uns gestalten.
3: Im Namen des Vaters und des Sohnes und des Heiligen Geistes. Amen. Amen.

Herr Jesus Christus, an diesem anbrechenden Morgen komme ich zu dir und ich bitte dich mit Demut und Vertrauen um deinen Frieden, deine Weisheit und deine Kraft. Gib, dass ich heute die Welt betrachte mit Augen, die voller Liebe sind. Lass mich begreifen, dass alle Herrlichkeit der Kirche aus deinem Kreuz als deren Quelle entspringt. Lass mich meinen Nächsten als den Menschen empfangen, den du durch mich lieben willst. Schenke mir die Bereitschaft, ihm mit Hingabe zu dienen und alles Gute, das du in ihn hineingelegt hast, zu entfalten. Meine Worte sollen Sanftmut ausstrahlen und mein ganzes Verhalten soll Frieden stiften. Nur jene Gedanken, die Segen verbreiten, sollen in meinem Geiste haften bleiben. Verschließe meine Ohren vor jedem übelwollenden Wort und jeder böswilligen Kritik. Möge meine Zunge nur dazu dienen, das Gute hervorzuheben. Vor allem bewirke, o Herr, dass ich so voller Frohmut und Wohlwollen bin, dass alle, die mir heute begegnen, sowohl deine Gegenwart als auch deine Liebe spüren. Bekleide mich mit dem Glanz deiner Güte und deiner Schönheit, damit ich dich im Laufe dieses Tages offenbare. Amen. Jesus, wir kommen zu dir heute an diesem Morgen. Wir öffnen dir unsere Herzen. Wir danken, dass heute Tag der Auferstehung ist, Sonntag, der Tag des Lichtes. Und so begrüßen wir dich in unserem Innern, in unserem Herzen und auch hier im Dom und alle, die mit uns verbunden sind. Sei willkommen hier.

aus dem Buch der Offenbarung. Die Rettung kommt von unserem Gott, der auf dem Thron sitzt, und von dem Lamm. Amen, Lob und Herrlichkeit, Weisheit und Dank, Ehre und Macht und Stärke unserem Gott in alle Ewigkeit. Amen. Jesus, heute Morgen danken wir dir, dass die Macht und die Weisheit und die Herrlichkeit von dir kommt. Und Jesus, du bist das Lamm, das unter uns ist, ein Lamm, das aussieht wie geschlachtet. Und Jesus, durch dich ist der Sieg in diese Welt gekommen. Durch dich wissen wir, dass das Böse keine Macht hat. Durch dich ist das Licht aus der Ewigkeit in unser Leben hereingebrochen. Und Jesus, heute Morgen schauen wir auf dich. Wir schauen auf dein geöffnetes Herz, durch das das Leben aus der Ewigkeit zu uns fließt. Und wenn du heute Morgen hier im Salzburger Dom bist oder auch über Livestream mit uns verbunden bist, dann stell dir vor, dass du jetzt unter diesem Lichtkegel stehst, der aus dem Herzen Jesu fließt. Ein Licht, das aus der Ewigkeit zu dir kommt. Jesus, ich danke dir, dass ich unter deinem Licht leben darf. So oft stehe ich unter dem Licht anderer, unter dem Blick anderer. Ich betrachte mich aus dem Blick anderer Menschen. Aber heute Morgen möchte ich mich nur aus deinen Augen betrachten.

Ich lebe aus dem Licht aus deiner Hand. Und Jesus, dafür danke ich dir. In unserem Tagesablauf finden wir so viele Momente, wo wir unzufrieden sind, vielleicht mit uns selber, mit Umständen, mit Situationen. Aber wir haben so viele Gründe, dass wir Danke sagen. Und allein heute, für diesen Herzschlag, den du jetzt spürst, der Vater erhält dich unentwegt am Leben. Er will, dass du lebst. Und er will, dass du unter seinem Licht lebst. Und Vater, deshalb sagen wir dir heute von ganzem Herzen Danke. Danke, dass ich da sein darf. Danke, dass ich existiere. Danke, dass du mich liebst mit diesem unendlichen, unfassbaren Blick der Liebe. Und Jesus, mein Leben sei ein Lobpreis auf deine Liebe, auf eine Antwort auf dieses Licht. Danke, Jesus, danke, Vater, danke, Heiliger Geist. Immerfort empfange ich mich aus deiner Hand. Dafür danke ich dir.

Himmlischer Vater, wir dürfen diesen Blick auf dich richten. Wir wollen jetzt in diesen Worten zu dir sprechen, die dein Sohn uns in den Mund gelegt, auf die Zunge gelegt hat. Wir wollen gemeinsam das Vaterunser beten. Vater unser im Himmel, geheiligt werde dein Name, dein Reich komme, dein Wille geschehe, wie im Himmel, so auf Erden. Unser tägliches Brot gib uns heute und vergib uns unsere Schuld, wie auch wir vergeben unseren Schuldigen. Und führe uns nicht in Versuchung, sondern erlöse uns von den Bösen. Denn dein ist das Reich und die Kraft und die Herrlichkeit in Ewigkeit. Amen. Der Herr sei mit euch. Auf die Fürsprache der Jungfrau und Gottesmutter Maria, der Mutter des Lebens, der heiligen Erzengel, eurer Schutzengel, eurer Namenspatrone, alle Engel und Heiligen, segne euch, öffne euer Herz für diese gewaltige Gnade Gottes, für seine Liebe, für seine Gegenwart, für seine Herrlichkeit. Und führe euch an diesem Tag der allmächtige Gott, der Vater, der Sohn, der Heilige Geist. Amen.

0: Wir haben ja bei Adoratio heuer dieses Thema himmlischer Frieden und das ganze Wochenende begleitet uns das schon. Ich bin selber so überrascht, was uns da alles auch geschenkt worden ist, auch ja im Gebet, in die Vorträge, Workshops. Und wir dürfen heute diesen Frieden im Herzen und den Frieden Christi noch einmal besonderer in der Verbindung mit der Eucharistie in den Blick nehmen, in das, was Christus uns in diesem Sakrament schenken und jedes Mal wieder ja zuteil werden lässt. Und so freue ich mich sehr, dass wir heute den Pater Johannes Lechner dazu hören dürfen. Und die Agnes wird uns einführen hin zu seiner Person und zum Vortrag.
1: Ja, Pater Johannes Lechner ist seit 1991 Bruder der in Frankreich gegründeten Johannesgemeinschaft und wurde 1999 zum Priester geweiht. Von 2002 bis 2006 war er Prior der St. Johannesgemeinschaft in Machek und dann danach auch Beauftragter der österreichischen Bischofskonferenz. Seit 2013 lebt er in Rom und ist Prior des Priorats in San Nicolas di Lorenzi und vertritt als Delegierter des Generalpriors der Johannesgemeinschaft die Gemeinschaft im Vatikan. 2024 hat Pater Johannes im Fachbereich Dogmatik Evangelicum promoviert und seine Doktorarbeit zu dem Thema Deus Absconditus, Deus Manifestus, also der Verborgenheit und der Offenbarung Gottes im Leben Jesu geschrieben. Pater Johannes ist ein sehr erfahrener Vortragender und sehr engagiert im Familienpastoral und in der Ehevorbereitung. Und ich glaube, wir erwarten alle Großes und nicht zu Unrecht. Und vielen lieben Dank. Okay.
2: Danke für die liebevolle Begrüßung. Guten Morgen, schönen Sonntag. Als frisch geweihter Priester kehrte ich im Juli 1999 nach Attichy in Nordfrankreich zurück, wo ich mein Pastoralpraktikum gemacht habe. Eine tiefe Freundschaft verband mich mit einer Familie, eine gläubige Familie mit 7 Kindern, die dort eine große Farm hatte. Auf ihren Feldern verlief während dem Ersten Weltkrieg die Front. Bei jedem Pflügen und Ernten kam aus den Äckern Kriegsgerät zum Vorschein. An dieser Front kämpften auch viele Österreicher. Der Frontverlauf geht auch durch einen Steinbruch. Und in diesem Steinbruch unterirdisch hat sich das französische Regiment versammelt und dort ihr Lager aufgeschlagen, die Premier Zouave. Unter der Begleitung ihres Militärpfarrers Pater Doncoeur. Und er hat dann dort eine Kapelle hineinhauen lassen. Die Soldaten haben dort eine Kapelle mit einem Altar hineingehauen in den Stein und dort hat er sehr oft die heilige Messe gefeiert für die Soldaten, während oben geschossen worden ist. Und rechts vom Altar führte ein kleiner Schacht hinauf, direkt in die Schützengräben. Oft habe ich diesen Ort mit der Familie gemeinsam besucht, weil dieser Ort liegt heute auf seinen Feldern. Und die kleine Charlotte, eines von den 7 Kindern, mit der ich besonders verbunden war, hat einmal den Wunsch geäußert, ob wir nicht ihre Erstkommunion in dieser Kapelle machen könnten nach meiner Priesterweihe. Und so wurde es beschlossen, an dem Ort, wo unsere Großväter Krieg führten, aufeinander schossen, sich töteten, zelebrierte auf einmal ein österreichischer Priester auf der anderen Seite mit dem Kelch vom Pater Doncoeur eine heilige Messe und reichte die heilige Kommunion zum ersten Mal einer kleinen Französin. Nach der Kommunion hörte ich, wie die Charlotte ihrer Mutter ins Ohr flüsterte: Maman, est-ce qu'il y a quelque chose de plus grand que l'Eucharistie? Mama, gibt es etwas Größeres als die Eucharistie? Wie so oft hat ein Kind die entscheidende Frage gestellt. Alle Anwesenden, ganze Familie, die Freunde der Familie waren ergriffen in dieser Stunde. Und alle haben irgendwie gespürt, die Bedeutung, historische Bedeutung von so einem Moment, wie auf einmal eine Generation, zwei Generationen später die Absurdität eines Krieges umdreht, wo Versöhnung und Frieden erfahren wird. Und viele mussten weinen, ob dieser Schönheit, die Christus ist, die uns rettet. Der Friede Christi wird uns in der Messe zugesprochen und angeboten. Daher der Gruß des Bischofs zu Beginn jeder Messe: Der Friede sei mit euch. Es ist der Gruß des Auferstandenen. Shalom Alechem. Das sagte er zuerst zu seinen Jüngern nach seiner Auferstehung. Es war sein Gruß. Und die Friedenslitanei, wo wir uns daran erinnern, vor der Kommunion, die Verheißung, die Jesus gegeben hat: Meinen Frieden gebe ich euch, nicht wie die Welt ihn gibt. Meinen Frieden gebe ich euch. Das ist ein Testament, das hat er gesagt am Vorabend seines Leidens. Direkt im eucharistischen Zusammenhang, direkt im Zusammenhang der Einsetzung der Eucharistie. Die beiden können nicht getrennt werden. Es sind zwei Testamente oder ein Testament, das sich in verschiedenen Facetten ausfaltet. Die Eucharistie und der Friede. Deswegen bei jeder Heiligen Messe die Bitte um diesen Frieden und dann das symbolische Friedensgruß. Und dann natürlich die Aussendung am Ende der Messe: Geht hin in Frieden, als Auftrag für diese Welt. Ist also die Eucharistie Quelle und Nahrung des Friedens. Eine Frau aus meiner Heimatgemeinde St. Stephan im Rosental in der Steiermark bittet mich regelmäßig, heilige Messen für den Frieden in der Welt zu feiern. Manchmal 30 Messen hintereinander und das schon seit Jahren. Hat die Feier der Messe eine Auswirkung auf die internationale Gemeinschaft, auf das Geschehen, das Weltgeschehen und den Weltfrieden? Ist das eine magische Vorstellung der Eucharistiefeier, die dem Sakrament gerecht wird? Oder passiert da genau das, was der Prophet Jesaja gesagt hat: Wahrhaftig, du bist ein verborgener Gott. Und als verborgener Gott rettet er. Wirkt Gott durch die heilige Messe den Frieden im Verborgenen für das Weltgeschehen? Hat die tägliche Feier des eucharistischen Opfers, wie Garrigou Lagrange, ein großer dominikanischer Theologe, sagte, einen unendlichen Wert für die Herbeiführung des Friedens in der Welt? Pour la pacification du monde. Ist die Eucharistiefeier der eigentliche Ort der Verwandlung einer friedlosen Welt in eine versöhnte Welt, in der Gottes Ordnung herrscht? Das ist eine gewichtige Frage. Aber braucht es da nicht auch unser Mitwirken? Ist das nur Gottes Tun? Was ist unser Teil dabei, bei der Heiligen Messe? Liegt es nicht auch an uns, das zu ergreifen, indem wir uns mit Christus verbinden? Hängt es nicht von unserer Disponibilität, von unserer Verfassung, von unserer Bereitschaft, von unserer Empfänglichkeit ab, welche Wirkung die Eucharistiefeier wirklich hat? Und ob ich mich verwandeln lasse von diesem Geschehen? Wir spüren in unserer Zeit die Dringlichkeit des Friedens. Das Pontifikat von Papst Leo dem 14. hat den Frieden zum Hauptanliegen seines Pontifikates gemacht. Aber eigentlich hat jede Generation auch in der Kirche diese Dringlichkeit gespürt. 10 Jahre vor Beginn des Zweiten Vatikanischen Konzils im Jahr 1952 fand in Barcelona ein eucharistischer Kongress statt zum Thema La Eucaristia y la Paz, die Eucharistie und der Friede. Also Don Rupi, du hast nichts erfunden. Es ist eigentlich eine permanente Frage. Nach dem Kongress schrieb der Generalsekretär des Kongresses, dass dieses Thema die innerste Seite der katholischen Seele zum Klingen gebracht hat, in Einklang mit dem Herzen Gottes. Und ich habe das gespürt, das ist auch ein Stück weit, was hier in Salzburg 2026 geschieht. Im Einklang mit dem Herzen Gottes. Wer sich dem Thema des Friedens widmet, wer Frieden stiftet, ist im Einklang mit dem Herzen Gottes. Das Thema trifft auch heute den Nerv. Die illustren Referenten zeigten die Strahlkraft der Eucharistie für den individuellen, den familiären, den sozialen und auch den internationalen und den kirchlichen Frieden. Die erste Grundintuition, die immer wieder vorgebracht wurde, war die folgende. Der Mensch im gefallenen Zustand ist nicht friedfertig, nicht friedliebend, nicht friedensstiftend. Die Quelle des Friedens liegt nicht in uns. Auf allen Ebenen braucht der Mensch eine Quelle, aus die er den Frieden schöpfen kann, um in sich Frieden zu finden, um in Frieden mit den Seinen zu leben, um Friedensstifter zu sein in einer friedlosen Welt. Und eine solche Quelle ist in der Tat die Eucharistie. Das prophetische Schriftwort Jesajas über Jerusalem, seht, wie einen Strom leite ich den Frieden zu ihr, erfüllt sich in einer eucharistischen Dimension. Jede heilige Messe ist ein Friedensstrom für die Seelen und für die Welt. Das klingt wunderbar. Aber wenn dem so ist, warum schöpfen wir dann nicht mehr aus dieser Quelle? Wir müssen ernüchtert feststellen, viele tun sich schwer mit der Heiligen Messe. Viele gehen nicht mehr hin. Und auch die, die hingehen, tun sich oft schwer damit. Viele Riten und Worte sind unverständlich geworden. Der Zugang ist verloren gegangen. Die Messe wird als repetitiv, langweilig und passiv empfunden. Wir bräuchten so etwas wie einen Übersetzer. Heute hat ja jeder ein Handy, da gibt es den Google Translator und du kannst heute mit einem Chinesen oder Indonesier, brauchst das nur einstellen, dann legst das Handy auf den Tisch und dann kannst du mit ihm reden und der Google Translator übersetzt dir das in Lifetime. Wir bräuchten so etwas wie einen Übersetzer hinein ins Mysterium, aber das macht Google nicht, ja. Dafür gibt's keinen Translator fürs Erste. Wir bräuchten eine Übersetzung hinein von all dem, was die Riten, die Symbole, die Worte, die wir da sagen in der Eucharistie, bezeichnen, was sie bedeuten. Und das ist uns ein Stück weit verloren gegangen. Wer übersetzt uns das? Wie können wir das wieder neu begreifen? Nicht die Heilige Messe begreifen, das ist ein Mysterium, das wir nicht ganz begreifen können. Genauso wenig wie die Heilige Dreifaltigkeit oder die Inkarnation. Aber wir können uns liturgisch bilden, damit wir verstehen, was ein Kirchenraum ist, was ein Altar ist, warum da Kerzen stehen, warum da ein Kreuz ist. Das ist ja alles nicht zufällig, warum die Reliquien da sind unter dem Altar. Und warum wir diese oder jene Worte sagen im Ritus der Messe. Ich kenne das aus meiner eigenen Erfahrung in meiner Jugend. Nach meiner Firmung mit 15 Jahren begann eine Zeit intensiver jugendlicher Rebellion und Suche. Und eine der ersten Entscheidungen für mich war, dass ich nicht mehr in die Kirche ging. Mich davon abgewandt habe, distanziert. Und nicht nur distanziert, sondern ich war sehr feindselig gegenüber der katholischen Kirche. Katholisch sein damals war wirklich das Allerletzte für mich. Das Allerletzte. Und in die Messe gehen nur altmodische Hinterwäldler. In meiner intensiven, oft schmerzhaften Suche mit vielen Umwegen, Irrwegen und Holzwegen kam es erst so nach 2, 2,5 Jahren zu einer Entdeckung, mit der weder ich noch irgendjemand in meiner Familie oder in meinem Umfeld gerechnet hatte. Ich hatte damals lange Zeiten der Meditation und während dieser Zeiten kam immer wieder der Gedanke auf und die Sehnsucht, geh wieder in die Kirchen. Ich war damals ein Rebell, ein Hippie mit so langen Haaren, das kann man sich heute bei meiner Glatze nicht mehr vorstellen, aber es war tatsächlich so. Und monatelang habe ich mich dagegen gewehrt. Ich gehe doch nicht in die Kirchen. Was soll ich dort? Und diese Sehnsucht ist aber so stark geworden, dass ich das nach einigen Monaten nicht mehr ausgehalten habe. Ich habe es nicht mehr ausgehalten. Und eines Samstagabends habe ich mich ergeben. Ich saß in meinem Zimmer oben im ersten Stock und habe gesagt, okay, morgen gehe ich. Und dann am nächsten Tag bin ich aufgestanden, meine Eltern saßen beim Frühstück unten. Mein Vater trank gerade seinen Kaffee und dann komme ich rein und sage, guten Morgen, kann ich mit euch zur Kirche mitfahren? Mein Vater ist das Kaffeehäferl aus der Hand gefallen. Es war der Christkönigssonntag 1987. Ich hatte keine Ahnung, dass das der Christkönigssonntag war. Und ich bin dann hinein in unsere Dorfkirche in St. Stephan im Rosental und war bei dieser Messe dabei und erfüllt von einer Freude, ich dachte, was ist denn mit mir los? Und ich hatte das Gefühl, willkommen zu Hause. Was ich überall suchte, was ich in Indien suchen wollte, was ich in so vielen Strömungen gesucht habe, das habe ich letztendlich in meiner Dorfkirche vor meiner Nase gefunden. Und es erinnert mich irgendwie an die Stelle in der Genesis, wo Jakob, der Enkel Abrahams, der Vater der 12 Stämme Israels, sich in einer schwierigen und unbequemen Situation befindet, weil er vor seinem eigenen Bruder Esau fliehen will, der ihn umbringen will, weil er ihm das Erstgeburtsrecht gestohlen hat. Er ist fern der Heimat, verängstigt, ungewiss über seine Zukunft und übernachtet im 1000-Sterne-Hotel, das heißt unter freiem Himmel. Und da hatte er einen Traum. Siehe, eine Treppe stand auf der Erde, ihre Spitze reichte bis in den Himmel. Und siehe, auf ihr stiegen Engel Gottes auf und nieder. Und als Jakob erwacht, erfasst er sogleich die Bedeutung des Traumes. Und er entdeckt mit Erschrecken die überraschende Gegenwart Gottes an diesem Ort und seine eigene Unwissenheit. Wirklich, der Herr ist an diesem Ort, und ich wusste es nicht. Er fürchtete sich und sagte, wie ehrfurchtgebietend ist doch dieser Ort. Er ist nichts anderes als das Haus Gottes und das Tor des Himmels. Im Neuen Testament findet sich etwas Ähnliches mit dem Zeugnis von Johannes dem Täufer, der selbst anerkennt, mitten unter euch steht der, den ihr nicht kennt. Auch ich kannte ihn nicht, aber ich bin gekommen und taufe mit Wasser, damit er in Israel offenbart wird. Mitten unter euch steht einer, den ihr nicht kennt. Der Gottessohn befindet sich inmitten seines Volkes und sie wissen es nicht. Vere tu es Deus absconditus, wahrhaft, du bist ein verborgener Gott. Was Jakob am Ort seines Schlafes erfährt, Gott ist da und ich wusste es nicht, wiederholt sich auch am Jordan. Christus ist mitten unter den Menschen, aber unerkannt. Und das gilt auch für die Eucharistie. In der Eucharistie ist Gott der verborgene Gott. Viele gehen an den Kirchen vorbei oder in die Kirchen hinein und wissen nicht, dass Gott dort gegenwärtig ist. Aber die Kirchen und die Tabernakel unserer Dörfer und Städte verkünden stumm genau dasselbe und warten darauf, dass jemand erwacht und dann sagt, wahrhaftig, Gott ist an diesem Ort und ich wusste es nicht. Und es soll unser Gebet sein, dass viele Menschen, die fasziniert sind von der Schönheit, von der Schönheit unserer Kirchen, dass sie dieses Geheimnis der Kirche entdecken, dass im Gebäude ein Schatz ist. So wie diese Steine, ich weiß nicht, ob ihr das kennt, so Edelsteine sind ja von außen oft ganz normale Steine, wie ein Stein, der im Bachbett liegt, ja. Von außen völlig unspektakulär und einfach nur Schotter. Aber die Spezialisten, die sich damit auskennen, die wissen, da lohnt sich's, dass ich einmal mit dem Hammer draufschlag. Und dann hast du diesen Stein, der ganz normal und gewöhnlich ist, und dann schlagst du drauf und dann hast du auf einmal drin einen wunderschönen violetten Amethyst. Genauso sind unsere Kirchen. Genauso ist die Heilige Messe. Von außen, boah, irgendwie so unspektakulär, so gewöhnlich. Aber wenn du in das Innere vordringst, ist es ein Edelstein. Kostbar, lichtvoll, strahlend, wunderschön. Aber das zu entdecken ist eine Gnade. Eine Gnade, aber das braucht auch eine Bildung. Eine liturgische Bildung, ein sich aneignen der Worte, der Riten, der Gesten, damit wir sie mit dem Inhalt unseres Lebens füllen können. Und nicht nur mit dem Inhalt unseres Lebens, sondern eine Brücke schaffen zwischen dem Geschehen von Gott her in Christus und dem, was in unserer Welt ganz konkret geschieht, in unserem Alltag und in der internationalen Politik. Es braucht eine Brücke. Das Problem von der Heiligen Messe ist, dass wir die gewaltige Spannweite der Eucharistie und die Tiefe nicht begreifen. Und deswegen ist es immer so ein bisschen, als wäre gerade der TGV, der Frecciarossa, der Schnellzug, der fährt vorbei und du hast gemerkt, oh, da war was, aber ist schon wieder weg. Und wir begreifen es nicht, was das eigentlich für ein unglaubliches Geschehen ist. Noch einmal, wir können es nicht ganz begreifen, aber wir können uns dem annähern, so dass wir hingeführt werden zum Mysterium. Und darum geht's ja genau bei der Heiligen Messe. Was ist die eigentliche Schwierigkeit der Messe? Und das ist dieselbe Schwierigkeit für uns alle. Die Heilige Messe, die Eucharistie ist ein Sakrament. Und als Sakrament führt sie die sakramentale Dimension der Offenbarung weiter. Christus ist in diese Welt gekommen, aber trotzdem verborgen geblieben und hat sich geoffenbart. Aber er hat sich nicht so geoffenbart, dass wir davon erdrückt und erschlagen sind, sondern in einem Modus, in einer Weise, die sehr respektvoll ist für die Freiheit, für den Lernweg, für den Erkenntnisweg, für die Freiwilligkeit und die Würde des Menschen, die ja Gott uns gegeben hat. Deswegen wäre das absurd, wenn er das wegnehmen würde. Und was hat er sich da einfallen lassen? Einen sakramentalen Modus. Das heißt, er gibt Zeichen, die das bezeichnen, was er unsichtbar wirkt. So hat er schon gewirkt mit seinen Zeichen, die uns im Johannesevangelium überliefert sind, die sieben großen Zeichen, die Wandlung von Wasser in Wein in Kana bis hin zur Auferweckung des Lazarus. Das heißt, die äußeren Zeichen, die er gibt, die führen uns hin zu etwas Unsichtbarem, das unseren Augen verborgen ist, aber das uns zugänglich ist, in das wir eintauchen können wie das Meer. Wir können das Meer nicht begreifen in der Weise, dass wir es austrinken. Aber wir können drin schwimmen und wir können eintauchen. Und so ist es auch mit dem Mysterium. Wir können das Mysterium nicht in unseren kleinen geschaffenen Intellekt assimilieren. Das geht nicht. Aber wir können eintauchen in das Mysterium, kontemplativ. Und deswegen ist all das, was bei der Messe geschieht, all die äußeren Zeichen, verweist uns immer wieder neu auf das, was unsichtbar da geschieht. Wenn du nur auf das Äußere schaust, was bei der Messe geschieht, ja, dann kann es nur fad

weil das so gewaltig ist, was da geschieht. Aber es ist so respektvoll für uns. Der sakramentale Modus, der respektiert uns. Und ich finde, gerade in unserer Zeit ist das etwas wunderbar neu zu entdeckendes, weil wir Missbrauch in der Kirche aufarbeiten, weil wir merken, was es heißt, wenn man ein Gewissen manipuliert, wenn man Abhängigkeitsverhältnisse schafft, die ungesund sind und giftig, was wir unbedingt vermeiden müssen. Gott zeigt uns hier den Weg mit dem sakramentalen Modus, denn er manipuliert uns nicht. Er möchte nicht uns so an sich binden, dass wir unsere Freiheit verlieren. Aber er gibt uns genügend Anhaltspunkte, Indizien, Zeichen, Erkenntnisse, dass du einsteigen kannst in diese Bewegung, in diese innere Bewegung. Und je mehr du da einsteigst, desto imposanter wird das Ganze und desto stärker wird das und desto weniger fad wird die Heilige Messe. Je mehr du das begreifst, was bei jedem Moment in der Messe, bei jedem Ritus geschieht, desto mehr kommst eigentlich in diese Haltung, Moment, ich bin jetzt noch nicht fertig, jetzt ist schon der nächste Akt. Moment, du schaffst es gar nicht, dass du das alles machst, innerlich. Und gerade bei einer Wochentagsmesse, ja, oder auch einer feierlichen Messe, dass du das alles innerlich mitvollziehst, du brauchst nachher wirklich ein gutes Schnitzel. Weil du bist müde dann. Also das ist anstrengend. Das ist eine innere Action, würde Schwarzenegger sagen. Die Action ist unsichtbar. Die äußeren Zeichen führen uns aber dahin. Ich möchte euch nur ein paar Beispiele geben. Also zum Beispiel, das erste, was mich sehr berührt, ist die Eucharistie als Synaxe. Synaxe heißt Versammlung. Als Sakrament der Einheit, wie Weizen und Trauben. Die Heilige Messe wie die eucharistische Anbetung ist öffentlich. Es handelt sich nicht um einen exklusiven Club. Jeder kann kommen und jeder ist willkommen. Eucharistische Versammlungen sind einzigartig. Hier kommen Menschen zusammen, die sich sonst im gesellschaftlichen und sozialen Leben kaum treffen würden und keine Gemeinschaft miteinander haben würden. Arme und Reiche, Glückliche und Unglückliche, Top-Manager und Arbeitslose, Kinder und Greise, Familien und Singles, Gottgeweihte und Suchende, Kontemplative und Zweifelnde, Einheimische und Migranten, Universitätsprofessoren und Handwerker, Konservative und Liberale, Feiernde, Trauernde, Tiefgläubige und Oberflächliche bilden eine Gemeinschaft. Wo hast du das bitte? Sonst. Nach Johannes Chrysostomus, der schon im 4. Jahrhundert über dieses Phänomen staunte, sagte er, am selben Tisch, aus demselben Kelch empfangen Sklaven und Herr, Bettler und Kaiser dasselbe Brot, eine Gemeinschaft, die es sonst nirgendwo gibt. Manchmal wird dieses Gemisch als Last empfunden. Man ist einander fremd, man findet gewisse Leute komisch, also zumindest einer oder eine ist immer dabei, die uns irgendwie, wo wir aufmerksam sind, sagt, der ist aber echt komisch, ja. Schau, wie die angelegt ist. Schau, was die für einen Hut hat. Das ist auch alles dabei, natürlich, bei der Messe. Schau, die sind nicht so wie ich. Man würde sich manchmal wünschen, dass alle uns mehr ähnlich sind und dass da ein unmittelbares Wir-Gefühl entsteht. Doch geht's bei der Messe nicht gerade um diese eschatologische Sammlung hinein in das Gottesvolk, in den eschatologischen Frieden, wo wir alle zusammenkommen mit all unseren Differenzen, mit all unserer verschiedenen Herkunft, auch mit all dem, was komisch ist an uns? Ich meine, sonst würde man ja nicht lochen im Himmel, wenn das Komische nicht dabei wäre. Ist ja auch dabei. Und das formt unser Herz. Das Herz Jesu, das eucharistische Herz Jesu, das gegenwärtig ist in der Eucharistie,

0: Das formt unser Herz, dass es sich langsam öffnet für die ich mich überhaupt nicht interessiere, die nicht in meinem Spektrum sind, die nie meine Freunde wären. Das ist Synaxe. Allein wenn wir das bewusst leben würden, bei der Zusammenkunft der Eucharistie, das wäre schon ein Wahnsinn, was da geschieht. Manchmal, ich kenne das von den Jesuiten in Frankreich, macht man das dann auch ganz bewusst am Anfang der Messe, dass man auf jemand zugeht, dass man sagt, okay, Leute, ihr kennt euch nicht, 2 Minuten begrüßt 2, 3 Leute, die um euch herum sind, die ihr noch nicht kennt. Sagt Hallo, sagt euren Namen und was Nettes. Das kann man manchmal machen, wahrscheinlich nicht immer und überall, aber ein jeder von uns kann in der Versammlung seinen Blick schweifen lassen und sagen, schau, diesen Mann, diese Frau kenne ich nicht und du nimmst sie in dein Herz und betest für sie. Da hat die Messe noch nicht einmal begonnen, ja? Da sitzt man nur in die Bänke und wartet, dass der Chorleiter anfängt zum Dirigieren. Das ist schon ein erster Akt, ja? Der Synaxe. So wie in der Didache im 1. Jahrhundert es geheißen hat, wie dieses gebrochene Brot zerstreut über die Berge gesammelt wurde und eins geworden ist, so werde deine Kirche von den Enden der Erde gesammelt in dein Reich. Wie viel Weizenkörner braucht es nicht für einen Laib Brot? Wie viel Weintrauben braucht es nicht für eine Flasche Wein? Das sind wir in unserer Verschiedenheit, die wir durch die Liebe Christi gemahlen werden für eine Hingabe, für eine echte Liebe. Das ist so stark. Das ist nur ein Punkt. Da hat die Messe noch nicht einmal angefangen. Oder das Mea Culpa, Schuldbekenntnis. Wie oft habe ich das gehört? Ihr in der katholischen Kirche, wirklich, bei jeder Mess macht uns Schuldgefühle. Ihr fangt bei jeder Mess an und erinnert uns, Sünder bin ich, ja, ich bin ein Sünder. Jetzt haben wir eh schon alle so viele Schuldgefühle und müssen das therapieren. Und ihr schlagt es mit dem Hammer noch einmal drauf. Okay, das kann man so sehen, aber man kann es auch anders sehen. Nämlich, die Kirche ist die einzige Institution, die ich kenne, die jede öffentliche Versammlung mit einem Schuldbekenntnis eröffnet. Der Umgang mit Schuld in unserer Gesellschaft hat sich total verschoben. Sobald irgendwas passiert, sucht man den Schuldigen, der dann zurücktreten muss, der büßen soll, aber die eigene Verantwortung zu übernehmen ist total schwer. Paul Krugman hat das in der New York Times einmal so diagnostiziert: Wir leben in einer Epidemie der Unfehlbarkeit. Öffentlich einzugestehen, einen Fehler gemacht zu haben, ist fast unmöglich geworden. Seine pathologische Unfähigkeit. Das Confiteor bei der Messe ist genau das Umgekehrte. Es geht nicht darum, dass wir unsere Schuldgefühle vermehren, sondern dass ich meine Verantwortung übernehme. Dass ich nicht mit dem Finger auf die anderen zeige, sondern mir an die Brust klopfe. Das ist doch eine reife Haltung, oder? Und dass ich weiß, ich brauche Vergebung. Ich habe nicht alles richtig gemacht. Und die Vergebung wird mir zuteil. Und so kann Friede werden. Oder, warum betont ihr ständig bei der Messe den Tod? Es geht immer um den Tod und um das Kreuz und um das Leid. Vieles, Brüder und Schwestern, erschließt sich uns erst, wenn wir den Ritus der Messe in den Gesamtzusammenhang der Welt stellen. Jeden Tag, auch heute, kommt es zu gewaltsamen Tod und Vergießen des Blutes, nicht nur in Kriegen, sondern in Morden, auch innerhalb der Familien. Die letzte Global Study on Homicide aus dem Jahr 2023 hat gezeigt, dass die absolute Zahl der Tötungsdelikte auf globaler Ebene seit mehr als 15 Jahren jährlich zwischen etwa 400.000 und 450.000 Opfern schwankt. Das entspricht durchschnittlich ca. 1250 Tötungsdelikte pro Tag, 52 pro Stunde, eine pro Minute. Dabei muss angemerkt werden, dass diese Statistik nur vorsätzliche Tötungen durch Privatpersonen, Banden, organisierte Kriminalität, familiäre Gewalt und so weiter erfasst, nicht die Opfer des Krieges und des Terrors. Die Realität der Gewalt ist insgesamt also noch viel erschütternder, als die Kriminalitätsstatistiken erkennen lassen. Angesichts des globalen Ausmaßes des Blutvergießens ist die Rede und die Symbolik des gewaltsamen Kreuzestodes und des erlösenden Blutes Christi kein archaischer Anachronismus, keine religiöse Blutrünstigkeit, sondern das Verkünden der erlösenden Antwort Gottes, um die Menschheit aus der Spirale der Gewalt herauszuführen. Und wisst ihr, was mich sehr betroffen macht? Wenn du schaust, die Rechnungen, die Hochrechnungen, wie viele heilige Messen gibt es ungefähr pro Tag? Wisst ihr das ungefähr? Was wären die Hochrechnungen? Wie viele heilige Messen werden gefeiert pro Tag? In der ganzen Welt, global gesprochen, mit allen Priestern. Es kommt ungefähr auf dieselbe Anzahl. Es sind ungefähr 400.000. Zwischen 400.000 und 500.000. Es ist ungefähr dieselbe Anzahl wie Tötungsdelikte pro Jahr. In jedem Augenblick wird eine heilige Messe gefeiert. Global gesprochen, in der ganzen Welt. Wenn du jetzt ein bisschen Abstand nimmst, zwei Schritte zurückgehst und das zusammenbringst, den Kreuzestod Christi, seine Hingabe aus Liebe, um die Welt zu erlösen, und diese erlösende Liebe bringt uns Versöhnung und Frieden, wenn du das zusammenführst mit der täglichen Gewalt, die geschieht in unserer Welt, dann wird die heilige Messe zu einer Notwendigkeit. Aber wir sind sehr oft uns dessen nicht bewusst, weil wir uns zu wenig damit befassen, weil wir uns die Zeit nicht nehmen für diese liturgische Bildung und um hier die beiden Enden zusammenzuknüpfen, ja. Dazu braucht es ein betrachtendes Gebet. Dazu braucht es die Meditation. Die christliche Meditation. Papst Benedikt hat beim Weltjugendtag in Köln eine unglaubliche Predigt gehalten, was bei der Heiligen Messe eigentlich geschieht. Ich möchte euch dieses Zitat vorlesen, weil es so unglaublich gut ist. Indem er Brot zu seinem Leib und Wein zu seinem Blut macht und austeilt, nimmt Christus seinen Tod vorweg, nimmt er ihn von innen her an und verwandelt ihn in eine Tat der Liebe. Was von außen her brutale Gewalt ist, die Kreuzigung, wird von innen her ein Akt der Liebe, die sich selbst schenkt, ganz und gar. Dies ist die eigentliche Wandlung, die im Abendmahlsaal geschah und die dazu bestimmt war, einen Prozess der Verwandlungen in Gang zu bringen, dessen letztes Ziel die Verwandlung der Welt dahin ist, dass Gott alles in allem sei. Alle Menschen warten immer schon irgendwie in ihrem Herzen auf eine Veränderung und eine Verwandlung der Welt. Dies nun ist der zentrale Verwandlungsakt, der allein wirklich die Welt erneuern kann. Gewalt wird in Liebe umgewandelt und so der Tod in Leben. Weil er den Tod in Liebe umformt, darum ist der Tod als solcher schon von innen her überwunden und Auferstehung schon in ihm da. Der Tod ist gleichsam verwundet von innen her und kann nicht mehr das letzte Wort sein. Das ist sozusagen die Kernspaltung im Innersten des Seins. Der Sieg der Liebe über den Hass, der Sieg der Liebe über den Tod. Nur von dieser innersten Explosion des Guten her, die das Böse überwindet, kann dann die Kette der Verwandlungen ausgehen, die allmählich die Welt umformt. Alle anderen Veränderungen bleiben oberflächlich und retten nicht. Ende des Zitats. Ich lade euch ein, dass ihr könnt das alle runterladen von der Vatikan Homepage. Ihr müsst diese Predigt meditieren, die muss man verinnerlichen. Das ist wirklich, wenn ihr diese Predigt aufnehmt in euer Leben, das verändert für immer euren Zugang zur Eucharistiefeier. Es geht darum, dass wir aus dieser, wie er sagt, Kernspaltung im Innersten des Seins, was bei der Eucharistie geschieht, ist stärker als eine Nuklearexplosion. Weil es die Überwindung des Bösen, des Hasses und des Todes ist. Eine Verwandlungskraft des Seins hat. Und aus dieser Verwandlung heraus sollen wir verwandelt werden. Die Heilige Messe ist der eigentliche Ort der Verwandlung für unser Leben, für mein inneres und äußeres Leben. Wir sind alle beeindruckt von der Verwandlung der Gaben, die jetzt schon vorbereitet werden, von Brot und Wein in Leib und Blut Christi. Und es ist gut, dass wir beeindruckt sind. Aber das ist nur der erste Akt. Der eigentliche Akt ist, dass wir verwandelt werden. Dass ich verwandelt werde. Und wäre es da nicht komisch, wenn wir beten würden, Herr, verwandle die Gaben von Brot und Wein, aber sonst lass bitte alles beim Alten. Herr, verwandle uns in der Messe, aber mich lass in Ruhe. Aber ich habe manchmal den Eindruck, ohne es so auszusprechen, ist das unsere Haltung. Herr, lass mich nicht in Ruhe. Herr, verwandle mich. Und dazu gibt's ja auch wieder diese Etappen. Die Gabenbereitung. Da geht's genau darum, dass ich dem Herrn auf den Altar mit Brot und Wein mein Leben lege. Meine Anliegen. Das, was ich möchte, dass er verwandle. Ganz konkret. Herr, ich habe da eine Begegnung mit diesem Menschen. Ich habe Angst davor, dass das schief geht. Das lege ich heute auf den Altar. Wandle das. Herr, ich leide an Schlaflosigkeit. Ich habe so schlecht geschlafen die letzten 3 Tage. Meine Schlaflosigkeit, die lege ich dir jetzt auf die Patene. Bitte wandle das. Deine Anliegen, ganz konkret. Nicht nur die großen Weltanliegen, sondern deine ganz konkreten Bitten für das tägliche Leben. Leg das auf den Altar. Ich würde sagen, wenigstens 3. Die meisten verpassen diesen Moment total, weil sie irgendwo dann in den Taschen herumkramen und ein Kleingold suchen. Oder sonst halt einen Schein. Zur Freude der Pfarrer. Aber es geht dann nicht um den Klingelbeutel beim Offertorium. Also mir tut das richtig weh. Manchmal müsste man vielleicht einen anderen Ort finden, wo man das macht. Mit dem Klingelbeutel, dass man es am Schluss macht. Oder am Anfang der Messe. Oder besser am Schluss. Oder noch der Predigt. Oder was nicht. Aber nicht bei der Gabenbereitung. Bei der Gabenbereitung musst du damit beschäftigt sein, dass du dein Herz dem Herrn anvertraust mit den ganz konkreten Anliegen, wo du sagst, Herr, bitte verwandle das. Und im Lateinischen hast du genau diesen Unterschied zwischen Sacrificium und Oblatio. Sacrificium, das ist das Opfer. Das ist, was Christus getan hat und das wird aktualisiert und vergegenwärtigt bei der Heiligen Messe. So dass eigentlich ein jeder von uns sagen könnte mit dem heiligen Augustinus, Nos ibi eramus. Er hat gesagt, wir waren dort, wir waren dabei. Und er meint damit das Kreuzesgeschehen am Golgotha. Wer bei der Heiligen Messe dabei ist, ist substanziell beim selben Ereignis dabei, wie jene, die unter dem Kreuz standen. Es ist die Vergegenwärtigung und die Aktualisierung des Kreuzesopfers Christi. ohne die Dimension des Leidens, ohne die Dimension der Materie, weil Christus jetzt ja auferstanden ist und weil er verherrlicht ist. Aber die substanzielle Liebe, mit der er die Welt erlöst hat und mit der er das Kreuz gelebt hat, die ist genauso gegenwärtig. Aber es ist nicht die Materie des Leidens da. Und wo ist die? Die ist in der Kirche. Das ist die Oblatio, das sind wir. Herr, mache aus uns eine Opfergabe, die dir wohlgefällt, betet der Priester. Das ist genau, Opfergabe ist das Ineinander von Christi Opfer und mein Anteil daran. Da wird die Kirche zum mystischen Leib, er das Haupt, wir die Glieder, zu einer Einheit, und nur diese Einheit verändert die Welt. Und diese Oblatio, wann mache ich das? Bei der Gabenbereitung. Da bringe ich mein Leben ihm dar. Es ist wie eine Lebensübergabe bei jeder Messe mit ganz konkreten Anliegen, wo ich bitte, Herr, verwandle das. Und ich möchte euch einladen, dass ihr bei jeder Messe zumindest 3 Anliegen auf dem Altar legt. Eins für euch persönlich, eins für Menschen, die euch nahestehen, und eins für ganz große Intentionen der Welt. Das wäre das Minimum. Aber jetzt stellt euch mal vor, wir würden das wirklich machen, wie lange wir da brauchen täten. Da bräuchtest du eine halbe Stunde für Gabenbereitung. Wenn du das innerlich wirklich mitvollziehst. Und wenn du das machst, dann hast du gar keine Zeit mehr, dass der Fahrt ist. Weil du bist total beschäftigt auf einmal mit dem Innersten deines Lebens und dessen, was in der Welt geschieht. Und in der Kommunion, ja, empfangen wir genau substanziell diese erlösende Kraft des Herrn. Durch das Sakrament und den Glauben sind wir in direkten Kontakt mit der erlösenden Gnade, die aus dem Kreuz hervorfließt, und die verwandelt uns. Ich denke, wir könnten alle ein Zeugnis geben von kleinen oder großen Dingen, die so verwandelt worden sind, wenn wir das probiert haben. Und wenn ihr es noch nie probiert habt, dann probiert es aus. Gebt dem Herrn die Chance. Legt ihm ein paar Sachen auf die Patene heute und in der kommenden Woche und in den kommenden Wochen. Und dann zieht seine Bilanz nach einem Monat. Ich habe letztes Jahr 30-tägige Exerzitien gemacht und ich hatte irgendwie Schwierigkeiten mit dem Bittgebet. Ich dachte, Herr, du weißt sowieso, kennst mich eh, was soll ich da sagen? Und dann, ja, weiß nicht, ob's das überhaupt hörst und ob's das überhaupt tust, weil solche Phasen haben wir ja alle, ne? Und dann mein Exerzitienbegleiter hat mir gesagt, ja, und jeden Tag formulierst du deine Bitten bei jeder Meditation, 4 Meditationen pro Tag, 1 Stunde lang. Ja gut, habe ich jede vor Beginn jeder Meditation meine ganz konkreten Bitten formuliert. Am Anfang waren die noch sehr allgemein und sehr gibt, dass dieser Diktator sich bekehrt und dass dort Friede wird und so. Und dann ist es immer konkreter worden. Herr, gib, dass ich jetzt diese Meditation ohne Angst machen kann und dass ich da gesammelt bleibe, dass ich nicht zerstreut bin. Oder so ganz konkrete Bitten. Ich habe dann nach den 30 Tagen erstaunt feststellen müssen, dass der Herr all meine Bitten erhört hat. Alle. Es hat mich echt beschämt. Und das macht er bei der Eucharistiefeier. Schaut, vor der Kommunion, da sagen wir 3 Worte, die aus der Schrift kommen, von einer Erfahrung her. Wir sagen die Worte, aber haben oft die Erfahrung nicht. Wir sagen zuerst, Lamm Gottes, du nimmst hinweg die Sünde der Welt, gib uns deinen Frieden. Wir kommen aus einer friedlosen Welt zum Herrn mit der Bitte, dass er als das Lamm Gottes uns den Frieden gibt. Das ist ein prophetisches Wort des Täufers. Und der Täufer hat angekündigt, dass der Herr die Sünden wegnimmt. Deswegen ist er der Ort, wo wir den Frieden erbitten. Dann sagen wir, Herr, ich bin nicht würdig, dass du eingehst unter mein Dach, aber sprich nur ein Wort, so wird meine Seele gesund. Das ist das Wort des römischen Hauptmanns, der um die Heilung seines Sohnes oder seines Dieners gebeten hat. Und der als guter Soldat und als gut ausgebildeter Armeechef wusste, welche Distanz zwischen ihm und dem Herrn ist. Was heißt das, wenn wir das sagen? Was ist mein Dach? Was heißt das, dass ich nicht würdig bin, dass er zu mir kommt? Und dann sagt der Priester noch eine Prophetie aus dem Buch der geheimen Offenbarung, die noch auf die Erfüllung wartet, wo wir mittendrin sind. Selig, die zum Hochzeitsmahl des Lammes geladen sind. Moment, was für Hochzeit? Was für Mahl? Was für Lamm? Wer ist geladen? Bin ich geladen? Was heißt das Hochzeit? Hochzeit eins werden in Liebe für immer. Moment. Mit dem Lamm. Mit Christus. Dem Gekreuzigten. Eins werden in Liebe für immer mit ihm. Verwandelt werden durch ihn. Diese drei Worte haben sie in sich. Aber Brüder und Schwestern, wenn man das nur obi beten so halt, ohne mitzudenken, dann wird das nicht dieselbe Wirkung haben. Wir müssen das mit unserem Leben füllen. Und dazu braucht es Vorbereitung und Nachbereitung. Es braucht eine Ewigkeit eigentlich, um sich auf eine Messe vorzubereiten. Und es bräuchte eine Ewigkeit, um Dank zu sagen. Ewigkeit haben wir nicht, aber 5 Minuten Vorbereitung war schon nicht schlecht. Und 5 Minuten Danksagung auch nicht. Probiert es, das ändert einiges. Das macht die Sache sehr persönlich. Der heilige Pfarrer von Ars hat einmal gesagt über die Priester, wir Priester werden erst im Himmel erfassen, was für ein Glück es ist, eine heilige Messe zu feiern. Weil da stehen wir genau inmitten des Weltgeschehens, inmitten der Erlösungstat Christi, die die Welt verändert für immer, in den Frieden hinein. Gibt es etwas Größeres als die Eucharistie, hat die Charlotte gefragt. Nein. Wenn wir das langsam begreifen, müssen wir sagen, das ist das Größte, was wir haben. Denn die Eucharistie ist der Himmel auf Erden. Der Traum Jakobs ist eine Prophetie, die sich erfüllt bei jeder heiligen Messe, wo nicht nur die Engel Gottes auf- und niedersteigen, sondern der Herr selbst in seiner Menschheit und Gottheit, in all seinen Mysterien, um uns mit ihm hinaufzuziehen. Ich weiß nicht, ob ihr Tiramisu mögt, die gute italienische Nachspeise. Tiramisu heißt, zieh mich nach oben. Die eigentliche Speise, die uns nach oben zieht, ist die Eucharistie. Und die ist süßer als jede Nachspeise. Lassen wir uns von der Eucharistie verwandeln und von der Eucharistie senden. Bilden wir uns, damit wir dieses große Geheimnis immer tiefer erfassen und leben können. Danke für eure Aufmerksamkeit.
1: Herzlichen Dank, Pater Johannes, für diesen unglaublichen Vortrag. Eigentlich bräuchten wir jetzt noch 3 Stunden, weil dieser Input so tief und so reich und schön war. Herzlichen Dank dir für dein Zeugnis und für ja, alles, was durch dich hindurch spricht. Ich glaube, wir werden es mir noch 5-mal anschauen. Danke.
0: Danke dir.
2: Danke. Danke, Agnes.
3: Jetzt dürfen wir für die Bereitung der Heiligen Messe noch ein paar Ansagen machen. Heute wird bei der Heiligen Messe für den Aufwand des Domes gesammelt.
1: Danke auch für eure Gabe, weil der Dom unterstützt uns wahnsinnig. Wir begrüßen jetzt auch alle, die da dazukommen. Eine Sache ist, fürs Mittagessen gibt's noch Essensbons. Die könnt ihr auch nach der Messe noch gerne erwerben. Also beim Kongressstand draußen könnt ihr ein Ticket fürs Mittagessen euch auch nehmen.
3: Genau, und jetzt kommen für die Heilige Messe noch viele Kirchengeher, die normalerweise am Sonntag hier die Messe feiern.
4: Liebe Hörerinnen und Hörer von Radio Maria, wie Sie hören, wir sind hier zugeschaltet zum Adoratio-Kongress im Dom in Salzburg. Gerade eben haben wir einen Vortrag gehört von Pater Johannes Lechner. Und jetzt gibt es noch wenige Minuten bis zum Beginn der Messe. Die Messe hier im Dom, das Hochamt, wird vom emeritierten Abt von Kremsmünster gehalten. Und es werden sicher sehr viele Priester da sein. Der Dom füllt sich auch immer mehr. Jetzt zum Adoratio-Kongress. Wir gehen sozusagen auf diesen Höhepunkt am Sonntag zu, auf dem Höhepunkt des Adoratio-Kongresses. Himmlischer Frieden durch die Eucharistie, durch Christus. Ich freue mich, dass Sie alle dabei sind, dass Sie zugeschaltet sind. Und so wie Pater Johannes Lechner jetzt auch sehr eindringlich in seinem Vortrag gesagt hat, bereiten wir uns vor auf die Messe. Er meinte, wenigstens 5 Minuten vorher und nachher sollte man sich darauf einstellen, auf dieses heilige Geschehen, damit wir nicht einfach nur so hineinstolpern. Ich freue mich, dass Sie dabei sind. Falls Sie den Vortrag vorher versäumt haben oder nur teilweise gehört haben, Sie können alles wie gewohnt bei Radio Maria auf der Radiothek nachhören. Also mir selber hat dieser Vortrag jetzt sehr viel gegeben, obwohl ich natürlich, so wie Sie, liebe Hörer und Hörerinnen, auch durch Radio Maria schon einiges weiß und mich immer wieder einlasse auf die wichtigen Dinge der Kirche, auf die Geheimnisse, aber es ist immer wieder gut, sich neu zu bilden, sich inspirieren zu lassen, und leider vergessen wir ja auch immer wieder vieles, und so ist es gut, dass Radio Maria das überträgt, dass Sie es nachhören können und dass wir auch einander davon erzählen können, dass wir darauf hinweisen können, so wie die Apostel untereinander auch schon gesagt haben, komm und sieh, ja, Meister, wo wohnst du? Gehen wir in seine Nachfolge, seien wir seine Apostel, ganz besonders hier unter dem Motto himmlischer Friede, den Frieden, den nur er uns geben kann. Am Ende der Messe gibt es dann noch einen, wie schon gesagt, von den Kisikids, noch eine Vorstellung. Die Kisikids kennen Sie vielleicht auch, und dann gibt es den Sendungsimpuls von Johannes Lackner. Also vorher war Pater Johannes Lechner und nach der Messe kommt Johannes Lackner, ein Neupriester aus der Erzdiözese Salzburg.

Im Namen des Vaters und des Sohnes und des Heiligen Geistes. Der Friede sei mit euch. Einen herzlichen Gruß sage ich allen, die hier jetzt den Gottesdienst mitfeiern. Sage ich euch, liebe Besucher von der Adoratio und zur Adoratio, sage ich meinen Mitbrüdern, die mit uns den Gottesdienst feiern. Da sage ich auch allen, die an den Geräten von Radio oder Fernsehen den Gottesdienst mitfeiern. Beim Morgengebet hat Pater Johannes die Bibel zitiert und gesagt, Vere Dominus est in loco isto. Wahrlich, der Herr ist an diesem Ort. Und dieser Spruch ist mir von Kremsmünster her natürlich sehr vertraut. Er steht auf der Fassade unserer Stiftskirche. Vere Dominus est in loco isto. Wahrlich, der Herr ist an diesem Ort. Das gilt hier jetzt für uns, weil wir beisammen sind. Wo zwei oder drei meinen Namen beisammen sind, da bin ich mitten unter ihnen. Das gilt für jede Kirche, für jeden Menschen, für die Schöpfung. Denn wo ist nicht Gott? Er ist überall und immer da. Das feiern wir, vor allem in der Heiligen Eucharistie, und bitten zuvor im Schuldbekenntnis um sein Erbarmen. Ich bekenne Gott dem Allmächtigen und allen Brüdern und Schwestern, es unterlassen und Böses getan habe. Ich habe gesündigt in Gedanken, Worten und Werken durch meine Schuld, durch meine Schuld, durch meine große Schuld. Bitte ich die selige Jungfrau Maria, alle Engel und Heiligen, euch Brüder und Schwestern, für mich zu beten bei Gott, unserem Herrn. Der allmächtige Gott, erbarme sich unser, erlasse uns die Sünden nach, er führe uns zum ewigen Leben. Amen.

Lasset uns beten. Heiliger Gott, du hast uns das Gebot der Liebe zu dir und zu unserem Nächsten aufgetragen, als die Erfüllung des ganzen Gesetzes. Gib uns die Kraft, dieses Gebot treu zu befolgen, damit wir das ewige Leben erlangen. Darum bitten wir durch Jesus Christus, deinen Sohn, unseren Herrn und Gott, der in der Einheit des Heiligen Geistes mit dir lebt und herrscht in alle Ewigkeit.

0: Lesung aus dem Buch Jesaja. Sucht den Herrn, er lässt sich finden. Ruft ihn an, er ist nah. Der Frevler soll seinen Weg verlassen, der Übeltäter seine Pläne. Er kehre um zum Herrn, damit er Erbarmen hat mit ihm und zu unserem Gott, denn er ist groß im Verzeihen. Meine Gedanken sind nicht eure Gedanken und eure Wege sind nicht meine Wege, Spruch des Herrn. So hoch der Himmel über der Erde ist, so hoch erhaben sind meine Wege über eure Wege und meine Gedanken über eure Gedanken. Wort des lebendigen Gottes.
1: Dank sei Gott.

0: Lesung aus dem Brief des Apostels Paulus an die Gemeinde in Philippi. Schwestern und Brüder, ich erwarte und hoffe, dass Christus verherrlicht werden wird in meinem Leibe, ob ich lebe oder sterbe. Denn für mich ist Christus das Leben und Sterben Gewinn. Wenn ich aber weiter leben soll, bedeutet das für mich fruchtbares Wirken. Was soll ich wählen? Ich weiß es nicht. Bedrängt werde ich von beiden Seiten. Ich habe das Verlangen, aufzubrechen und bei Christus zu sein. Um wie viel besser wäre das? Aber euretwegen ist es notwendiger, dass ich am Leben bleibe. Vor allem lebt als Gemeinde so, wie es im Evangelium Christi entspricht. Wort des lebendigen Gottes.
1: Dank sei Gott.

In jener Zeit erzählte Jesus seinen Jüngern das folgende Gleichnis. Mit dem Himmelreich ist es wie mit einem Gutsbesitzer, der früh am Morgen hinausging, um Arbeiter für seinen Weinberg anzuwerben. Er einigte sich mit den Arbeitern auf einen Denar für den Tag und schickte sie in seinen Weinberg. Um die dritte Stunde ging er wieder hinaus und sah andere auf dem Markt stehen, die keine Arbeit hatten. Er sagte zu ihnen: Geht auch ihr in meinen Weinberg. Ich werde euch geben, was recht ist. Und sie gingen. Um die sechste und um die neunte Stunde ging der Gutsherr wieder hinaus und machte es ebenso. Als er um die elfte Stunde noch einmal hinausging, traf er wieder einige, die dort standen. Er sagte zu ihnen: Was steht ihr hier den ganzen Tag untätig? Sie antworteten: Niemand hat uns angeworben. Da sagte er zu ihnen: Geht auch ihr in meinen Weinberg. Als es nun Abend geworden war, sagte der Besitzer des Weinbergs zu seinem Verwalter: Ruf die Arbeiter und zahl ihnen den Lohn aus, angefangen bei den Letzten bis hin zu den Ersten. Da kamen die Männer, die er um die elfte Stunde angeworben hatte, und jeder erhielt einen Denar. Als dann die Ersten kamen, glaubten sie, mehr zu bekommen, aber auch sie erhielten einen Denar. Als sie ihn erhielten, murrten sie über den Gutsherrn und sagten: Diese Letzten haben nur eine Stunde gearbeitet und du hast sie uns gleichgestellt. Wir aber haben die Last des Tages und die Hitze ertragen. Da erwiderte er einem von ihnen: Freund, dir geschieht kein Unrecht. Hast du nicht einen Denar mit mir vereinbart? Nimm dein Geld und geh. Ich will dem Letzten ebenso viel geben wie dir. Darf ich mit dem, was mir gehört, nicht tun, was ich will? Oder ist dein Auge böse, weil ich gut bin? So werden die Letzten Erste sein und die Ersten Letzte.

Schwestern und Brüder im Glauben, in einem Exerzitienhaus setzte ich mich eines Tages in die Kapelle. Die Monstranz war am Altar ausgesetzt. Auf der gegenüberliegenden Seite, also hinter mir, waren Fenster. Und auf dem Glas der Monstranz, spiegelten sich die hinteren Fenster. Und das hat mich irritiert, weil immer wieder Menschen vorbeigegangen sind, die mich sozusagen gestört haben. Und ich habe überlegt, ob ich nicht den Platz wechseln soll. Nach kurzem Überlegen kam mir der Gedanke, das darf mich doch nicht stören. Menschen gehören hinein in die Eucharistie. Ich kann für die beten. Ich kann für sie Gott bitten in allem, was sie und was wir brauchen. Und da ging mir ein Licht auf. Christus in der Eucharistie, Christus im Bruder, Christus in der Schwester, will und wird uns Kraft geben, denn er ist der gleiche Christus. Es ist der gleiche Christus. Im Begegnen in der Eucharistie, im Begegnen im Mitmenschen, vor allem den Notleidenden. Was ihr dem geringsten meiner Brüder getan habt, das habt ihr für mich getan. Es war in Brasilien. Bischof Dom Helder Camara feierte mit Schwestern die heilige Eucharistie und reichte ihnen den Leib des Herrn. Und da sagte er, liebe Schwestern, ihr seid Tag und Nacht mit dem lebendigen Christus zusammen. Ihr seid bei den Kranken. Das ist Christus. Ihr pflegt die Kranken, ihr berührt ihn. Das ist Christus. Das ist eine andere Eucharistie, eine andere Gegenwart. Aber es ist die Gegenwart des lebendigen Christus. Adoratio, Jesus begegnen in der Haltung der Eucharistie, der Ehrfurcht vor der Eucharistie, der Liebe und der Anbetung. Daraus wächst himmlischer Friede. Auch im Evangelium haben wir es gehört. Wo ist denn der himmlische Friede zu Hause? Dort, wo Christus ist. Dort, wo seine Liebe ist. Großherzig, großzügig, nicht nach menschlicher Gerechtigkeit berechnend, sondern in Hülle und Fülle der Liebe für den Menschen. Großherzig, großzügig. Das erinnert mich an das Lied, da berühren sich Himmel und Erde. Denn in dieser Berührung von Himmel und Erde geschieht Wandlung. Da heißt es im Lied, wo Menschen sich vergessen, Wege verlassen, neu beginnen, ganz neu, da berühren sich Himmel und Erde, das Friede werden unter uns, das Friede werde unter uns. Himmlischer Friede, der zu uns kommt und bei uns bleibt, uns durchdringt und immer wieder neu wandeln möchte. Adoratio, Anbetung, Eucharistie, Brot und Wein werden sein Leib und sein Blut. Aber an dieser Stelle darf die Verwandlung nicht Halt machen. Hier muss sie erst beginnen. Leib und Blut Jesu Christi werden uns gegeben, damit wir verwandelt werden. Wir selber sollen Leib Christi werden, blutsverwandt mit ihm. Wir essen alle das eine Brot. Wir werden untereinander eins gemacht. Anbetung wird Vereinigung. Gott ist nicht mehr bloß Gegenüber,
Und der ganz andere, er ist in uns selbst und wir sind in ihm. Wir kennen das Wort des heiligen Augustinus: Empfangt, was ihr seid, Leib Christi, damit ihr werdet, was ihr empfangt, Leib Christi. Ein Geheimnis. Wir sollen den Leib Christi empfangen, damit wir werden können, was wir sein sollen, Leib Christi. Und das ist nicht einfach nur eine symbolische Geste. Es ist nicht nur ein Erinnern an das Geschehen im Abendmahlsaal, sondern Vergegenwärtigung des Erlösungsgeschehens am Kreuz. Christus schenkt sich uns in dieser Speise. Er wandelt uns in sein eigenes Leben. Er gibt uns seinen Leib und sein Blut zur Speise, zum Trank, damit wir fähig werden, sein Leib, sein Blut zu werden. Blutsverwandt mit ihm zu bleiben. Indem wir Leib und Blut Christi in der Heiligen Kommunion wirklich essen und trinken, wandeln wir uns in ihm hinein und er wandelt sich in uns hinein. Hier kommen Symbolisches und Reales. Hier kommt Sinn und Sein zusammen. Das Zeichen und das Bezeichnete fallen in eins zusammen. Schwestern und Brüder im Glauben, das mag jetzt etwas theoretisch klingen, vielleicht auch kompliziert. Aber ich möchte nochmals die Perspektive wechseln. Von einem Bauern aus dem kleinen Dorf in Ars in Frankreich wusste man, dass er oft sehr lange in der Kirche blieb, nachvorschaute auf den Altar, den Blick auf den Herrn gerichtet. Der Pfarrer von Ars sprach ihn daraufhin einmal an, was er denn immer bete und was er denke, denn er hat kein Gebetbuch in der Hand, er hatte keinen Rosenkranz, er saß einfach da und schaute nach vorne. Und er gab dem Pfarrer von Ars die Antwort: Ich schaue ihn an und er schaut mich an. Eucharistische Anbetung ist ein Blick der Liebe. Ein Blick der Liebe nicht nur hier in der Kirche zwischen dem Geheimnis der Eucharistie und dem Menschen, sondern immer dort, wo ein Blick der Liebe fällt, ist Gott gegenwärtig, ist Gott da, wird Gott angebetet. Anbetung ist dieser Blick der Liebe, dieses Versunkensein in Gott. Und da braucht es nichts anderes. Da steht jede menschliche Aktivität still. Da braucht es keine Aktivität. Da braucht es nur, unter Anführungszeichen, das Dasein. Es sind dann zwei Blicke, die zusammenkommen. Gottes Blick auf mich und mein Blick auf Gott. Und es ist tröstlich zu wissen, dass der Blick Gottes nicht nachlässt. Auch wenn wir wegschauen, ihm den Blick sozusagen verwehren oder verweigern oder aus irgendeinem Grund nicht Gott im Blick haben, er hat uns immer, immer im Blick. Anbetung und Danksagung nach der Heiligen Messe sind ein Geschenk, ein geistlicher Gewinn, ja, eine Notwendigkeit. Ich kann mich noch erinnern, als früher die im Stift Kamsmünster, wir waren ja viele Mitbrüder und noch kurz nach dem Konzil noch viele auf den Seitenaltären die Messe gelesen haben, wie man so schön gesagt hat. Da waren alle im Blick auf Christus gegenwärtig. Sie haben den Blick auf Christus nicht ausgelassen und vor allem,
Sie sind nach der Feier der Heiligen Messe immer noch zu einer Danksagung gegangen. Sie haben sich immer noch bei dem Altar oder in der Kirche zur Danksagung niedergekniet. Das brauchen wir. Christus in einer stillen Zeit nachklingen zu lassen, zu vertiefen. Eine sozusagen Audienz beim Herrn zu haben. Eine Audienz beim Herrn. Einfach da sein, ihm danken. Noch eine Weile verspüren und verkosten die Eucharistie als Einwohnung Gottes. Als Einwohnung Gottes bei mir. Ganz persönlich. Und das darf ich feiern. Das darf ich feiern. Es war das Jahr 300. In Karthago in Nordafrika standen etwa 50 Christen vor Gericht. Sie waren erwischt worden, als sie sich am Sonntag zum Gottesdienst versammelt haben. Das war verboten unter Strafe, unter Todesstrafe. Der Richter fragte sie also, ihr habt euch doch vom Verbot des Kaisers, habt ihr ja gehört, warum habt ihr euch versammelt? Und dann gaben sie die ergreifende Antwort, weil die Feier des Herrenmahles nicht ausgelassen werden darf und weil wir ohne das Mahl des Herrn nicht sein können. Wir dürfen das Leben nicht von der Eucharistie trennen. Das ist ein Wort von Mutter Teresa. Wir dürfen das Leben von der Eucharistie nicht trennen. Leben und Eucharistie gehören zusammen. Und darum hat Mutter Teresa angeordnet, bevor sie die Armen in den Slums besuchen, halten sie Anbetung. Jeden Tag. Die Heilige Messe und Anbetung. Eine Praxis, die die Missionarinnen der Nächstenliebe täglich halten. Und Mutter Teresa sah die eucharistische Anbetung als die notwendige Kraftquelle und Fundament für den Dienst an den Armen. Und eine besondere Sichtweise hatte Mutter Teresa. Als sie gefragt wurde, wie viele Niederlassungen haben die Missionarinnen der Nächstenliebe, wie viele Häuser haben sie? Dann hat sie vielleicht gesagt 584, aber sie sagte nicht Niederlassungen oder Häuser, sondern sie sagte 584 Tabernakel. 584 Tabernakel. Von daher ging die Sichtweise von Mutter Teresa und ihrer Schwestern. Das ist das Herzstück der Gemeinschaft, der Tabernakel, Christus in seiner Gegenwart. Zum Abschluss möchte ich noch kurz auf unseren Ordensvater, den heiligen Benedikt, hinweisen. Das Wort anbeten kommt in der Benediktusregel nur einmal vor, und zwar im Kapitel über die Gastfreundschaft. Darin heißt es, allen Gästen begegne man in tiefer Demut, man verneige sich, werfe sich zu Boden und Christus wird in ihnen angebetet. Christus wird im Gast angebetet. Denn Christus wird durch den Gast und im Gast in Wahrheit angenommen. Anbetung in der benediktinischen Spiritualität ist engstens mit der Gastfreundschaft verbunden. Und das ist das Wesen Jesu, das Wesen Gottes. Er ist ein zu uns kommender Gott. Denken wir an die Bibel des Alten Testamentes. Denken wir an die Menschwerdung Gottes in Jesus Christus. Gott ist einer, der ständig und immer auf uns Menschen zukommt und will Gast bei uns sein, Gastrecht haben, dass es einmal zum Hausrecht wird. Schwestern und Brüder im Glauben, Gott ist da, Gott ist gegenwärtig, Gott ist in unserer Mitte. Diesem Geheimnis des Daseins Gottes in allen Bereichen unseres Lebens entsprechen wir in rechter Weise
und können nur in rechter Weise entsprechen durch die Anbetung. Durch die Anbetung können wir Gott gerecht werden. Ihm in diesem Geheimnis der Anbetung begegnen. In der Haltung der Anbetung, ob wir nun hier vor dem Tabernakel sind oder in einer anderen Kirche vor dem Tabernakel, ob wir direkt vor der Monstranz knien oder ob wir auf der Straße bei den Menschen sind. Es ist der eine Gott, der ein Gott mit uns ist und den wir entdecken dürfen und den wir anbeten dürfen. Amen.

0: Sprechen wir unser Glaubensbekenntnis. Ich glaube an Gott, den Vater, den Allmächtigen der Erde und an Jesus Christus, seinen eingeborenen Sohn, unseren Herrn, empfangen durch den Heiligen Geist, geboren von der Jungfrau Maria, gelitten unter Pontius Pilatus, gekreuzigt, gestorben und begraben, hinabgestiegen in das Reich des Todes, am dritten Tage auferstanden von den Toten, aufgefahren in den Himmel, zur Rechten Gottes, des allmächtigen Vaters. Von dort wird er kommen, zu richten die Lebenden und die Toten. Ich glaube an den Heiligen Geist, die heilige katholische Kirche, Schaft der Heiligen, Hebung der Sünden, Auferstehung der Toten und das ewige Leben. Amen. Nun dürfen wir all unsere Gebete und Bitten zusammenfassen im Fürbittgebet und bitten Gott um seinen Segen und seine Hilfe.
1: Himmlischer Vater, wir danken dir für den himmlischen Frieden bei diesem Kongress und bitten dich für die Teilnehmer hier vor Ort und über die Medien, dass die Gnaden dieses Kongresses reiche Frucht bringen. Wir bitten dich.
2: Liebender Gott, wir bitten dich für die Pfarrmitglieder und Teilnehmer des Adoratio-Kongresses, dass sie die mögliche Last der Arbeit in deinem Weinberg tragen und dir in Treue und Liebe dienen. Wir bitten dich.
1: Ewiger Vater, wir bitten dich, dass du viele Arbeiter in deinen Weinberg rufst, viele Menschen, die deine Gegenwart in der Eucharistie in die Welt hineintragen.
2: Allmächtiger Vater, wir bitten dich für jene Menschen, die aktuell noch an die Welt gebunden sind, dass sie den Irrweg verlassen und spätestens zur 11. Stunde in deinem Weinberg in die Kirche kommen. Wir bitten dich.
1: Himmlischer Vater, wir bitten dich für alle verstorbenen Bischöfe, Priester und Diakone. Schenke du ihnen, was recht ist, das ewige Leben bei dir.
0: Guter Gott, durch Jesus Christus im Heiligen Geist. Amen.

Bitte, Brüder und Schwestern, dass mein und euer Opfer Gott, dem allmächtigen Vater, gefalle. Nimm das Opfer an aus deinen Händen, zum Lobe und Ruhme seines Namens, zum Segen für uns, seine ganze Heilige. Lasset uns beten. Herr, unser Gott, nimm die Gaben deines Volkes an, und gib, dass wir das Geheimnis der Heiligen Eucharistie empfangen, was wir im Glauben bekennen. Darum bitten wir durch Christus unseren Herrn. Amen. Der Herr sei mit euch.

0: dem Herrn, unserem Gott.
1: Das ist für dich und recht.
0: In Wahrheit ist es für dich und recht, dir, Vater im Himmel, zu danken und dich mit der ganzen Schöpfung zu loben. Denn in dir leben wir, in dir bewegen wir uns und sind wir. Jeden Tag erfahren wir aufs Neue das Wirken deiner Güte. Schon in diesem Leben besitzen wir den Heiligen Geist, das Unterpfand ewiger Herrlichkeit. Durch ihn hast du Jesus auferweckt von den Toten und uns die sichere Hoffnung gegeben, dass sich an uns das österliche Geheimnis vollendet. Darum preisen wir dich mit allen Chören und singen vereint mit ihnen das Lob deiner Herrlichkeit.

0: Ja, du bist heilig, großer Gott, und alle deine Werke künden dein Lob. Denn durch deinen Sohn, unseren Herrn Jesus Christus, und in der Kraft des Heiligen Geistes erfüllst du die ganze Schöpfung mit Leben und Gnade. Bis ans Ende der Zeiten versammelst du dir ein Volk, damit deinem Namen das reine Opfer dargebracht werde, vom Aufgang der Sonne bis zum Untergang. Darum kommen wir vor dein Angesicht und feiern in Gemeinschaft mit der ganzen Kirche den ersten Tag der Woche als den Tag, an dem Christus von den Toten erstanden ist. Durch ihn, den du zu deiner Rechten erhöht hast, bitten wir dich, allmächtiger Gott. Heilige unsere Gaben durch deinen Geist, damit sie uns werden Leib und Blut deines Sohnes, unseres Herrn Jesus Christus, der uns aufgetragen hat, dieses Geheimnis zu feiern. Denn in der Nacht, der verraten wurde, nahm er das Brot und sagte
1: und sprach: Nehmet und esset alle davon. Das ist mein Leib, der für euch hingegeben wird.

Ebenso nahm er nach dem Mahl den Kelch, dankte wiederum, reichte ihn seinen Jüngern und sprach: Nehmet und trinket alle daraus. Das ist der Kelch des neuen und des ewigen Bundes, mein Blut, das für euch und für alle vergossen wird zur Vergebung der Sünden. Tut dies zu meinem Gedächtnis.

0: Darum, gütiger Vater, feiern wir das Gedächtnis deines Sohnes. Wir verkünden sein heilbringendes Leiden, seine glorreiche Auferstehung und Himmelfahrt und erwarten seine Wiederkunft. So bringen wir dir mit uns die Opfer dar. Auf die Gabe deiner Kirche, denn sie stellt dir das Lamm vor Augen, das geopfert wurde und uns nach deinem Willen mit dir versöhnt hat. Stärke uns durch den Leib und das Blut deines Sohnes und erfülle uns mit seinem Heiligen Geist, damit wir ein Leib und ein Geist werden in Christus.
1: Er mache uns auf immer zu einer Gabe, die dir wohlgefällt, damit wir das verheißene Erbe erlangen mit deinen Auserwählten, mit der seligen Jungfrau und Gottesmutter Maria, mit ihrem Bräutigam, dem heiligen Josef, mit deinen Aposteln und Märtyrern, mit allen Heiligen, auf deren Fürsprache wir vertrauen.
2: Barmherziger Gott, wir bitten dich, dieses Opfer unserer Versöhnung bringe der ganzen Welt Frieden und Heil. Beschütze deine Kirche auf ihrem Weg durch die Zeit und stärke sie im Glauben und in der Liebe. Deinen Diener, unseren Papst Leo, unseren Bischof Franz, unseren Weihbischof Hans-Jörg und die Gemeinschaft der Bischöfe, unsere Priester und Diakone, alle, die zum Dienen in der Kirche bestellt sind und das ganze Volk deiner Erlösten. Erhöre, gütiger Vater, die Gebete der hier versammelten Gemeinde und führe zu dir auch alle deine Söhne und Töchter, die noch fern sind von dir.
3: Erbarme dich alle unserer Brüder und unserer verstorbenen Brüder und Schwestern und alle, die in deiner Gnade aus dieser Welt geschieden sind. Nimm sie auf in deine Herrlichkeit und mit ihnen lass auch uns, wie du verheißen hast, zu Tische sitzen in deinem Reich. Darum bitten wir dich durch unseren Herrn Jesus Christus, denn durch ihn schenkst du der Welt alle guten Gaben.

dem Wort unseres Herrn und Erlösers gehorsam und getreu seiner göttlichen Weisung wagen wir zu sprechen. Vater unser im Himmel, geheiligt werde dein Name.

0: Bitte und vergib uns unsere Schuld, wie auch wir vergeben unseren Schuldigern. Und führe uns nicht in Versuchung, sondern erlöse uns von dem Bösen. Von allem Bösen löse uns heraus, Herr unser Gott, und komm uns zu Hilfe mit deinem Erbarmen. Bewahre du selber uns vor aller Verwirrung und vor der Sünde, damit wir mit Zuversicht, ja mit Freude, das Kommen unseres Erlösers, Jesus Christus, erwarten.
1: Dein ist das Reich, die Kraft und die Herrlichkeit in Ewigkeit. Amen.
0: Der Herr hat zu seinen Aposteln gesagt, Frieden hinterlasse ich euch, meinen Frieden gebe ich euch, deshalb bitten wir. Jesus Christus, schau nicht auf unsere Sünden, sondern auf den Glauben deiner Kirche und schenke ihr und der Welt Einheit und den Frieden. Der Friede des Herrn sei allezeit mit euch.
2: Ein Zeichen des Friedens und der Versöhnung.
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seht, Jesus Christus, Brot des Lebens, Gottes Lamm, das hinwegnimmt die Sünde der Welt. Herr, ich bin nicht würdig, dass du eingehst unter mein Dach, aber sprich nur ein Wort, so wird meine Seele gesund. Wahrlich, der Herr ist an diesem Ort.

bei dieser Eucharistiefeier im Salzburger Dom können Sie nur geistig anwesend sein. Darum bete ich jetzt für Sie mit Ihnen. Mein Jesus, ich glaube, dass du im allerheiligsten Sakrament des Altares zugegen bist. Ich liebe dich über alles und meine Seele sehnt sich nach dir. Da ich dich aber jetzt im Sakrament nicht empfangen kann, so komme geistigerweise zu mir. Ich umfange dich und ich vereinige mich mit dir jetzt. Lass nicht zu, dass ich mich je von dir trenne,

0: Lasset uns beten. Allmächtiger Gott, du erneuerst uns durch deine Sakramente, gewähre uns deine Hilfe und mache das Werk der Erlösung, das wir gefeiert haben, auch in unserem Leben wirksam. Darum bitten wir durch Christus, unseren Herrn.
1: Ambros, lieber Abt Ambros, danke vielmals für deine Messe, für die Predigt, für dieses wirklich Hinführen, dort zu sein, einzutreten vor sein Angesicht. Es klingt so einfach und ist oft so schwer, aber du bist ein Mann, der in der Anbetung zu Hause ist, der die Eucharistie tief am Herzen trägt und der uns auch in dieses Geheimnis, in dieser Heiligen Messe wirklich wunderbar eingeführt hat. Herzlichen Dank für deine Worte, für deine Predigt und auch für dein Feuer, das du ja nicht erlischen lässt. Danke vielmals.
0: Dankeschön. Danke, danke, danke. Danke, danke.
1: Ich muss ein bisschen spoilern, weil der Abt Ambros von Kremsmünster auch in Verbindung herstellt, die mit dem Adoratio-Kongress tief verbunden ist, nämlich Ende Oktober wird es in Kremsmünster auch einen Adoratio-Kongress geben. Er ist mit dabei, trägt es als Altabt von Seiten des Stiftes her mit. Und es ist eine Idee, dass auch die Diözese Linz in eine eucharistische Erneuerung, in einen neuen Aufwind eintreten möchte und du mit dabei bist. Also danke vielmals für das alles, was du auch dort mit initiierst. Jetzt muss ich noch ein Wort sagen zu alle Kirchgeher, die bei der Sonntagsmesse jetzt dazugekommen sind. So schön, wenn man mit dieser Musik und auch den Geist der Anbetung und auch des Friedens da eintreten, gemeinsam die Eucharistie gefeiert haben. Der Adoratio-Kongress läuft seit Freitag und heute ist der Höhepunkt auch mit der Messe und einem Sendungsimpuls, der jetzt dann noch auf uns wartet. Das Thema war himmlischer Friede. Und wir haben uns jetzt 3 Tage auseinandergesetzt mit, was der Welt Frieden bringt, wie ich zum eigenen inneren Frieden komme, wie Christus uns in den Frieden hineinführt und auch wie die Eucharistie damit verbunden ist, über das heute ganz besonders gegangen ist. Wer möchte, ist eingeladen, noch ein bisschen dabei zu sein, diese Luft zu schnuppern. Wir dürfen jetzt von den Kisi Kids und den Kindern, die jetzt 3 Tage auch ein eigenes Programm gehabt haben, eine kleine Vorführung erleben. So schön, dass so viele Familien auch mit dabei sind und die Kinder so ein tolles Programm erlebt haben. Danke vielmals auch für euer Dabeisein und für das, was ihr die Kinder mitgegeben habt. Danach erwarten uns 2 Zeugnisse, wo auch Menschen aus ihrem Leben das teilen, wie sie vielleicht neu zur Messe gefunden haben, was sie im Glauben persönlich bewegt. Und danach gibt's von Johannes Lackner, der da in der Mitte sitzt, ist der neue Sekretär des Erzbischofs, ein Sendungsimpuls. Also auch etwas, wo wir ja noch einmal empfangen dürfen, wie wir den Frieden in dieser Welt bringen, wie ein Leben aus dem Glauben heraus gestaltet werden kann. Ich darf noch ansagen,

0: Als Verlautbarungen am Donnerstag, am 24.09. haben wir Hochfest der Diözesanpatrone Rupert und Virgil. Die Kinder haben alle schulfrei, ganz wichtig. Aber da im Dom spielt sich's ab, um 9.30 Uhr ist die Statio zuerst in St. Peter und anschließend die Prozession hier herein in den Dom und das Pontifikalamt mit Erzbischof Dr. Franz Lackner. Aber bis zu diesem Einzug mit dem Erzbischof bleibt der Dom noch geschlossen. Am 27.09. ist der Sonntag der Völker, 8.30 Uhr Pfarrmesse, 10 Uhr Hochamt mit den Chören der philippinischen, afrikanischen und spanischsprachigen, ungarisch, griechisch, katholischen, kroatischen und italienischen Gemeinde. Also wer viele Sprachen kommt, herzlich willkommen. Und um 11.30 Uhr die Heilige Messe. Also drei Messen, 8.30 Uhr, 10 und 11.30 Uhr. So bitten wir um deinen Segen, lieber Abt Ambros. Und dann dürfen die Priester ausziehen und die Kinder werden uns etwas mitgeben.
1: Der Herr sei mit euch.
2: Und mit deinem Geiste.
1: Der Name

0: Ich darf jetzt unsere lieben Kinder nach vorne bitten, die mit Kisi gemeinsam was vorbereitet haben. Wir freuen uns auf euch und ihr könnt gerne nach vorne kommen. Okay.
1: Liebe Hörerinnen und Hörer von Radio Maria, Sie sind zugeschaltet hier in den Dom in Salzburg zum Adoratio-Kongress. Jetzt haben wir gerade die Heilige Messe gefeiert, die Priester sind ausgezogen und jetzt werden die Kisi-Kids vorne im Altarraum noch etwas für uns alle singen. Sie können sie nicht sehen, die Kinder, aber es sind so ungefähr 15, 20 Kinder, ganz bunt in Orange und Gelb und roten Gewändern. Und jetzt sind wir gespannt, was sie für uns einstudiert haben, um den Menschen eine Freude zu machen. Jetzt wird erst noch fotografiert. Die Kinder sind wahrscheinlich auch sehr aufgeregt. Es sind sehr kleine dabei. Und sie sind in diesen Tagen auch von den Kisis betreut worden, als Kinderprogramm, während die Eltern oder vielleicht auch die Geschwister hier am Adoratio-Kongress teilgenommen haben. Also so war und ist für alle hier gesorgt worden, für groß und klein, für alt und jung, so wie es am besten ist in einer großen christlichen Familie. Die Heilige Messe vorher hat der Hauptzelebrant, der emeritierte Abt von Kremsmünster, gefeiert, dem auch der Adoratio-Kongress sehr am Herzen liegt. Ende Oktober gibt es dort auch einen Adoratio-Kongress. Es war ja schon einer in Altötting, jetzt ist hier Salzburg. Dann folgt Kremsmünster, damit die Menschen gute Nahrung überall bekommen, damit sie nicht so weit fahren müssen, um sich diesem Geist auszusetzen, um sich inspirieren und stärken zu lassen, gemeinsam anzubeten, gemeinsam Christus zu suchen, sich wieder neu auszurichten.
0: Uns heute mitgegeben hat, wirklich auch die 5 Minuten im Dankgebet zu verweilen und diese kostbare Zeit nach der Heiligen Messe zu nutzen.

0: diesen Dank nach der Messe, an den Pater Johannes Lechner sehr erinnert hat, appelliert hat, ein paar Minuten sich zu nehmen nach der Eucharistiefeier, die ja an sich schon Danksagung heißt, dass wir uns wirklich nachher ganz bewusst machen, wofür wir danken, dass wir jetzt gemeinsam im Herzen, im Geist danken für diese heilige Messe, danken für diesen wunderbaren Kongress hier in Salzburg, danken für Radio Maria, wodurch sie das miterleben können, wodurch eine Übertragung möglich ist, wodurch das Evangelium zu allen Menschen, an allen Orten, zu allen Zeiten getragen werden soll. Wir danken auch für das gute Wetter heute.
1: Ihr dürft euch noch mal kurz hinsetzen. Wir werden in der Zwischenzeit die Zeugnisse nach vorne holen und uns vielleicht wirklich von dem berühren lassen, was der Herr getan hat. Also darf ich gern die Zeugnisgeber herausbitten und wir freuen uns dann später, was ihr uns vorstellen werdet. Und genau, Dankeschön.
2: Hallo zusammen, mein Name ist Kilian, bin 32 Jahre alt und Vollzeitmissionar, seit 11 Jahren hier im wunderschönen Salzburg und seit ca. 8 Jahren Missionar. Es ist 2011, ich bin 17 Jahre alt und ich halte einen Flyer in der Hand zu einer Reise zum Weltjugendtag in mein damaliges Lieblingsland. Das Problem ist, ich kenne den Veranstalter nicht so gut, ich kenne niemand der Teilnehmer und viele meiner Freunde, die ich gefragt habe, die wollen nicht mitkommen auf diese Reise. Es ist dann letztendlich meine Familie, die mich ermutigt. Mein Vater, der sagt, Kilian, diese Reise wird dir gut tun, ich finanziere sie dir. Meine Schwester, die mich überzeugt und sagt, Kilian, wenn du alleine mitfährst, bist du darauf angewiesen, neue Freunde kennenzulernen. Hast du deinen besten Freund dabei, dann wirst du einfach immer nur mit dem abhängen. Ich befinde mich also in einem Bus Richtung Spanien. Und der erste Halt ist ein Rastplatz in der Schweiz. Die Ansage lautet, wir treffen uns in 15 Minuten auf der Wiese bei den Bänken. Ich bin dort bei der Wiese. Ein Tisch wird aufgebaut. Ein weißes Tuch wird darüber gelegt. Der Musiker packt seine Gitarre aus, fängt an, diese Gitarre zu stimmen. Und ehe ich mich versehe, befinde ich mich in einer heiligen Messe am Rastplatz in der Schweiz. Dieser Weltjugendtag war eine 18-tägige Reise und wir haben jeden Tag die heilige Messe gefeiert. Das war für mich in diesem Alter ein neuer Rekord. 18 Tage hintereinander die heilige Messe. Dieser Weltjugendtag war für mich lebensentscheidend, er war richtungsweisend. Es war erstmal keine tief spirituelle Erfahrung, die ich dort gemacht habe, sondern es waren einfach Freundschaften, die ich geknüpft habe. Neue Freunde, die ich kennengelernt habe und Freunde, die mir Antworten gegeben haben auf Fragen, die ich zu diesem Zeitpunkt in meinem Leben hatte. Jetzt im Nachhinein würde ich sagen, da war so etwas wie ein himmlischer Friede in meinem Herzen. Da war eine Sehnsucht in meinem Herzen, die auf einmal eine Antwort gefunden hat. Ich komme wieder nach Hause von diesem Weltjugendtag und das instinktiv Erste, was ich tue, ist, dass ich die heilige Messe aufsuche. Jeden Tag bin ich in die heilige Messe gegangen. Ich habe viele neue Freunde kennengelernt Aber die haben alle weiter weg gewohnt, alle über 2 Stunden entfernt von mir. Und das hat mich traurig gemacht. Aber ich habe gemerkt, wenn ich in die heilige Messe gehe, dann spüre ich eine Verbundenheit. Und ich spüre, dass eine Sehnsucht in mir gestillt wird. Ich moderiere öfters den Gottesdienst bei uns in der Home Church. Und einen Satz, den ich dabei öfters verwende, ist folgender. Wir kommen jetzt vom Wort Gottes Teil zur Eucharistiefeier. Es ist ein einfaches und zugleich ein komplexes Geschehen. Und wir sind eingeladen, es immer mehr zu erforschen und zu entdecken. Das beschreibt auch ziemlich genau meine Gefühlslage nach diesem Weltjugendtag. Ich habe in aller Einfachheit verstanden, wer Jesus ist und dass er sich ganz klein macht und sich uns in der Eucharistie schenkt. Und dann bin ich dieser frisch bekehrte Christ, der auf einmal anderen erklären soll, was ich da gerade erlebt habe und dass ein Mensch sich da ganz klein macht und sich im Brot uns wieder schenkt. Und ich erfahre die Komplexität dahinter. Ein einfaches und ein komplexes Geschehen zugleich. So wie der Regens gestern bei der Predigt von diesem Priester erzählt hat aus den USA, der bei einer Wandlung in Tränen ausbricht. Es ist eine ganz einfache Werktagsmesse an einem Montag, 1000-mal gefeiert und dann dieser eine Moment, wo die Mystik begriffen wird, wo die Komplexität dieser Eucharistie verstanden wird. Und das ist das, was ich euch als Ermutigung mitgeben möchte. Wir alle sind auf diesem jüngerschaftlichen Weg. Ich bin auf diesem jüngerschaftlichen Weg. Und wenn wir sagen als Christen, dass die Eucharistie Quell und Höhepunkt unseres christlichen Lebens ist, dann möchte ich mein Leben damit verschwenden, das zu begreifen und das zu verstehen und dort immer tiefer einzutauchen. Vor dem Weltjugendtag war die Heilige Messe für mich einfach ein Zusammenkommen der Dorfgemeinschaft, einfach eine Gewohnheit und eine blind gelebte Tradition von mir. Heute ist die Heilige Messe für mich der Ort der Intimität mit meinem Schöpfer. Es ist Nahrung für mich und ich merke, dass das für mich eine gelebte Tradition ist. Und das ist mein Gebet für uns alle, Jesus, dass wir eintauchen in diese Geheimnisse, die du uns schenkst. Und dass wir immer mehr verstehen, was es heißt, dass du dein Leben gegeben hast, für mich ganz persönlich, dass du auferstanden bist und dass du mir dieses Leben gezeigt hast.
3: Liebe Alexandra, jetzt darf man kurz hineingrätschen, weil die Kinder erwarten es fast nicht. Die machen jetzt hier kleine Performance. Danke vielmals. Sogar mit Musik müssen wir nicht so laut singen und pfeifen. Und dann dürfen wir das zweite Zeugnis hören.

Liebe Hörer und Hörerinnen von Radio Maria, Sie sind mit uns verbunden hier mit dem Adoratio-Kongress in Salzburg im Dom. Es gibt jetzt, es findet jetzt wirklich auch statt, eine kleine Aufführung, ein Lied von den Kisi-Kids, die sich jetzt im Altarraum versammelt haben.

Sie haben die Kiesi Kids jetzt gehört, hier aus dem Salzburger Dom, das, was Sie einstudiert haben, sehr fröhlich, sehr schwungvoll gesungen und auch mit dem Körper mitgesungen, mit vielen Bewegungen.

0: Wow, wow, wow. Also mir fehlen richtig die Worte. Die Freude, die ihr ausstrahlt und den Mut, den ihr habt, überhaupt da vorne zu stehen. Und man muss dazu sagen, die haben 2 Tage nur gehabt, um das einzustudieren. Also ich glaube, das verdient nochmal einen ganz, ganz kräftigen Applaus. Danke euch, ihr dürft wieder zur Anna. Vielen, vielen lieben Dank. Und die Kinder werden dann um 13 Uhr nach dem Sendungsimpuls wieder hier vorne in der Kirche sein, damit die Eltern sie abholen können. Danke euch.
1: Wenn das Kinderprogramm so cool ist, dann gehe ich nächstes Jahr zum Kinderprogramm, würde ich sagen. Es ist auf jeden Fall ein großer Geheimtipp. Ich möchte noch ansagen zwischendurch, dass es noch 25 Essen gibt. Für die, die hungrig sind und eine zweite Portion sowieso brauchen, schnell holen. Nein, es gibt jede Menge Lachschlag. Aber ein paar Essensmakerl haben wir noch. Wer beim Essen dabei sein möchte, beim Kongressstand draußen vor der Tür, rechts gibt's die. Bitte, Alexandra, jetzt geht's. Jetzt hast du noch mal durchschnaufen, Kind, jetzt geht's noch besser.
2: Genau. Wovon das Herz voll ist, davon singt der Mund. So war das jetzt. Ein schöner Übergang und die Überschrift von meinem Zeugnis. Wovon das Herz voll ist, davon spricht der Mund. Ich wollte hier unbedingt Zeugnis geben. Und da Frechheit siegt, habe ich 15 Minuten bekommen. Wie alles zu spät war, nämlich das schon vereinbart war, habe ich gemerkt, wie unheimlich schwer es für mich selber zu fassen ist, worüber ich überhaupt reden will. Warum ich überhaupt so unbedingt reden will und was mich so beglückt. Ich will euch erzählen von den letzten 2 Jahren, wo ich begonnen habe, regelmäßig anzubeten, sprich soweit möglich täglich. Zu Beginn habe ich mich mit Händen und Füßen dagegen gewehrt. Relevante Zeit in der Anbetung zu verbringen. Ich war wirklich bis in die letzte Pore davon überzeugt, dass es für mich nur nicht notwendig ist, sondern dass es eine unverantwortbare Zeitverschwendung ist, die ich weder von meinem eigenen Gewissen noch von meiner Familie, geschweige denn von meinem Mann, und überhaupt in meinem Leben vertreten kann. Ich habe mich relativ intensiv mit Gott auseinandergesetzt und gestritten. Und am Ende dieses Streits kam ich zu dem Schluss, nichts und niemand in mir will das. Nicht mein Verstand, nicht mein Herz und nicht mein Gewissen. Es gab nicht die geringste Sehnsucht in mir, so viel Zeit in der Anbetung zu verbringen. Gott hat es dann trotzdem bewirkt. Jetzt ist es mein Glück. Im ersten Jahr habe ich mich selber ausgetrickst, um nicht ob dieser Zeitverschwendung den Verstand zu verlieren. In meinem Studium haben mich schon immer sehr die wissenschaftlichen Experimente fasziniert. Hypothese, Versuchsgruppe, Kontrollgruppe, Durchführung des Experimentes, Auswertung des Ergebnisses, Bestätigung oder Verwerfung der Hypothese. Ich war jetzt alles in einem. Hypothese: Die Zeit, die du mit Jesus im Sakrament verbringst, ist die beste Zeit, die du auf Erden verbringen kannst. Jeder Moment, den du mit ihm verbringst, wird deine Seele tiefer mit Gott verbinden und die Welt ein Stück friedlicher machen. Die Hypothese ist und war ausgeborgt von Mutter Teresa. Selbst hätte ich sie sicher nicht aufgestellt. Versuchsgruppe, Alexandra. Versuchsanordnung, ein Jahr lang regelmäßige eucharistische Anbetung. Kontrollgruppe, Alexandra, 32 Jahre ohne regelmäßige Anbetung als Christin. Durchführung des Experiments. In einem Jahr Verwerfung oder Bestätigung der Hypothese. So trickste ich mich selber aus, um diese tägliche Zeitverschwendung vor mir selbst zu rechtfertigen. Einsteigen ins Auto, ich wohne in Koppel, nach Salzburg kurven, einen Parkplatz finden, kann 5 Minuten dauern, kann auch sehr lange dauern, 1 Stunde anbeten, ohne Plan, wieder zum Auto, zurück nach Koppel, gefühlt ein ganzes Vormittagsprogramm oder je nachdem, Nachmittagsprogramm oder Abendprogramm. Ich klammerte mich an Sätze, die ich bei Thomas Merton gelesen hatte. Wenn wir das Gebet wirklich wollen, werden wir ihm Zeit geben müssen. Wir werden auf ein menschliches Tempo verlangsamen und wir werden beginnen, Zeit zu haben, um zu horchen. Ein weiterer Satz hilft mir noch besser. Wir müssen lernen, Zeit gewissenhaft zu verschwenden. So bestritt ich mein erstes Jahr eucharistische Anbetung. Im zweiten Jahr änderte sich mein Fokus. Ohne dass sich in meinem Leben äußerlich etwas Gravierendes verändert hatte, bestätigte sich mir die Hypothese. Die Zeit, die du mit Jesus im Sakrament verbringst, ist die beste Zeit. Jeder Moment, den du mit ihm verbringst, wird deine Seele tiefer mit Gott verbinden. Und die Welt, in diesem Fall mein Herz, ein Stück friedlicher machen. Gott ist kein Psychotherapeut. Ich bin Psychotherapeutin. Und in einem Fachbuch hatte ich Folgendes gelesen von einem Experiment. Menschen wurden absichtlich einem Schmerzreiz ausgesetzt, immer stärker. Es zeigte sich, dass Menschen Schmerzen besser ertragen bzw. weniger stark empfinden, wenn ihr Partner oder andere geliebte Personen ihnen beistehen, mit Worten oder die Hand halten oder sie schlichtweg trösten. Dieses Experiment brachte mich in innere Aufruhr. Folgst du, Alexandra, nicht genau diesem Gott, dem ich bin, der ich bin da? Dem Gott, der liebend uns beisteht, uns die Hand hält, in Freud und Leid uns tröstet. Ich wollte ab nun diesen Gott, diesen Ich bin, der ich bin da, in der Anbetung mehr ausloten. Ich war sehr aufgeregt. Für mich und für andere. Mir in meinen Schmerzen von ihm die Hand reichen lassen und mich durch sein Wort trösten lassen und dies dann auch anderen zu tun und so meinen Schmerz und den Schmerz anderer zu lindern. Ich wollte nun Gott nahe kommen. Hier wieder half mir ein Zitat. Wir sind so vom Mittel und Zweck indoktriniert. Ich lese es nochmal. Ich würde es am liebsten rausschreien. Vor allen Dingen auch uns Christen. Wir sind so vom Mittel und Zweck indoktriniert, dass wir nicht erkennen, dass es eine andere Dimension im Gebetsleben gibt. In der Technik habt ihr diesen horizontalen Fortschritt, wo man an einem Punkt beginnen muss und sich dann zu einem weiteren bewegt und wieder zu einem weiteren. Im Gebet. Aber das ist nicht der Weg, um das Leben des Gebetes aufzubauen. Im Gebet entdecken wir, was wir bereits haben. Ihr beginnt, wo ihr seid, und ihr vertieft, was ihr bereits habt. Und ihr erkennt, dass ihr bereits da seid. Wir haben bereits alles, aber wir wissen es nicht und erfahren es nicht. Alles wurde uns in Christus gegeben. Alles, was wir brauchen, ist zu erfahren, was wir bereits besitzen. Wir haben bereits alles, aber wir wissen es nicht. Ich wollte entdecken, was ich bereits hatte, erfahren, was ich bereits besaß, den liebenden Gott, den ich bin, der ich bin da. Mir half eine Erfahrung, die ich viele Jahre davor gemacht habe. Ich liege am Nachmittag mit meinem Mann Stefan am Bett. Es sind wieder Tage, wo die Schmerzen, mein Mann ist ein chronischer Schmerzpatient, ihn übermannen. Sein Gesicht ist weiß und seine Glieder sind erschöpft, diesen Schmerzen den Körper zu tragen. Seine Seele auch. Ich liege neben ihm, streichle ihn und Stefan tut mir sehr leid. Wir liegen so eine Zeit und plötzlich beginnen sich meine Gefühle zu verändern. In mir breitet sich ein großes Mitgefühl aus. Zunächst denke ich, dass es mein eigenes Gefühl ist. Als jedoch die Zärtlichkeit und die Sanftheit immer mehr zunahm, wusste ich, das bin nicht ich. Ich durfte einen kurzen Augenblick Anteil haben an dem mitfühlenden Gott für dich, Stefan. Dieses Mitgefühl war von drei Dingen geprägt. Eine Zartheit und eine Sanftheit, die nicht von dieser Welt war. Zweitens, eine unendliche Nähe, die gleichzeitig dem Raum von dir, Stefan, vergrößerte. Ich wusste in diesem Moment, nie werde ich dich so lieben können, wie das, was ich gerade in meinem Herzen erfahre. Drittens, und das erstaunte mich am allermeisten, Gottes Mitgefühl war ganz frei von Sorge, ohne jede Beunruhigung. Nichts musste sich ändern. Nicht Stefan, nicht seine Schmerzen, nicht seine Erschöpfung. Warum hat mich das am meisten überrascht? Und es überrascht mich auch heute noch. Wie viel Sorge, wie viel Schwierigkeiten haben sich aus den Schmerzen von Stefan ergeben. Damals schon, und es kamen noch viele weitere. Gott ist und war komplett ohne Sorge. Diesen Gott wollte ich ab nun für mich und für die anderen, für euch und für die Menschen, die ich lieb habe und für die Menschen, denen ich begegne, entdecken. Alles, was wir brauchen, ist zu erfahren, was wir bereits besitzen. Gottes lindernde, zärtliche, nahe, sich nicht sorgende Gegenwart in unserem Leben. Wovon das Herz voll ist, davon spricht der Mund.

0: Alexandra. Liebe Alexandra, danke für das Tiefe, was du auch mit uns geteilt hast. Wir werden jetzt zum nächsten Programmpunkt ein bisschen zügiger voranschreiten, weil sich die Zeit sonst, zum Schluss wird es immer knapp. Auf jeden Fall dürfen wir den Johannes Lackner begrüßen zum Sendungsimpuls. Er ist gebürtiger Kitzbühler oder bei Reitberg Kitzbühel, ganz ein sportlicher Priester. Wir fahren gern miteinander Ski. Er hat in Heiligenkreuz studiert, über den Transhumanismus, dort schon die Diplomarbeit geschrieben, einer der schlauen Köpfe, die in dieser Welt umher schweifen. Jetzt hat das Doktorat über den Transhumanismus gerade in der Reißen. Wir sind gerade beim Abschließen und er sagt nie, wie viele Seiten das er geschrieben hat, in seiner großen Bescheidenheit. Heute wirst du uns davon, von dem, was du mit dir tragst, etwas mitgeben. Danke, dass du da bist. Danke für dein Zeugnis des Priestertums, der Treue, der Nachfolge und auch der Hingabe in der Eucharistie. Magst du das mal rum? Passt das? Ja, passt.
1: Ja, danke, lieber Don Ruppi, danke, dass ihr noch alle da seid. Freut mich sehr. Es ist für mich gewaltig, dass ich da über den Frieden reden darf. Freut mich wirklich sehr. Und es freut mich auch, dass mich der Ruppi als Letzten eingeteilt hat, weil da kann man dann so lange reden, wie man will. Und es ist danach keiner mehr beleidigt. Ich hab mit einem ausbehandelt 3 Stunden dafür reden. Nein, entschuldige. Nein, ich muss sagen, es ist ein Spaß, weil ich möchte euch den inneren Frieden nicht rauben. Gell? Also so lange wird es nicht dauern. Aber ich freue mich und ich lade euch ein, dass wir zu Beginn ein Gegrüßet seist du Maria beten. Gegrüßet seist du Maria, voller Gnade, der Herr ist mit dir. Du bist gebenedeit unter den Frauen und gebenedeit ist die Frucht deines Leibes, Jesus. Heilige Maria, Mutter Gottes, bitte für uns Sünder, jetzt und in der Stunde unseres Todes. Amen. Ja, ich hoffe, Sie verstehen mich, weil ich bin aus Tirol. Man hört es wahrscheinlich. Und ich habe einmal in Heiligenkreuz habe ich studiert. Und da war ein Professor, der ist zu mir gekommen, der war aus Norddeutschland und hat gesagt, Herr Lackner, Sie sollten sich Gedanken machen, wenn die vietnamesischen Studenten besser Deutsch sprechen als Sie. Der hat mich nicht verstanden. Aber ich hoffe, ihr versteht's mir. Ich weiß nicht, ob der Livestream, wenn Sie daheim zuschauen aus Deutschland, ich hoffe auch, dass Sie mich verstehen. Gehet hin in Frieden, sagt der Priester am Ende jeder Messe. Geht hinaus und nehmt den Frieden Gottes mit in euren Alltag. Das ist nicht nur ein Abschied, führt euch jetzt ist aus die Messe, nein, das ist ein Auftrag. Das, was man im Gottesdienst empfangen hat, den Frieden, die Hoffnung, die Liebe, sollte man außerhalb der Kirche weiterleben und weitergeben. Wir sollen Apostel des Friedens sein. Und wie man einer wird, darüber hat der Ruppi gesagt, soll ich heute ein bisschen was reden. Geh hin in Frieden. 2-mal sagt es Jesus selber in der Bibel. 2-mal nach Heilungen. 1-mal sagt er es zur blutflüssigen Frau, die geheilt wird, nur weil sie den Saum seines Gewandes berührt. Und 1-mal sagt er es zur Sünderin, die die Füße Jesu mit Öl salbt und der Jesus dann die Sünden vergibt. Zu Erna sagt Jesus, dein Glaube hat dich gerettet, gehe hin in Frieden. Und da sehen wir schon, dass Jesus das so verwendet. Friede, wir haben das eh schon gehört in den letzten Tagen, ist mehr als Abwesenheit von Krieg und Streit. Frieden wird durch die Worte Jesu da verknüpft, ganz eng. Mit Heilung, mit Vergebung, mit der Wiederherstellung eines Menschen. Frieden heißt in der Bibel heil sein, ganz sein, versöhnt sein, in einer guten Beziehung sein, mit Gott und mit den Mitmenschen. Was nützt es uns, wenn die Waffen schweigen, aber wenn die Angst, die Ungerechtigkeit, der Hass in unseren Herzen weiter bestehen? Durch die Begegnung mit Jesus sind die Blutflüssige und die Sünderin geheilt worden. Gerettet worden, neu ins Leben entlassen worden. Und deshalb können sie in Frieden gehen. Und wenn zu uns der Priester am Ende der Messe dann sagt, gehet hin in Frieden, oder der Diakon sagt das auch, dann heißt es, Ihr seid in der heiligen Messe Jesus begegnet. Ihr seid eurem Heil begegnet. Und ihr seid heil geworden. Und deshalb könnt ihr jetzt in diesem Frieden hinausgehen und den Frieden dieses Heilsein in die Welt hinaustragen. Das ist ein Auftrag. Das ist unsere Sendung als Christen. Dazu sind wir berufen, Apostel des Friedens zu sein. Es wundert mich nicht, wie Jesus die 72 Jünger aussendet, hinaus zu zweit in die Dörfer und Städte, in die Häuser hinein. Da sagt er, das Erste, was ihr sagen sollt, wenn ihr in ein Haus kommt, ist Friede diesem Haus. Friede diesem Haus. Das ist die erste Botschaft. Es ist auch die zentrale Botschaft. Wisst ihr, was der Name Jesus bedeutet? Name Jesus bedeutet, Gott rettet, Gott heilt, Gott schafft Heil. Und wenn jetzt Heilsein und Frieden so eng beieinander sind, dann kommen wir ein bisschen weit, indirekter sagen, Jesus bedeutet, Gott schafft Frieden. Gott schafft Frieden. Wo Jesus ist, dort werden Menschen heil, da werden Ausgeschlossene aufgenommen, Beziehungen erneuert. Dort ist das Reich Gottes schon in dieser Welt. Und deshalb ist es die erste Botschaft, wenn die Jünger in ein Haus kommen, sie sollen sagen, Friede diesem Haus, Friede diesem Haus. Und in den Seligpreisungen sagt Jesus, selig die Frieden stiften. Sie werden Kinder Gottes genannt werden. Er sagt nicht, selig die friedlich sind, sagt er nicht, sondern er sagt, selig die Frieden stiften. Das ist mehr. Seine Tätigkeit, er fordert uns auf, dass man was tun, aktiv, gehet hin in Frieden. Das ist unsere Sendung, empfangen und weiterschenken des Friedens. Wir sollen Empfänger des Friedens sein und Apostel des Friedens werden. Wenn Jesus jetzt heilt, sichtbar in unsere Mitte dort treten würde und zu euch sagen würde, Friede sei mit euch, wie mich der Vater gesandt hat, so sende ich euch. Zu wem würde er euch schicken? Denkt's noch. Zu wem würde er euch schicken? Zu wem? Vielleicht nicht in erster Linie in ein Kriegsgebiet, in ein Krisengebiet der heutigen Zeit. Er würde euch, denke ich mal, zuerst in eure Familie schicken. In eure Arbeit, in eure Klasse, in eure Freundesgruppe, in die WhatsApp-Gruppe. Zu einem Menschen, mit dem du vielleicht seit Wochen nicht mehr richtig redest. Vielleicht beginnt das große Friedensapostolat Gottes erstaunlich klein. Die Frage lautet also, wie wird man so ein Apostel des Friedens? Wie wird man Apostel des Friedens? Wir haben schon viel gehört in den letzten Tagen. Ich habe auch nur 5 Punkte, die ich euch sagen möchte. 5 Punkte. Wie wird man Apostel des Friedens? Erster Punkt, mach den ersten Schritt. Mach du den ersten Schritt. Großer Feind des Friedens, denke ich mal, ist der Gedanke, der Satz, warum soll ich anfangen? Denkt euch, 2 Freunde streiten sie, vielleicht wegen was klarem. Alle 2 sind verletzt. Alle 2 würden eigentlich gern wieder reden, aber der eine denkt sich halt, na ja, eigentlich müsste der jetzt anfangen. Er müsste da auf mich zukommen und sich da entschuldigen. Er könnte sich ja melden. Und der andere denkt sich, na ja, eigentlich der eine konnte sich ja melden, warum meldet sich der nicht? Und 3 Tage später ist die Sache schon wieder viel größer, als wie es am Anfang eigentlich war. Nicht, weil nichts Neues passiert ist, sondern weil keiner den ersten Schritt gemacht hat. Denkt euch, vielleicht gibt es jetzt gerade jemanden in eurem Leben, bei dem ihr denkt, boah, jetzt ist aber wirklich er dran, dass er sich bei mir entschuldigt, dass er auf mich zukommt. Und vielleicht habt ihr sogar recht, kann schon sein. Aber Jesus stellt heute eine andere Frage. Er fragt, was ist dir wichtiger? Dass du recht hast, wer anfangen müsste? Oder dass wieder Frieden wird? Was wäre, wenn du heute aufhörst zu warten? Vielleicht ist dein Friedensapostolat heute nur die Nachricht, die du an deinen Freund schickst, mit dem du in Streit bist. Du, könnten wir uns wieder mal treffen. Reden wir drüber. Deswegen, 1. Punkt, ein Apostel des Friedens wartet nicht darauf, dass der andere beginnt. Er beginnt selber. Er macht den ersten Schritt, ein Apostel des Friedens. Das ist der 1. Punkt. Der 2. Punkt, Als Apostel des Friedens musst du nicht immer gewinnen. Du musst nicht immer gewinnen. Bemühe dich, nicht immer gewinnen zu müssen. Das ist der zweite Punkt. Ein Grund, warum Frieden scheitert, ist, wir wollen gewinnen. Das sieht man schon in jeder Diskussion, du kennst, wie gern habe ich da recht, zum Beispiel, muss ich sagen, ja. Wenn man da eine widerspricht, hole ich gleich das Handy raus, tue ich googeln, sage ich, warte mal, ich google das, gell. Nicht, weil ich mit der Sache vielleicht so interessiert, sondern weil ich recht haben will, das möchte ich einem zeigen, gell. Und dann, wenn ich schließlich beweisen kann, dass ich recht habe, dann sage ich einem, schau, ich habe recht gehabt. Und wenn es nicht stimmt, dass ich recht habe, dann sage ich weniger halt, gell.

Demut. Demut. Demut ist ein schwieriges Wort. Was heißt Demut? Und ich habe einmal nachgelesen und eine Definition habe ich gefunden. Und diese Definition lautet: Demut ist die Freiheit, sich selbst nicht in den Mittelpunkt stellen zu müssen. Interessant. Demut ist die Freiheit, sich selbst nicht in den Mittelpunkt stellen zu müssen. Ein demütiger Mensch, was macht er? Er muss sich nicht immer selbst in Szene setzen, nicht immer selber glänzen. Er kann sich auch zurücknehmen. Er kann sich ehrlich auch über das Lob und die Anerkennung der Mitmenschen freuen. Ein demütiger Mensch möchte den anderen groß machen, ohne dafür selber wieder Anerkennung zu erwarten. Er lobt die Arbeitskollegen, er ist ein guter Zuhörer. Er muss nicht immer selber den Ton angeben. Er übernimmt da Aufgaben, die sonst keiner macht und keiner sieht. Ein demütiger Mensch kann auch sagen, ja, das weiß ich jetzt nicht. Er kann auch sagen, du hast recht. Als demütiger Mensch musst du dich nicht selber immer groß machen. Ich glaube, das ist eine wichtige Voraussetzung für Frieden, die Demut. Zu viele Konflikte entstehen, glaube ich, in der Welt, weil zwei gleichzeitig beweisen wollen, ich habe recht, ich bin wichtiger als der andere, ich werde sicher nicht nachgeben. Ja, zu viele Konflikte entstehen so. Demut ist die Freiheit, sich selbst nicht in den Mittelpunkt stellen zu müssen. Aber woher kommt diese Freiheit? Woher kommt diese Freiheit? Das ist ja schwierig, dass man das so fühlen kann. Ich glaube, diese Freiheit kann kommen aus dem Wissen heraus, dass Gott dich liebt. Demut heißt nicht, ich denke, ich bin nichts wert, sondern genau das Gegenteil. Demut heißt, ich denke, ich bin unendlich viel wert. Und zwar warum? Weil Gott mich liebt. Er gibt mir die Anerkennung, die ich brauche. Und dann brauche ich nicht bei meinen Mitmenschen um diese Anerkennung kämpfen. Du musst dich dann nicht selber vor den anderen groß machen, um einen Wert zu haben, sondern dein Wert liegt schon darin, dass Gott dich liebt. Und dann kannst du gerade den anderen Platz machen, einer die Bühne überlassen, ihnen dienen, ihnen zuhören, weil du weißt, du verlierst dadurch nichts von deinem Wert, wenn du nicht im Mittelpunkt stehst. Du kannst dich dann vor anderen auch klein machen, weil du weißt, dass Gott dich schon groß gemacht hat. Das ist, glaube ich, was Schönes. Demut ist die Freiheit, sich selbst nicht in den Mittelpunkt stellen zu müssen. Und ich glaube, das ist wirklich eine Freiheit. Weil wer sich selbst immer in Szene setzen muss, der lebt ja immer unter Druck. Wer bereit ist, auch den letzten Platz einzunehmen, der findet, glaube ich, eine innere Ruhe. Demut ist die Freiheit, sich selbst nicht in den Mittelpunkt stellen zu müssen. Eine Freiheit, die uns ermöglicht, den Blick so zu weiten, dass wir nicht immer gewinnen müssen. Als Apostel des Friedens brauchst du nicht immer gewinnen. Als Friedensstifter braucht man nicht immer gewinnen. Da gibt es zum Beispiel das tolle Beispiel, ein praktisches Beispiel muss ich euch erwähnen, aus der Welt des Sports natürlich, als Olympiaseelsorger. Paolo Di Canio war ein italienischer Fußballspieler, der hat gespielt bei Juventus und bei Neapel und bei Mailand und bei West Ham hat er einmal gespielt. Und im Jahr 2000 hat er bei West Ham gespielt. Und da war er ganz frei vorm Tor und hätte nur eine Köpfchen brauchen, den Ball ins Tor. Jetzt, was hat er gemacht? Er hat den Ball in den Arm gefangen und hat nicht eine gespielt. Warum? Weil der gegnerische Tormann vor ihm verletzt am Boden gelegen ist. Da sieht man, der Paolo hat die Schwäche des anderen nicht ausgenutzt. Es gibt was, was wichtiger ist als mein Vorteil. Ich muss nicht um jeden Preis gewinnen. Ich muss die nicht klein machen, damit ich groß werde. Das macht ein Apostel des Friedens. Er weiß, dass er geliebt ist von Gott, deswegen braucht er nicht immer nur gewinnen gegenüber den anderen. Könnt ihr euch fragen, kann ich mich freuen, wenn ein anderer gelobt wird? Kann ich Menschen zuhören, ohne dass das Gespräch wieder auf mich gelenkt wird? Kann ich Gutes tun, ohne dass das jemand erfährt? Kann ich sagen, du, ich weiß das nicht, du hast recht. Kann ich einen Streit beenden, obwohl ich nur drei gute Argumente habe, die den anderen sicher der Unwahrheit überführen würden, gell? Und dann kann man sich dahinter fragen, will ich gerade wirklich die Wahrheit verteidigen oder eigentlich nur mein Ego? Apostel des Friedens muss nicht immer gewinnen, denn er weiß, ich muss mich selber nicht groß machen, um wertvoll zu sein.

0: der zweite Punkt. Dritter Punkt. Fünf Punkte sind insgesamt. Dritter Punkt ist, bete für den Frieden. So kannst du auch ein Apostel des Friedens werden. Bete für den Frieden. Und ich habe den bewusst als dritten Punkt gewählt, weil der dritte ist für fünf genau die Mitte. Mathematisch. Ich war zwar lange nicht mehr in der Schule, aber das glaube ich stimmt. Und deswegen, weil dieses Gebet für den Frieden, glaube ich, das Zentrum ist und alles andere auch ermöglicht. Bis jetzt hätten wir ja denken können, na gut, dann muss ich mir jetzt selber mehr anstrengen. Ich muss den ersten Schritt machen, ich muss demütiger sein. Aber Jesus sagt, Frieden hinterlasse ich euch, meinen Frieden gebe ich euch. Das entscheidende Wort lautet, gebe. Jesus sagt nicht, meinen Frieden, den produziert euch, sondern er sagt, ich gebe ihn euch. Frieden ist eine Gabe. Eine Gabe, die auch erbeten werden muss. Ich glaube, das Gebet um den Frieden ist nicht eine nette Ergänzung zu den wirklichen Maßnahmen, zu dem alles anderen, sondern es ist die Mitte, es ist wirklich die Mitte. Denkst zum Beispiel im Alltag. Zwei Menschen sind zerstritten, du kannst die Situation nicht lösen, aber du kannst sagen, Jesus, ich weiß nicht, wie das wieder gut werden soll, aber du kennst euch zwei, berühre ihr Herzen, schenk Frieden und zeig mir, ob ich was tun soll. So könnt ihr beten zum Beispiel. Aber wie oft ist es so, wenn es einen Streit gibt, dann telefonieren wir mal zuerst mit fünf anderen Leuten, gell? Und dann mache ich einen Screenshot vom WhatsApp-Chat und den schicke ich umeinander, weil es mich so ärgert. Dann diskutieren wir, analysieren wir, überlegen wir Strategien. Irgendwann merkt man, keiner von uns hat nur eine Minute für das gebetet. Der wichtige Gedanke ist aber, ein Apostel des Friedens ist nicht nur einer, der was tut, sondern ist einer, der auf die Knie geht. Warum ist das so wichtig, das Gebet für den Frieden? Man könnte vieles sagen, aber zwei Punkte habe ich, warum das Gebet gerade so wichtig ist für den Frieden. Erstens, weil ich glaube, dass das Friede auf Erden mit dem Ehre sei Gott ganz untrennbar verbunden ist. Das habt ihr eh schon gehört in den letzten Tagen. Ehre sei Gott in der Höhe und Friede auf Erden den Menschen seiner Gnade, singen die Engel zu Weihnachten. Und im Gebet tun wir genau das. Da geben wir Gott die Ehre. Und das tun wir ganz besonders in der Anbetung. Deswegen sage ich, 10 Minuten vor dem Allerheiligsten sind der beste Beitrag zum Frieden, was wir machen können. Heute wird oft nur der Friede auf Erden betont. Das Ehre sei Gott, kommt mir vor, kommt manchmal ein bisschen zu kurz. Denkt man sich, ist ein frommer Zusatz, aber was bringt uns das, ja? Dabei hängt ganz viel davon ab, dass wir im Geist der Anbetung leben und Gott die Ehre wirklich geben. Weil nur wo Anbetung Gottes ist, da ist wahrer Friede. Gibt ja den alten Satz, wer vor Gott nicht die Knie beugt, der küsst bald einmal dem Teufel den Hintern. Das ist eh, nicht? Also wer die Haltung der Anbetung Gott gegenüber in der Höhe nicht pflegt, ja, der findet bald einen Ersatzgott auf Erden. Ist oft so, gell? Der beugt seine Knie dann vor Ideologien, vor Geld, vor Macht, vor Leistung, Standard, Erfolg. Wer aber solchen Ersatzgöttern nachläuft, der wird nie den Frieden finden. Nur wenn ich in Einheit bin mit meinem Schöpfer, der mich gemacht hat, dann kann ich den inneren Frieden wirklich finden. Nur wenn ich Gott die Anbetung gebe, mit meinem Ursprung in Verbindung bin, mit dem lieben Gott, dann habe ich den inneren Frieden. Und deswegen glaube ich, ist Adoratio super. Das ist performativ, was da passiert in diesen Tagen. Wir reden nicht nur über den Frieden, sondern wenn wir da Anbetung Gottes machen, dann ist es schon ein Beitrag zum Frieden. Durch die Anbetung ist in uns schon der Friede gewachsen und in dieser Welt dann auch, glaube ich, fest. Und deswegen lade ich euch ein, wenn, ich weiß nicht, nächstes Jahr wieder Adoratio ist, muss der Ruppi sagen, aber wenn wieder ist, dann müsst ihr nächstes Jahr wiederkommen. Und jetzt haben wir noch in Kremsmünster und jetzt haben wir noch in Altötting Adoratio, könnt ihr auch noch hinkommen. Wenn es nicht nur gehabt oder wir nehmen es einen Freund mit, ist natürlich super. Ja. Also das Ehre sei Gott ist wichtig für den Frieden, glaube ich schon. Das ist der erste Punkt, warum wir beten sollen, weil wir im Gebet Gott die Ehre geben. Und das zweite, weil ich wirklich glaube, dass Gott den Unterschied machen kann in dieser Welt. Ich glaube, das Gebet bewirkt wirklich was, wenn wir beten. Gell? Ich glaube wirklich, dass Gott in dieser Welt auch handelt, dass er die Herzen berühren kann, dass er Umkehr schenken kann, dass er Wege öffnen kann, die wir noch gar nicht sehen. Schaut zum Beispiel, Österreich politisch jetzt gesehen, kennt sie wahrscheinlich auch nach dem Zweiten Weltkrieg. Da war Österreich ein geteiltes, besetztes Land. Politisch hat es ausgeschaut, dass wir, wenn die Freiheit nicht erreichbar war, der Friede, die Besatzungsmächte waren in Österreich. Und dann hat es einen Franziskanerpater gegeben, Pater Petrus Pavlicek. Er ist nach Maria Zell gegangen, hat vor dem Gnadenaltar bei der Mutter Gottes für die Freiheit Österreichs gebetet. Und dann hat er irgendwie von der Gnadenstatue her die Stimme empfangen, tut, was ich euch sage, und ihr werdet Frieden haben. Tut, was ich euch sage, und ihr werdet Frieden haben. Und hat er nachgedacht, was sagt denn die Mutter Gottes? Und dann hat er sich gedacht, ja, in Fatima hat die Mutter Gottes gesagt, betet täglich den Rosenkranz, um den Frieden der Welt und das Ende des Krieges zu erlangen. Und dann hat er gesagt, ja, wenn das die Mutter Gottes sagt, dann tun wir das. Und dann hat er eine Gebetsbewegung gestartet, die den komplizierten Namen hat, Rosenkranz-Sühnekreuzzug. Rosenkranz-Sühnekreuzzug. Und da war der Inhalt, dass man jeden Tag einen Rosenkranz betet für die Freiheit Österreichs und für den Frieden. Und bis 1955 waren dann schon mehr als eine 500.000 Mitglieder, die jeden Tag einen Rosenkranz für den Frieden Österreichs gebetet haben. Stellt euch mal vor, mehr als eine 500.000. Und dabei waren da der Außenminister und der Bundeskanzler für Österreich, der Fiegel und der Raab. Und es hat Prozessionen gegeben in Wien auf der Ringstraße, haben Lichterprozessionen gemacht und sind über die Ringstraße gezogen, haben für die Freiheit Österreichs gebetet. Und wie dann die Sowjetunion 1955 überraschend dem Staatsvertrag zugestimmt hat, haben da viele Österreicher darin die Erfüllung auch dieses Gebetes gesehen. Sogar der Bundeskanzler hat damals gesagt, Raab, wenn nicht so viel gebetet worden wäre, wenn sich nicht so viele Hände in Österreich zum Gebet gefaltet hätten, so hätten wir es wohl nicht geschafft. Schön. Und es ist toll, dass auch da unser Herr Erzbischof uns aufgerufen hat, ein Gesetzchen vom Rosenkranz zumindest jeden Tag für den Frieden in der Welt zu beten. Und ich lade euch ein, dass wir das dort für den Frieden wirklich beten. Es nutzt was. Ich muss ein bisschen abkürzen, hat der Ruppi gesagt. Gibt es noch 10 andere Geschichten, was ich vorbereitet hätte? Zum Beispiel in Liberia haben wir 2002 Frauen gebetet. Nur Frauen für den Frieden in Liberia, wo der Bürgerkrieg war. Und tatsächlich ist dann zu einem Friedensabkommen gekommen. Ja. Also bete für den Frieden ist der dritte Punkt. Jetzt kommen nur 5 Punkte. Wissen nur die ersten 3. Erster Punkt, mache den ersten Schritt. Zweiter Punkt ist, du musst nicht immer gewinnen. Gell, ein bisschen demütig. Und dritter Punkt, bete für den Frieden. Jetzt kommt der vierte Punkt. Lass deine Verletzung nicht zur Waffe werden. Lass deine Verletzung nicht zur Waffe werden. Das ist ein interessanter Punkt. Frieden ist einfach, wenn mich keiner verletzt. Aber eine entscheidende Frage lautet, was tue ich mit meiner Wunde, wenn ich verletzt worden bin? Schaut zum Beispiel, vor 2 Wochen hat mir einer was Verletzendes geschrieben, vor Zeit, und mich so geärgert, dass Blut ganz rot geworden ist. Gell? Und dann habe ich mir gedacht, ein Wahnsinn. Und was war dann? Ich habe es gelesen. Sofort habe ich genau gewusst, was ich da antworten kann, habe ich reingeschrieben, habe ich den Ersatz, habe ich mir gedacht, ja, der sitzt jetzt da. Und dann habe ich mir ja, ein bisschen besser ist schon, aber auch richtig gut, habe ich mir gedacht. Und dann habe ich mir gedacht, ja, da kann jetzt da eine, kann überhaupt nichts mehr sagen. Und dann aber ist eine der unscheinbarsten Friedensdaten überhaupt passiert, was ich mir vorstellen kann. Ich habe die Nachricht wieder gelöscht. Und ich habe das Handy weggelegt. Und dann habe ich gesagt, Jesus, gib mir jetzt deinen Frieden. Und dann habe ich 1 Stunde später geantwortet, aber ganz anders. Das ist schön. Machst du das auch? Dafür kriegst du keinen Friedensnobelpreis, ja? Keiner wird wissen, welchen Streit ihr verhindert habt. Aber ich denke sicher, manche der größten Friedensdaten unseres Lebens sind Streitereien, die nie stattgefunden haben. Super. Aber denkst du das Gegenteil? Gibt's auch ein Beispiel, nicht? Denkt sich ein Schüler in der Schule, wird ausgelacht, das tut weh. Am nächsten Tag findet er aber einen in der Klasse, der ist noch schwächer wie er. Und jetzt macht der einen Witz über ihn. Und alle lachend. Und was ist passiert? Seine Verletzung ist weitergewandert. Sie ist zu einer Waffe geworden gegen den anderen dann. Oder daheim, denkt sich, der Papa kommt heim, gestresst. Er fährt die Mama an, gell, bist du narrisch. Die Mama reagiert gereizt auf ihren Sohn dann. Der Sohn geht in sein Zimmer und schreibt seinem Freund dann eine genervte Nachricht. Der Freund hat mit der ursprünglichen Sache überhaupt nichts zum Tag gehabt. aber die Verletzung ist bei ihm angekommen. So funktioniert der Unfriede. Er wandert. Und irgendwann brauchst du einen Menschen, der sagt, bei mir endet diese Kette. Ich beende diese Kette. Bei mir wird meine Verletzung nicht mehr zu einer Waffe gegen den anderen. Johannes Paul II. Hat das gemacht nach seinem Attentat 1981. Ist angeschossen worden, wie es in Rom. Der Mann, der vor ihm gestanden ist, Ali Aqsa, wollte ihn töten. Später hat der Papst diesen Mann im Gefängnis besucht und ihm vergeben. Das heißt nicht, was du getan hast, war nicht schlimm, hat er nicht gesagt. Natürlich war das schlimm, ist klar. Vergebung bedeutet nicht, Unrecht gut zu heißen, aber Johannes Paul II. Hat nicht zulassen, dass die Kugel, die seinen Körper verletzt hat, anschließend sein Herz vergiftet. Lass die Wunden nicht zu Waffen werden. Wie geht es? Besonders ist da wichtig, vergib, vergib. Das war jetzt leicht, weil das war letzte Woche im Evangelium. Nicht 7-mal sollst du vergeben, sondern 77-mal. Das habe ich mir da für den Teil nicht mehr zusätzlich vorbereiten müssen. Kann ich auch einfach sagen, was ich letzte Woche predigt habe. Da habe ich gesagt, viele Menschen, es ist wichtig, dass wir vergeben. Ja, habe ich gesagt, wichtig, dass wir vergeben. Immer, ja. Viele Menschen enttäuschen uns, Freunde reden hinter unserem Rücken, andere behandeln uns unfair, lassen uns hängen, jemand verletzt uns mit einem Satz, Vertrauen wird missbraucht, das passiert uns allen. Und manchmal tut das auch wirklich weh, muss ich schon sagen. Aber Jesus sagt jetzt dann auch nicht, stell dich nicht so an, war eh nicht so schlimm, sagt er nicht. Er sagt, vergib. Vergib. Warum? Auch weil Vergebung dich selber frei macht. Wenn ich vergib, dann bekommt der Mensch, der mich verletzt hat, also nein, jetzt muss ich umdrehen sagen, wenn ich nicht vergebe, ja, wenn ich nicht vergebe, dann kriegt der Mensch, der mich verletzt hat, immer mehr Platz in meinem Leben. Dann ist so, ich liege im Bett und ich denke an ihn. Ich gehe laufen und ärgere mich wieder. Ich sehe den Menschen und sofort ist alles wieder da, was damals passiert ist. Der andere hat mich vielleicht einmal verletzt, aber in meinem Kopf passiert das 100-mal weiter. Und aus der Verletzung wird dann Groll, aus Groll wird Bitterkeit und irgendwann bin ich der Gefangene meines inneren eigenen Unfriedens. Und diesen Unfrieden trage ich dann in die Welt und er wird zur Waffe gegen andere. Vergebung ist ein Geschenk an mich selber und ein Geschenk an die anderen. Dann sage ich, wenn ich vergib, du hast mich verletzt, das war auch nicht in Ordnung, aber ich lasse nicht zu, dass das mein Leben weiter bestimmt. Vergebung macht frei. Es heißt, ich gebe dem anderen nicht länger die Macht über mein Herz. Weltpolitisch hört man immer wieder Politiker, die sagen, das verzeihe ich dir nie. Verzeihe dir nie. Das klingt sehr stark, aber ist eigentlich ein Zeichen der Ohnmacht. Stärke ist was anderes. Fragt euch, welche Verletzung trage ich herum? Wer kriegt manchmal meinen Ärger ab, obwohl er gar nichts dafür kann? Und bei welcher Kette könnte der liebe Gott mich brauchen, damit sie bei mir endet? Du kannst nicht immer entscheiden, ob du verletzt wirst, aber du kannst mitentscheiden, ob aus deiner Verletzung die nächste Verletzung wird. Das ist der vierte Punkt. Und jetzt kommt der letzte Punkt. Letzter Punkt, fünfter. Der bedeutet, beweg dich vom Ich zum Für dich. Beweg dich vom Ich zum Für dich. Ich bin überzeugt, das tiefste Gegenteil des Friedens ist nicht zuerst das Wort Krieg, sondern es ist ein viel kleineres Wort, hat nur drei Buchstaben. Ich, mein Recht, meine Wohnung, meine Meinung, würde ich sagen, meine Wünsche, mein Ansehen, meine Zeit, meine Verletzung. Ich denke mir oft, ja, wenn jeder an sich denkt, ist dann alle gedacht. Ich, mich, meiner, mir, Gott segne alle vier. Aber das ist falsch. Das ist falsch, wenn man so denkt, ja. Ich weiß nicht, ob das die richtige Haltung zum Frieden wäre, wenn man so denkt, ja. Jetzt bin ich runtergefahren, habe eine Messe gehabt im Burgenland zum Sport und da bin ich mit dem Bus gefahren. Da habe ich eine Messe gehabt mit der Sportunion, ja. Und ich bin mit dem Bus runtergefahren und der Bus war voll und ich habe einen letzten Platz gehabt, habe mich reingesetzt und mir gedacht, super, weil ich war eh schon summiert, also echt, ja. Und dann ist ein älterer Mensch eingestiegen in den Bus und dann habe ich mir gedacht, na, wird schon ein anderer aufstehen. Und denkt, ich bin auch müde, ja, aber ist keiner aufgestanden. Und dann denkt, na ja, dann muss doch die aufstehen, ja. Es war keine Heldentat. Aber es hat doch da eine kleine Bewegung trotzdem stattgefunden vom Ich zum Du, vom Ich zum Du. Es gibt so viele Kleinigkeiten, wie man das leben kann, gell? Vom Ich zum Du. Zum Beispiel die Spülmaschine daheim ist fertig und ich räume sie aus, nicht weil die Mama sagt, jetzt tu das, sondern weil man denkt, ja, du musst der andere nicht machen, gell? Oder was auch nicht, im Büro trage ich mich nicht als Erster bei der Urlaubsliste ein, zum Beispiel, gell? Ja, oder so, gibt's viel Kleinigkeiten, gell? Wie man das in unspektakulärer Form machen kann, vom Ich zum Du. Maximilian Maria Kolbe, wisst ihr, die berühmte Geschichte, hat das in spektakulärer Form gemacht. In Auschwitz ist ein Familienvater zum Hungertod ausgewählt worden und der Maximilian war auch in Auschwitz Gefangener. Er hat an seine Familie gedacht, der Familienvater, und hat gesagt, na, jetzt meine Familie, wenn ich jetzt da stirb. Und dann ist der Maximilian Maria Kolbe vorgetreten und hat gesagt, ich bitte an, ich sterbe an seiner Stelle. Und wirklich so war es, ist dann in den Hungerbunker gegangen und ist für den Familienvater gestorben. Ich glaube, das ist die äußerste Form dessen, worüber wir da reden, vom Ich zum Für Dich. Mein Leben für Dich. Wir werden hoffentlich und wahrscheinlich nie vor einer solchen radikalen Entscheidung stehen, aber dieselbe Grundentscheidung, die begegnet uns täglich. Ich oder du. Im Sport zum Beispiel, eine Mannschaft, Fußballmannschaft, kann aus die besten Einzelspieler bestehen, hervorragend und trotzdem ganz schlecht sein. PSG zum Beispiel haben nie Champions League gewonnen damals, weil sie so gute Leute gehabt haben, haben sie nicht mehr solche Stars und jetzt gewinnen sie alles. Warum? Warum ist schlecht, wenn es hervorragende Einzelspieler sind und trotzdem, warum können sie dann trotzdem schlecht sein? Weil jeder selber glänzen will, wisst? Der Stürmer schießt aus dem unmöglichsten Winkel, ob wieder ein Mitspieler freisteht, weil er das Tor machen will. Eine Mannschaft aber wird erst dann stark, wenn er den anderen ins Spiel kommen lasse. Das gilt für jede Gemeinschaft. Deswegen der fünfte Merksatz, vom Ich zum Für Dich. Denkt's, wo denke ich zuerst an mich? Wo könnte ich jemanden die Arbeit abnehmen? Wem könnte ich Zeit schenken? Wann habe ich zuletzt was getan, das mir selber nichts gebracht hat? Denkst du nach? Vom Ich zum Für Dich. Das sind die fünf Schritte jetzt, wie man Apostel des Friedens werden kann. Man könnte sicher noch viele andere aufzählen, aber die fünf habe ich heute herausgenommen jetzt. Jetzt haben wir fast die ganze Zeit darüber gesprochen, wie eben ein Apostel des Friedens ausschaut. Er macht den ersten Schritt. Er muss nicht gewinnen. Er kann sich ja klein machen. Muss nicht immer gewinnen. Ist demütig. Er weiß, Frieden muss ich erbeten. Er betet um den Frieden. Er lässt sie verwunden, ohne die Verwundung weiterzugeben, ist der vierte Punkt. Und der fünfte Punkt, sein Leben sagt, für dich. Kennt ihr jemanden, der genau so ist, genau so lebt, diese fünf Punkte? Ich kenne einen. Und eigentlich haben wir die ganze Zeit von ihm gesprochen. Jesus Christus. Und wisst ihr, wo man das ganz klar sehen kann, dass er genauso ist? In der Eucharistie. Jesus, Gott, macht den ersten Schritt. Wir haben Gott nicht zuerst gesucht. Er sucht uns. Er hat uns schon geliebt, als wir noch Sünder waren, sagt Paulus. Er macht den ersten Schritt. Er wird Mensch. Er kommt zu uns. Und in jeder Eucharistiefeier kommt er wieder auf uns zu. Er macht den ersten Schritt. Er macht sich auch klein. Der Gott, den das Universum nicht fassen kann, er macht sich klein. Philipper Hymnus heißt, er entäußerte sich, er erniedrigte sich. So klein sogar, dass er sich unter der Gestalt eines Stückes Brot verbirgt. Er betet er für uns. Im Abendmahlsaal betet er um Einheit, um Bewahrung vor dem Bösen, um Versöhnung. Er, der in der Eucharistie gegenwärtig wird, er tritt beim Vater für uns ein. Er lässt sich auch verwunden am Kreuz. Die Hände durchbohrt, die Seite geöffnet. Und er antwortet nicht mit Hass, er vergibt. Vater, vergib ihnen, denn sie wissen nicht, was sie tun. Und sein ganzes Leben sagt, für euch. Das ist mein Leib, der für euch hingegeben wird. Für euch. Das ist Eucharistie. Jesus lebt nicht für sich, sein Leben lautet für dich. Und deswegen ist Eucharistie auch nicht nur was, was wir anschauen und was wir verehren, nicht nur was, was wir empfangen. Eucharistie will uns verwandeln. Der heilige Augustinus sagt, werde, was du empfängst. Warum gibt Christus sich dir in der Eucharistie? Damit du wirst wie er. Wenn du also das nächste Mal da nach vorne gehst und der Priester zeigt dir die Hostie, der Leib Christi, dann antwortest du mit Amen. Aber möglicherweise sagst du das Amen dann anders das nächste Mal. Du sagst Amen zu einem Gott, der den ersten Schritt macht. Amen zu einem Gott, der sich klein macht. Amen zu einem Gott, der dir seinen Frieden schenkt und für dich betet. Amen zu einem Gott, der vergibt. Amen zu einem Gott, dessen ganzes Leben sagt, für dich. Jesus sagt heute zu dir, werde du, was du empfängst. Schaut vielleicht morgen ganz unspektakulär dann aus. Du schreibst zuerst, du musst nicht das letzte Wort haben. Du betest für einen Menschen, den du nicht verändern kannst. Du schickst eine verletzende Nachricht nicht ab. Du vergibst, du räumst die Spülmaschine aus. Du stehst im Bus auf. Keiner wird sagen, was ist das für ein großartiger Friedensapostel. Aber vielleicht bemerken es die meisten ja gar nicht. Aber vielleicht beginnt genau so der Frieden. Und du brauchst nicht glauben, dass du das aus eigener Kraft schaffen musst. Jesus sagt, meinen Frieden gebe ich euch. Und er gibt uns nicht nur etwas, er gibt uns sich selber. Empfange seinen Frieden, lass dich von ihm verwandeln. Werde ein eucharistischer Mensch. Trag den himmlischen Frieden Jesu hinaus zu den Menschen. Gehe hin in Frieden. Die Welt braucht Apostel des Friedens. Sei du einer von ihnen. Amen. Danke.
1: Herzlichen Dank für deine Worte, für die 5 konkreten Schritte, die wir uns, glaube ich, alle mitnehmen können. Und Dankeschön für diesen stärkenden Sendungsimpuls.
0: Danke vielmals. Danke.
2: Also jeder Vortrag war unschlagbar. Und für jeden Einzelnen hätte es sich schon ausgezahlt, dass man zur Adoratio kommt, wirklich, muss ich sagen. Und Hansi, du bist die Demut in Person, wirklich. Und darauf kannst du stolz sein.
3: Das war der Vortrag von Johannes Lackner hier beim Adoratio-Kongress.
2: Ihr Herzblut einsetzen und dahinter stehen. Ich möchte das Team herausbitten. Und Johannes Klauser, der die Technik gemacht hat, die Frone Astleitner von der Kongressstand, die Antonella in Bruder Martin Thaler, die Burgi Bichler, die Elfi Ebner in Ferdl Schmidhuber, in Gerhold Hammer, in Günther Bichler, die Katharina Achammer, Jakob Hafner, Renate Zitz, Richard Velukonel, Glinde Schmidhuber, Stefanie Döffel, Therese Meyerhofer und im Benjamin Deisel. Bitte kommt mal kurz heraus, die sich da so fleißig überall eingesetzt haben. Jetzt brauchen wir einen Fotograf, der ein kurzes Foto festhält. Hansi, du kannst fotografieren. Ah, der Daniel ist auch schon da. Da geht er genommen. 2 Reihen. Geht das? Die schönen vorn, der Rest hinten.
3: Liebe Hörer und Hörerinnen, es ist jetzt hier das Ende des Adoratio-Kongresses im Salzburger Dom. Es versammelt sich jetzt das Team der Mitarbeiter. Sie sind jetzt alle vorne versammelt am Altar. Don Ruppi hat sie hinausgerufen, eine bunte Gruppe. Wird jetzt noch fotografiert, das gehört einfach dazu. Sie haben ja sehr viel geleistet, damit dieser Kongress stattfinden konnte und den Sie auch mit uns hier verfolgen konnten, den Sie auch nachhören können. Sehr wertvolle Impulse und eine Gemeinschaft des Gebetes, die ausgesandt ist, den Frieden zu bringen. Und nicht nur die, die hier versammelt sind, ob nun jetzt vorne vor der Kamera bedankt werden, sondern alle Teilnehmer und wir alle. Sie und ich und wir alle sind aufgerufen, den Frieden zu bringen.
2: Die ehrenvolle Aufgabe, mit einem Kerberl und einem Sendungsgebet beim Eingang zu stehen, wenn wir den Dom verlassen. Ich darf sagen, es könnte theoretisch ausgehen, dass wir nicht mit 5000 minus aussteigen, aber ich weiß es noch nicht. Also es ist noch ein bisschen eine Herausforderung. Die Erzdiözese unterstützt es sehr fleißig. Ich bin mit keiner Bitte bei der Erzdiözese abgewimmelt worden und doch sind immer noch größere Herausforderungen. Also wir dürfen denen noch einmal begegnen, heute beim Eingang. Ich glaube, auch was Schönes. Und vielleicht schenkt sie ein kleines Lächeln dafür, auch für das, wie sie sich eingesetzt haben. Danke euch ganz persönlich, jeden Einzelnen, für euer Herzblut und dass ihr das alles aushält. Danke. Ich, der Apostel des Friedens.
4: Danke dir.
2: Ihr bleibt, genau, bis zum Sendungsgebet bleiben wir noch vorne. Wir beten es dann vorne mit.
1: Genau, ganz besonderen Dank dürfen wir auch aussprechen, den Domäßnern, vor allem Dietmar Käusser, dem Technikteam von Luxus, herzlichen Dank, Philipp und Dimi, Florian und Sophia vom Tränkler Catering, vielen herzlichen Dank für das gute Essen, dem Team der Neuevangelisierung des Bistums Passau für die geniale Unterstützung. Auch ein herzliches Danke dem KTV-Team, Radio Maria, EWTN und Bibel-TV für die tolle Übertragung und dass ihr das mit und hinausgetragen habt. Kisi, herzliches Dankeschön für das tolle Kinderprogramm. Alle Teams, das Team Technik, das Willkommensteam, Social Media Team mit der Berner, vielen Dank. Die Essensausgabe mit dem Ehepaar Eisel, bei der Anmeldung, die Stände hinten, danke für euren Einsatz. Team Staff, Workshop-Team und die Gebetsteams beim Abend der Barmherzigkeit und auch die Nonnberger Schwestern, bei denen wir uns herzlich bedanken dürfen.
2: Ich darf der Agnes danken fürs Moderieren. Die hat ganz besonders erwähnt, dass du so eingesprungen bist.
1: Und ich darf dieses Dankeschön gleich zurückgeben an den Rupi, der nicht nur moderiert, sondern auch organisiert. Also vielen herzlichen Dank.
2: Ich darf den Florian Kaufmann und den Daniel Kaufmann, die Brüder, die so viel im Hintergrund mit Medien arbeiten, auch noch einmal herzlich danken. Unseren zwei Bischöfen gehört ein besonderer Dank an Erzbischof Franz Lackner, der es im Gebet und auch sich persönlich immer wieder sehr dahinter stellt und auch schaut, ja, dass die Diözese gut vorangeht. Das sind so viele kleine Entscheidungen und große, das könnt ihr euch gar nicht vorstellen. Und unser Weihbischof und unser Erzbischof sind da ganz, ja, wie sollte ich sagen, große Väter und gute Hirten. Ich möchte der Diözesanleitung mit alle Gremien herzlich danken, die ein ganz großes Herz haben und auch ein großes Feuer für die Eucharistie und für die Erneuerung. Und auch im Domkapitel, die mit einem großen Herzen und einer unglaublichen Unterstützung hinter diesem Kongress stehen. Es kostet dem Dom auch über 10.000 Euro, auf die sie verzichten dieses Wochenende. Und ganz viele unglaubliche Stunden, die Dommäßner, die sich dafür einsetzen. Also es ist eine ganze Maschinerie dahinter. Das könnt ihr euch gar nicht vorstellen. Wir wollen Ihnen ein ganz herzliches Danke aussprechen. Und ja, ein Gebet Ihnen vermitteln, möge der Aufwind so weitergehen. Danke von Herzen. Der Band darf noch einen eigenen Dank aussprechen, Fiat. Ich habe mich schon monatelang darauf gefreut, auf eure Musik, auf die Musik der Loretta Band. Es war jetzt auch ein echtes Highlight. Danke für euren Einsatz.

Und ein Riesendanke gilt natürlich auch all euch allen, die ihr gekommen seid und auch allen, die zugeschalten waren und so die Tage dabei waren. Also danke, danke, dass ihr alle gekommen seid.

0: Wir merken, dass der Herr diese Tage echt Großes getan hat und auch Großes noch mit uns vorhat und alle auch gemeinsam geistig führt und beschenkt. Und was jetzt aus dem sich entwickelt, das wissen wir heute nicht, aber wir sind sehr gespannt und ich bin mir sicher, dass dieser Kongress große Früchte tragen wird.
1: Ich darf jetzt den Clemens und die Kathi herausbitten, auch den Abt Ambros, wenn du schon noch vorkommst, schon langsam, die Kongresse einmal in Altötting und einmal in Kremsmünster organisieren. Die Kathi ist bei Referat Neuevangelisierung. Die sind ganz Profis. Wirklich, für die darf man alles abschauen. Und dann nehmt sie uns mit in dieser Mission, dass du ein Wort dazu sagst, dann auch der Clemens. Wir wollen diese nächsten Kongresse ins Gebet mit einschließen. Punkt 1. Und wir wollen auch dieses Feuer weiterschenken. Also ich glaube, das Missionarische ist, manchmal vielleicht brauchst du auch wirklich einen Mut, dass man einen Freund einlädt und sagt, hey, ich glaube, das war was für dich. Oder schau dir das an, mach was. Also wir hucken so lange daheim und warten immer, dass sich die Welt bessert. Und eigentlich braucht man nur auszugehen und eine Chance nützen. Kathi und Clemens, bitte um ein Wort von euch.
2: Es ist für mich eine unglaubliche Erfahrung gewesen, wie ich da vorher reingekommen bin. Ich bin gerade von den Messen dahergekommen, wie der Auszug von der Messe war und wo man einfach so viel Herzen gesehen hat, die in Jesus, in sein eucharistisches Herz an diesem Wochenende eingetaucht sind. Ich habe also im Livestream immer wieder reingeschaut und das ist einfach so schön, wo man merkt, okay, da begegnen wirklich Leute Jesus. Was mich ganz tief berührt hat im Lehramt von den letzten Jahren in der Kirche, ist die Phrase, pulsierende Zentren der Begegnung mit Christus aufbauen. Und ich glaube, dass da an diesem Wochenende so ein pulsierendes Zentrum der Begegnung mit Christus geschenkt wurde. Ich hoffe, das nächste wird dann in Altötting aufgehen, wo viele Leute eingetauchen in das Herz von Jesus und dass auch in Kremsmünster dieses Herz Jesu einfach wirklich uns vermittelt wird. Und was der Ruppischer gesagt hat, ist, glaube ich, ganz ein wichtiger Schlüssel, dass wir unsere Freunde oder diejenigen, die uns Jesus ans Herz legt, dass wir die einfach anreden, dass wir es fragen, dass wir es mitnehmen und dass die auch die Möglichkeit haben, diese Erfahrung mit Jesus zu machen, die uns auch geschenkt wurde.
3: Da will ich mich gleich anschließen. Meine Kolleginnen verteilen gerade schon Flyer für Adoratio Altötting. Das ist schon in 3 Wochen. Und mir ist jetzt erst aufgefallen, dass man nach Altötting von hier nur 1 Stunde fährt. Also herzliche Einladung, nach Altötting zu kommen und vor allem auch jemanden mitzunehmen oder jemandem Adoratio ins Herz zu legen. Deswegen kriegt ihr diesen kleinen Flyer. Hinten steht nichts drauf. Ihr könnt euch gleich einen Namen notieren, wer diesen Flyer bekommt. Wir haben auch noch ein paar Übernachtungsplätze in Turnhallen und wir haben ein super Programm auch in Altötting. Tobias Haberl ist da, der Spiegel-Bestseller-Autor, Professor Gerd Falkowitz. Wir haben einen Heilungsgebetsabend, es kommt der neue Nuntius von Deutschland. Also viel ist geboten und ich lade euch echt ein, wenn ihr ein bisschen mehr verstanden habt an diesem Wochenende, wenn ein bisschen tiefer gesickert ist, dass Jesus, hier drüben, Jesus im Tabernakel, Jesus in der Eucharistie wirklich mitten unter uns ist und ihr das jemand anderem wünscht, dann nehmt ihn mit, kommt einen Tag, einen halben Tag nach Altötting oder empfiehlt es jemandem zu kommen und ich freue mich voll, euch zu sehen. Und noch ein Wort zu dir, Ruppi. Der Ruppi meinte, das sind hier alles Amateure. Das finde ich ist überhaupt gar nicht der Fall. Es gehört auch zur Demut anzuerkennen, dass man gut ist, dass man gute Dinge tut und ich möchte euch wirklich dafür sehr danken, was ihr hier gemacht habt. Wir als große Schwester Altötting sind sehr stolz auf euch, wie ihr das so aufzieht. Und nur eine ganz kleine Begebenheit, die mir so zeigt, was für ein Herz und was für eine Liebe dahinter steckt. Der Ruppi ist nicht nur der Visionär, er ist der Oberkopf, der Oberplaner, er hat noch 1000 zusätzliche Aufgaben. Gestern habe ich einen Workshop gehalten und saß dann beim Abendessen. Dann kommt der Ruppi her und hat noch irgendwie die Zeit, mich zu fragen, wie mein Workshop gelaufen ist. Und ich finde, das sagt so viel über dich aus. Und deswegen danke dir für deine Liebe zur Eucharistie, zu Jesus, für deine Liebe zu die Leute und dass du hier das für uns alle möglich gemacht hast. Danke.
1: Ich kriege eine Einladung. Ja. Jetzt hätte man die Kathi fast eine Einladung gegeben. Dann komme ich nämlich. Genau. Ich möchte dann einen Satz noch sagen. Clemens, du darfst auch mein Sendungsgebet. Wir vereinen uns noch einmal mit dem letzten Gebet, dass wir gesandt werden. Ich darf noch einen Satz sagen, bezüglich Adoratio Salzburg und 2027. Es ist so, es ist noch nicht alles fertig. Du hast durchdiskutiert mit den Gremien, Konsistorium, Domkapitel, die Verantwortlichen, das Seelsorgeamt. Aber es schaut dann noch aus, dass wir nächstes Jahr uns wieder hier treffen. Wo und wann wird sich herausstellen, aber es sind ganz viele Herzen, die dafür brennen. Und es ist wirklich so schön, wenn man merkt, der Diözese und so viele in der Verantwortung, die haben ein ganz großes Herz für Erneuerung, ein ganz großes Herz für einen Aufwind und für die Eucharistie. Also euch gebe ich es mit als Gebetsanliegen und vielleicht gibt es in ein paar Wochen schon gleich die Nachricht. Ihr werdet Bescheid geben. Eine Sache muss ich euch noch sagen. Kriegst einen Auftrag, nämlich das mit den Anmeldungen, gell? Es hilft uns wahnsinnig, wenn das nicht in die letzten zwei Tage kommt. Ich hab glaubt, wir sitzen diesmal mit 50 Leuten da, verstehst du, weil kein Mensch meldet sich an. Und wenn man sich ein bisschen motivierter anmeldet, nicht erst im letzten Moment, dann hilft das wirklich sehr. Also seid motiviert und plant ein bisschen weiter für euch. Ich weiß, das ist uns nicht immer so leicht, aber das hilft uns auch gegenseitig, dass wir die Dinge gut vorbereiten. Jetzt darf man das Sendungsgebet beten und dann den Segen empfangen. Und bevor das geschieht, darf ich eine Ansage noch machen und den Abbau ankündigen. Wir dürfen nach dem Mittagessen miteinander abbauen. Ihr seid eingeladen zu helfen. Kann man gleich Frieden stiften, gell? Nicht auf sich denken, wann komme ich heim, sondern vielleicht auf die fleißigen Hände rundherum, die ein bisschen zu unterstützen. Also wenn ihr noch am Mittagessen Apostel des Friedens sein wollt, nachher könnt ihr abbauen helfen. Und ich freue mich auf ganz viele Apostel mit zwei Händen.
0: Genau, nehmt gerne viele Segensgebete mit. Die werden hinten auch ausgeteilt, auch für Gruppen, die wirklich die eucharistische Erneuerung nach außen tragen wollen. Nehmt es euch großzügig gerne mit.
1: Einen letzten Dank möchte ich noch einmal extra sagen, weil das hat mich sehr berührt, bei unseren Vortragenden, Pater Johannes, die Schwester Gabriela, Pater Ulrich, der Johannes Lackner, Schwester Nathaniela, die haben so viel Zeit und Herzblut und ihre ganze Kompetenz und ihr Leben hinein investiert. Wir haben das spüren dürfen, erleben dürfen. Das ist ein echtes Geschenk, eine geistige Gabe an uns. Danke für das, was ihr uns wirklich mitgegeben habt. Geht's gut noch einmal. Jetzt kriegen wir die Sendungsgebete eingeblendet. Die Kathi und der Clemens, sie müssen auch vorne mitbeten, weil sie nachher auch gesendet werden mit den nächsten Kongresse. Ihr dürft gerne sitzen, stehen, knien, wie ihr möchtet. Wir dürfen dann von Abt Ambros, der auch so ein echter tiefer geistiger Vater ist, in der Eucharistie an Segen mitkriegen. Wir wollen uns auch senden lassen auf die Wege Gottes. Wir wissen nicht, wie sie gehen und wohin immer, aber er führt uns. So beten wir dieses Gebet gemeinsam. Im Namen des Vaters und des Sohnes und des Heiligen Geistes. Gott, unser Vater, wir danken dir für deinen Sohn, Jesus Christus, den du als unseren Erlöser und Boten deiner Liebe in die Welt gesandt hast. Erneuere deine Kirche, damit sie Christus treu nachfolgt und vertiefe unseren Glauben daran, dass du in der Eucharistie mitten unter uns bist. Stärke die Bischöfe und Priester und alle getauften Christen, damit ihr Glaube wächst und sie ihn authentisch verkünden und bezeugen. Lass uns Zeugen für deine Liebe sein und die Freude des Evangeliums für andere erfahrbar machen. Sende deinen Heiligen Geist, damit er die Kirche erneuert uns hier der Welt neue Hoffnung bringt. Hilf uns, dass wir vereint mit Maria, der Mutter der Kirche, ein lebendiges Zeugnis für deine Liebe sind. Darum bitten wir durch Christus, unseren Herrn.
4: Verehrer Dominus est in loco isto, an unserer Turmfassade der Stiftskirche geschrieben, wahrhaftig, wirklich, wahrlich, der Herr ist an diesem Ort, sagt Patriarch Jakob, aber ich wusste es nicht. Ich glaube, es geht uns allen so, dass wir zwar glauben, aber wenig wissen, dass wir es glauben und spüren, Gott sei Dank, weil es uns Gott selbst ins Herz legt, und dass wir dann dieses Wissen umsetzen, wiederum in den Glauben. Das heißt, dass unser Glaube erstarke, dass unser Glaube wachse, dass unser Glaube kräftiger und tiefer werde. Dieses Wissen über Gott, über seine Gegenwart, vor allem in der Eucharistie, bei der Heiligen Messe, aber sonst überall, wo er ist, denn wo ist Gott nicht, da begegnen wir ihn. Wahrhaftig, der Herr ist an diesem Ort. Ich wünsche euch und der Adoratio die Freude an Gott, dass sie immer wieder stärkt. Die Freude an Gott ist unsere Kraft, sagt uns die Bibel. Und diese Freude wünsche ich allen von Herzen verbunden mit dem Segen Gottes. Gott, der allmächtige Vater, er segne euch. Er helfe euch, mit ihm zu sein, im Herzen und im Geist verbunden, durch den Glauben, durch die Hoffnung und durch die Liebe. So geht euren Weg hinaus in diese Welt, in der Gewissheit und im Wissen, Gott, du gehst mit, du bist ein mitseiender und mitgehender Gott. So seid gesegnet im Namen des dreifaltigen Gottes, des Vaters und des Sohnes und des Heiligen Geistes. Amen. Gelobt sei Jesus Christus.
1: Danke fürs Kommen. Danke fürs gemeinsame Gebet und diesen Weg, den wir erleben haben dürfen. Wir sehen uns und bleiben verbunden. Danke für den Segen. Mhm.

0: So groß ist der Herr, mit diesen Worten aus dem Salzburger Dom vom Adoratio-Kongress verabschieden wir uns jetzt hier mit dieser Übertragung. Danke fürs Zuhören. Es verabschiedet sich das Mobilteam Johann und Magdalena Scheffenbichler, am Mikrofon Elisabeth Tonnet, und wir geben zurück ins Studio und wünschen Ihnen noch einen gesegneten, schwungvollen, inspirierten, wunderschönen, sonnigen Sonntag.
1: Ja, vielen Dank euch allen vor Ort, dass ihr uns diese wertvollen Übertragungen vom Adoratio-Kongress aus dem Dom zu Salzburg ermöglicht habt. Bei uns geht es weiter mit einer kurzen Programmvorschau.

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Am Mikrofon verabschiedet sich Idel Trockhorner.

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1: Grüß Gott, liebe Hörerfamilie von Radio Maria zur Sendereihe Porträt. Unser heutiges Thema ist, man ist nie zu alt, um anderen Freude zu bereiten. Mein Name ist Miriam Bruckner und im Studio begrüße ich Elisabeth Schimmack.
2: Servus. Ich freue mich wirklich, dass ich hier in Amstetten gelandet bin. Das war nicht vorhergesehen, aber es hat sich so ausgezahlt, alle die Menschen hier kennenzulernen. Wir sind durch die Arbeit meines Mannes 34 Jahre dann in Vorarlberg gewesen und von dort dann durch die beginnende Krankheit meines Mannes hier in Amstetten gelandet. Ist alles miteinander ein Weg, den ich mir nicht gedacht habe, aber ich habe alles eigentlich recht freudig akzeptiert, speziell die Übersiedlung von Wien nach Vorarlberg. Meine Familie, meine ursprüngliche Familie ist ja in Wien gewesen und da ich ja 11 Geschwister habe, ist da irgendwie schon die Verbindung zu, ja, dass man da hier oder dort hier irgendwo zugreift, gegeben, obwohl ich das als Kind wirklich nicht mit gutem Willen gemacht habe, sondern einfach der Notwendigkeit gehorchend. Aber trotzdem, es bleibt einem irgendwie, dass es schön ist, wenn man, wie gesagt, ein Lächeln zurückbekommt. Das ist eigentlich das Schönste, was man dann machen kann.
1: Es war ja auch immer eine Verbindung zur katholischen Kirche da, auch schon in der Jugend. Was war da der Weg?
2: Meine Eltern waren beide beim Bund Neuland. Ich bin ja noch im Krieg auf die Welt gekommen. Und da war ja damals Bund Neuland dasjenige, was da die Menschen auch irgendwie geprägt hat, die dort dabei waren. Mein Vater war natürlich auch als Soldat im Krieg in Frankreich. Und ganz typisch wie damals, man hat nie etwas dann nachher davon erfahren, wie das gewesen ist. Also dadurch sind wir aber alle miteinander sehr friedliebend aufgezogen worden. Streng, aber trotzdem, also nicht auf Konfrontation mit irgendeinem Geschwister. Natürlich hat's da auch Diskussionen gegeben, um Gottes Willen. Aber es war uns strengstens verboten, einander irgendwie zu schlagen oder weh zu tun. Ein Rempler, da wurde die Augen zugedrückt, aber ansonsten, das war wirklich ganz, ganz wichtig. Und irgendwo, das ist schon auch in einem dann geblieben.
1: Und in welcher Pfarre war deine Heimatpfarre?
2: Ich war, geboren bin ich im 5. Bezirk, aber da bin ich mit 5 Jahren

0: dann schon im 16. Bezirk gekommen und das war die Pfarre Neu-Otterkring. Da war ich dann eigentlich sehr schnell dann auch in der Seelsorgestunde und dann später in der Kaje und da waren wir sehr schnell eigentlich so alle miteinander, wie es halt früher war, so diese ganzen Gruppen, die sich da gleichgesinnt gefunden haben. Ich glaube, ja, auch das prägt. Und das ist eigentlich schade, dass es heute durch diese vielfältigen Medien, die ich auch verwende, muss ich dazu sagen, die es damals uns diese persönlichen Kontakte natürlich viel, viel leichter gemacht haben.
1: Und jetzt inzwischen bist du ja auch in Amstetten aktiv in der Pfarre, also auch schon länger. Welche Funktionen hast du da im Pfarrleben, in welcher Kirche?
0: Das Lustige war, wie wir hergekommen sind im Jahr 2007, haben wir uns beim Pfarrer vorgestellt. Oder nein, das stimmt nicht. Sogar er war zuerst bei uns, da war die Wohnung dann, weil wir zwei Wohnungen zusammengelegt haben, voll im Umbau und er ist sozusagen in eine absolute Baustelle hineingekommen, hat uns willkommen geheißen und ich habe das nie vergessen. Das war so ein schönes Gefühl und wir waren dann auch oben und haben gesagt, also wenn Not am Manne ist, gerne, wir haben in Vorarlberg eben sowohl Lektorendienst und Kommunionhelferdienst die Erlaubnis bekommen. Und das war ja das so eine kleine Bemerkung dazwischen, das war ja das Lustige, dass ich vom gleichen Bischof in Vorarlberg wie auch hier in Niederösterreich die Bewilligung dann bekommen habe dazu.
1: War der Bischof Küng?
0: Bischof Küng,
1: ja,
0: genau.
1: Das habe ich mir gedacht.
0: Ja, nein, und wir sind dann eigentlich ganz, ganz schnell, war schon die erste Anfrage, könntet ihr bitte bei der Beerdigung da jetzt läuten? Also das war sozusagen der Einstieg. Und dann bin ich eigentlich sehr bald in Lektorendienst, da waren noch nicht so viele, glaube ich, weiß es eigentlich gar nicht, wie das da war, hineingerutscht. Und später dann halt, ja, dann habe ich begonnen. Mein Mann war ja von klein auf. Der Onkel meines Mannes war ja Priester, auch hier in Amstetten. Er war bei den Schulschwestern, der Spiritual. Und dessen Wohnung hat mein Mann ja übernehmen können, beziehungsweise er hat sie ihm gegeben. Und ich habe die Nachbarwohnung dazu gekauft, weil ich weiß, dass wir beide in einer Zwei-Zimmer-Wohnung nicht so ganz günstig miteinander, ohne Diskussionen, umgehen können. Aber so ist es ein wunderbares Leben hier. Und dieses Zusammentreffen hat uns da sicherlich sehr, sehr geholfen. Und der Heinz war ja schon mit 5 Jahren bei seinem Onkel dann am Ministrieren eingeteilt, in Wien damals noch. Und er musste auch die ganzen lateinischen Gebete der Ministranten dann lernen. Und die Tante Hedi, die ihrem Bruder da den Haushalt auch geführt hat, hat mir immer wieder erzählt, dass der Heinz dann gesagt hätte, ja, also fix, wie geht's da weiter? Also es war nicht immer ganz fromm gedacht, aber er hat's dann gut gemacht. Und dadurch, dass er natürlich als Ministrant über alles und jedes Bescheid wusste, hat er mich auch so irgendwie da hineingeführt und dadurch bin ich auch in den Messnerdienst gerutscht.
1: Das heißt, du hast eine Dreifachfunktion in der Pfarre Amstetten als Lektorin, als Kommunionsspenderin und als Messnerin.
0: Ja, aber nur dann, wenn ich gebraucht werde. Also ja. Und das ist durchaus überschaubar.
1: Gut, aber das ist mal das, was so der Dienst in der Kirche ist. Aber du hast ja noch mehr entdeckt, wo du dich engagieren möchtest und kannst.
0: Wie ich damals 2007 hergekommen bin, habe ich mir gedacht, ich weiß nicht, ich würde gern irgendwie mehr auch Kontakte mit anderen, die was machen. Mein Mann war ja damals noch nicht so behindert wie heute. Ich wollte gern mit anderen etwas Sinnvolles tun. Da habe ich mich dann beim Roten Kreuz gemeldet und zwar ziemlich zaghaft, weil ich mir gedacht habe, na, die schauen sich schon die Leute an, die da was machen wollen. Und dabei haben sie mich dann wirklich mit offenen Armen aufgenommen. Und so bin ich in den GSD gekommen, Gesundheit und Sozialen Dienst, und zwar in die Seniorenbetreuung. Das war etwas, was mich schon sehr gefreut hat, weil gerade die älteren Leute, und das sind ja hauptsächlich Frauen, die da zu unseren Treffen kommen, am Montag und am Dienstag, gerade die so unglaublich bereitwillig das Leben annehmen, wie es gerade ist, mit allen Behinderungen, die doch in diesem höheren Alter, also noch ein bisschen mehr als ich es jetzt habe, da zustande kommen. Also dass die dann trotzdem so positiv dem allen gegenüberstehen, das ist etwas, was mir selber Mut macht und mich für die Zukunft auch irgendwie rüstet, was ich tun soll. Und deswegen finde ich, dass dieses Helfersyndrom bei mir gar nicht notwendig ist, weil ich ja viel mehr zurückbekomme, als ich gebe, habe ich das Gefühl jedenfalls.
1: Dass wir uns das mal vorstellen können, also diese sozialen Treffen, um was geht's da?
0: Da geht's darum, dass die Senioren von uns abgeholt oder selbstständig auch hinkommen ins Bleibaktivzentrum. Das ist dort in der gleich ums Eck von der CCA. Und da haben sie am Montag und am Dienstag, das sind zwei Gruppen, die dann gegen Mittag, also gegen eins, um halb zwei beginnt es eigentlich schon, aber so gegen 1 Uhr halt schon kommen können. Und dann beginnt um halb zwei das Programm, wo drei Leiterinnen sich da abwechseln, die jeweils Montag und Dienstag hintereinander machen. Dadurch braucht nicht mehr vorbereitet werden, weil das ja zwei verschiedene Gruppen sind. Und dann gibt's etwas mit Singen, mit Basteln, da werden Rückblicke auch gemacht, da wird so viel auch erzählt von anderen. Sie werden gefragt, was los ist. Wirklich etwas, was ganz quer durch geht, wo sich die Leiterinnen sehr wohl sehr viel Gedanken machen. Und da sind wir anderen, die dann mithelfen, eigentlich dazu da, den Leuten beim Ankommen zu helfen, aus dem Auto also sie werden ja mit dem Rotkreuzbus gebracht, wenn sie nicht so weit mobil sind, dass sie selbstständig kommen, dass wir ihnen helfen beim Aussteigen, dass wir sie hineinbringen mit der Bekleidung und dann zu ihrem Platz. Sie bekommen was zum Trinken, also Wasser in dem Fall oder Saft, und einfach für sie da sind, wenn wir merken, sie brauchen uns. Das sind wir mehr im Hintergrund, wir anderen. Und das Programm selber wird eben von der Leiterin gestaltet. Und dann gegen 3 Uhr ungefähr kommt dann die Jause. Da sind wir wieder zuständig für das ganze Richten. Und das ist natürlich immer was Lustiges auch bei uns hinten in der Küche. Da sind wir wohl leise, damit wir nicht stören, aber wir haben trotzdem eine Gaude. Und dann kriegen die Leute den Kaffee und Kuchen und was immer gerade ist. Und dann beginnt das Highlight für die Leute, weil dann beginnen die Spielzeiten. So bis um 5 Uhr wird dann Römi gespielt, das ist sehr, sehr beliebt. Ebenso das Bauernschnapsen und ja, also alles Mögliche. Mensch, ärgere dich nicht. Und. Also was immer da vorhanden ist. Wir haben ein recht großes Repertoire an Spielen bei uns. Und da springen wir halt dann dort ein, wo es notwendig ist. Und irgendjemand von uns macht dann die Küche fertig und so weiter und so fort. Also wir sind ungefähr bis um 5 Uhr werden die Leute dann, um 5 Uhr etwa ist Schluss. Und dann werden die Leute heimgebracht wieder mit den Bussen, die warten dann auf sie. Und wir machen dann den Raum fertig und für den nächsten Tag oder für die nächste Woche.
1: Wie viele Jahre machst du das schon? Oder wie alt warst du, als du angefangen hast?
0: Da bin ich jetzt schon tatsächlich, also über 15 Jahre. Ich habe schon ein 15 Jahre Prädikat bekommen. Das hat mich wirklich gefreut, ja. Ja, 15 Jahre, es ist mehr als 15 Jahre.
1: Darf ich fragen, wie alt du jetzt bist?
0: Ich bin 83 und ich werde im Dezember 84, ja.
1: Wow, das heißt, wenn du da Menschen betreust bei diesen Seniorennachmittagen, kann das sein, dass die gleich alt sind?
0: Ich werde nahtlos von der Betreuerin in die Betreute übergehen.
1: Sind da schon auch Gleichaltrige, die nicht mehr so fit sind, nehme ich
0: an? Ja, das sind auch Leute, die es halt wirklich, ich habe einen Segen bekommen, dass ich all das, so wie ich beieinander bin, noch alles machen kann und auf die Füße stellen kann, das ist etwas Wunderbares. Und es ist sehr wohl richtig, dass ich diejenigen bewundere, die halt körperlich da nicht mehr so gut beieinander sind. Weil wenn man geistig dann nicht nur nachlässt, sondern aufgibt, dann ist das einfach zu schlimm. Und das ist etwas, wo ich froh bin, wenn wir das bei uns beim Seniorentreff doch ein bisschen hintanhalten können. Weil sie sagen es immer wieder, sie freuen sich auf den nächsten Montag oder den nächsten Dienstag, je nachdem, bei welcher Gruppe halt sie sind. Und das ist ganz, ganz wichtig, auch für uns Betreuer, die ja das immer vor sich haben. Also ich bin, glaube ich, entweder bin ich die Älteste, nein, ich habe noch eine Kollegin, die noch ein Jahr älter ist als ich, ja. Also wir sind gut dran und wir sehen halt, wie die anderen dran sind, die nicht so gut beieinander sind wie wir, danke lieber Gott, dass die dann trotzdem nicht den Mut verlieren. Und das gibt uns auch den Wink, ihr tut das auch nicht, ihr lasst es auch nicht nach. Schön. Und man kann auch, wenn man jetzt nicht gerade mehr richtig gut beieinander ist. Ich meine, gelegentlich habe ich schon so Zeiten, wo ich einfach müde bin. Aber dann denke ich mir, dann kannst du mit Gedanken, mit Gebeten auch, aber allein mit Gedanken oder einem kurzen Anruf oder einer kurzen SMS oder wie auch immer, in den heutigen Medien, die dafür ja wirklich segensreich sein können, so vielen Leuten auch Freude machen. Und das ist auch etwas, was ich gern tue.

0: So, nach dieser kleinen Musikpause geht's weiter mit dem Thema, man ist nie zu alt, um anderen Freude zu bereiten. Die Elisabeth hat da einen ganz guten Zugang gefunden, einfach indem sie anderen Senioren hilft mit einfachen Dingen, einfach indem sie mit ihnen spielt, ihnen hilft, Kaffee serviert bei einem gemeinsamen Treffen. Aber ich glaube, die Elisabeth hat noch ein paar andere Baustellen, wo sie immer wieder engagiert ist. Ich denke da gerade an den Bücherflohmarkt.
1: Ja, der Bücherflohmarkt war wirklich toll. Wir waren da relativ lange dran. Zuerst einmal haben uns die Männer oben im Pfarrsaal die Tische aufgestellt und dann haben wir also wirklich Tonnen geschleppt. Da waren wir recht stolz auf uns, wir alle miteinander, die da mitgemacht haben. Und wir haben da einen ziemlichen harten Kern, wo aber doch auch immer wieder so stundenweise andere mitmachen. Und das geht ungefähr zwei Wochen durchgehend, um alles herzurichten. Wir haben ja dann über 20.000 Medien, also vor allem Bücher halt, aber auch Spiele und so alles Mögliche, CDs, diverses. Also hauptsächlich Bücher, die dann verkauft werden oder wurden. Das ist ja das, was mir schon auch wehtut, weil das kam alles dem Jugendzentrum von Don Bosco zugute. Und ich weiß jetzt nicht, wie das da hier weitergeht. Das, was auch immer da hier passiert, es wird auf jeden Fall seinen guten Zweck finden. Und wir werden sicherlich diesen Bücherflohmarkt auch weiter haben. So wie da jeweils der Ansturm war, da wird das auch in Zukunft sicherlich genauso gut funktionieren. Ja.
0: Ich muss noch dazu sagen, für die Hörer, die es nicht wissen, das Jugendzentrum der Don Bosco Salesianer wird leider vom Land nicht mehr gefördert und wird geschlossen. Ja, das ist schade für Amstetten und schade für die Jugendlichen, aber vielleicht gibt es mal wieder eine neue Möglichkeit.
1: Ja, das für die Jugend, ich verstehe das auch nicht ganz. Jetzt nur als kurze Einfügung. Ich habe selber drei Kinder, die ja Gott sei Dank in einem guten Umfeld, genauso wie meine Kindheit eigentlich gewesen ist, aufwachsen konnten. Ja, natürlich auch mit Auf und Ab, aber trotzdem, das Umfeld war gegeben und andere, vielleicht Flüchtlinge oder Ausländer, die hier bei uns landen oder wer auch immer, die finanziell nicht so gut gestellt waren, die konnten dort doch immer wieder einander treffen und Freude miteinander haben und spielen und Blödsinn machen und alles Mögliche. Und das fällt weg. Und wie sollen Kinder, egal welchen Alters, wie sollen Kinder eigentlich das Miteinander lernen, wenn sie das nicht im gleichgesinnten Raum üben können? Ich verstehe es nicht. Also da irgendwie nicht mehr sich hineinzudigern, es ist schade, dass das nicht bedacht wird. Ja.
0: Ja.
1: Gut, aber das war jetzt nur eine Einfügung.
0: Ja, eine Einfügung, aber wichtig für Amstetten. Und neben dem Bücherflohmarkt, es gibt ja noch einen anderen sehr bekannten Flohmarkt in Amstetten, wo du auch zu sehen bist.
1: Ja, das ist der Lions Flohmarkt und da bin ich auch schon seit etlichen Jahren reingerutscht. Aber es ist klar, ich bin eine fanatische Leserin und da mit Büchern zu tun zu haben, ist einfach wirklich wunderbar. Das ist aber relativ kurz eigentlich, wenn auch sehr intensiv. Da ist eine Woche Vorbereitung und im September ist es so, die zweite Septemberwoche, denke ich, in etwa gesagt. Und dann ist bereits Samstag, Sonntag darauf der Verkauf. Und da sind wir ja nur für die Bücher, oder bin ich nur in der Büchergalerie drinnen. Und da ist aber wirklich dann ein noch größer, viel größerer Umsatz. Und das ist ja dann auch in der Sporthalle bei uns. Eishalle heißt das genau, bei uns in Amstetten. Und die wird ja da, also ich meine, da sind Menschen Trauben, wenn es beginnt, vorm Eingang, das ist unglaublich. Da bin ich immer froh, wenn ich schon auf meinem Platz bei den Büchern bin, damit ich nicht überrannt werde, wenn dann die Menschen reinkommen. Aber alle diese Sachen, da tut man ja etwas, was sinnvoll ist. Das ist ja nichts, was, abwaschen ist auch sinnvoll, aber es ist halt etwas, was man jeden Tag irgendwie macht, außer man kann es schön in die Geschirrspülmaschine stecken, was ich auch tue, aber das sind so Sachen, die halt, naja, muss man halt machen, aber dort, da passiert etwas, wenn man also selbstständig bei so etwas mitmachen kann, das ist ein Geschenk an einen selber.
0: Ja, das hat alles sehr viel mit körperlicher Fitness auch zu tun, die du zum Glück hast, weil jetzt darf ich noch sagen, man sieht natürlich immer noch die Elisabeth mit ihren 83 Jahren auf dem Radl durch Amstetten sausen, auf einem E-Scooter herumschießen. Körperlich hast du ja Glück gehabt vom lieben Gott, aber es gibt auch das andere Möglichkeiten. Du hast ja auch schon gesagt, man kann auch mal für wen beten, wenn es einem nicht gut geht. Man kann auch mal einfach nur mit wem telefonieren, der einsam ist. Mhm. Und viele kennen vielleicht deine Stimme, vielleicht haben sich schon einige gefragt, woher kenne ich bloß die Stimme? Du hast doch oft unentgeltlich irgendwas bei Sendungen mitgeholfen, hast Märchen vorgelesen, oder? Was war das?
1: Das waren Andersen-Märchen, die ich da hier gelesen habe. Wobei ich hätte gern diese Andersen-Märchen gegen ein andere Märchen ausgetauscht, weil Andersen ist ein bisschen traurig. Und wenn ein Christbaum eben sich so freut und nachher hat er nichts mehr davon nach einem Tag, wo er meint, er kommt jetzt wieder runter und auf einmal landet er in einem Dachboden und wird nicht mehr angeschaut und da sind gerade nur noch Mäuse um ihn herum und dann wird er verbrannt. Das ist eigentlich ein trauriges Märchen, finde ich. Also ich habe 3 solche Märchen gehabt und wenn ich ein fröhliches Märchen lesen kann, also dann mache ich das sofort wieder.
0: Ja, aber nicht nur fürs Radio. Also das waren jetzt Aufträge für Radio Maria. Du hast ja auch fürs Fernsehen mal eine Serie gehabt mit dem kleinen Esel, oder?
1: Ah ja, der kleine Esel, den habe ich sehr geliebt. Ich meine, habe entdeckt, dass ich nicht so gut bin, mir das zu präsentieren, also sichtlich zu präsentieren, weil ich viel zu sehr darauf fixiert war, lese ich jetzt richtig und so. Also ich habe nicht mit meinen Zusehern interagiert. Das habe ich nicht hingekriegt, richtig meinem Gefühl nach, wie ich es nachher gesehen habe. Aber ich hätte wahnsinnig gern den Kontakt mit meinem Gegenüber, meinem unsichtbaren Gegenüber da gehabt. Aber die Geschichte vom kleinen Esel, von Marias kleinem Esel, die habe ich wirklich sehr geliebt. Ja, das ist wahr.
0: Ja, was könntest du vielleicht anderen Zuhörerinnen oder Zuhörern mitgeben? Es gibt ja den guten Spruch, willst du Freude haben im Leben, trage bei zu anderer Glück, denn die Freude, die wir geben, kehrt ins eigene Herz zurück. Sozusagen dein Credo, was du zu Beginn der Sendung gesagt hast. Was könntest du anderen Zuhörerinnen und Zuhörern so mitgeben, wenn sie auch aktiv werden wollen?
1: Also an diesen Spruch habe ich überhaupt nicht gedacht, aber er trifft es hundertprozentig, das ist wahr. Es gibt so viele Möglichkeiten. Also wir allein beim Roten Kreuz haben ja schon die Möglichkeiten beim Essen auf Rädern. Und da gibt's ganz verschiedene Sparten, da kann man sich einfach beim Roten Kreuz melden. Es geht um die Zeit, die man hat. Das ist natürlich das die Voraussetzung dafür. Aber ja, die Zeit ist sicherlich für viele ein unüberwindbares Hindernis dann. Aber wenn man das machen kann, dann gibt's da bei der Feuerwehr, ich habe bei der Feuerwehr da auch mitmachen können. Allerdings nur, weil ich die alten Schriften von der Kurrentschrift übersetzt habe ins Normale und in den Computer eingegeben habe. Aber solche Sachen, das war halt auch nur eine einmalige Sache.
0: Man kann auch natürlich bei Radio Maria mitmachen. Wir suchen auch immer ehrenamtliche Mitarbeiter.
1: Ja, natürlich siehst du genau das.
0: Zum Beispiel. Oder was, ja. Ich sag gern das Beispiel von meiner Uroma, die konnte nicht mehr viel am Schluss, aber die hat jeden Tag für alle Autofahrer gebetet. Also man kann auch im Gebet sehr viel Freude bereiten.
1: Ich glaube, alle Autofahrer würden das sehr, sehr brauchen.
0: Genau.
1: Hast du vollkommen recht. Und deine Oma auch, ja.
0: Ich glaube auch, wenn man jemanden so fragt, also wenn man jetzt wirklich nur noch telefonieren kann und nicht mehr so viel machen kann, wenn man jemanden fragt, darf ich für dich beten? Ich habe noch nie ein Nein gehört.
1: Na, bestimmt nicht. Ich glaube, das sagen nicht einmal Leute, die eher überhaupt nichts damit auf dem Hut haben, ja. Mhm. Es ist etwas, wo du das Gefühl hast, der andere denkt an mich und er wünscht mir was Gutes. Und etwas Gutes den anderen zu wünschen, das ist doch das Beste, was man überhaupt tun kann.
0: Gut, dann bleiben wir im Gebet verbunden.
1: Ja.
0: Elisabeth, das ist schön, dass du in Amstetten noch so aktiv bist und da wünschen wir dir noch viel Esprit und Elan und Gottes Segen und Dankeschön, dass du bei uns im Studio warst.
1: Danke, Gottes Segen nehme ich mit Dankbarkeit an, ja.
0: Ich wünsche jetzt auch unseren Zuhörerinnen und Zuhörern viel Freude beim Freudebereiten. 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

Liebe Hörer von Radio Maria, am Mikrofon begrüßt Sie herzlich Anna Brandt. Von Freitag bis heute Mittag haben wir den Adoratio-Kongress aus dem Dom zu Salzburg übertragen. Er stand unter dem Motto himmlischer Friede. Gestern Nachmittag hat es eine Talkshow gegeben mit Monsignore Dr. Leo Maasburg, Kinga Schierstedt, Father Juri Kolasa und Schwester Gabriela Zinkel. Diese Talkshow wollen wir Ihnen nicht vorenthalten. Wir haben sie gestern für Sie aufgenommen und wollen sie Ihnen jetzt zur Verfügung stellen. Ich wünsche Ihnen viel Gewinn mit dieser Talkshow.

0: Herzlich willkommen zurück nach der Mittagspause. Das war jetzt tatsächlich die einzige Mittagspause, die wir dazwischen. Und mich freut es, dass ihr alle wieder da seid und ich hoffe, ihr habt eine Pause mit guten Gesprächen und guten Begegnungen gehabt.
1: Jetzt wollen wir für die Talkshow unsere Handys vorbereiten, weil das soll so ein bisschen interaktiv gestaltet sein. Und auf die Bildschirme wird jetzt gleich ein QR-Code erscheinen. Und ein QR-Code, der wird da einfach bleiben. Den könnt ihr gern abfotografieren oder halt verwenden. Und wenn es im Laufe der Talkshow euch danach ist, eine Frage an die Referenten zu stellen, schreibt es gern hinein. Also wir wollen die Fragen ein bisschen sammeln und soweit es geht, werde ich sie auch den Referenten dann stellen. Ich hoffe, ich komme da ganz durch.
0: Genau, und es soll ein richtiger Austausch werden, soweit es natürlich in dieser Größe möglich ist. Deswegen ermutigen wir euch wirklich, die Fragen zu schreiben und auch wirklich so, dass wir sie dann beantworten können in dem Rahmen, wie es natürlich möglich ist.
1: So darf ich jetzt die Gäste der Talkshow nach vorne bitten, nämlich den Pfarrer Juri Kolaser, die Schwester Gabriela Zinkel, den Pater Leo Maasburg und die Kinga Schierstedt. Bitte um einen Applaus. Jetzt an diesem Nachmittag geht es darum, wir wollen ein bisschen eintauchen, auch in das eigene reflektieren und auch daran arbeiten, auch zugerüstet werden, Apostel des Friedens oder auch Stifter des Friedens. Das war auch so schön bei der Schwester Gabriela heute, Apostel des Friedens zu werden. Und ich möchte gerne mit unserem ersten Gast auch starten. Ich darf ihn ein bisschen vorstellen, Pfarrer Juri Kolaser. Er ist der Ortsordinarius der katholischen Ostkirchen in Österreich, verheiratet, Vater von 4 Kindern, byzantinischer Priester, war mein Regens im Priesterseminar in ITI, Internationales Institut. Er ist aus Lviv in der Ukraine gebürtig und dort auch, ja, würde ich sagen, gut verwurzelt. 2001 ist er zum Priester geweiht worden. Er ist Professor für Patristik und für Ehe und Familie und in Lviv und in Österreich eben tätig. Mitglied der Kommission für Ehe und Familie der Bischofskonferenz in Österreich. Genau. Lieber Pfarrer Juri, jetzt ist der Krieg hereingebrochen, mittlerweile vor 5 Jahren in der Ukraine. Übrigens, ich möchte noch ein kurzes Zeugnis, das mich gestern sehr erschüttert hat, auch mit euch teilen. Ein Referent ist aus Weißrussland, der Pfarrer der Evgeni. Der ist dort Priester und in dieser Diözese, in der er ist, sind die letzten 6 Jahre von 90 Priestern 30 weniger geworden, sind verschwunden aufgrund des Krieges und das, was es an sozialen Schaden, an persönlichen Schaden angerichtet hat. Also ein Drittel der Priester sind nicht mehr, haben flüchten müssen oder haben in die Krisen, die der Krieg mit sich bringt, es nicht mehr bewältigen können. Also ein Drittel einfach weg in Weißrussland. Und wenn ein Krieg hereinbricht, das sind immer so multiple Krisen auf ganz verschiedene Ebenen. Und ich möchte, wo du so nah dran bist, Pfarrer Juri, dich fragen, wie kann ich aus dem Glauben heraus da wirklich reagieren? Es kommt etwas, man hat sich's nicht ausgesucht, es kommt eine Schwierigkeit herein. Und dann ist die Frage ja, als Christ, was mache ich denn? Was ist die erste Reaktion? Wie gehe ich damit um?
2: Vielen Dank, lieber Pater Rufe, für die Einladung. Ich habe schon in der Sakristei gefragt, ob ich einige Notizen verwenden kann und auch in der weiteren Gespräche, weil ich hatte einen sehr strengen Lehrer, noch als Student, und wenn ich einen Fehler mache, dann bekomme ich Panik. So, dann habe ich ein bisschen Notizen vorbereitet. Ich möchte ganz kurz, ich habe für Sie ein paar Daten gestellt, damit wir jetzt verstehen, Maßstab des Krieges in der Ukraine. Wenn wir heute auf die Ukraine schauen, dürfen wir uns nicht an die Nachrichten vom Krieg gewöhnen, aber das machen wir jeden Tag. Hinter jeder Meldung über Raketen- und Drohnenangriffe stehen Menschen, Familien, Kinder und Eltern, Großeltern. Allein in den Monaten Juli und August 2026 wurden nach Angaben der Vereinigten Nationen mehr als 800 Zivilisten getötet und fast 5000 Menschen verletzt. Vom Jänner bis August, so in diese kürzere Zeit, sind schon bereits 2200 zivile Todesopfer bestätigt und über 30.000 Zivilmenschen sind verwundet. Und auch in diesen Tagen sterben weiterhin Menschen durch Raketen und Drohnen. Auch Ausmaß der Vertreibung ist enorm. Sie müssen sich das vorstellen. 5,6 Millionen Ukrainerinnen und Ukrainer leben als Flüchtlinge und Schutzsuchende im Ausland. 4,6 Millionen sind als Binnenvertriebenen registriert. Das heißt, über 10 Millionen sind auf der Flucht. Das ist mehr als die gesamte österreichische Bevölkerung. Sie sollten sich Maßstabausnahme vorstellen, dass von einem Tag zu dem anderen das ganze Volk Österreich ist verschwunden. Das Land ist leer. So groß ist das. Und auch nach den letzten Nachrichten von der Weltgesundheitsorganisation, über 10 Millionen Menschen in der Ukraine sind von einer psychischen Gesundheitskrise betroffen. Die Kinder, die keine Ausbildung bekommen, wir haben Kinder, die schon 10, 11 Jahre alt sind und die können nicht schreiben. Die können auch nicht Mathematik durchsetzen, weil es war Corona und jetzt fast 5 Jahre der Krieg und einige haben keine Möglichkeit für, und das ist eine humanitäre Katastrophe. Jetzt zu deiner Frage, lieber Rupi, ganz kurz. Ich habe mir jetzt überlegt, ich muss das zugeben, Pater Rupert hat mir die Fragen im Voraus geschickt, um nachzudenken. Und ich habe mir überlegt, im Zug jetzt auf dem Weg von Wien nach Salzburg, wenn wir verstehen wollen, was ein Krieg mit Menschen macht, würde ich empfehlen, den Dokumentarfilm 20 Tage in Mariupol anzuschauen. Der Film zeigt auf erschütternde Weise die ersten Tage des Krieges und vor allem eines, wie schwer es für einen Mensch ist, überhaupt zu begreifen, dass plötzlich Krieg da ist. Am Anfang stehen Fassungslosigkeit, Unglaube, Verzweiflung und Angst. Die Menschen können nicht glauben, dass das die Wirklichkeit ist, was sie sehen, hören und erfahren. Und in dem Film man sieht, das normale Leben geht zunächst irgendwie weiter. Kinder spielen noch Fußball auf dem Spielplatz, Menschen versuchen in die Arbeit zu gehen und dann schlägt die Wirklichkeit des Krieges in voller Härte zu. Und der Film zeigt etwa einen jungen Burschen, der am Spielplatz von einer Mine getroffen wurde und ist gestorben. Und dann irgendwann begreifen die Menschen, das ist kein Albtraum, auf dem wir morgen auch wachen werden, das ist jetzt unsere Wirklichkeit. Und gerade dann, und das wollte ich jetzt betonen, geschieht etwas Bemerkenswertes. Neben Angst und Verzweiflung kommt eine andere Seite des Menschen zum Vorschein. Verantwortung und Solidarität. Plötzlich, von einem Tag zum anderen, Menschen beginnen füreinander einzusetzen. Viele Männer dann erklären sich bereit, ihre Stadt, ihre Familien, das Land zu verteidigen. Andere kümmern sich um ältere Menschen und Menschen mit Behinderungen, um jene, die allein sind oder sich selbst nicht helfen können. Und Menschen teilen Lebensmittel, Medikamente, Wohnungen, Zeit. Und für mich persönlich liegt genau darin auch eine Antwort des Glaubens. Der Glaube nimmt die Angst nicht einfach weg. Er bedeutet auch nicht, dass ein gläubiger Mensch keine Verzweiflung kennen darf. Aber der Glaube hilft uns, inmitten der Angst und Verzweiflung Mensch zu bleiben. Er bewahrt uns davor, uns nur um uns selbst zu drehen. Und das ist die Kraft des Glaubens.
1: Danke vielmals. Schwester Gabriela Zinkel, wir haben heute den Vortrag schon sehr genossen. Das, was du nicht so stark herausgearbeitet hast, das passt auch sehr gut jetzt für diese Talkshow, wie du 8 Jahre in Jerusalem warst und dieses Kloster mittendrinnen ist in Jerusalem, dann ist euer Kloster oft verwendet worden für Friedensverhandlungen. Das ist auch interessant, du hast mehr davon erzählt im Vorhinein, wo verschiedene Seiten und Parteien immer zusammengefunden haben und dann dieses Kloster wie eine Oase genutzt haben, wo sie miteinander sich getroffen haben, um zu verhandeln. Und wo sie irgendwie in dieser Oase des Glaubens, das gesagt, das ist einfach, dort sind die Waffen von Haus aus gesunken. Dort haben sie gemerkt, dass nicht permanent Kreuzfeuer da ist und dass sie wieder miteinander reden können. Und jetzt möchte ich dich fragen, welchen Einfluss macht diese Atmosphäre des Gebetes wirklich für einen Konflikt, für einen Streit, für einen Krieg? Was macht es, wenn Menschen einfach sagen, ja, wir gehen ins Gebet, wir stehen vor Gott für diese Sache, für dieses Problem, für diesen Krieg, für diesen Konflikt ein?
3: Ja, das mit diesen Friedensverhandlungen, das hat dir jemand geflüstert. Ich hoffe, dass jetzt keine Botschaften oder so mithören oder Politiker oder sowas von den Ländern. Tatsächlich sind wir da sehr dankbar. Also Friedensverhandlungen ist vielleicht übertrieben, aber Friedensgespräche auf alle Fälle. Also das Haus von unseren Schwestern in Jerusalem, Deutsches Hospiz St. Charles. Unsere Schwestern kamen dort vor jetzt bald 130 Jahren hin, um sich um die bedürftige Bevölkerung zu kümmern. Und wir sind dort geblieben und machen das nach wie vor und haben heute einen Kindergarten dort und ein Gästehaus. Und das Besondere ist, wir Schwestern oder unsere Schwestern, deutsche Ordensgemeinschaft, wir waren schon dort, bevor es den Staat Israel gab und bevor Palästina versuchte, ein Staatskonstrukt zu werden. Wir waren schon da und wir sind immer noch da. Und unser Haus und Grundstück gehört unserem Mutterhaus in Deutschland. Von daher sind wir da ein bisschen sowas wie Enklave. Und die deutsche Botschaft hält die schützende Hand ein bisschen über uns, neben dem Herrgott natürlich. Und das ist heute ja auch ein großer Schutz. Ich selber bin ja dorthin gekommen als Gast. Und jetzt kann ich ja gestehen, warum ich so angezogen war von den Schwestern. Also ich war ganz normaler Gast dort und das Kloster geht nahtlos über ins Gästehaus. Da ist Klausur, es gibt so eine Klausurtür aus Glas, aber das beachten viele gar nicht. Und für mich war das als Gast so toll, dass man dann in der Früh aufsteht und einfach auf den Flur um 6 Uhr früh um zwei Ecken durchgehen kann. In der Hauskapelle ist bei den Schwestern zum Gebet. Sonst ist ja überall so abgesperrte Klausur. Und diesen Geist, also das hat mich unheimlich fasziniert, so diese offenen Türen oder diesen Durchgang. Und bei uns sind immer wieder eben auch Politiker aus deutschsprachigen Ländern zu Gast, die sich dann dort intern mit israelischen Politikern oder Vertretern von der palästinensischen Seite oder so Menschenrechtsvertretern treffen. Und ich glaube, die merken alle diese Atmosphäre. Was natürlich bei uns das Besondere ist, wir sind Christen, wir sind katholische Ordensschwestern. Das heißt, wir sind aus diesem jüdischen und palästinensisch-arabischen muslimischen Konflikt komplett raus. Wir wollen von keiner Seite etwas, wir wollen von keiner Seite Land. Im Gegenteil, wir haben, was von manchen schief angesehen ist, im israelischen Viertel einen Kindergarten für palästinensische Kinder. Aber viele von unseren Schwestern sprechen neben Arabisch auch Hebräisch. Wir können einkaufen in Hebräisch. Wir sind geschätzt in Hebräisch. Und was sicher das Besondere ist in diesem Haus, es ist eben kein abgetrenntes Kloster, sondern Gästehaus und Kloster und Kindergarten und die Gebetszeiten jeden Tag. Also alle Schwestern sind immer bei den Gebetszeiten. Auch die Schwester in der Küche, die Schwestern von Kindergarten, die Schwester von der Pforte. Wir verlassen alle unsere Aufgaben zum Gebet. 5-mal am Tag. Manchmal, wenn gerade der Gast an der Rezeption steht, ist es schwer, aber die verstehen das, weil bei uns eine Glocke läutet. Und ich höre oft von Ordensleuten, die bei uns zu Gast sind, ach, ist es schön, dass sie noch eine Glocke haben, weil in vielen Klöstern läutet auch schon zu den kleinen Zeiten keine Glocke mehr. Ja, diesen Geist merkt man. Ich wurde von diesem Geist eben auch fasziniert und wir sind eben kein so Hotel-Service-Gästehaus, wo alles auf 5-Sterne-Niveau ist, was unsere Besucher normalerweise gewöhnt sind. Die sind solche super Luxushäuser gewöhnt. Und manchmal ist es, wenn also normale Gäste kommen, oh, sind sie ein Kloster? Also, oh Gott, Schwestern, und ich wusste nicht, dass das jetzt hier ein Kloster ist, ja, also eher so mit Abneigung. Und wenn die dann merken, dass wir sehr höflich, herzlich sind, dass wir ihre Sprache sprechen und dass wir ganz normal sind und für sie auch für den Frieden beten, für die Nöte beten. Wir haben das immer wieder gehabt, dass wichtige Politiker nach ihrem Besuch am Schluss unserer Oberin ein Kuvert zu stecken mit der Bitte, ich bin katholisch, könnten Sie eine heilige Messe für mich lesen lassen hier? Ja, und das ist so das Besondere. Also wir machen eigentlich nichts Besonderes. Wir sind einfach nur da zu dieser Frage und getragen vom Tagesablauf des Gebets. Und da lassen wir auch nichts drüber kommen. Da muss dann auch schon mal der Bundespräsident kurz warten, weil wir noch nicht fertig sind. Das hat es schon gegeben.
1: Pater Leo Maasburg kann auf 30 Jahre als Begleiter bei der Mutter Teresa zurückschauen und du hast sie auf vielen Reisen und bei vielen Aufgaben und auch Herausforderungen begleitet. Die Mutter Teresa hat einen Friedensnobelpreis gewonnen, sie ist heilig gesprochen und ich glaube eine wirklich der größten Friedensapostel, die diese Welt gesehen hat. Und die hat auch unter den Armen in Konflikten immer auf besondere Weise vermittelt. Also das ist eine Frau, die in die Probleme, in die Kriegsgebiete, Feindseligkeiten mitten hineingegangen ist und dann war es immer spannend, wie auf einmal Frieden entstanden ist. Lieber Pater Leo, was hat dich bei der Mutter Teresa am meisten beeindruckt oder wie hat sie irgendwie es geschafft, an Frieden zu bringen?
4: Wenn die großen Wolken des Krieges oder des Kampfes über uns dahinziehen, dann kündet sich sehr oft das schon an vorher. Und ich glaube, das ist eine der Aufgaben gewesen, die Mutter Teresa gehabt hat. Wie sie ihren Friedensnobelpreis bekommen hat, hat sie gesagt, wer wird uns daran hindern, uns gegenseitig mit Maschinengewehren zu durchlöchern, wenn wir das Kind in unserem eigenen Leib töten dürfen? Eine ganz große Warnung an die ganze Menschheit, nicht nur an einzelne Länder, dass wir im Begriff sind, eine Krankheit zu kontrahieren, die schrecklich ausbrechen kann. Und ich glaube, wir sind davor nicht geschützt. Wir müssen, und das ist der zweite Teil, wir müssen die geistige Ebene aktivieren. Der Kampf, der heute vor sich geht, ist nicht zwischen Fleisch und Blut, sondern es ist ein geistiger Kampf. Und da ist das Gebet natürlich an erster Stelle. Gebet und Opfern. Mutter Teresa selber ist öfters in Krisensituationen gekommen, weil sie sofort Hilfe leisten wollte, wo immer irgendein Gewaltgeschwür aufgebrochen ist. Ob das Rebellen waren in Ruanda oder ob das im Libanon die Bombardierung war. Sie war sofort dort. Und dann hat sie einmal im Libanon hat sie gesagt, ja, es braucht sehr viel Demut, um zu verzeihen. Aber es braucht noch viel mehr Demut, um Verzeihung zu bitten. Ich glaube, in unserem Leben beginnt unser Friede, unser eigener Friede, damit, dass wir um Verzeihung bitten, nicht nur den Herrn, sondern unsere Brüder und Schwestern. Dort beginnt der Friede und dort wird er unschlagbar, weil das der Friede Gottes ist, weil das wirklich der himmlische Friede ist, den wir dann erhalten und den wir weitergeben können.
1: Jetzt möchte ich noch die erste Frage an die vierte Referentin auch stellen, Kinga Schierstedt, damit wir alle auch ein bisschen einordnen können. Sie ist 2016 zur Kirche in Not international gekommen als Referentin für Afrika für 16 Länder. 2020 hast du die Abteilung für Afrika übernommen und mit 6 anderen Referenten und Assistentinnen leitet ihr die Hilfsprojekte in Afrika, besonders auch dort, wo Krisen und Kriege sind. Du bist selbst für Nigeria, für den Sudan, für Südsudan weiter selbst zuständig. Hast die Länder auch oft bereist, auch in diese Herausforderungen und Konflikte. Und meine Frage an dich wäre, weil wenn eine Krise, ein Krieg und so weiter ausbricht, dann richtet er immer auf der persönlichen Ebene, eigentlich, das haben wir da auch schon gehört, der richtet auf der persönlichen Ebene am meisten Schaden an. Jawohl, institutionell und so weiter, Infrastruktur ist auch alles ein Schaden. Aber der größte Schaden ist ja doch im Herzen der Menschen. Wie würdest du das beschreiben, was dort mit Menschen geschieht und was sich da tut? Was spielt sich denn da auf dieser Ebene ab?
5: Ich möchte eine Geschichte erzählen aus Nigeria, aus dem Norden Nigerias. Nigeria ist vielleicht nicht ein Land, das sich im Krieg befindet, aber im Norden von Nigeria werden Christen verfolgt. Und für die extremen Dschihadisten führen sie einen heiligen Krieg, wie sie sagen, gegen die Christen. Und ich habe in der Diözese Maiduguri, das ist die Diözese, in der Boko Haram gegründet worden ist, eine junge Frau kennengelernt, Rebecca. Rebecca war mit ihrem Mann und ihren beiden Kindern auf dem Feld, als die Boko Haram-Terroristen kamen. Und das Einzige, was ihrem Mann noch zugeschrien hat, war "Renn!", weil die Terroristen hatten es vor allem auf Männer abgesehen. Die wollten vor allem die Männer konvertieren. Und ihr Mann ist gerannt.

0: angekettet, in der großen Hitze, ohne Essen, ohne Wasser und haben dann zu guter Letzt ihren jüngeren Sohn vor ihren eigenen Augen umgebracht. Die Frau war gebrochen und sie hat sich nicht mehr gewehrt. Und sie wurde mehrfach vergewaltigt und wurde schwanger. Eines Tages, nach 2 Jahren, gelang es ihr zu fliehen. Und sie kam zurück in das Dorf und man hat ihren Mann auch wiedergefunden. Der hatte 2 Jahre lang nichts von ihr gehört und dachte, sie wäre gestorben. Und war eigentlich dabei, wieder zu heiraten. Er hatte sich frisch verlobt. So, was macht dieser Mann mit einer Verlobten an der Seite? Das Sakrament der Ehe, wo er gesagt hat, bis dass der Tod uns scheidet. Er hat Rebekka wieder aufgenommen, aber Rebekka kam nur mit dem ersten Sohn zurück und gleichzeitig mit einem Kind, was, wie dieser Mann gesagt hat, der Sohn einer Schlange ist. So, was hat dieser Krieg mit diesen Menschen gemacht? Was hat er mit Rebekka gemacht, mit ihrer Seele? Was hat dieser Krieg mit ihrem Mann gemacht? Beide waren sie gebrochen. Und dann aber das Schöne, das hast du jetzt zwar nicht gefragt, was macht die Kirche dort? Das ist eine Gegend, in der gibt es keine Psychologen. Insofern sind es die Schwestern, es sind die Priester, es ist der Bischof, die diese Traumata heilen müssen. Und Rebekka hatte das Glück, dass sie zu einem Priester kam, der sie psychologisch begleiten konnte, der auch ihren Mann psychologisch begleiten konnte. Hat sie so weit gebracht, dass der Mann irgendwann dieses kleine Kind in den Arm nehmen konnte, dass er dieses kleine Kind als sein eigenes adoptiert hat. Und Rebekka hat er so weit gebracht, dass sie wieder arbeiten gehen kann, dass sie einen einfachen Beruf machen kann. Und das ist diese unglaubliche Stärke der Kirche dort. Sie sind bei den Menschen und sie helfen den Menschen in ihren Wunden, in ihrer Gebrochenheit.
1: Ich möchte mit der nächsten Frage mich wieder an Vater Juri Kolasa wenden. Weil wenn die Situation so aussichtslos erscheint oft, oder Ukraine, man fragt sich, wie kann Frieden entstehen? Und man kommt zu keiner Lösung. Wie kann dann unser Weg ausschauen? Also, was ist, wenn der Friede einfach nicht, also man wartet darauf und man hofft und betet und keine Ahnung, aber er kommt nicht. Wie ist dann der Weg?
2: So, diese Frage ist eine sehr wichtige Frage und diese Frage beschäftigt uns wahrscheinlich alle. Woher soll Hoffnung auf Frieden kommen, wenn man jahrelang erlebt, dass Gewalt wiedergeht und menschlich gesehen kaum ein Ausweg sichtbar ist? Was mir in diesem Krieg in der Ukraine Hoffnung gibt, wie ich schon erwähnt habe, ist die Menschlichkeit. Menschlichkeit, die wir aus dem Glauben schöpfen, die gerade dort sichtbar wird, wo Menschen am stärksten vom Krieg betroffen sind. Ich war jetzt im Sommer über einen Monat in der Ukraine, besuchte vor allem die betroffenen Städte. Und ich habe die Menschen gesehen, die selbst kaum etwas haben und trotzdem mit anderen teilen. Menschen, die aufeinander achten, Nachbarn, die ältere Menschen versorgen, Freiwillige, die unter Lebensgefahr Hilfe bringen, Ärzte und Pflegekräfte, die unter schwierigsten Bedingungen weiterarbeiten, Feuerwehrleute und Rettungskräfte, die nach einem Angriff dorthin gehen, wo andere fliehen.

0: Menschen, die Stromleitung, Häuser oder Wasserversorgung reparieren müssen, obwohl sie wissen, dass der nächste Angriff jederzeit kommen kann und ist schon mehrmals gekommen. Das ist für mich hingebende Liebe. Eine Liebe, die etwas kostet. Und vielleicht beginnt Frieden, als Pater Leo das sehr schön gesagt hat, gerade dort. Und genau dort beginnt der Frieden. Und Frieden beginnt nicht erst dann, wenn ein Friedensvertrag unterschrieben wird. Frieden beginnt bereits dort, wo ein Mensch sich weigert, den Hass zum letzten Wort werden zu lassen. Der Krieg versucht, den Menschen davon zu überzeugen, dass Gewalt stärker ist als Liebe, dass Hass stärker ist als Güte und dass der andere nur noch ein Frieden ist. Aber jeden Tag sehen wir Beispiele, die etwas anderes zeigen. Liebe ist stärker als Hass. Das Gute der Menschen ist stärker als das Böse. Das bedeutet nicht, das Böse zu verharmlosen. Solange Menschen bereit sind, einander zu helfen, füreinander Opfer zu bringen, Leben zu retten und die Würde des anderen zu achten, ist die Hoffnung nicht tot. Und dort, genau dort, ist die Hoffnung.
1: Das heißt, dass auf der persönlichen Ebene wird die Rolle, das Spiel wieder umgedreht. Wenn Menschen wieder aus dem Glauben, aus Menschlichkeit heraus handeln, möchte Schwester Gabriele fragen, wie merkst du selbst, dass Christus wirklich diesen Frieden in unser Leben, in unsere Herzen bringt? Weil dort spielt es sich ja ab, wenn wir wieder anders agieren, wenn wir wieder verwandelt werden, anders auch ja, durch diese Welt, durch unser Leben mit Herausforderungen umgehen. Wie bringt Christus darin? Wie führt er uns, dass wir wirklich ja, diesen Frieden leben? Wie bringt er diesen Frieden in unser Herz?
2: Ausgangsbasis natürlich wieder, also ganz klar das Gebet. Und ich kann jetzt da eher nur von unseren Schwestern eben vom Orient erzählen, von Ägypten oder vom Heiligen Land. Also wir haben eben einen Konvent in Jerusalem und einen Konvent in Emmaus in den palästinensischen Gebieten. Wir können oft so aus der Ferne von Deutschland nur mit den Schwestern telefonieren oder über Internet. Und die stehen schon sehr oft vor ausweglosen Situationen. Weniger aussichtslos für sich selber, sondern für die Leute, für die sie sorgen. Weil dann ist da wieder die Arbeitslosigkeit oder der hatte einen Unfall oder die dürfen nicht mehr über den Checkpoint oder so. Also wenn sich die Schwestern bei uns melden, dann eigentlich nicht selbst, wenn es ihnen irgendwie schlecht geht, sondern wenn eine Not ist für die Menschen, um die sie sich kümmern. Und dann gibt es aber natürlich schon auch immer wieder die Nachricht, wir beten dann in den Konventen oder im Mutterhaus auch, sagen wir unseren Schwestern zu Hause, Mensch, die Schwester von Emmaus hat heute angerufen und da ist die und die Notlage, schließen wir das alle ins Gebet ein. Wir haben bei uns in der Kongregation bei den Borromäerinnen alle Konvente, beten auch jeden Tag einen Rosenkranz zusammen, zusätzlich zum Stundengebet. Und oft schließen wir für den Rosenkranz ein ganz bestimmtes Anliegen ein. Und so ist es manchmal, dass wir dann im Mutterhauskonvent zum Beispiel sagen, heute für dieses Problem. Und das kann dann schon manchmal passieren, dass dann eine Woche später sich die und die Schwester meldet. Ja, also stellen Sie sich vor, wie durch ein Wunder haben wir jetzt eine Lösung gefunden und ist es gut geworden. Wir haben natürlich immer so Redensarten, ne? Wir sagen so, wie durch ein Wunder. so richtig glauben wir das ja auch nicht, so wir Christen oder wir Ordensfrauen, wir sagen das so dahin. Aber ich denke, auf lange Sicht betrachtet, man kann da keine Liste machen. Juhu, das hat jetzt geklappt oder die und die Fürbitte ist erfüllt worden. Wir machen keine Rechnungen mit dem lieben Gott. Aber einmal diese Einstellung, ich lege dieses Problem in deine Hand. Ich gebe diese Sorge ab. Ich halte es dir hin, weil ich nicht mehr weiter weiß. Bitte hilf du weiter. Und es wird oft geholfen. Manchmal ganz anders, wie wir uns das vorstellen. Aber ich bin sicher, ja, ich weiß es. Nicht nur ich glaube es. Ich weiß, dass Gott uns beisteht in allen Schwierigkeiten.
1: Schön, wirklich eine andere Haltung dahinter, die da einstellt. Ich meine, Pater Leo, du hast ja einmal, weiß ich noch, bei einem Vortrag von der Mutter Teresa erzählt, Haiti oder so ähnlich, wo sie mit einem, nicht Terroristen, aber mit einem Diktator, die Mutter Teresa, Frieden geschlossen hat. Magst du davon etwas erzählen? Weil es zeigt irgendwie, dass es anders, also sie hatte irgendwie anders agiert, eben durch Nicht-Verurteilen und so. Und sie hat einen spirituellen Zugang gehabt. Wir haben schon gehört, es ist nicht ein menschlicher, sondern ein geistiger Kampf, der den Frieden bringt. Magst du das mit uns teilen?
3: Der Kampf ist lange und wir sehen oft nicht das Ende. Der Diktator, von dem du gesprochen hast, der ist heute wieder Diktator. Der ist vom Volk wiedergewählt worden. Und der Diktator ist ein vielfacher Mörder, selber, persönlich. Und die Mutter Teresa wollte von ihm nur die Erlaubnis, dass sie in der Hauptstadt des Landes ein Haus errichtet. Und hat deswegen gebeten, ob sie ihn sehen darf. Und das hat er getan. Wir durften an einem Vormittag hinkommen, eine Schwester, die Mutter Teresa und ich. Wobei ich mich gefragt habe, wozu ich da dabei bin, weil mir haben nur die Hosen geschlottert. Und der hat sich aufgebaut, so auf einem Podium, so wie in einer Schule, mit einem, der Lehrer, der in der Mitte sitzt, und rechts und links von ihm sind zwei maskierte Kämpfer gesessen mit Riesenmaschinengewehren. Und ich muss gestehen, ich habe mich nicht sehr wohl gefühlt in dieser Gesellschaft. Und er hat angefangen zu predigen. Die Mutter Teresa, die Schwester und ich sind so eine ganze Stufe niedriger gesessen. Und er hat heruntergepredigt, wie der Verbrecher, der Regen und die ganzen Guerillas was für ein Heiliger er ist und so. Und das hat gute 20 Minuten gedauert. Und dann hat er geschwiegen und hat gedacht, jetzt sind wir alle bekehrt. Das war so eine richtig peinliche Situation, eine richtige, und jetzt was? Und nach einer guten 30 Sekunden oder so steht die Mutter Teresa auf, geht vor zu diesem Katheder, zu diesem Pult und sagt, are you married? Bist du verheiratet? Der war völlig außer sich und sagt, ja, ja, ja. Dann kramt sie in ihrer Tasche, zieht eine wundertätige Medaille heraus und sagt, haben Sie auch Kinder? Ja. Wie viele? 7. Eine wundertätige Medaille für das erste Kind, eine für das zweite Kind, eine für das fünfte, für das sechste, für das siebte Kind. Und Sie haben auch eine Frau, nicht? Ja, ja, ja. Haben Sie auch eine Frau? Eine Medaille für Ihre Frau. Und dann, und für Sie selbst auch. Sie wissen, das muss man sich hierher hängen. Hier so um den Hals herum. Und da kann man mit einem Faden, hat ihm genau erklärt, wie er das anzubringen hat. Und dann hat sie gesagt, ja, ja, ja. Works of love are works of peace. Peinliches Schweigen. Weil der Übersetzer hat es nicht übersetzt. Hat sie noch einmal gesagt, Works of love are works of peace. Wieder dieses dröhnende Schweigen. Dann hat sie gesagt, Sister, translate. Works of love are works of peace. Und die Schwester hat dort schlotternd gesessen und gesagt, Obras de Amores und Obras de Paz. Dann sind wir wieder weggegangen. Am nächsten Tag hat er die Genehmigung gegeben für ein Haus der Schwestern in der Hauptstadt. Ja. Works of love are works of peace. Und das gilt auf allen Ebenen, auf der politischen, auf der sozialen und auch auf unserer eigenen Ebene. Wir müssen auch Frieden schließen mit uns selbst. In uns selbst tobt der Krieg, nicht nur außerhalb von uns. Der Krieg hat begonnen in der Genesis mit Kain und Abel. Und diesen Krieg kämpfen wir jeder noch. Und ich möchte Sie bitten, fragen Sie sich in Ihrem Herzen, gibt es in meinem Leben einen Menschen oder eine Situation, mit der ich nicht vollkommen versöhnt bin? Einen Menschen oder eine Situation, mit der ich nicht vollkommen versöhnt bin? Dort beginnt der Friede, wenn wir verzeihen.
1: Nämlich dieses Apostel des Friedens sein, ein bisschen herausholen. Jetzt müssen wir ein bisschen flotter antworten, weil die Fragen kommen auch schon. Vielleicht können wir noch einmal die Folie einblenden, wer noch eine Frage stellen möchte. Auf jeden Fall, liebe Kinga, als Christen sind wir gerufen, Jesus sagt, selig die Frieden stiften, sie werden Söhne Gottes genannt werden, auch Kinder Gottes, haben wir heute so schön gehört. Sind wir gerufen, uns mit diesen Problemen, den Nöten der Menschen zu beschäftigen, dort hineinzugehen, in Frieden zu bringen? Du stellst dich im Dienst von Kirche in Not mitten hinein. Das bleibt nicht fremd von dir, das geht dir auch zu Herzen, das geht dir auch sehr nahe, körperlich und geistig. In welcher Weise sind wir gerufen?
4: Ich glaube, gerufen sind wir alle. Aber die Frage, mit der ich ganz oft konfrontiert werde, ist, wieso Afrika? Afrika ist so weit weg. Ich lebe in Frankfurt. Das Bahnhofsviertel in Frankfurt ist eines der schlimmsten Drogenszenen und Prostitutionsplätze. Manchmal traue ich mich da nicht mal tagsüber durchzugehen. Und so oft sagen mir die Menschen, warum so weit weggehen? Und ja, ich glaube, wir sind alle dazu gerufen, Frieden zu stiften. Ich glaube aber auch, wie ein Leib und viele Glieder, ist einfach jeder zu etwas Speziellen gerufen. Und vielleicht bin ich momentan einfach dazu berufen, den Bischöfen, den Schwestern, den Priestern in Afrika zur Seite zu stehen. Und andere sind dazu berufen, Mutter Teresa zu begleiten oder den Kindern im Kindergarten beizubringen, sorry zu sagen. So hat jeder seine eigene Berufung, Apostel des Friedens zu werden.
1: Ich möchte ein bisschen auf das schauen. Wir haben das sehr schön gehört, auch am Ende des Vortrags heute Vormittag. Der Glaube lässt Wunden wieder heilen, und auch die der Krieg geschlagen hat. Und welche Dimension jetzt im Glauben? Also es ist ja nicht einfach ein Schönreden, es ist ja kein Märchen, der Glaube. Das ist ja wirklich eine Gegenwart, eine Realität. Wenn du Christus begegnest, auf einmal denkst du anders, du gibst es ab. Du kannst anders handeln. Aber wie heilt der Glaube die Wunden? Hast du das auch erleben dürfen oder auch selbst gemerkt, dass dort ein anderer Weg weitergeht?
0: Danke, Roman. Ja, dazu möchte ich eine Geschichte auch erzählen, die mich persönlich sehr berührt hat. Jetzt im Sommer besuchte ich verschiedene Einrichtungen und eine Einrichtung der ukrainischen griechisch-katholischen Kirche begleitet die Familien, wo der Vater oder der Sohn ist gefallen. Und eine Mutter erzählte mir jetzt, dass die Tochter, die Mutter hat den Mann verloren, so die Tochter hat seinen Vater verloren. Und dieser Verlust hatte etwas in ihrem Innersten verändert. Und die Mutter erzählte, dass das Mädchen begonnen hatte, andere Kinder zu hassen. Einfach deshalb, weil diese noch einen Vater hatten. Und man kann sich vorstellen, was in der Seele dieses Kindes geschehen war. Sie sah andere Kinder mit ihren Vätern und jedes Mal wurde sie an das erinnert, das ihr genommen worden war. Und aus der Trauer wurde Wut und aus der Wut begann Hass zu werden. Dann so diese Einrichtung lädt die Kinder vor allem zu einem Ferienlager. Und dort wurde natürlich gespielt, gesungen, gemeinsam Zeit verbracht, aber es wurde auch über Gott gesprochen, über den Glauben, über die Liebe, über Barmherzigkeit und über Versöhnung und vor allem über die christliche Hoffnung, die wir alle haben, über die Auferstehung und darüber, dass der Tod für uns Christen nicht das letzte Wort hat. Und ich sage immer, ich habe mit Mutter gesprochen, ich habe gesagt, das stimmt, weil Jesus sagt zu den Frauen, geh zu den Aposteln und sag, die sollten in Galiläa gehen, dort werden sie mich wiedersehen nach der Auferstehung. Und so werden wir auch, die, die verstorben sind, im Glauben wiedersehen. Und nach diesem Lager kam das Mädchen zurück nach Hause und einige Zeit später sagte die Mutter zu mir, und der Satz hat mich sehr bewegt, der Krieg hat das Herz meiner Tochter in Hass verwandelt. Aber die Kirche, der Glaube, hat ihr Herz wieder in Liebe verwandelt. Und für mich beschreibt das Satz vielleicht besser als jede theologische Abhandlung, welche Aufgabe der Glaube nach einem Krieg hat. Wir werden nicht alle Wunden einfach beseitigen können. Manche Verluste konnten wir nicht zurückgängig machen. Einen getöteten Vater können wir einem Kind nicht zurückgeben. Einen gefallenen Sohn können wir auch nicht seine Mutter zurückbringen. Und zerstörte Jahre einer Kindheit könnten wir nicht nachholen. Aber wir können verhindern, dass aus diesen Wunden Hass entsteht, der wiederum neue Wunden schlägt. Und genau hier beginnt die heilende Kraft des Glaubens. Der christliche Glaube sagt nicht, vergiss, was geschehen ist. Er nimmt das Leid ernst und erlaubt zu weinen, zu klagen und sogar Gott zu fragen, wofür ist das alles? Aber zugleich öffnet der Glaube einen Horizont, der größer ist als unser Leid. Und dieser Horizont heißt für uns, die an Jesus glauben, Auferstehung. Das Böse hat nicht das letzte Wort. Der Tod hat nicht das letzte Wort. Und auch der Hass muss nicht das letzte Wort haben. Deshalb glaube ich, dass die Kirche nach diesem Krieg, aber schon jetzt, eine ungeheure Aufgabe haben wird, Menschen zuzuhören, mit ihnen zu trauern, ihnen Raum für ihre Wunden zu geben, aber ihnen zugleich zu helfen, dass aus dem Schmerz nicht Hass und nicht so böse, sondern aus dem Hass nicht die Gewalt der nächsten Generation wird. Und vielleicht ist das eine der tiefsten Aufgaben des Glaubens, nicht zu verhindern, dass wir Wunden tragen, sondern zu verhindern, dass unsere Wunden unser Herz zerstören. Und dort, wo ein verwundetes Herz wieder lieben kann, dort beginnt die Heilung.
1: Ich habe jetzt drei Fragen, die in die Richtung gehen, den Frieden zu vermitteln. Weil es ist genau in unseren Herzen muss der Friede, es muss mit Liebe wieder geprägt sein, durchdrängt sein. Und irgendwo stehen wir dann so botschert, oft einmal hilflos da, weil man sich denkt, ja, die Situation ist noch immer die gleiche, es ist noch immer ein Chaos. Es ist noch immer absolutes Unverständnis oder keine Versöhnung geschehen oder. Ich möchte vielleicht mit der Kinga zuerst anfangen. Welchen Weg würdest du uns raten, damit wir auch einen Frieden bringen können?
4: Ich finde das eine sehr schwierige Frage, weil es eigentlich eine persönliche Frage ist, die sich jeder selber nur beantworten kann. Was ich in vielen Ländern in Afrika gesehen habe, wo die Menschen, die Christen verfolgt werden, wenn ich dort mit den Priestern und den Schwestern spreche, den Bischöfen, die mir immer sagen, sie wollen die Gewaltspirale brechen. Wie? Indem sie eben dieses Verzeihen so hervorbringen. Dass sie versuchen, dass die Menschen verzeihen, das haben eigentlich alle drei anderen Referenten auch gesagt. Auf einer ganz persönlichen Ebene würde ich sagen, eine der großen Heiligen, die ich sehr bewundere, ist Teresa von Avila. Und wenn man das Buch, die innere Burg liest und sie einen lehrt, wie man in sein Inneres reingeht und wie man dort diesen Diamanten findet, Gott, Jesus, der gesagt hat, bleibt in mir, wie ich in euch bleibe. Wenn man es schafft, in diese Tiefe zu gelangen und dieses Licht in einem selbst zu entdecken, Gott in einem selbst zu entdecken, dann findet man Frieden. Und ich glaube, dann kann man Apostel des Friedens werden. Und der Friede beginnt bei uns selber. Das haben wir auch schon sehr oft gehört. Der Friede beginnt bei uns selber.
1: Ja, bitte, gern. Und vielleicht auch, Pater Leo, vielleicht kannst du auch das sagen, der hat immer auch einen Preis, der Friede. Ich möchte das auch noch mit, vielleicht kannst du was dazu sagen, weil wenn man eine Nobelpreisträgerin begleitet, der Heilige, die so viel Frieden gebracht hat, das hat sie 100% etwas gekostet. Und wenn du sie begleitet hast, hat dir das auch 100% etwas gekostet. Das ist ja nicht so, das ist immer also das ist ja kein Laufsteg, sondern das ist etwas, wo man wirklich einen Preis zahlt. Was kostet es, wenn man den Frieden bringt und wie kann man ihn bringen?
3: Also von der heiligen Therese von Avila zur heiligen Mutter Teresa ist eine schöne Brücke. Und diese zwei Heiligen haben selber einen hohen Preis gezahlt, jede von ihnen. Mutter Teresa hat, wie wir wissen, die Nacht der Seele erfahren. Und dass dieses geistige Leiden, diese Gottferne, die sie erfahren hat, war einer ihrer Preise, die sie angenommen hat und die sie nicht nach außen abgewälzt hat. Es hat niemand von uns was davon gewusst. Niemand. Sie war in voller Energie und es ist kein Zufall, dass ihr vorletztes Wort, bevor sie gestorben ist, war, there's so much to do. Da ist noch so viel zu tun. Das hat sie angetrieben. Und am Oktober, ich glaube es war am 23. Oktober 85, hat sie eine Einladung der UNO angenommen, um vor allen Vertretern der Nationen zu sprechen. Und ich möchte etwas daraus zitieren, weil das ist auf dieser politischen Ebene etwas ganz Neues gewesen. Erstens hat der Pérez de Cuellar, der damalige Generalsekretär, hat sie begrüßt mit den Worten, ich denke nicht, dass ich sie vorstellen muss. Sie braucht keine Worte, sie braucht Taten. Ich denke, das Beste, was ich tun kann, ist, ihr den schuldigen Tribut zu zollen, indem ich sage, sie ist bedeutender als ich, bedeutender als wir alle. Sie ist die Vereinten Nationen. Sie ist der Friede in der Welt. Vielen Dank. Und damit hat er ihr das Wort übergeben. Dann ist sie zum Podium gegangen, wo sie unten noch ein Holzpodium dazustellen mussten, weil sie zu klein war, weil sie sonst nicht über das Podium hinausgeschaut hätte. Und dann hat sie angefangen und hat gesagt, wir sind hier versammelt, um Gott für die 40 Jahre wunderbarer Arbeit zu danken, die die Vereinten Nationen für das Gute der Menschen aufgewandt hat. Und weil wir das Jahr des Friedens beginnen, lasst uns allen das Gebet beten. Sie haben alle ein Exemplar vor sich liegen. Da hat sie hektografierte Zettel verteilen lassen auf alle Plätze. Lasst uns zusammen das Gebet beten. Das Gebet des Friedens. Denn Werke der Liebe sind Werke des Friedens. Beten wir es zusammen, damit wir Frieden erlangen mögen und Gott uns Frieden verleihen kann, indem wir alle miteinander eins werden. Und dann beginnt sie, führt diese ganzen nationalen Chefs an im Gebet: Herr, mach uns würdig, damit wir überall in der Welt unseren Mitmenschen, die in Armut und Hunger leben und sterben, dienen. Gib ihnen heute durch unsere Hand ihr tägliches Brot und schenke durch unsere verstehende Liebe Frieden und Freude. Und dann beginnt sie mit dem Gebet des heiligen Franz von Assisi, das nicht wirklich Gebet von ihm ist, aber trotzdem ihm zugeschrieben wird: Herr, mach mich zu einem Werkzeug deines Friedens. Und betet mit der versammelten Präsidentengemeinschaft das Gebet des Friedens. Und dann beginnt sie erst mit ihrer Rede. Also ich glaube, dieser Vorspann, das Gebet um den Frieden, ist ein ganz, ganz wichtiger Teil. Und ich glaube, Schwester, das werde ich Ihnen gleich weitergeben, das Wort, weil das ist eigentlich das, was Sie uns gelehrt haben.
1: Schwester Gabriele, magst du auch diesen, ja, wie können wir Apostel des Friedens werden, ein Wort dazu sagen? Und dann möchte ich auch noch eine Frage anschließen. Im Inneren Frieden mit den Menschen zu finden, das wäre, vielleicht kannst du auf das auch schon eingehen.
2: Ja, klingt ein bisschen das an, was ich heute früh schon manches davon erzählt habe. Ich denke, auch so persönlich, als Ordensschwester, und ich bin ja noch nicht so lange Ordensschwester. Ich habe Mitschwestern dabei, die haben schon 30 Jahre Ordensleben. Ich habe jetzt 11 Jahre erst Ordensleben und war so ganz normal in der Welt. So kann so ein bisschen den Vergleich ziehen. Ja, geduldig sein, immer wieder Christus das im Gebet hinhalten, und da sind diese Gebetszeiten, diese stillen Zeiten jeden Tag, die wir Ordensleute in unserem Ordensleben als Grundlage haben, die aber jeder kann sich, wenn er will, eine Gebetszeit, eine Zeit der Stille herausnehmen. Und sei es nur ein kleines Gebet, schon das Gebet vor dem Essen: Danke, dass ich heute was zu essen habe. Und ich bitte auch für alle die heute nichts zu essen haben, die kämpfen müssen, die in irgendwelchen Nöten sind. Das genügt schon, dass wir umsichtig werden, geduldig werden. Und nur so geht's los, wie es auch in diesem Gebet ist: Herr, mach mich zu einem Werkzeug deines Friedens, dass ich bereit bin, mitzumachen. Und das muss nicht immer die große Friedensaktion sein, sondern in der Stille mit Blick auf Christus sich mehr von ihm führen lassen und ihm vertrauen. Jeden Tag aufs Neue versuchen.
1: Und wenn ich zu diesem inneren Frieden nicht komme, was tue ich? Weil wir haben gesagt, es ist der innere Friede, der muss zuerst hergestellt werden. Aber wenn es dort scheitert, wie ist der Weg dorthin?
4: Ich glaube, dass man das lernen kann. Also ich erinnere mich an Situationen, ich arbeite für eine katholische Organisation, aber wir sind nicht Heilige. Und ich erinnere mich an Situationen, wo mich eine Kollegin wirklich wahnsinnig genervt hat. Eine sehr emotionale Kollegin, die damit natürlich auch mit meinen Emotionen gespielt hat. Und ich habe schon gemerkt, wie die Wut in mir steigt. Und ich habe aber im Laufe der Jahre gelernt, wenn ich mit dieser Kollegin zusammen bin, dass ich wirklich in mein Innerstes hinabsteige und ich lasse sie reden und ich forciere mich ganz, ganz nach unten in mein Innerstes. Ich konzentriere mich auf dieses Innensein. Und dann kommt der Friede. Und ich habe das jetzt im Laufe der letzten 10 Jahre, die ich bei Kirche in Not bin, erst gelernt. Am Anfang bin ich dann, jedes Mal habe ich reagiert, bin explodiert. Explosion hier, meine Reaktion eine Explosion. 10 Jahre später explodiere ich nicht mehr. Diese Kollegin ist immer noch sehr emotional, die ist, nervt mich immer noch manchmal. Aber ich habe gelernt, diesen inneren Frieden in mir zu finden. Und das ist manchmal nicht einfach. Ich muss mich zwingen, in dieses Innere zu kommen. Aber dann kann ich mit einem Lächeln antworten.
3: Mutter Teresa hat wie immer sehr praktische Rezepte gehabt. Und eines von diesen Rezepten, glaube ich, hätte sich da auch gut anwenden lassen. Sie hat, wenn sie etwas gesagt hat, sehr oft hat man gesehen, 3 Kreuze auf ihre Lippen gemacht. Und dann hat sie ihre Hand fest auf die Lippen gedrückt. Und da ist sie dann gefragt worden, ja Mutter Teresa, was machen Sie da? Sagt sie, ja, ich frage mich, ob das, was ich sagen will, liebevoll ist, ob es wahr ist, ob es liebevoll ist und ob es notwendig ist. Und wenn eines dieser 3 nicht der Fall ist, dann bleibt der Mund zu. Ja. Ist es wahr, was ich sagen will? Ist es liebevoll und ist es notwendig? Das ist das Rezept. Ich glaube, es war schon der Homer, der gesagt hat, das Wort, das uns aus dem Gehege unserer Zähne entflieht, können wir nicht mehr zurückholen. Ja. Wahr, liebevoll und notwendig.
0: Vielleicht, was ich jetzt sagen werde, ich möchte dann in Workshop in der Tiefe eingehen, aber die Worte des heiligen Paulus, die beschäftigen mich sehr, sehr stark in den letzten Jahren, weil wir so viel von dem Frieden hören und wir söhnen nach dem Frieden. Und wenn er sagt, er ist unser Frieden. Und vor kurzem habe ich im heiligen Chrysostomus, ich war sehr erstaunt, gelesen, der heilige Chrysostomus in seinem Kommentar auf den Ephesusbrief schreibt, Christus vermittelt nicht den Frieden, er ist der Frieden. Und so das, was mich beschäftigt, der Weg zu dem inneren Frieden, das kann nicht anderes sein als die authentische, wahre Begegnung mit der lebendigen Person Christi. Die Begegnung mit Jesus. Das, weil er ist der Friede und diese Begegnung geschieht in verschiedenen Formen durch das Gebet, durch die Sakramenten, vor allem das Sakrament der Beichte eröffnen uns die Tore der Barmherzigkeit. Als Vater Leo schon gesagt hat, wenn wir unsere Schwäche erkennen und wir sehen, das soll in mir beginnen, so diese der Metanoia, Umkehrung und diese Begegnung, dann fließt die Gnade in unser Leben und wir sind auf dem Weg zu dem inneren Frieden.
1: Jetzt hätte ich noch gerne eine kurze Frage, also kurze Antworten für eine Frage gestellt. Wie kann man sich für den Frieden zurüsten? Wie kann man sich selbst zurüsten, wenn man in so Herausforderungen hineinkommt, liebe Schwester Gabriela?
2: Ich bin ein bisschen so skeptisch mit dem Wort zurüsten, aber es ist jetzt nur so ein Wortspiel. Sicher war die Frage gut gemeint, aber alles so mit Rüsten und Rüstung und Abrüstung und Aufrüstung. Ja, auf alle Fälle durch Gebet friedfertig sein. Und wir wissen, also auch ich weiß, im Kleinen wie im Großen, auch bei mir geht jeden Tag manches daneben, im Umgang mit anderen, im Umgang mit Mitschwestern, ob absichtlich oder unabsichtlich. Und trotzdem wieder auf Christus schauen. Ich denke, deswegen tragen wir das Kreuz als sichtbares oder unsichtbares Zeichen seit unserer Taufe so auf unserer Stirn, trotzdem wieder neu anfangen.
1: Liebe Kinga, kannst du noch einen Fall von einer Vergebung in ein Krisengebiet oder ein Kriegsgebiet teilen?
4: Das war wieder in Nigeria. Eine junge Frau, die auch auf dem Feld war, das sind einfach sehr ländliche Gegenden, als sie angegriffen worden sind. Und der Mann, sie war mit ihrem Vater dort, der die Terroristen gesagt hatten, der Vater sollte mit seiner Tochter schlafen oder er würde umgebracht werden. Er hat sich geweigert, er wurde umgebracht. So, wie ist dieses Mädchen mit dieser Situation umgegangen? Sie kam dann nach Maiduguri, das ist wieder im Norden von Nigeria, in ein Zentrum. Da hatte der Bischof ein Trauma Healing Center aufgebaut. Und in diesem Trauma Healing Center ist Father Joseph, der wurde in Europa ausgebildet in Psychotherapie. Und der hat sich sehr, sehr lange mit diesem Mädchen beschäftigt. Und ist durch diesen ganzen Schmerz, aber vor allen Dingen durch ihre Schuldgefühle durchgegangen. Und er hat es geschafft, dass dieses Mädchen erstens verzeihen kann, aber vor allen Dingen auch sich selber verzeihen kann. Weil was für eine Schuld hat so ein damals 16-jähriges Mädchen, wenn sie das Gefühl hat, ihr Vater wurde wegen ihr umgebracht. Und dieses Verzeihen, wo ich mir manchmal denke, das ist unmenschlich, ich weiß nicht, ob ich so etwas könnte, hat sie geschafft, weil sie eben dieses über ein Jahr lang von diesem Priester begleitet worden ist. So ein für mich auch ein Wunder wirklich, dass jemand mit so einer Kraft so etwas Schwieriges verzeihen kann.
1: Eine praxisnahe Frage noch an den Pater Leo, da müssen wir leider schließen, weil die Workshops vielfältig, also das ganze persönlich auch auseinandersetzen wird, die Workshops jetzt noch einmal ganz groß gemacht, würde ich sagen. Aber hier in dieser Runde, wenn Unfrieden in unserem Alltag entsteht, welche konkreten Schritte können wir machen, dass wieder in einer schlechten Dynamik eine gute Dynamik hineinkommt?
3: Ja, wir können Mutter Teresas Business Card heranziehen. Einmal hat sie mit einem Industriellen gesprochen und der hat ihr drauf seine Visitkarte gegeben, stand drauf Direktor von dem und CEO von dem und so weiter. Und Mutter Teresa hat das lang angeschaut und dann hat sie gesagt, ah, Vater, das brauchen wir auch. Und ich habe mir gedacht, was will sie jetzt machen? Und dann hat sie von den Schwestern schreiben lassen. Auf eine kleine Visitkarte stand drauf, die Frucht der Stille ist das Gebet. Die Frucht des Gebets ist der Glaube. Die Frucht des Glaubens ist die Liebe. Die Frucht der Liebe ist der Dienst am Nächsten. Und die Frucht des Dienstes ist der Friede. Ich glaube, das ist die Steigleiter zum Himmel. Und ist deswegen auch die Steigleiter zum Frieden. Der Stille, von der Stille zum Gebet, vom Gebet zum Glauben, vom Glauben zum Dienst, zur Liebe und von der Liebe zum Frieden.
1: Ich könnte jetzt noch 3 Stunden weiterreden, weil es so spannend ist. Jetzt tut mir zwar wahnsinnig schwer, weil ich würde gerne zu alle eure Workshops kommen. Aber es ist das Besondere, dass man, ja, dass unsere Zeit immer begrenzt ist. Oder Herrgott wird uns auf die richtigen Fährten führen. Ich möchte jetzt um einen Applaus bitten, um einen kräftigen Applaus für euch und das, was ihr geteilt habt.
5: 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Am Mikrofon verabschiedet sich Anna Brandt.

Liebe Hörerinnen und Hörer von Radio Maria aus dem Studio in Wien, begrüßt Sie nun Ingrid Quindler. Wir beten nun den Barmherzigkeitsrosenkranz eine Viertelstunde später und auch die Hörergrußsendung verschiebt sich um eine Viertelstunde. So beginnen wir im Namen des Vaters und des Sohnes und des Heiligen Geistes. Amen. Barmherziger Jesus, im Augenblick deines Kreuzestodes für uns beten wir dich an, lobpreisen dich, bitten dich und danken dir. Umfasse mit deiner unerschöpflichen Barmherzigkeit die ganze Menschheit, besonders die armen Sünder und die Sterbenden. Amen.

0: Die Frau Maria hat sich bereits gemeldet aus Niederösterreich und sie beginnt mit mir. Sie sind natürlich auch eingeladen, bei den einzelnen Gesetzchen anzurufen. Die Telefonnummer lautet 0720 578 578. Vater unser im Himmel, geheiligt werde dein Name, dein Reich komme. Dein Wille geschehe wie im Himmel, so auf Erden.
1: Unser tägliches Brot gib uns heute und vergib uns unsere Schuld, wie auch wir vergeben unseren Schuldigern. Und führe uns nicht in Versuchung, sondern erlöse uns von dem Bösen. Amen.
0: Gegrüßet seist du, Maria, voller Gnade, der Herr ist mit dir. Du bist gebenedeit unter den Frauen und gebenedeit ist die Frucht deines Leibes, Jesus.
1: Heilige Maria, Mutter Gottes, bitte für uns Sünder, jetzt und in der Stunde unseres Todes. Amen.
0: Ich glaube an Gott, den Vater, den Allmächtigen, den Schöpfer des Himmels und der Erde und an Jesus Christus, seinen eingeborenen Sohn, unseren Herrn. Empfangen durch den Heiligen Geist, geboren von der Jungfrau Maria, gelitten unter Pontius Pilatus, gekreuzigt, gestorben und begraben. Hinabgestiegen in das Reich des Todes, am dritten Tage auferstanden von den Toten, aufgefahren in den Himmel, er sitzt zur Rechten Gottes des allmächtigen Vaters, von dort wird er kommen, zu richten die Lebenden und die Toten.
1: Ich glaube an den Heiligen Geist, die heilige katholische Kirche, Gemeinschaft der Heiligen, Vergebung der Sünden, Auferstehung der Toten und das ewige Leben. Amen.

0: Ewiger Vater, ich opfere dir auf den Leib und das Blut, die Seele und die Gottheit deines über alles geliebten Sohnes, unseres Herrn Jesus Christus.
1: Zur Sühne für unsere Sünden und für die Sünden der ganzen Welt.
0: Durch sein schmerzhaftes Leiden.
1: Hab Erbarmen mit uns und mit der ganzen Welt.
0: Durch sein schmerzhaftes Leiden.
1: Hab Erbarmen mit uns und mit der ganzen Welt.
0: Durch sein schmerzhaftes Leiden.
1: Hab Erbarmen mit uns und mit der ganzen Welt.
0: Durch sein schmerzhaftes Leiden.
1: Hab Erbarmen mit uns und mit der ganzen Welt.
0: Durch sein schmerzhaftes Leiden.
1: Hab Erbarmen mit uns und mit der ganzen Welt.
0: Durch sein schmerzhaftes Leiden.
1: Hab Erbarmen mit uns und mit der ganzen Welt.
0: Durch sein schmerzhaftes Leiden.
1: Hab Erbarmen mit uns und mit der ganzen Welt.
0: Durch sein schmerzhaftes Leiden.
1: Hab Erbarmen mit uns und mit der ganzen Welt.
0: Durch sein schmerzhaftes Leiden.
1: Hab Erbarmen mit uns und mit der ganzen Welt.
0: Durch sein schmerzhaftes Leiden.
1: Hab Erbarmen mit uns und mit der ganzen Welt.

0: Ewiger Vater, ich opfere dir auf den Leib und das Blut, die Seele und die Gottheit deines über alles geliebten Sohnes, unseres Herrn Jesus Christus.
1: Zur Sühne für unsere Sünden und für die Sünden der ganzen Welt.
0: Durch sein schmerzhaftes Leiden.
1: Hab Erbarmen mit uns und mit der ganzen Welt.
0: Durch sein schmerzhaftes Leiden.
1: Hab Erbarmen mit uns und mit der ganzen Welt.
0: Durch sein schmerzhaftes Leiden.
1: Hab Erbarmen mit uns und mit der ganzen Welt.
0: Durch sein schmerzhaftes Leiden.
1: Hab Erbarmen mit uns und mit der ganzen Welt.
0: Durch sein schmerzhaftes Leiden.
1: Hab Erbarmen mit uns und mit der ganzen Welt.
0: Durch sein schmerzhaftes Leiden.
1: Hab Erbarmen mit uns und mit der ganzen Welt.
0: Durch sein schmerzhaftes Leiden.
1: Hab Erbarmen mit uns und mit der ganzen Welt.
0: Durch sein schmerzhaftes Leiden.
1: Hab Erbarmen mit uns und mit der ganzen Welt.
0: Durch sein schmerzhaftes Leiden.
1: Hab Erbarmen mit uns und mit der ganzen Welt.
0: Durch sein schmerzhaftes Leiden.
1: Hab Erbarmen mit uns und mit der ganzen Welt.

0: Ewiger Vater, ich opfere dir auf den Leib und das Blut, die Seele und die Gottheit deines über alles geliebten Sohnes, unseres Herrn Jesus Christus.
1: Zur Sühne für unsere Sünden und für die Sünden der ganzen Welt.
0: Durch sein schmerzhaftes Leiden.
1: Habe Erbarmen mit uns und mit der ganzen Welt.
0: Durch sein schmerzhaftes Leiden.
1: Habe Erbarmen mit uns und mit der ganzen Welt.
0: Durch sein schmerzhaftes Leiden.
1: Habe Erbarmen mit uns und mit der ganzen Welt.
0: Durch sein schmerzhaftes Leiden.
1: Habe Erbarmen mit uns und mit der ganzen Welt.
0: Durch sein schmerzhaftes Leiden.
1: Habe Erbarmen mit uns und mit der ganzen Welt.
0: Durch sein schmerzhaftes Leiden.
1: Habe Erbarmen mit uns und mit der ganzen Welt.
0: Durch sein schmerzhaftes Leiden.
1: Habe Erbarmen mit uns und mit der ganzen Welt.
0: Durch sein schmerzhaftes Leiden.
1: Habe Erbarmen mit uns und mit der ganzen Welt.
0: Durch sein schmerzhaftes Leiden.
1: Habe Erbarmen mit uns und mit der ganzen Welt.
0: Durch sein schmerzhaftes Leiden.
1: Habe Erbarmen mit uns und mit der ganzen Welt.

0: nach der Frau Maria aus Niederösterreich, der Frau Margarete aus Oberösterreich, Friederike aus Wien, betet nun die Frau Johanna aus Niederösterreich das vierte Gesetzchen. Und ich frage Sie gleich um ein Gebetsanliegen. Haben Sie ein Gebetsanliegen?
1: Für den Frieden in den Herzen aller Menschen auf der ganzen Welt.
0: Ja, sehr gut.
1: Danke.
0: Wenn Sie vorbeten.
1: Ewiger Vater, ich opfere dir auf den Leib und das Blut, die Seele und die Gottheit deines über alles geliebten Sohnes.
0: Unseres Herrn Jesus Christus, zur Sühne für unsere Sünden und für die Sünden der ganzen Welt.
1: Durch sein schmerzhaftes Leiden.
0: Hab Erbarmen mit uns und mit der ganzen Welt.
1: Durch sein schmerzhaftes Leiden.
0: Hab Erbarmen mit uns und mit der ganzen Welt.
1: Durch sein schmerzhaftes Leiden.
0: Hab Erbarmen mit uns und mit der ganzen Welt.
1: Durch sein schmerzhaftes Leiden.
0: Hab Erbarmen mit uns und mit der ganzen Welt.
1: Durch sein schmerzhaftes Leiden.
0: Hab Erbarmen mit uns und mit der ganzen Welt.
1: Durch sein schmerzhaftes Leiden.
0: Hab Erbarmen mit uns und mit der ganzen Welt.
1: Durch sein schmerzhaftes Leiden.
0: Hab Erbarmen mit uns und mit der ganzen Welt.
1: Durch sein schmerzhaftes Leiden.
0: Hab Erbarmen mit uns und mit der ganzen Welt.
1: Durch sein schmerzhaftes Leiden.
0: Hab Erbarmen mit uns und mit der ganzen Welt.
1: Durch sein schmerzhaftes Leiden.
0: Hab Erbarmen mit uns und mit der ganzen Welt.

Das fünfte Gesetz, Herrn, beten wir um den Frieden in der Welt, so wie schon Frau Johanna dies zum Ausdruck gebracht hat, besonders, dass die Kriege aufhören und in unseren persönlichen Anliegen. Ewiger Vater, ich opfere dir auf den Leib und das Blut, die Seele und die Gottheit.

0: ein schmerzhaftes Leiden.
1: Habe Erbarmen mit uns und mit der ganzen Welt.
0: Durch sein schmerzhaftes Leiden.
1: Habe Erbarmen mit uns und mit der ganzen Welt.
0: Durch sein schmerzhaftes Leiden.
1: Habe Erbarmen mit uns und mit der ganzen Welt.
0: Durch sein schmerzhaftes Leiden.
1: Habe Erbarmen mit uns und mit der ganzen Welt.
0: Durch sein schmerzhaftes Leiden.
1: Habe Erbarmen mit uns und mit der ganzen Welt.

0: Und den Abschluss betet mit mir jetzt der Herr Thorsten aus Deutschland. Heiliger Gott, heiliger starker Gott, heiliger unsterblicher Gott, hab Erbarmen mit uns und mit der ganzen Welt. Heiliger Gott, heiliger starker Gott, heiliger unsterblicher Gott,
1: hab Erbarmen mit unserer ganzen Welt.
0: Heiliger Gott, heiliger starker Gott, heiliger unsterblicher Gott,
1: hab Erbarmen
0: mit uns und mit der ganzen Welt. O Blut und Wasser aus dem Herzen Jesu, als Quelle der Barmherzigkeit für uns entströmt. Jesus, ich vertraue auf dich. O Blut und Wasser aus dem Herzen Jesu, als Quelle der Barmherzigkeit für uns entströmt. Jesus, ich vertraue auf dich. O Blut und Wasser aus dem Herzen Jesu, als Quelle der Barmherzigkeit für uns entströmt.
1: Ich, Jesus, ich vertraue auf dich.
0: Heilige Schwester Faustina.
1: Heilige Schwester Faustina.
0: Bitte für uns.
1: Bitte für uns.
0: Heiliger Papst Johannes Paul II.
1: Bitte für uns.
0: Heiliger Franziskus.
1: Bitte für uns.
0: Heiliger Charles de Foucault, unser Jahresheiliger.
1: Bitte für uns.
0: Ihr heiligen Namenspatrone.
1: Bitte für uns.
0: Ihr heiligen Erzengel Gabriel, Michael und Raphael. Ihr heiligen Schutzengel.
1: Bitte für uns.
0: All ihr heiligen Engel und Heiligen Gottes, bittet für uns. Im Namen des Vaters und des Sohnes und des Heiligen Geistes. Amen. Gelobt sei Jesus Christus.
1: Danke, dass ich den Bundeskanzler von Österreich und den Bundespräsidenten getroffen habe. Dafür wollte ich beten, weil es mir sehr tolles Treffen war in Vorarlberg.
0: Gut, alles Gute, wiederhören.
1: Danke.

Ja, ich bedanke mich bei allen, die jetzt mitgebetet haben, ob live, on air oder zu Hause. Bei uns geht es gleich weiter mit der Hörergrußsendung.

Ein herzliches Grüß Gott, liebe Hörerinnen und Hörer von Radio Maria. Aus dem Studio in Wien begrüßt Sie zur Hörergrußsendung sehr herzlich Ingrid Quendler. Ich freue mich, dass ich wieder mit Ihnen verbunden bin und ich habe heute vor,

Vormittag den Vortrag von Pater Johannes Lechner gehört vom Adoratio-Kongress in Salzburg. Es hat mir sehr gut gefallen. Das Thema war der Friede aus der Eucharistie. Und er hat unter anderem von der Jakobsleiter gesprochen, dass eben dort, wo Jakob war ziemlich, verlassen und hat dann den Traum von der Jakobsleiter gehabt und hat die Engel auf und niedersteigen gesehen. Und da sagte er, ich wusste nicht, dass dies ein heiliger Ort ist. Und Pater Johannes Lechner hat darauf hingewiesen, dass bei jeder heiligen Messe dieser heilige Ort vorhanden ist und hat versucht, uns das bewusst zu machen. Das war sehr aufschlussreich, sehr beeindruckend. Und so dachte ich, ich werde als erstes die Jakobsleiter spielen, Jacob's Ladder, gesungen von einem Kärntner Chor, sehr gut interpretiert, und zwar vom Karinthierchor Millstatt. Und ich möchte damit Sie alle herzlich grüßen, die Sie jetzt zuhören, alle, die gestern bei der Jahreswallfahrt in Mariatafel waren, aber ganz besonders auch meine Schülerinnen der Ursulinen. Wir haben am 12. September ein 40-jähriges Klassentreffen gehabt und es war wirklich so erfreulich. Und ich möchte alle Mädchen, die inzwischen auch schon herangewachsen sind und über 50 sind, alle Frauen, alle Lieben, herzlich grüßen und alle meine Freunde und Bekannten und natürlich auch den Pfarrprovisor Michael Rossian, der seit 1. September seinen Dienst in Sagritz und Heiligenblut angetreten hat. Also lieber Michael, falls du jetzt zuhörst, liebe Grüße nach Heiligenblut mit Jacob's Ladder.

0: We are climbing Jacob's Ladder. Eine wunderschöne Interpretation, gesungen vom Karinthiachor Millstatt. Und falls Pater Johannes Lechner jetzt vielleicht mit dem Auto unterwegs ist in die Steiermark, liebe Grüße und danke für Ihre guten Worte. Ja, und dieses Lied wollte ich natürlich auch für alle Mitglieder in meinem Bibelkreis spielen und auch für alle Teilnehmer, auch schon bei der nächsten Pilgerreise nach Medjugorje vom 23. bis 27. Oktober fahren wir ab Kärnten. Falls jemand Interesse hat, dann kann er im Hörerservice anrufen und sich mit mir verbinden lassen, wenn jemand mitkommen möchte. Und jetzt darf ich auf Sendung geben den Herrn Thorsten aus Deutschland. Er hat schon mit mir mitgebetet beim Barmherzigkeitsrosenkranz. Grüß Gott.
1: Hallo, hier ist der Thorsten Geiser aus Tettnang, Baden-Württemberg.
0: Ja.
1: Und ich habe in Vorarlberg ja den Bundeskanzler getroffen und ja, in Vorarlberg in Bregenz den Bundespräsident von Österreich getroffen, beide wichtigen Politiker getroffen.
0: Zu welchem Anlass war das? Zu welchem Anlass?
1: Bregenzer Festspiele, okay, und Eröffnung und einmal die Sommertour vom Bundeskanzler. Und da das gerade sehr wichtig ist, der Frieden für die Welt, wünsche ich mir bei der für ein Fototreffen, weil beide Politiker für ein Fototreffen bereit waren, wünsche ich mir so gerne das Lied von Ich folge dir, weil das ein toller Moment war. Und ich bin der berühmte Obstbauer von Tettnang, dem St. Anna-Quartier der Kirche ein Dorf geben. Also ein tolles Wohnquartier. Und ich grüße meine Familie, mein Onkel Ludwig und unsere Freunde Weber und Rochlitzer aus Tettnang. Und wünsche noch einen schönen Sonntag.
0: Ja, das wünschen wir Ihnen auch, Herr Thorsten. Und ich spiele für Sie gerne das Lied Ich folge dir, gesungen von Bruder Roland Faustin. Auf Wiederhören.

0: Ich folge dir. Ein Liedwunsch vom Herrn Thorsten aus Deutschland, gesungen von Bruder Roland Faustin. Und jetzt freue ich mich ganz besonders, dass die liebe Brigitte, eine Schülerin von mir, anruft. Sie war bei diesem Klassentreffen. Liebe Brigitte, herzlich willkommen in Radio Maria. Rufst du das erste Mal an?
1: Ja, ich rufe das erste Mal an. Hallo, liebe Ingrid, liebe Frau Quendler, liebe Frau Jäger, ich hoffe, sie hört zu. An alle, die da waren, es war so bewegend und so berührend und es war wirklich schön. Und dass du uns gegrüßt hast, Mädchen haben das auf, also Frauen haben das aufgenommen und haben das dann in die Gruppe geschickt. Also wir sind ganz, ganz gerührt.
0: Es war ein besonders erfreuliches Treffen, muss ich wirklich sagen. Ich habe jetzt noch Freude, wenn ich dran denke, ja. Es war ja, so viel Freude spürbar.
1: Ja, ich auch. Ja, wunderbar. Ja. Und ich hätte gerne das Ave Maria von Franz Schubert.
0: Gerne spiele ich das und ich grüße noch einmal alle meine Schülerinnen, meine Lieben, die da waren und auch jene, die nicht da waren und meine Kollegin, die Frau Jäger, und danke dir ganz besonders, liebe Brigitte, dass du den Mut gehabt hast, anzurufen. Dann und hören Gottes wir uns
1: Segen
0: öfter.
1: Ja,
0: Gottes Schutz und Segen. Danke.
1: Danke.
0: Für
1: Servus. Baba.

0: Das Ave Maria von Franz Schubert. Sehr berührend. Danke, liebe Brigitte, und nochmals liebe Grüße an dich, auch an deinen Mann und an alle meine Schülerinnen, die vor 40 Jahren ausgeschult sind. Gottes Segen für euch alle. Und weiter geht es nun mit der Frau Waltraud. Sie war bei der Jahreswallfahrt in Maria Tafel. Grüß Gott.
1: Ja, ein herzliches Grüß Gott. Ich möchte mich auch ganz, ganz herzlich bedanken bei allem. Und für mich war es wirklich eine ganz große Freude, mit meiner Schwiegertochter und mit vier meinem Enkelbuben, die dann praktisch ministrieren durften auch. Mhm. Das hat ihnen auch sehr gut gefallen. Und es war wirklich so ergreifend, die ganze Stimmung. Und das Gebet und der Gesang, die Fülle in der Basilika, also wirklich. Und dafür wünsche ich mir auch dann großer Gott, wir loben dich. Und dass ich mit ein paar Sprecherinnen auch mich also aus dem sprechen habe dürfen und persönlich kennen habe lernen dürfen. So schaut man immer nur auf den Kalender, wie schaut die aus oder wie schaut der aus. Und so haben wir uns ein bisschen auseinandergesetzt und mit großer Freude. Und es war wunderschön, also der blaue Himmel, die Basilika und das ist es Weite, wenn man zur Donau schaut. Und es ist wirklich ein großer Dank an den lieben Gott, dass er uns so etwas schenkt und die Leute zusammenführt. Das ist ja auch wirklich sehr nett. Ja. Im Gebet, da gibt es kein Wirbel, gar nichts. Also das ist wirklich eine Einheit. Und das ist wirklich ein großes Danke natürlich an den Bruder Peter, der uns dann noch den Reisesegen gegeben hat und hat gesagt, er kommt uns dann einmal in Bärb auch die Ministrantenburen besuchen.
0: Ah ja, schön.
1: Ja, es ist wirklich, es war ganz wunderschön.
0: Ja, und seine Predigt, die hat mir auch sehr gut gefallen.
1: War sehr schön.
0: Ja, nein, wer Ohren hat, der höre, das habe ich mir gut gemerkt. Und genau. Sie wissen die Antwort.
1: Ja, das ist ganz wunderbar. Ja.
0: Die Antwort lautet, wer Ohren hat, der höre. Radio Maria hat er dann gesagt.
1: Radio Maria, ja, genau.
0: Ja. Genau. Also waren Sie das erste Mal in Maria Tafel?
1: Ich war das erste Mal in Maria Tafel. Ja. Mhm. Ich habe eigentlich zuerst ein bisschen liebäugelt mit dem Oratio-Kongress, aber den habe ich dann ein bisschen was gehört im Radio. Und vielleicht schaffe ich das auch einmal. Aber natürlich, der möchte ja auch ganz gern, dass er jemand mitfährt, dass man nicht ganz alleine wo in der weiten Rummertumfahrt.
0: Genau, aber man lernt da leicht andere kennen und findet leicht Kontakt.
1: Ja, das schon. Und das ist, ich habe mir gedacht, das ist Maria Tafel. Ich war noch nie Maria Tafel.
0: Mhm. Sehr schön gelegen, ja. Und von wo in Niederösterreich sind Sie daheim?
1: Von Meierbach. Ja, wir sind aber um 10 Uhr gestartet mit dem Zug und der hat sehr so.
0: Aha, mit dem Zug sogar.
1: Ich komme jetzt zurecht. Ja. Wir sind ein bisschen stehen geblieben, haben also immer irgendein, weiß ich nicht wegen was. Auf jeden Fall, es ist sich dann alles gut ausgegangen und beim Haus von Neuwürz, dann ist es dann 10 Uhr geworden, bis wir nach 10 mit dem Zug wieder zu Hause waren.
0: Gut. Liebe Frau Waltraud, Sie haben sich gewünscht, das Lied?
1: Großer Gott, wir loben dich.
0: Ja, als Dank auch für diese Jahreswallfahrt.
1: Für alle von Radio Maria.
0: Ja.
1: Dass wir großen Segen erhalten.
0: Dankeschön.
1: Danke. Alles Gute.
0: Danke. Ihnen auch, danke. Und mit diesem Lied beenden wir auch schon wieder die Hörergrußsendung, die heute etwas kürzer, aber doch sehr inhaltsreich und sehr erfreulich war. Ich bedanke mich bei allen, die angerufen haben. Und wir spielen zum Schluss jetzt das Lied Großer Gott, wir loben dich. Und anschließend folgt dann um 16 Uhr die Sendung von Radio Vatikan, Nachrichten von Radio Vatikan. Am Mikrofon verabschiedet sich einstweilen Ingrid Quindler.

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2: Heute mit diesen Themen. Wenn Rivalität zurücktritt, dann gewinnen alle. Das sagt der Papst beim Mittagsgebet. Leo beklagt Hunger und Gewalt im ostafrikanischen Somalia. Und morgen eine Klanginstallation des deutschen Filmemachers Philipp Gröning im Petersdom. Herzlich willkommen zu unserem Nachrichtenmagazin an diesem Sonntag, heißt sie Gudrun Seiler. Wir alle gewinnen an Freude, Verständnis und Zukunft, wenn das Gesetz der Liebe das Gesetz des Kalküls aufbricht. Das hat Papst Leo XIV. Heute bei seinem Mittagsgebet auf dem Petersplatz betont. Wie immer legte er dabei eine Interpretation des Sonntagsevangeliums vor, diesmal ein Abschnitt aus Matthäus, den viele aus einer weltlichen und wirtschaftspsychologischen Logik heraus schwer verständlich finden. Das Evangelium nämlich schildert,
3: wie die Arbeiter in den Weinberg gerufen werden, die einen für den ganzen Tag, andere nur für ein paar Stunden, wieder andere erst kurz vor Sonnenuntergang. Die zentrale Stelle des Gleichnisses, so der Papst, ist der Augenblick der Entlohnung, als der Gutsherr gegenüber den Arbeitern der ersten Stunde Wort hält und sie wie vereinbart bezahlt, aber möchte, dass sie seine Güte erkennen und die Letzten vor ihren Augen genauso behandelt wie sie. Die ablehnende Reaktion derer, die den ganzen Tag gearbeitet hatten, hätte also leicht vermieden werden können. Doch sie ist beabsichtigt, denn die Offenbarung der Güte Gottes gilt für alle, nicht nur für einige, führte Leo XIV. Dazu aus. Gott hat andere Wege und neue Gedanken, auch für jene, die sich für die Ersten halten und glauben, sie hätten das, was sie sind, verdient und das erreichte Ergebnis stünde ihnen zu. Der Papst betonte, es ist eine Gnade, Mitarbeiter Gottes zu sein, in seinem Weinberg zu arbeiten, seinem Reich der Gerechtigkeit und des Friedens zu dienen. Dort, wo das Neue hereinbricht, das Gott für uns bereithält, ist kein Platz für Neid und Spaltung. Lasst uns also den Herrn suchen, solange er sich finden lässt. Lasst uns ihn anrufen, solange er nahe ist. Und verlassen wir unsere verkehrten Wege und unsere ungerechten Gedanken. So Papst Leo XIV. Diesen Sonntag vorm Angelusgebet. Die ganze Katechese auf Deutsch zum Nachlesen bei uns im Internet auf www.radiovatikan.de. Für Radio Vatikan, Stefanie Stahlhofen.
2: Leo XIV. Hat außerdem beim Angelus die internationale Gemeinschaft dazu aufgerufen, die notleidende Bevölkerung im ostafrikanischen Somalia nicht allein zu lassen. Mit großer Sorge verfolge ich die humanitäre Krise in einigen Gebieten Somalias, wo Gewalttaten und extreme Wetterereignisse die ohnehin schon prekären Lebensbedingungen der Bevölkerung, insbesondere von Frauen und Kindern, weiter verschlimmern. Ich hoffe auf ein großzügiges Engagement der internationalen Gemeinschaft, damit es unseren Brüdern und Schwestern nicht an der notwendigen Hilfe mangelt. L'assistenza necessaria. Die humanitäre Lage in Somalia ist in der Tat sehr ernst. Rund 6 Millionen Menschen, das ist knapp die Hälfte der Bevölkerung, leiden derzeit unter akuter Ernährungsunsicherheit. An die 2 Millionen Kinder unter 5 Jahren sind akut mangelernährt. Anhaltende Dürren, unregelmäßige Regenfälle und Überschwemmungen verschlimmern die Hungerkrise. Die von Papst Leo angesprochene Gewalt, die die Lage in dem ostafrikanischen Land zusätzlich verschärft, geht zulasten der Terrormiliz Al-Shabaab. Sie operiert in mehreren Landesteilen. Al-Shabaab ist mit Al-Qaida verbunden, verfügt trotz jahrelanger Gegenoffensiven weiterhin über Kämpfer, Einnahmequellen und Rückzugsräume und attackiert in Somalia Armee, Behörden und Zivilbevölkerung. Wegen seiner strategisch wichtigen Lage am Horn von Afrika wird Somalia, das über Jahrzehnte als Failed State galt, inzwischen von vielen internationalen Akteuren umworben. Die Türkei, die Golfstaaten, Äthiopien und Ägypten, die USA und Israel verfolgen in Somalia eigene Interessen, wirtschaftlicher, politischer und militärischer Art. Durch den Golf von Aden verläuft ein bedeutender Teil des Seeverkehrs zwischen Asien und Europa. Italien. Der Franziskaner Paolo Benanti, KI-Berater von Papst Leo, wirbt dafür, neue Technologien einzuhegen. Es geht nicht darum, KI zu verurteilen oder zu vergöttern, sie ist in der Welt, betonte der Italiener im Interview der Welt am Sonntag. Ihm gehe es um die Frage, wie viel ist zu viel? Alle seien Teil des Spiels, aber nur ganz wenige erstellten die Spielregeln. Benanti warnte vor einer Machtverschiebung innerhalb einer bestehenden Ordnung, mit der die demokratischen Institutionen derzeit komplett überfordert seien. Und hinter der Frage, welche Gesellschaft wir aufbauen wollen, steht ein dickes Fragezeichen. Nicht die Technologie ist das Problem, sondern wie wir sie regulieren, fügte Benanti hinzu. Mir macht nicht die künstliche Intelligenz Angst, sondern die natürliche Dummheit. Es sind die Menschen, die KI kontrollieren, die ich fürchte. Die große Stille ist ein Film von Philipp Gröning. Der deutsche Regisseur hat das Leben bei den Kartäusermönchen in der Grande Chartreuse in Frankreich beleuchtet. Morgen Montag ist von ihm im Atrium des Petersdoms in Rom eine Klanginstallation zu hören. Sie erinnert an Kriegstote. Exakt 1096 Geräusche. Ein Klicken, ein Klopfen, dann wieder Stille. Alle 2,5 Minuten ein Ton. Als Erinnerung an jeden Menschen, der durch Krieg ums Leben kommt. Wir haben mit Philipp Gröning über Sounds of Loss gesprochen. Das ist der Name seiner Klanginstallation Klänge des Verlusts.
4: Das Konzept entstand mir so im März 2026, wo ich das Gefühl hatte, dass wir einfach immer mehr Kriege auf der ganzen Welt haben und dass die Menschen es einfach so als Hintergrundgeräusch ihres Lebens akzeptieren. Und dann dachte ich, wenn man was machen würde, wo man wirklich so klackende, klickende Geräusche hat für jeden einzelnen Kriegstoten, dann könnte das in den Alltag sozusagen hinein wieder fließen und könnte bewusst machen, was da eigentlich hinter uns, hinter unserem Rücken geschieht. Dann habe ich angefangen, daran zu arbeiten, habe gemerkt, das ist ganz sinnvoll und habe mit dem Institut für Konfliktforschung in Uppsala zusammen immer wieder über die Zahlen geredet. Und die Zahlen sind halt ungeheuerlich. Das ist statistisch gesehen 2026 537 Tote, Kriegstote durch direkte militärische Gewalt pro Tag. Und dann wollte ich dieses Projekt machen und habe dabei gemerkt, okay, wenn es weltumspannend ist und jeder Klick einen Toten symbolisiert, dann kann man das nicht sozusagen in allen Zeitzonen immer wieder versetzt neu streamen, sondern dann muss man ja einen einzigen Stream haben, der die Gesamtheit der Ereignisse des Weltfriedenstages abbildet. Und dabei wurde dann natürlich klar, der globale Tag, also vom Beginn in Kiribati bis zum Ende in Baker Island, beides im Pazifik, das sind 49 Stunden.
5: Wie viele Töne werden denn abgespielt? Was wollen Sie damit bewirken?
4: Es geschieht tatsächlich total unvorhersehbar für den Hörer. Und das ist auch wichtig, weil auch im Kriegsgeschehen, diese Kriegsgeschehen sind ja auch für die Menschen, die davon betroffen sind, relativ oder sehr unvorhersehbar. Also die Unvorhersehbarkeit ist ja ein struktureller Teil der Gewalt, der kriegerischen Gewalt. Insgesamt sind es 1096 Töne. Es sind von den Datenlagen her ein bisschen mehr Töne, weil es Töne gibt, die man gar nicht richtig hören kann. 1096 Töne, das entspricht eben diesen 537 Toten statistisch verteilt auf 49 Stunden. Und die Töne sind sehr unterschiedliche, also es sind ähnliche Geräusche, klickende, klopfende, pochende Geräusche, aber alle individuell aufgenommen, weil natürlich jeder Mensch, der stirbt, ist jedem anderen Menschen, der stirbt, sehr ähnlich, aber trotzdem ein vollkommenes Individuum. Und darum geht es eigentlich, zu sagen, die Menschen sind ja als Menschen Wesen, die ein Recht auf haben, nicht getötet zu werden. Und das ist das, worüber diese Arbeit geht.
5: Und was wünschen Sie sich für Ihr Projekt? Wie soll es weitergehen, nachdem die Installation weltweit ja in verschiedenen Orten ausgestellt wird?
4: Also wir haben das große Glück gehabt, dass wir tatsächlich in diesem allerersten Jahr, wo wir das gestartet haben, und das ist für ein Kunstprojekt von der Größe, ist das ein sehr kurzer Vorlauf, also von April bis September sowas auf die Beine zu stellen, ist sehr kurz. Wir haben das große Glück, dass wir wirklich auf allen Erdteilen Orte haben, wo es gespielt wird. Und ich hoffe, dass es nächstes Jahr sehr, sehr viel mehr Orte geben wird, vor allen Dingen auch Orte des Alltags, also dass es wirklich in Rathäusern gespielt wird, in Bussen, in Schulen, in Universitäten, während einem Kongress, während einer Vorlesung. Das wäre wunderbar, dass es tatsächlich rausgeht aus dem Raum der Kirchen und der Kunst und reingeht in den Raum, wo Menschen mit den Dingen beschäftigt sind, die sie tun. Und dann kommen diese Geräusche dazu. Und ich glaube, das könnte eine große Aufmerksamkeit darauf wecken, dass wir hier ein Problem haben weltweit. Wir haben einfach die höchste Anzahl von Kriegstoten seit dem Ruanda-Genozid. Das ist einem gar nicht so bewusst, aber das ist so.
2: Vatican News begleitet Sounds of Loss am 20. und 21. September auch online mit einer Live-Verbindung zum Petersplatz und dem Ton der Installation. Fast jeder kennt Franz von Assisi, aber oft nur aus zweiter Hand. 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
6: Seine Anfänge haben wir beobachtet und wie der Papst mündlich seine erste Regel bestätigt hat. Jetzt beobachten wir mal, was Armut für Franziskus bedeutete.
3: Aus der Münchner Legende, verfasst von einem Benediktiner aus Oberalteich in Bayern, zweite Hälfte des 13. Jahrhunderts. Ein Benediktiner stellt Franziskus hier in eine Reihe mit den großen Mönchsvätern der frühen Kirche.
7: Mit allem Eifer und mit Sorgfalt bewahrte er die heilige und evangelische Armut, die der Sohn Gottes, indem er vom Himmel herabkam, lehrte und beobachtete. Er lehrte, dass dies der Weg der Vollkommenheit und das versprochene Unterpfand der ewigen Seligkeit sei, indem er von Anfang bis zum Ende im Orden mit einer einzigen Kutte mit Strick zufrieden war, zeigte er äußerlich, wo er seine Reichtümer sammelte. Als er allen Neid aus sich verbannt hatte, konnte er einzig vom Neid auf die Armut nicht frei sein, wenn er irgendeinen sah, der ärmer war als er.
3: Mahnlied des heiligen Franziskus für Clara und ihre Schwestern, verfasst vermutlich im Frühjahr 1225.
7: Hört, kleine Arme, vom Herrn berufen, die ihr aus vielen Gebieten und Regionen vereint seid. Lebt immer so in der Wahrheit, dass ihr im Gehorsam sterbt. Schaut nicht nach dem Leben draußen, denn jenes nach dem Geist ist besser. Ich bitte euch in großer Liebe, übt Sorgfalt mit den Almosen, die der Herr euch gibt.

0: Aus der Schrift »Der geheiligte Bund des seligen Franziskus mit der Herrin Armut«, das ist eine Prosadichtung aus dem frühen Franziskanertum, Verfasser unbekannt.
1: Da erhoben sich gegen uns diejenigen, die nicht zu uns gehörten, gewisse niederträchtige Menschen. Sie redeten Eitles, taten Unrecht, behaupteten arm zu sein, obwohl sie es nicht waren. Menschen, die das Kleid des heiligen Ordenslebens nahmen, den neuen Menschen aber nicht anzogen, sondern den alten damit überdeckten. Sie verlästerten insgeheim Leben und Sitten derer, die die Gründer des heiligen Ordenslebens gewesen sind. Sie nannten sich unklug und mich, die Armut, die sie angenommen hatten, nannten sie mösig, rau, hässlich, ungepflegt.
0: Aus der Legenda Major des heiligen Bonaventura, eines der größten Gelehrten im Franziskanerorden.
1: Wer den Gipfel der Armut erreichen will, sagte Franziskus, muss nicht nur auf die Klugheit dieser Welt, sondern im gewissen Sinne auch auf wissenschaftliche Kenntnisse verzichten. So soll er auch dieses Besitzes enteignet, eintreten in die Macht des Herrn und sich nackt in die Arme des Gekreuzigten werfen.
2: 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Gudrun Seiler sagt Danke fürs Zuhören. 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

0: Sie hören nun einen Impuls zum heutigen Sonntagsevangelium von Pater Jan Boots, gelesen von einer Mitarbeiterin von Radio Maria Niederlande. Pater Jan Boots ist Jesuit und Kirchenhistoriker.
1: Fünfundzwanzigster Sonntag im Jahreskreis im Lesejahr A. Das Heil des Volkes bin ich, so spricht der Herr. In jeder Not, aus der sie zu mir rufen, will ich sie erhören. Ich will ihr Herr sein für alle Zeit. Bei welchem Herrscher sollten wir Zuflucht nehmen in Dingen, die das ewige Heil betreffen? Den finden wir nicht auf Erden, wohl aber im Himmel, unseren Gott, der heute zu uns spricht: Das Heil des Volkes bin ich. Aus dem Heiligen Evangelium unseres Herrn Jesus Christus nach Matthäus. In jener Zeit erzählte Jesus seinen Jüngern folgendes Gleichnis: Mit dem Himmelreich ist es wie mit einem Gutsbesitzer, der früh am Morgen sein Haus verließ, um Arbeiter für seinen Weinberg anzuwerben. Er einigte sich mit den Arbeitern auf einen Denar für den Tag und schickte sie in seinen Weinberg. Um die dritte Stunde ging er wieder auf den Markt und sah andere dastehen, die keine Arbeit hatten. Er sagte zu ihnen: Geht auch ihr in meinen Weinberg. Ich werde euch geben, was recht ist. Und sie gingen. Um die sechste und um die neunte Stunde ging der Gutsherr wieder auf den Markt und machte es ebenso. Als er um die elfte Stunde noch einmal hinging, traf er wieder einige, die dort herumstanden. Er sagte zu ihnen: Was steht ihr hier den ganzen Tag untätig herum? Sie antworteten: Niemand hat uns angeworben. Da sagte er zu ihnen: Geht auch ihr in meinen Weinberg. Als es nun Abend geworden war, sagte der Besitzer des Weinbergs zu seinem Verwalter: Ruf die Arbeiter und zahl ihnen den Lohn aus, angefangen bei den Letzten bis hin zu den Ersten. Da kamen die Männer, die er um die elfte Stunde angeworben hatte, und jeder erhielt einen Denar. Als dann die Ersten an der Reihe waren, glaubten sie, mehr zu bekommen. Aber auch sie erhielten nur einen Denar. Da begannen sie, über den Gutsherrn zu murren und sagten: Diese Letzten haben nur eine Stunde gearbeitet und du hast sie uns gleichgestellt. Wir aber haben den ganzen Tag über die Last der Arbeit und die Hitze ertragen. Da erwiderte er einem von ihnen: Mein Freund, dir geschieht kein Unrecht. Hast du nicht einen Denar mit mir vereinbart? Nimm dein Geld und geh. Ich will dem Letzten ebenso viel geben wie dir. Darf ich mit dem, was mir gehört, nicht tun, was ich will? Oder bist du neidisch, weil ich gütig bin? So werden die Letzten die Ersten sein und die Ersten die Letzten. Wort des lebendigen Gottes. Matthäus Kapitel 20, Verse 1 bis 16a. Ich stelle mich darauf ein, dass die Meditation vielleicht anders läuft, als ich mir vorgestellt habe. Meine eigenen Pläne und Vorstellungen gebe ich auf und lasse meinen Geist bei Gott ruhen. So hoch der Himmel über der Erde ist, so hoch erhaben sind meine Wege über eure Wege und meine Gedanken über eure Gedanken. Hoch erhaben an Macht? Ja, aber mehr noch an Güte. Einige Schritte vor dem Ort, an dem ich bete, bleibe ich einen Augenblick stehen und werde mir seiner Gegenwart bewusst. Ich wende den Blick nach oben und sehe im Glauben, dass Gott mich sieht. Voll Wohlwollen gegenüber meinem Eifer, voll Güte gegenüber meinen Mängeln. In einer Gebärde der Ehrfurcht neige ich mich vor seiner Größe und Güte. Ich gehe ins Gebet, indem ich eine Gebetshaltung einnehme, die ehrfürchtige Offenheit und Empfänglichkeit ausdrückt. So erbitte ich die Gnade, diese Haltung möge mein ganzes Leben bestimmen, damit all meine Absichten, meine Handlungen und Beschäftigungen rein im Dienst und zur Verherrlichung seiner göttlichen Majestät geordnet sind. Ich stelle mich nun darauf ein, mich dem Geheimnis der Selbstmitteilung Gottes in seinem Sohn Jesus Christus zu nähern. Zuerst werfe ich einen Blick auf die Geschichte. Anlass zum Gleichnis Jesu ist die Frage des Petrus: Du weißt, wir haben alles verlassen und sind dir nachgefolgt. Was werden wir dafür bekommen? Jesus antwortet ganz im Geist seiner Verkündigung, dass die Jünger nicht um ihren Lohn kommen werden. Dennoch gilt: Viele aber, die jetzt die Ersten sind, werden dann die Letzten sein. Und die Letzten werden die Ersten sein. Gott lässt keine Mühe unbelohnt, aber er behält sich das Recht vor, den Menschen, unabhängig von ihren Verdiensten, aus reiner Güte zu geben, was sie nicht verdient haben. Das veranschaulicht die Parabel von den Arbeitern der letzten Stunde. Die Geschichte war zu Lebzeiten Jesu akut wegen seiner barmherzigen Haltung gegenüber den Sündern und Zöllnern. Diese waren Arbeiter der letzten Stunde im Vergleich zu den Pharisäern, die die ganze Last des Gesetzes trugen. Das Gleichnis bleibt aktuell, weil es noch immer große Unterschiede gibt im Einsatz der Menschen für Gott und sein Reich. Um leichter in Kontakt mit Jesus zu bleiben, stelle ich mir auch den Ort vor, an dem dies alles sich abgespielt hat und wo es sich noch immer abspielt. Zu allen Zeiten gab und gibt es Orte, an denen ausgewählt, zurückgesetzt oder ausrangiert wird. Die geringsten Plätze in den Augen der Menschen werden geheiligt durch Gottes besondere Barmherzigkeit und Güte. Ich bitte ihn um die besondere Gnade, nicht in meinen eigenen Gedanken hängen zu bleiben, sondern Jesus kennenlernen zu dürfen mit innerer Erkenntnis, damit ich ihn mehr liebe und ihm aus ganzem Herzen nachfolge. Welcher Gutsbesitzer geht auf den Markt, um Arbeiter für eine einzige Stunde anzustellen? Das ist doch nicht der Mühe wert. Und welcher Chef zahlt für eine Stunde Arbeit genauso viel wie für einen ganzen Tag? Wir können sofort erkennen, dass das keine wahre Begebenheit, sondern schlichtweg ausgedacht ist. Das gibt es einfach nicht bei uns auf der Erde. Hier wird nach Leistung entlohnt. Der Betrieb eines Arbeitgebers ist keine Wohltätigkeitseinrichtung und der Chef spielt sicher auch nicht den heiligen Nikolaus. Natürlich weiß Jesus das auch. Doch gerade weil dies eine so unwahrscheinliche Geschichte ist, hat er sie erzählt. Kein Bauer ist so dumm, noch Helfer einzustellen, wenn die Arbeit fast schon getan ist. Aber Gott wohl. Gott tut es. Viele Menschen sagen oder denken, das Ende der Zeiten ist nahe. Die Zeit des Menschengeschlechts geht dem Ende entgegen. So fürchten sie

Wir können in diesem Gleichnis unser Hauptaugenmerk auf die Arbeiter richten. Das tut Matthäus auch. Direkt vor dieser Parabel sagt er: Viele aber, die jetzt die Ersten sind, werden dann die Letzten sein, und die Letzten werden die Ersten sein. Vermutlich dachte Matthäus dabei an die unerwartete Erwählung der Heiden. Für die gläubigen Juden war diese Ungleichheit in der Zuteilung der Gnaden damals sicher die größte Ungleichheit, die sie schlucken mussten. Hatten die Juden doch so viele Jahrhunderte, so viele Generationen hindurch sehnsüchtig den Messias erwartet. Und nun sahen sie sich plötzlich eingeholt von den Heiden, denen die Gnaden einfach so in den Schoß geworfen wurden, und zwar das volle Maß. Sie bekamen auf Anhieb Zugang zu Jesus, auf den die Juden so viele Jahrhunderte gewartet hatten. Am Ende der Parabel wiederholt Matthäus den Vers, den er auch vorangestellt hatte, aber nun bezogen auf die Arbeiter des Gleichnisses. So werden die Letzten die Ersten sein und die Ersten die Letzten. Wir schauen also zunächst auf die unterschiedliche Behandlung der Arbeiter. Verschiedene Arbeit, gleicher Lohn. Unterschiedliche Arbeitszeiten, gleiche Bezahlung. Doch letztlich richtet die Parabel das volle Scheinwerferlicht nicht auf die Arbeiter, sondern auf den Besitzer des Weinbergs. Für unser Empfinden ist er ungerecht, nicht wenn man jeden Lohn für sich nimmt, sondern im Vergleich. Wenn ich hier vergleiche, gerate ich in Schwierigkeiten. Auch der ältere Bruder des verlorenen Sohnes machte das. Er sagte zu seinem Vater: Dieser dein Sohn hat dein Vermögen mit Dirnen verschleudert und jetzt empfängst du ihn so herzlich. Du lässt das Mastkalb für ihn schlachten. Und was bekomme ich? Nichts. Obwohl ich so schwer für dich gearbeitet habe, sprang noch nicht einmal ein Ziegenbock für mich dabei heraus. Er verglich sich mit seinem Bruder. Wer beginnt, sich mit anderen zu vergleichen, gerät in ähnliche Schwierigkeiten. Es geht einfach ungerecht zu in der Welt, im Großen wie im Kleinen. Wenn wir betrachten, wie die Reichtümer unserer Welt unter den Bewohnern der Erde verteilt sind, dann treffen wir auf eine empörende Ungleichheit. Wenn ich mir die Weltbevölkerung vorstelle als ein Dorf mit 100 Einwohnern und die Besitzverhältnisse unserer Erde darauf übertrage, dann gäbe es in diesem Dorf 70 Analphabeten und nur 30 Personen könnten lesen und schreiben. 50 Personen litten an Unterernährung, 80% lebten in schlechten Unterkünften. Und auch wenn wir zur Kirche gehen könnten, ohne überfallen, gefoltert oder umgebracht zu werden, dann sind wir besser dran als 3 Milliarden Menschen, die in Ländern leben müssen, in denen die Christen verfolgt werden. Wenn ich mich mit anderen vergleiche, dann habe ich entweder immer einen Grund zu klagen oder nie. Dann gehöre ich zu denen, die immer besser dran sind oder eben schlechter. Letztlich muss ich lernen, mich einfach nicht zu vergleichen. Denn jeder Mensch darf sich erfahren als eine Person, die einzigartig ist, etwas ganz Besonderes, unvergleichlich. Jeder von uns kann sagen: Wie ich bin, so ist niemand sonst. Von mir gibt es nur ein einziges Exemplar. Es geht darum, die Einmaligkeit der eigenen Existenz ganz bewusst anzunehmen. Nur so kann ich die himmelschreiende Ungerechtigkeit bei der Verteilung der Güter der Erde einigermaßen hinnehmen. Also nicht vergleichen. Oder besser gesagt, nicht schauen auf das, was ich bekomme, sondern

von wem ich es bekomme. Nicht auf die Gaben schauen, die sind ungleich verteilt, sondern auf die Liebe schauen, mit der jeder bedacht wird. Auch der Gutsherr weist uns ja in seiner Antwort darauf hin. Bist du neidisch, weil ich gütig bin? Damit sagt Jesus uns, bei aller Ungleichheit, die ihr seht, bleibe ich doch immer derselbe, immer gütig. Gott ist die Güte selbst. Wir sollen uns nicht mit anderen vergleichen, weil uns dann genau die Güte und das Glück über diese Güte entgehen, mit der die Eucharistiefeier des 25. Sonntags im Eröffnungsvers beginnt. Salus populi ego sum. Das Heil, das Glück meines Volkes bin ich. Die Menschen können glücklich sein, weil ich immer da bin. Hinter allem bin ich. Dennoch sind wir Menschen fast ohne Unterlass damit beschäftigt, uns zu vergleichen. Ich bin besser. Ich bin größer. Ich bin schneller. Ich bin klüger. Das wird zu einer Art permanentem Wettspiel. Aber ganz leicht entartet im Wettkampf das Spiel zum Streit, bei dem es dann nur noch um die Murmeln geht und nicht mehr um das Spiel. Und schon sind der Spaß, die Schönheit, das Glück des Spiels dahin. Wenn ich spiele, ohne gewinnen zu müssen, dann wird das Spiel viel schöner, als wenn ich verbissen um jede Murmel kämpfe. Jesus, unser Herr, spielt ein Spiel mit uns. Dabei werden schon auch Murmeln eingesetzt, aber er sorgt dafür, dass das Spielerische die Oberhand behält. Wir brauchen nur auf die sonntägliche Eucharistiefeier zu schauen. Das Wort bedeutet, wie wir wissen, Danksagung. Ganz offenbar wird uns hier etwas geschenkt, etwas, wofür wir dankbar sind. Hinter dem, was wir empfangen, verbirgt sich etwas, und zwar Liebe. Wir empfangen Liebe, und die Liebe, die wir empfangen, bekommen wir mit Liebe geschenkt. Genau das macht den Unterschied. Am Ende führe ich Gespräche wie der Arbeiter der ersten Stunde mit dem Herrn des Weinbergs. Aber ich spreche mit ihm anders nach Ton und Inhalt. Ich rede mit Jesus ganz von Herzen und auch mit dem Vater im Himmel, dessen Güte zu offenbaren und mitzuteilen, Jesus gekommen ist. Am Schluss bete ich ein Vaterunser. Ich wende mich an den Vater der gesamten Menschheitsfamilie, die jetzt so sehr geteilt und doch schon aufgenommen ist in die göttliche Familie. Zusammen bilden wir eine Familie, eine einzige große Familie, denn es gibt nur einen Gott und Vater aller, der über allem und durch alles und in allem ist.

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1: Liebe Hörerinnen und Hörer von Radio Horeb, Radio Maria Österreich, Radio Maria Schweiz und Radio Maria Südtirol. Wir begrüßen Sie alle recht herzlich. Wir sind hier im Heiligtum unserer lieben Frau von Kibeo in Ruanda. Und wir laden Sie ein, mit uns den 7-Schmerzen-Rosenkranz unserer heiligen Mutter Maria zu beten. Bei ihren Erscheinungen vor den drei Seherinnen von Kibeo hat die Jungfrau Maria gesagt, dass die Menschen beten nicht. Ja, und jene, die beten, beten nicht, wie sie es sollten. Sie bat sie, ohne Unterlass für die ganze Welt zu beten, andere zu lehren, wie man betet, für jene zu beten, die nicht beten, und immerzu für die Kirche zu beten. Am 15. August 1982 sagte unsere liebe Frau zu Alfonsine: Die Menschen sind nicht dankbar, sie lieben mich nicht. Ich bin umsonst vom Himmel gekommen. Mein Herz ist voll Traurigkeit. Mein Kind, zeige du mir die Liebe, komme näher zu meinem Herzen. Die himmlische Mutter war gekommen mit der Bitte um Umkehr, Fasten, Buße und Gebet. Und ihre Kinder haben nicht geantwortet. Lass uns jetzt gemeinsam diesen Rosenkranz der 7 Schmerzen Mariens beten. Dieser Rosenkranz soll uns helfen, das Leiden Jesu und die großen Schmerzen seiner Mutter zu betrachten. Wenn er richtig gebetet wird, hat er die Macht, den Herzen die Kraft zu geben, die Sünde zu fürchten und vor ihr zu fliehen. Denn die Sünde hat Jesus ans Kreuz gebracht. Wir beten für die Bekehrung der Welt. Im Namen des Vaters, des Sohnes und des Heiligen Geistes. Amen. Mein Gott, ich opfere dir diesen Rosenkranz zur Ehre der 7 Schmerzen Mariens, zu deiner größeren Ehre und für meine eigene Bekehrung und die Bekehrung und der vollkommenen Anhänglichkeit der Menschen der Welt an deinen geliebten Sohn Jesus Christus, unser Erlöser und der einzige Weg, zu dir zu gelangen, mit dem Heiligen Geist, jetzt und in Ewigkeit. Amen.
0: Now and forever. Amen. Act of contrition. My God.
1: Reueakt. Mein Gott, ich bereue zutiefst, dass ich dich beleidigt habe, der du unendlich gut und unendlich freundlich bist, weil dir die Sünde missfällt. Ich fasse den starken Vorsatz, mit der Hilfe deiner Gnade dich nicht mehr zu beleidigen und Buße zu tun. Mit dieser Reue will ich leben und sterben.
0: Hail Mary, full of grace, the Lord is with you. Blessed are you.
1: Gegrüßet seist du, Maria, voll der Gnade. Der Herr ist mit dir. Du bist gebenedeit unter den Frauen. Gebenedeit ist die Frucht deines Leibes, Jesus. Heilige Maria, Mutter Gottes, bitte für uns Sünder, jetzt und in der Stunde unseres Todes. Amen.
0: Blessed are you among women, and blessed is the fruit of your womb, Jesus.
2: Holy Mary, Mother of God, pray for us sinners, now and at the hour of our death. Amen.
0: Hail Mary, full of grace, the Lord is with you. Blessed are you among women, and blessed is the fruit of your womb, Jesus.
2: Holy Mary, Mother of God, pray for us sinners, now and at the hour of our death. Amen.
0: Most merciful Mother,
1: barmherzigste Mutter, erinnere uns alle Zeit an die Schmerzen deines Sohnes Jesus. Erster Schmerz. Der Prophet Simeon verkündet Maria, dass ein Schwert ihr Herz durchdringen werde. Das Wort Gottes nach Lukas 2,25. Und siehe, in Jerusalem lebte ein Mann namens Simeon. Dieser Mann war gerecht und fromm und wartete auf den Trost Israels. Und der Heilige Geist ruhte auf ihm. Vom Heiligen Geist wurde ihm offenbart, er werde den Tod nicht schauen, ehe er den Christus des Herrn gesehen habe. Er wurde vom Heiligen Geist in den Tempel geführt. Und als die Eltern das Kind Jesus hereinbrachten, um mit ihm zu tun, was nach dem Gesetz üblich war, nahm Simeon das Kind in seine Arme und pries Gott mit den Worten: Nun lässt du, Herr, deinen Knecht, wie du gesagt hast, in Frieden scheiden. Denn meine Augen haben das Heil gesehen, das du vor allen Völkern bereitet hast. Ein Licht, das die Heiden erleuchtet und Herrlichkeit für dein Volk Israel. Sein Vater und seine Mutter staunten über die Worte, die über Jesus gesagt wurden. Und Simeon segnete sie und sagte zu Maria, der Mutter Jesu, siehe, dieser ist dazu bestimmt, dass in Israel viele zu Fall kommen und aufgerichtet werden. Und er wird dir ein Zeichen sein, dem widersprochen wird. Und deine Seele wird ein Schwert durchdringen. So sollen die Gedanken vieler Herzen offenbar werden. Lasset uns beten. O schmerzhafte Mutter, ich nehme Anteil an dem Schmerz, der deine Seele erfüllte, als der Prophet Simeon beim Anblick deines göttlichen Kindes dir verkündete, dass dieser anbetungswürdige Erlöser ein Zeichen sein würde, dem die Menschen widersprechen würden und dass ein Schwert der Trauer dein Herz durchbohren würde. Durch diese grausame Erinnerung, welche dein Herz dauernd zerriss, flehe ich dich an, o meine machtvolle Königin. Erlange mir die Gnade, immerzu die Leiden Jesu und deine Schmerzen tief in meinem Herzen eingedrückt zu haben. Vater unser im Himmel, geheiligt werde dein Name. Dein Reich komme, dein Wille geschehe, wie im Himmel so auf Erden. Unser tägliches Brot gib uns heute und vergib uns unsere Schuld, wie auch wir vergeben unseren Schuldigern. Und führe uns nicht in Versuchung, sondern erlöse uns von dem Bösen. Amen. Gegrüßet seist du, Maria, voll der Gnade. Der Herr ist mit dir. Du bist gebenedeit unter den Frauen und gebenedeit ist die Frucht deines Leibes, Jesus. Heilige Maria, Mutter Gottes, bitte für uns Sünder, jetzt und in der Stunde unseres Todes. Amen.
0: Holy Mary, Mother of God, pray for us sinners, now and at the hour of our death. Amen.
3: Hail Mary, full of grace, Lord is you. 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
0: Holy Mary, Mother of God, pray for us sinners, now and at the hour of our death. Amen.
3: Hail Mary, full of grace, the Lord is you. Blessed are among women, and blessed the fruit of your Jesus.
0: Holy Mary, Mother of God, pray for us sinners, now and at the hour of our death. Amen.
3: Hail Mary, full of grace, the Lord is you. Blessed are among women, and blessed the fruit of your Jesus.
0: Holy Mary, Mother of God, pray for us sinners, now and at the hour of our death. Amen.
3: Hail Mary, full of grace, the Lord is you. Blessed are among women, and blessed the fruit of your Jesus.
0: Holy Mary, Mother of God, pray for us sinners, now and at the hour of our death. Amen.
3: Hail Mary, full of grace, the Lord is you. Blessed are among women, and blessed the fruit of your Jesus.
0: Holy Mary, Mother of God, pray for us sinners, now and at the hour of our death. Amen.
1: Barmherzigste Mutter, erinnere uns alle Zeit an die Schmerzen deines Sohnes Jesus. Zweiter Schmerz, die Flucht nach Ägypten. Als die Sterndeuter wieder gegangen waren, siehe, da erschien dem Josef im Traum ein Engel des Herrn und sagte, steh auf, nimm das Kind und seine Mutter und flieh nach Ägypten. Dort bleibe, bis ich dir etwas anderes auftrage. Denn Herodes wird das Kind suchen, um es zu töten. Da stand Josef auf und floh in der Nacht mit dem Kind und dessen Mutter nach Ägypten. Dort blieb er bis zum Tod von Herodes. Denn es sollte sich erfüllen, was der Herr durch den Propheten gesagt hat. Aus Ägypten habe ich meinen Sohn gerufen.
4: Out of Egypt I called my son.
0: Let us pray.
1: Lasset uns beten. O schmerzhafte Mutter, ich nehme Anteil am Schmerz, der deine Flucht nach Ägypten mit deinem anbetungswürdigen Sohn verursacht hat. Er wurde schon mit dem Tode verfolgt von den Menschen, die er durch sein Kommen retten wollte. Durch die Müdigkeit und Sorgen dieser schmerzhaften Reise, durch die Armut und die Demütigungen deines Aufenthalts in Ägypten, flehe ich dich an, meine zärtliche Herrscherin, hilf mir mit deiner Unterstützung, mit dir und wie du, alle Schmerzen dieses traurigen Exils zu ertragen, um so glücklich in die himmlische Heimat zu gelangen. Vater unser im Himmel, geheiligt werde dein Name. Dein Reich komme, dein Wille geschehe, wie im Himmel, so auf Erden. Unser tägliches Brot gib uns heute und vergib uns unsere Schuld, wie auch wir vergeben unseren Schuldigern. Und führe uns nicht in Versuchung, sondern erlöse uns von dem Bösen. Amen. Gegrüßet seist du, Maria, voll der Gnade. Der Herr ist mit dir. Du bist gebenedeit unter den Frauen und gebenedeit ist die Frucht deines Leibes, Jesus. Heilige Maria, Mutter Gottes, bitte für uns Sünder, jetzt und in der Stunde unseres Todes. Amen.
4: Mary, full of grace, Lord is with you. Blessed are among women, and blessed is the fruit of your womb, Jesus.
0: Holy Mary, Mother of God, pray for us sinners, now and at the hour of our death. Amen.
4: Hail Mary, full of grace, Lord is with you. Blessed are among women, and blessed is the fruit of your womb, Jesus.
0: Holy Mary, Mother of God, pray for us sinners, now and at the hour of our death. Amen.
4: Hail Mary, full of grace, Lord is with you. Blessed are among women, and blessed is the fruit of your womb, Jesus.
0: Holy Mary, Mother of God, pray for us sinners, now and at the hour of our death. Amen.
4: Hail Mary, full of grace, Lord is with you. Blessed are among women, and blessed is the fruit of your womb, Jesus.
0: Holy Mary, Mother of God, pray for us sinners, now and at the hour of our death. Amen.
4: Hail Mary, full of grace, Lord is with you. Blessed are among women, and blessed is the fruit of your womb, Jesus.
0: Holy Mary, Mother of God, pray for us sinners, now and at the hour of our death. Amen.
4: Hail Mary, full of grace, Lord is with you. Blessed are among women, and blessed is the fruit of your womb, Jesus.
0: Holy Mary, Mother of God, pray for us sinners, now and at the hour of our death. Amen.
4: Most merciful Mother,
0: remind us always.
1: Barmherzigste Mutter, erinnere uns alle Zeit an die Schmerzen deines Sohnes Jesus. Dritter Schmerz, das Verschwinden des Kindes Jesus in Jerusalem. Die Eltern Jesu gingen jedes Jahr zum Passiafest nach Jerusalem. Als er 12 Jahre alt geworden war, zogen sie wieder hinauf, wie es dem Festbrauch entsprach. Nachdem die Festtage zu Ende waren, machten sie sich auf den Heimweg. Der Knabe Jesus aber blieb in Jerusalem, ohne dass seine Eltern es merkten. Sie meinten, er sei in der Pilgergruppe und reisten eine Tagesstrecke weit. Dann suchten sie ihn bei den Verwandten und Bekannten. Als sie ihn nicht fanden, kehrten sie nach Jerusalem zurück und suchten nach ihm. Da geschah es, nach 3 Tagen fanden sie ihn im Tempel. Er saß mitten unter den Lehrern, hörte ihnen zu und stellte Fragen. Alle, die ihn hörten, waren erstaunt über sein Verständnis und über seine Antworten.
5: Listening to them and asking them questions, and all who heard him were astounded at his understanding and his answers.
0: Let us pray.
1: Lasset uns beten. O schmerzhafte Mutter, ich nehme Anteil am Schmerz, den du durch den Verlust Jesu in Jerusalem erlitten hast. 3 Tage lang suchtest du nach ihm mit Jammern und Tränen, ohne einen Augenblick zu ruhen in der Abwesenheit des einen, der dein Sohn und dein Gott ist. Durch dieses eifrige Suchen, durch diese bittere und lange Trennung, flehe ich dich an, o selige Jungfrau, erlange mir die Gnade, meinen Gott nie durch die Sünde zu verlieren, sondern auf Erden immer mit ihm vereint zu sein und ihn für immer im Himmel zu besitzen. Vater unser im Himmel, geheiligt werde dein Name, dein Reich komme, dein Wille geschehe, wie im Himmel, so auf Erden. Unser tägliches Brot gib uns heute und vergib uns unsere Schuld, wie auch wir vergeben unseren Schuldigern. Und führe uns nicht in Versuchung, sondern erlöse uns von dem Bösen. Amen. Gegrüßet seist du, Maria, voll der Gnade, der Herr ist mit dir. Du bist gebenedeit unter den Frauen und gebenedeit ist die Frucht deines Leibes, Jesus. Heilige Maria, Mutter Gottes, bitte für uns Sünder, jetzt und in der Stunde unseres Todes. Amen.
6: Blessed are you among women and blessed is the fruit of your womb, Jesus.
0: Holy Mary, Mother of God, pray for us sinners, now and at the hour of our death. Amen.
6: Hail Mary, full of grace, the Lord is with you. Blessed are you among women, and blessed is the fruit of your womb, Jesus.
0: Holy Mary, Mother of God, pray for us sinners, now and at the hour of our death. Amen.
6: Hail Mary, full of grace, the Lord is with you. Blessed are you among women, and blessed is the fruit of your womb, Jesus.
0: Holy Mary, Mother of God, pray for us sinners, now and at the hour of our death. Amen.
6: Hail Mary, full of grace, the Lord is with you. Blessed are you among women, and blessed is the fruit of your womb, Jesus.
0: Holy Mary, Mother of God, pray for us sinners, now and at the hour of our death. Amen.
6: Hail Mary, full of grace, the Lord is with you. Blessed are you among women, and blessed is the fruit of your womb, Jesus.
0: Holy Mary, Mother of God, pray for us sinners, now and at the hour of our death. Amen.
6: Hail Mary, full of grace, the Lord is with you. Blessed are you among women, and blessed is the fruit of your womb, Jesus.
2: Holy Mary, Mother of God, pray for us sinners, now and at the hour of our death. Amen.
5: Most merciful Mother,
1: barmherzigste Mutter, erinnere uns allzeit an die Schmerzen deines Sohnes Jesus. Vierter Schmerz. Maria begegnet Jesus, der das Kreuz trägt, das Wort Gottes. Als sie Jesus hinausführten, ergriffen sie Simon, einen Mann aus Kyrene, der gerade vom Feld kam. Ihm luden sie das Kreuz auf, damit er es hinter Jesus hertrage. Es folgte ihm eine große Menge des Volkes, darunter auch Frauen, die um ihn klagten und weinten. Jesus wandte sich zu ihnen um und sagte: Töchter Jerusalems, weint nicht über mich, weint vielmehr über euch und eure Kinder. Denn siehe, es kommen Tage, da wird man sagen: Selig die Frauen, die unfruchtbar sind, die nicht geboren und nicht gestillt haben. Dann wird man zu den Bergen sagen: Fallt auf uns, und zu den Hügeln: Deckt uns zu. Denn wenn das mit dem grünen Holz geschieht, was wird dann erst mit dem dürren werden? Lasset uns beten. O schmerzhafte Mutter, ich nehme Anteil am Schmerz, der deine Seele ergriff, als du deinem Sohn begegnet bist, mit Blut und Wunden bedeckt, mit Dornen gekrönt und vom Gewicht des Kreuzes niedergedrückt. Durch das zweifache Schwert, das dann dein Herz und das Herz deines Sohnes durchbohrte, flehe ich dich an, o heilige Mutter. Erlange mir eine vollkommene Unterwerfung unter den Willen meines Gottes und die Gnade, mein Kreuz freudig mit Jesus zu tragen, bis zum letzten Atemzug meines Lebens.
0: With Jesus until the last sigh of my life.
1: Vater unser im Himmel, geheiligt werde dein Name. Dein Reich komme, dein Wille geschehe, wie im Himmel, so auf Erden. Unser tägliches Brot gib uns heute und vergib uns unsere Schuld, wie auch wir vergeben unseren Schuldigern. Und führe uns nicht in Versuchung, sondern erlöse uns von dem Bösen. Amen.
2: Hail Mary, full of
1: gegrüßet seist du, Maria, voll der Gnade. Der Herr ist mit dir. Du bist gebenedeit unter den Frauen und gebenedeit ist die Frucht deines Leibes, Jesus. Heilige Maria, Mutter Gottes, bitte für uns Sünder, jetzt und in der Stunde unseres Todes. Amen.
2: Hail Mary, full of grace, the Lord is with thee. Blessed art thou among women. Blessed is the fruit of thy womb, Jesus.
0: Holy Mary, Mother of God, pray for us sinners. Now and at the hour of our death. Amen.
2: Hail Mary, full of grace, the Lord is with thee. Blessed art thou among women. Blessed is the fruit of thy womb, Jesus.
0: Holy Mary, Mother of God, pray for us sinners, now and at the hour of our death. Amen.
2: Hail Mary, full of grace, the Lord is with thee. Blessed art thou among women. Blessed is the fruit of thy womb, Jesus.
0: Holy Mary, Mother of God, pray for us sinners, now and at the hour of our death. Amen.
2: Hail Mary, full of grace, the Lord is with thee. Blessed art thou among women. Blessed is the fruit of thy womb, Jesus.
0: Holy Mary, Mother of God, pray for us sinners, now and at the hour of our death. Amen.
2: Hail Mary, full of grace, the Lord is with thee. Blessed art thou among women. Blessed is the fruit of thy womb, Jesus.
0: Holy Mary, Mother of God, pray for us sinners, now and at the hour of our death. Amen.
2: Hail Mary, full of grace, the Lord is with thee. Blessed art thou among women. Blessed is the fruit of thy womb, Jesus.
0: Holy Mary, Mother of God, pray for us sinners, now and at the hour of our death. Amen.
2: Most merciful Mother,
1: barmherzigste Mutter, erinnere uns allezeit an die Schmerzen deines Sohnes Jesus. Fünfter Schmerz. Maria steht unter dem Kreuz Jesu, das Wort Gottes. Bei dem Kreuz Jesu standen seine Mutter Maria und die Schwester seiner Mutter, Maria, die Frau des Klopas, und Maria von Magdala. Als Jesus die Mutter sah und bei ihr den Jünger, den er liebte, sagte er zur Mutter: Frau, siehe dein Sohn. Dann sagte er zu dem Jünger: Siehe deine Mutter. Und von jener Stunde nahm sie der Jünger zu sich. O schmerzhafte Mutter, ich nehme Anteil am Schmerz, der deine Seele am Fuße des Kreuzes Jesu überflutete.
0: At the foot of Jesus' cross,
1: Mutter voller Liebe, durch die Agonie, die du mit deinem leidenden Sohn ertragen hast und durch die unvergleichliche Güte, mit der du uns dann als deine Kinder empfangen hast, erlange mir vom gekreuzigten Jesus die Gnade, nur für meinen Gott zu leben und mit Ausdauer in seiner Liebe zu leben bis zu meinem Tod, um ihn dann zu sehen und mich von Angesicht zu Angesicht an ihm im Paradies erfreuen zu dürfen. Vater unser im Himmel, geheiligt werde dein Name, dein Reich komme, dein Wille geschehe, wie im Himmel so auf Erden. Unser tägliches Brot gib uns heute und vergib uns unsere Schuld, wie auch wir vergeben unseren Schuldigern. Und führe uns nicht in Versuchung, sondern erlöse uns von dem Bösen. Amen.
0: But deliver us from evil. Amen.
3: Hail Mary, full of grace, Lord is you. Blessed are among women, and blessed is the fruit of Jesus.
1: Gegrüßet seist du, Maria, voll der Gnade, der Herr ist mit dir. Du bist gebenedeit unter den Frauen. Gebenedeit ist die Frucht deines Leibes, Jesus. Heilige Maria, Mutter Gottes, bitte für uns Sünder, jetzt und in der Stunde unseres Todes. Amen.
0: Holy Mary, Mother of God, pray for us sinners, now and at the hour of our death. Amen.
3: Hail Mary, full of grace, the Lord is with you. Blessed are among women, and blessed is the fruit of Jesus.
0: Holy Mary, Mother of God, pray for us sinners, now and at the hour of our death. Amen.
3: Hail Mary, full of grace, the Lord is with you. Blessed are among women, and blessed is the fruit of Jesus.
0: Holy Mary, Mother of God, pray for us sinners, now and at the hour of our death. Amen.
3: Hail Mary, full of grace, the Lord is with you. Blessed are among women, and blessed is the fruit of Jesus.
0: Holy Mary, Mother of God, pray for us sinners, now and at the hour of our death. Amen.
3: Hail Mary, full of grace, the Lord is you. Blessed are among women, and blessed is the fruit of Jesus.
0: Holy Mary, Mother of God, pray for us sinners, now and at the hour of our death. Amen.
3: Hail Mary, full of grace, the Lord is you. Blessed are among women, and blessed is the fruit of Jesus.
0: Holy Mary, Mother of God, pray for us sinners, now and at the hour of our death. Amen.
3: Most merciful Mother,
1: barmherzigste Mutter, erinnere uns alle Zeit an die Schmerzen deines Sohnes Jesus. Sechster Schmerz. Der Leichnam Jesu wird in den Schoß Mariens gelegt. Das Wort Gottes. Josef von Arimathäa war ein Jünger Jesu, aber aus Furcht vor den Juden nur im Verborgenen. Er bat Pilatus, den Leichnam Jesu abnehmen zu dürfen. Und Pilatus erlaubte es. Also kam er und nahm den Leichnam ab. Es kam auch Nikodemus, der früher einmal Jesus bei Nacht aufgesucht hatte. Er brachte eine Mischung aus Myrrhe und Aloe, etwa 100 Pfund. Sie nahmen den Leichnam Jesu und wickelten ihn mit Leinenbinden zusammen, mit den wohlriechenden Salben, wie es beim jüdischen Begräbnis Sitte ist.
4: They took the body of Jesus and bound it with burial cloths along with the spices according to the Jewish burial custom.
0: Let us pray.
1: Lasset uns beten. O schmerzhafte Mutter, ich nehme Anteil am Schmerz, der deine Seele durchdrang, als du den geschundenen und herrlichen Leib deines Sohnes, dessen Seite mit der Lanze durchbohrt worden war, in deine Arme nahmst. Durch diesen grausamen Schmerz flehe ich dich an, erlange mir den Eintritt in das göttliche Herz Jesu, das für mich verletzt und geöffnet wurde. Möge dieses heiligste Herz Zeit meines Lebens, meine Heimat und meine ganze Freude sein. Und lass mich dort im Frieden und mit Zuversicht warten bis zum Augenblick meines Todes, um dann in Ewigkeit nie mehr von ihm getrennt zu werden. Vater unser im Himmel, geheiligt werde dein Name, dein Reich komme, dein Wille geschehe, wie im Himmel so auf Erden. Unser tägliches Brot gib uns heute und vergib uns unsere Schuld, wie auch wir vergeben unseren Schuldigern. Und führe uns nicht in Versuchung, sondern erlöse uns von dem Bösen. Amen.
4: Hail Mary, full of grace, Lord is with you. Blessed are among women, and blessed is the fruit of
1: thy womb, Jesus. Du, Maria, voll der Gnade, der Herr ist mit dir. Du bist gebenedeit unter den Frauen, und gebenedeit ist die Frucht deines Leibes, Jesus. Heilige Maria, Mutter Gottes, bitte für uns Sünder, jetzt und in der Stunde unseres Todes. Amen.
4: And blessed is the fruit of thy womb, Jesus.
0: Holy Mary, Mother of God, pray for us sinners, now and at the hour of our death. Amen.
4: Hail Mary, full of grace, Lord is with you. Blessed are you among women, and blessed is the fruit of your womb, Jesus.
2: Holy Mary, Mother of God, pray for us sinners, now and at the hour of our death. Amen.
4: Hail Mary, full of grace, Lord is with you. Blessed are you among women, and blessed is the fruit of your womb, Jesus.
2: Holy Mary, Mother of God, pray for us sinners, now and at the hour of our death. Amen.
4: Hail Mary, full of grace, Lord is with you. Blessed are you among women, and blessed is the fruit of your womb, Jesus.
2: Holy Mary, Mother of God, pray for us sinners, now and at the hour of our death. Amen.
4: Hail Mary, full of grace, Lord is with you. Blessed are you among women, and blessed is the fruit of your womb, Jesus.
2: Holy Mary, Mother of God, pray for us sinners, now and at the hour of our death. Amen.
4: Hail Mary, full of grace, Lord is with you. Blessed are you among women, and blessed is the fruit of your womb, Jesus.
2: Holy Mary, Mother of God, pray for us sinners, now and at the hour of our death. Amen.
4: Most merciful Mother,
1: barmherzigste Mutter, erinnere uns alle Zeit an die Schmerzen deines Sohnes Jesus.
5: Seventh sorrow.
1: Siebter Schmerz. Maria legt den Leichnam Jesu ins Grab. Das Wort Gottes. An dem Ort, wo man ihn gekreuzigt hatte, war ein Garten. Und in dem Garten war ein neues Grab, in dem noch niemand bestattet worden war. Wegen des Rüsttags der Juden und weil das Grab in der Nähe lag, setzten sie Jesus dort bei. O schmerzhafte Mutter, ich nehme Anteil am Schmerz, der deine Seele überflutete, als der geweihte Leib deines geliebten Sohnes ins Grab gelegt wurde und du weitergehen musstest. Dein Herz, das brannte vor Liebe, das hast du mit deinem Sohn begraben. Durch die grausame Martha, o Mutter der reinen Liebe, erlange mir die Vergebung aller meiner Sünden. Bewahre mich vor Versuchungen und hilf mir in der Stunde meines Todes. In deine Hände lege ich meine arme Seele, die Ursache Jesu Leiden und deiner Schmerzen. Verlasse sie nicht, o Mutter der Barmherzigkeit, bis du sie zur ewigen Freude führen darfst.
0: Do not abandon it, o Mother of Mercy, before you introduce it to the eternal happiness.
1: Vater unser im Himmel, geheiligt werde dein Name, dein Reich komme, dein Wille geschehe, wie im Himmel, so auf Erden. Unser tägliches Brot gib uns heute und vergib uns unsere Schuld, wie auch wir vergeben unseren Schuldigern. Und führe uns nicht in Versuchung, sondern erlöse uns von dem Bösen. Amen. Gegrüßet seist du, Maria, voll der Gnade. Der Herr ist mit dir. Du bist gebenedeit unter den Frauen und gebenedeit ist die Frucht deines Leibes, Jesus. Heilige Maria, Mutter Gottes, bitte für uns Sünder, jetzt in der Stunde unseres Todes. Amen.
2: Holy Mary, Mother of God, pray for us sinners, now and at the hour of our death. Amen.
6: Hail Mary, full of grace, the Lord is with you. Blessed are you among women, and blessed is the fruit of your womb, Jesus.
2: Holy Mary, Mother of God, pray for us sinners, now and at the hour of our death. Amen.
6: Hail Mary, full of grace, the Lord is with you. Blessed are you among women, and blessed is the fruit of your womb, Jesus.
2: Holy Mary, Mother of God, pray for us sinners, now and at the hour of our death. Amen.
6: Hail Mary, full of grace, the Lord is with you. Blessed are you among women, and blessed is the fruit of your womb, Jesus.
2: Holy Mary, Mother of God, pray for us sinners, now and at the hour of our death. Amen.
6: Hail Mary, full of grace, the Lord is with you. Blessed are you among women, and blessed is the fruit of your womb, Jesus.
2: Holy Mary, Mother of God, pray for us sinners, now and at the hour of our death. Amen.
6: Hail Mary, full of grace, the Lord is with you. Blessed are you among women, and blessed is the fruit of your womb, Jesus.
2: Holy Mary, Mother of God, pray for us sinners, now and at the hour of our death. Amen.
1: Barmherzigste Mutter, erinnere uns alle Zeit an die Schmerzen deines Sohnes Jesus.
0: Concluding prayer. O Mary, Queen of the Martyrs.
1: O Maria, Königin der Märtyrer, deine Seele wurde in einen Ozean der Schmerzen getaucht. Durch die Kraft der Tränen, welche du in diesen Zeiten der Leiden vergossen hast, flehen wir dich an, erlange uns und den Sündern der ganzen Welt eine wahre Bekehrung. Schmerzhaftes und unbeflecktes Herz der Jungfrau Maria, bitte für uns, die wir unsere Zuflucht zu dir nehmen.
2: Pray for us who have recourse to you.
0: Sorrowful and immaculate heart of the Virgin Mary.
2: Pray for us who have recourse to you.
0: The Lord be with you.
1: Der Herr sei mit euch und mit deinem Geist.
0: May Almighty God bless you.
1: Segne euch der allmächtige Gott, der Vater, der Sohn und der Heilige Geist. Amen.

Das war der 7-Schmerzen-Rosenkranz hier bei Radio Horeb und Radio Maria. Wir waren verbunden mit dem einzig kirchlich anerkannten Marienwallfahrtsort Afrikas, nämlich Kibeho im Bistum Gikongoro in Ruanda in Afrika. Die Erscheinungen sind, wie gesagt, kirchlich anerkannt im Wallfahrtsort Kibeho. Und dank ihrer Spenden konnte Radio Horeb mithelfen, ein Studio von Radio Maria in Kibeho zu errichten. Hier bei Radio Horeb verbinden wir uns gleich wieder zum Gebet in einer knappen Viertelstunde. Dann beten wir die Vesper, das Abendlob der Kirche. Und zuvor hören wir jetzt zum Ausklang dieses 7-Schmerzen-Rosenkranzes Musik aus Ruanda von der ruandesischen Sängerin Umutoni Theophila, den Song Jesu Uri Mvisa. Das ist die Landessprache von Ruanda, nämlich, ich hoffe, ich spreche das richtig aus, Moment, Kinyarwandi oder auch Kirundi genannt, und es bedeutet, viel wichtiger, Jesus, du bist Jesus.

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1: Ja, liebe Hörerinnen und Hörer von Radio Maria, das war der Rosenkranz aus Kibeho in Afrika, in Ruanda. Und um 17.30 Uhr übertragen wir die Vesper und den Angelus von den Klarissenkapuzinerinnen von der ewigen Anbetung aus dem Kloster Bethlehem in Koblenz. Und bis dahin spiele ich noch ein paar Takte Musik.

Wir übertragen nun die Vesper und den Angelus mit den Klarissen-Kapuzinerinnen von der ewigen Anbetung aus dem Kloster Bethlehem in Koblenz. Musik.

aus dem 2. Korintherbrief. Gepriesen sei der Gott und Vater Jesu Christi, unseres Herrn, der Vater des Erbarmens und der Gott allen Tröstes. Er tröstet uns all, uns in all unserer Not, damit auch wir die Kraft haben, alle zu trösten, die in Not sind, durch den Trost, mit dem auch wir von Gott getröstet werden.

0: Lasst uns beten zu Christus, dem Herrn, denn er ist das Haupt seiner Kirche.
1: Christus, erhöre uns. Christus, erhöre uns.
0: Hilf deiner Kirche, die Spaltungen zu überwinden. Mache sie zum Zeichen der Einheit für alle Völker.
1: Christus, erhöre uns.
0: Stehe unserem Papst Leo und allen Bischöfen bei. Schenke ihnen Eintracht, Liebe und Frieden.
1: Christus, erhöre uns.
0: Gib, dass die Christen immer enger mit dir verbunden werden und durch ihr Leben dich als den Herrn bezeugen.
1: Christus, erhöre uns.
0: Gib der Welt deinen Frieden und befreie alle Völker vor Verfall, Unheil und Krieg.
1: Christus, erhöre uns.
0: Du kennst alle, die jetzt über Radio mit uns im Gebet verbunden sind, ihre Leiden und Sorgen. Stärke ihr Vertrauen zu dir.
1: Christus, erhöre uns.
0: Lass unsere Verstorbenen auferstehen zum ewigen Leben. Schenke auch uns die Freude deiner Heiligen.

Heiliger Gott, du hast uns das Gebot der Liebe zu dir und zu unserem Nächsten aufgetragen als die Erfüllung des ganzen Gesetzes. Gib uns die Kraft, dieses Gebot treu zu befolgen, damit wir das ewige Leben erlangen. Darum bitten wir durch Jesus Christus, deinen Sohn, unseren Herrn und Gott, der in der Einheit des Heiligen Geistes mit dir lebt und herrscht in alle Ewigkeit.

Die Liebe deiner Gnade in unser Herzen.

0: Das war die.
1: Ja, wir bedanken uns für die Übertragung der Vesper und des Angelus mit den Klarissenkapuzinerinnen von der ewigen Anbetung aus dem Kloster Bethlehem in Koblenz. Nun darf ich Ihnen einen kurzen Überblick über das weitere Abendprogramm geben. Um 18 Uhr folgt die Sendung von Radio Vatikan mit den Nachrichten und um 18.20 Uhr beten wir den glorreichen Rosenkranz für Papst Leo XIV. Um 19 Uhr folgt die Erzengel-Novene, die jetzt vom 20. bis 29. September aus der Pfarrkirche Robben in Tirol übertragen wird. 19 Uhr die Novene und 19.15 Uhr die Heilige Messe mit Predigt von Pater Corbinian Brandmeier mit dem Thema Sankt Gabriel, Engel der Menschwerdung. Um 20.30 Uhr folgt dann die Sendung Lebensbilder zwischen Korea, K-Pop und Christus. Ein Influencer Gottes mit Bruder Andrew Sangu Kang. Eine Sendung aus dem Jahr 2025. Und um 21.40 Uhr beten wir die Komplett mit Bruder Andreas Maria Ackermann von der Gemeinschaft Brüder Samariter Flum aus Hochwolkersdorf. Ich wünsche Ihnen viel Freude mit dem weiteren Programm von Radio Maria Österreich.

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2: Herzlich willkommen, liebe Hörerinnen und Hörer. Am Mikrofon begrüßt Sie Silvia Kritzenberger. Wir beschäftigen uns heute in der Radioakademie mit dem heiligen Franz von Assisi. Zuerst aber die Nachrichten vom Tag.
3: Papst Leo XIV. Hat beim Angelus an diesem Sonntag zu Demut und Frieden aufgerufen. Gott hat andere Wege und neue Gedanken, auch für jene, die sich für die Ersten halten und glauben, sie hätten verdient, was sie sind, und das erreichte Ergebnis stünde ihnen zu, mahnte er. Wir alle gewinnen jedoch an Freude, Verständnis und Zukunft, wenn das Gesetz der Liebe das Gesetz des Kalküls aufbricht und wenn das Geschenk des Friedens Rivalitäten aufhebt und uns in Dankbarkeit einander näher bringt, so der Papst beim Angelus. Nach dem Mittagsgebet brachte er seine Sorge wegen Hunger und Gewalt in Somalia am Horn von Afrika zum Ausdruck. Leo rief die internationale Gemeinschaft dazu auf, nicht wegzusehen. In Somalia hungert fast die Hälfte der Bevölkerung. Danach erinnerte Leo XIV. An Internierte und Zwangsarbeiter im Zweiten Weltkrieg. Wir sollen nicht vergessen, sondern wir müssen aus der Geschichte lernen, um die Fehler der Vergangenheit nicht zu wiederholen, so der Papst beim Mittagsgebet.
2: Das waren die Nachrichten. Und jetzt hören Sie eine neue Folge unserer Radioakademie über Franz von Assisi. Autor ist Stefan von Kempis.

0: Fast jeder kennt Franz von Assisi. Was wir hier machen, wir blättern in den ältesten Zeugnissen über ihn, auch in seinen eigenen Schriften. Es sind mehr, als man denkt. Wir nähern uns diesem erstaunlichen Heiligen über die Quellen aus dem Mittelalter. Aus ihnen tritt er uns am direktesten entgegen. Wir kommen nahe an ihn heran. Es wird eine schöne Reise zurück. Seine Anfänge haben wir beobachtet und wie der Papst mündlich seine erste Regel bestätigt hat. Jetzt beobachten wir mal, was Armut für Franziskus bedeutete.
1: Aus der Münchner Legende, verfasst von einem Benediktiner aus Oberalteich in Bayern, zweite Hälfte des 13. Jahrhunderts. Ein Benediktiner stellt Franziskus hier in eine Reihe mit den großen Mönchsvätern der frühen Kirche.
2: Mit allem Eifer und mit Sorgfalt bewahrte er die heilige und evangelische Armut, die der Sohn Gottes, indem er vom Himmel herabkam, lehrte und beobachtete. Er lehrte, dass dies der Weg der Vollkommenheit und das versprochene Unterpfand der ewigen Seligkeit sei, indem er von Anfang bis zum Ende im Orden mit einer einzigen Kutte mit Strick zufrieden war, zeigte er äußerlich, wo er seine Reichtümer sammelte. Als er alle Neid aus sich verbannt hatte, konnte er einzig vom Neid auf die Armut nicht frei sein, wenn er irgendeinen sah, der ärmer war als er.
1: Mahnlied des heiligen Franziskus für Clara und ihre Schwestern, verfasst vermutlich im Frühjahr 1225.
2: Hört, kleine Arme, vom Herrn berufen, die ihr aus vielen Gebieten und Regionen vereint seid. Lebt immer so in der Wahrheit, dass ihr im Gehorsam sterbt. Schaut nicht nach dem Leben draußen, denn jenes nach dem Geist ist besser. Ich bitte euch in großer Liebe, übt Sorgfalt mit den Almosen, die der Herr euch gibt.

0: Aus der Schrift »Der geheiligte Bund des seligen Franziskus mit der Herrin Armut«, das ist eine Prosadichtung aus dem frühen Franziskanertum, Verfasser unbekannt.
1: Da erhoben sich gegen uns diejenigen, die nicht zu uns gehörten, gewisse niederträchtige Menschen. Sie redeten Eitles, taten Unrecht, behaupteten arm zu sein, obwohl sie es nicht waren. Menschen, die das Kleid des heiligen Ordenslebens nahmen, den neuen Menschen aber nicht anzogen, sondern den alten damit überdeckten. Sie verlästerten insgeheim Leben und Sitten derer, die die Gründer des heiligen Ordenslebens gewesen sind. Sie nannten sich unklug und mich, die Armut, die sie angenommen hatten, nannten sie mösig, rau, hässlich, ungepflegt.
0: Aus der Legenda Major des heiligen Bonaventura, eines der größten Gelehrten im Franziskanerorden.
1: Wer den Gipfel der Armut erreichen will, sagte Franziskus, muss nicht nur auf die Klugheit dieser Welt, sondern im gewissen Sinne auch auf wissenschaftliche Kenntnisse verzichten. So soll er auch dieses Besitzes enteignet, eintreten in die Macht des Herrn und sich nackt in die Arme des Gekreuzigten werfen.
0: Brief des Franziskus an Bruder Antonius von Padua, einen wortgewaltigen Prediger, um 1223.
2: Es gefällt mir, dass du den Brüdern die heilige Theologie vorträgst. Wenn du nur nicht durch dieses Studium den Geist des Gebetes und der Hingabe auslöschst, wie es in der Regel steht.
0: Aus der nicht polierten Regel des Franziskus, abgeschlossen 1221.
2: An Büchern sollen die Brüder nur so viele haben können, wie zur Erfüllung ihres Amtes notwendig sind. Und auch den Laien, die den Psalter zu lesen verstehen, soll es erlaubt sein, einen solchen zu haben. Den anderen aber, die des Lesens unkundig sind, soll es nicht gestattet sein, ein Buch zu haben.
0: Aus der zweiten Lebensbeschreibung, die Thomas von Celano über Franziskus verfasste.
1: Einem Laienbruder, der ein Psalterium haben wollte und von ihm die Erlaubnis erbat, gab er Asche statt Psalterium. Einmal bat ihm ein Minister, ob er nicht mit seiner Erlaubnis einige wertvolle Prachtbände behalten dürfe. Da bekam er von Franziskus zu hören, das Buch des Evangeliums, das ich zu beobachten versprochen habe, will ich nicht preisgeben für deine Bücher. Du wirst tun, was du willst. Meine Erlaubnis soll nicht ein Fallstrick werden.
0: Einige Worte des heiligen Franziskus, zitiert nach Thomas von Celano.
2: Gut ist es, die Zeugnisse der Schrift zu lesen. Gut ist es, den Herrn, unseren Gott, in ihnen zu suchen. Ich habe mir aber schon so viel von der Schrift angeeignet, dass es mir zur Betrachtung und Erwägung vollauf genügt. Mehr brauche ich nicht. Ich kenne Christus, den Armen, den Gekreuzigten.
0: Aus den Ermahnungen des heiligen Franziskus, wahrscheinlich noch zu seinen Lebzeiten zusammengestellt.
2: Selig die Armen im Geiste, denn ihrer ist das Himmelreich. Viele gibt es, die in Gebeten und Gottesdiensten eifrig sind und ihrem Leib viele Entsagungen und Abtötungen auferlegen, die sich aber über kein einziges Wort, das ihrem lieben Ich Unrecht zu tun scheint, oder über eine Kleinigkeit, die man ihnen wegnimmt, sofort dermaßen aufregen, als wäre es ein Skandal. Diese sind nicht arm im Geiste, denn wer wirklich arm im Geiste ist, hasst sich selbst und liebt diejenigen, die ihn auf die Wange schlagen.
0: Noch ein Auszug aus der Schrift »Der geheiligte Bund des seligen Franziskus mit der Herrin Armut« entstanden vielleicht schon im Jahr nach dem Tod des Heiligen.
1: Als die Brüder alles zubereitet hatten, luden sie die Armut ein, mit ihnen zu essen. Sie jedoch sprach, »Zeigt mir zuerst Gebetsraum, Kapitelsaal, Kreuzgang, Speisesaal, Küche, Schlaf- und Aufenthaltsraum, schöne Sessel, feine Tische und geräumige Häuser. Denn nichts von alledem erblicke ich. Nur euch sehe ich, heiter und fröhlich, als wenn ihr erwarten würdet, dass euch alles nach Wunsch zur Verfügung gestellt würde.« Sie antworteten ihr, »Lasst uns zuerst essen, und nach dieser Stärkung werden wir alles nach deinem Wunsch erfüllen.« Sie aßen also 3 oder 4 Stückchen Brot aus Gerste oder Kleie. Dann führten die Brüder die Armut auf einen Hügel, zeigten ihr die ganze Welt, soweit man sehen konnte, und sprachen, »Das ist unser Kloster, Herrin.«

0: Armut war für Franziskus die Grundbedingung für wahre Freude. Diesen Zusammenhang stellte er selbst im folgenden wohl authentischen Text her. Der Text zeigt gleichzeitig, was dem Heiligen in seinem eigenen Orden alles so passieren konnte.
1: Das Diktat von der wahren Freude, vermutlich aus dem Herbst 1220.
2: Bruder Leo, schreibe, schreibe, was die wahre Freude ist. Ich kehre von Perugia zurück und in tiefer Nacht komme ich hierher und es ist Winterzeit, schmutzig und so kalt, dass die kalten Wassertropfen am Saum des Habits gefrieren und immer an die Schienbeine schlagen. Und völlig in Schmutz und Kälte und Eis komme ich zur Pforte und nachdem ich lange geklopft und gerufen habe, kommt der Bruder und fragt, wer ist da? Ich antworte, Bruder Franziskus. Und er sagt, geh fort, um diese Zeit strolcht man nicht durch die Gegend. Hier kommst du nicht herein. Und ich stehe immer noch an der Pforte und sage, um der Liebe Gottes willen, nehmt mich auf in dieser Nacht. Und jene antwortet, das werde ich nicht tun. Ich sage dir, wenn ich Geduld habe und mich nicht aufrege, dass darin die wahre Freude ist und die wahre Tugend und das Heil der Seele.
1: Aus der zweiten Franziskus-Biografie des Thomas von Celano.
3: Zuweilen machte er es so. Wenn der Geist in seinem Innern in süßer Melodie aufwallte, gab er ihr in einem französischen Lied Ausdruck, und der Hauch des göttlichen Flüsterns, den sein Ohr heimlich empfangen hatte, brach in einen französischen Jubelgesang aus. Manchmal hob er auch, wie ich mit eigenen Augen gesehen habe, ein Holz vom Boden auf und legte es über seinen linken Arm, nahm dann einen kleinen, mit Faden bespannten Bogen in seine rechte und führte ihn über das Holz wie über eine Geige. Dazu führte er entsprechende Bewegungen aus und sang in französischer Sprache vom Herrn. Diese ganzen Freudenszenen endeten häufig in Tränen und der Jubelgesang löste sich in Mitleiden mit dem Leiden Christi. Dann seufzte der Heilige beständig und sein Stöhnen nahm immer mehr zu.

0: Zum Motiv der Freude passt die Haltung des heiligen Franziskus zur Natur.
1: Aus der Legenda Major des heiligen Bonaventura von Bagnoregio um 1262.
2: Als er sich Bevania näherte, kam er an einen Ort, wo sich eine große Schar Vögel verschiedener Art niedergelassen hatte. Als der heilige Gottes sie erblickte, ging er schnell auf sie zu und grüßte sie, als wären sie vernunftbegabte Geschöpfe. Alle schauten ihn an und wandten sich ihm zu. Dabei neigten jene, die in den Sträuchern saßen, als er sich ihnen näherte, ihre Köpfchen und schauten ihn in ungewohnter Weise an. Er kam bis zu ihnen heran und ermahnte sie alle eindringlich, auf das Wort Gottes zu hören, indem er sprach: »Meine Brüder Vögel, voll Eifer sollt ihr euren Schöpfer loben, der euch euer Federkleid und Flügel zum Fliegen geschenkt hat. Er lässt euch in der reinen Luft leben und nimmt sich eurer an, ohne dass ihr euch Sorgen zu machen braucht.« Da er diese und ähnliche Worte zu ihnen sprach, zeigten die Vögel auf wunderbare Weise ihre Freude, reckten den Hals, spreizten ihre Flügel, öffneten ihren Schnabel und blickten ihn unverwandt an. In heller Begeisterung schritt er durch ihre Mitte und berührte sie mit seinem Habit, aber keines der Tiere wich von der Stelle. Schließlich spendete er ihnen durch das Kreuzzeichen den Segen, gab ihnen damit den Abschied, und sogleich flogen sie alle davon. Dies alles haben seine Gefährten beobachtet, die am Wege auf ihn warteten.

0: Aus derselben Quelle nach der Vogelpredigt, das Schweigegebot.
1: Von dort aus zog er predigend durch die umliegenden Dörfer und kam zu einem Ort namens Alviano. Als dem versammelten Volk Schweigen geboten war, konnte man von dem Heiligen kaum ein Wort verstehen, weil Schwalben, die dort nisteten, mit ihrem Gezwitscher viel Lärm machten. Da redete der Gottesmann sie an, dass alle es hören konnten, und sprach: »Meine Schwestern Schwalben, jetzt muss ich sprechen, denn bis jetzt habt ihr genug schwatzen können. Höret also Gottes Wort und seid still, bis des Herrn Rede zu Ende ist.« Als ob sie Verstand hätten, schwiegen sie sogleich und flogen von ihrem Ort nicht eher weg, bis die ganze Predigt beendet war.
0: Aufforderung zum Lob Gottes. Eine Handschrift des heiligen Franziskus. Datum und Umstände unbekannt.
2: Fürchtet den Herrn und gebt ihm die Ehre. Lobt ihn, Himmel und Erde, lobt den Herrn, all ihr Flüsse, alles, was atmet, lobe den Herrn. Alle Geschöpfe, lobpreist den Herrn. Alle Vögel des Himmels, lobt den Herrn.
0: Aus der Franziskus-Vita des Julian von Speyer, 30er Jahre des 13. Jahrhunderts.
2: Weil er alles auf den einen Ursprung zurückführte, benannte er jedes Ding mit dem Namen Bruder.

0: Aus der zweiten Lebensbeschreibung, die Bruder Thomas von Celano über Franziskus verfasste.
1: Mit Vorliebe verweilte der Heilige in der Niederlassung der Brüder zu Greccio, weil er in einer abgelegenen kleinen Zelle, die von einem überhängenden Felsen gebildet wurde, desto freier den himmlischen Übungen obliegen konnte. Dies ist auch der Ort, wo er einst den Geburtstag des Kindes von Bethlehem feierte und mit dem Kinde selbst zum Kinde wurde.
2: Das ist eine Anspielung darauf, dass Franziskus in Greccio eine lebende Weihnachtskrippe auf die Beine gestellt hatte.
1: Es traf sich nun, dass die Einwohner von vielfachem Unglück geplagt wurden, denn ein Rudel reißender Wölfe fraß nicht nur die Tiere, sondern auch Menschen. Während ihnen nun der selige Franziskus eines Tages predigte, sprach er: Wenn jeder von euch seine Sünden bekennt, so bürge ich euch dafür, dass diese Plage ganz verschwindet und der Herr auf euch herabblickt. Und es geschah so, durch die Verdienste und Gebete des Heiligen Vaters, dass die Schicksalsschläge zu jener Stunde aufhörten und keine Wölfe sie ferner belästigten. Die Leute hatten wieder Ruhe und wurden reich. Aber schließlich sanken sie wieder in noch schlimmere Laster und vergaßen Gott, der sie gerettet hatte. Doch die Strafe blieb nicht aus. Gottes Zorn entbrannte gegen sie. Die Übel, die verschwunden waren, stellten sich wieder ein. Dazu kam noch von Menschen das Schwert und vom Himmel ein Sterben, das viele hinweg raffte. Schließlich wurde der ganze Flecken von rächenden Flammen eingeäschert.
0: Aus der nicht polierten Regel des heiligen Franziskus: eine Maßnahme gegen das allzu sesshaft werden.
3: Ich gebiete allen meinen Brüdern, Klerikern wie Laien, mögen sie durch die Welt ziehen oder in Niederlassungen weilen, auf keinen Fall bei sich oder bei einem anderen oder auf sonst eine Weise ein Tier zu halten. Es soll ihnen auch nicht gestattet sein, zu Pferd zu reiten, wenn sie nicht durch Schwäche oder große Not dazu gezwungen sind.
4: 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Und damit sind wir am Ende unserer Sendung angelangt. Am Mikrofon verabschiedet sich Silvia Kritzenberger. 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

Einen schönen Abend wünscht Ihnen aus dem Studio in Wien Ingrid Quendler. Ich darf Sie nun zum glorreichen Rosenkranz für Papst Leo XIV. Herzlich einladen. Wenn Sie ein Gesetzchen mit mir mitbeten möchten, so wählen Sie die Nummer 0720 578 578. Ich freue mich auf Ihren Anruf.

0: So, wir beginnen im Namen des Vaters und des Sohnes und des Heiligen Geistes.
1: Amen.
0: Ich glaube an Gott, den Vater, den Allmächtigen, den Schöpfer des Himmels und der Erde, und an Jesus Christus, seinen eingeborenen Sohn, unseren Herrn, empfangen durch den Heiligen Geist, geboren von der Jungfrau Maria, gelitten unter Pontius Pilatus, gekreuzigt, gestorben und begraben, hinabgestiegen in das Reich des Todes, am dritten Tage auferstanden von den Toten, aufgefahren in den Himmel, er sitzt zur Rechten Gottes des allmächtigen Vaters, von dort wird er kommen, zu richten die Lebenden und die Toten.
1: Ich glaube an den Heiligen Geist, die heilige katholische Kirche, Gemeinschaft der Heiligen, Vergebung der Sünden, Auferstehung der Toten und das ewige Leben. Amen.
0: Vater unser im Himmel, geheiligt werde dein Name. Dein Reich komme, dein Wille geschehe wie im Himmel so auf Erden.
1: Unser tägliches Brot gib uns heute und vergib uns unsere Schuld, wie auch wir vergeben unseren Schuldigern. Und führe uns nicht in Versuchung, sondern erlöse uns von dem bösen Namen.
0: Gegrüßet seist du, Maria, voll der Gnade, der Herr ist mit dir. Du bist gebenedeit unter den Frauen. Und gebenedeit ist die Frucht deines Leibes, Jesus, der in uns den Glauben vermehre.
1: Heilige Maria, Mutter Gottes, bitte für uns Sünder, jetzt und in der Stunde unseres Todes. Amen.
0: Gegrüßet seist du, Maria, voll der Gnade, der Herr ist mit dir. Du bist gebenedeit unter den Frauen, und gebenedeit ist die Frucht deines Leibes, Jesus, der in uns die Hoffnung stärke.
1: Heilige Maria, Mutter Gottes, bitte für uns Sünder, jetzt und in der Stunde unseres Todes. Amen.
0: Gegrüßet seist du, Maria, voll der Gnade, der Herr ist mit dir. Du bist gebenedeit unter den Frauen, und gebenedeit ist die Frucht deines Leibes, Jesus, der in uns die Liebe entzünde.
1: Heilige Maria, Mutter Gottes, bitte für uns Sünder, jetzt und in der Stunde unseres Todes. Amen.
0: Ehre sei dem Vater und dem Sohn und dem Heiligen Geist.
1: Im Anfang, so auch jetzt und alle Zeit und in Ewigkeit. Amen. O mein Jesus, verzeih uns unsere Sünden, bewahre uns vor dem Feuer der Hölle, führe alle Seelen in den Himmel, besonders jene, die deiner Barmherzigkeit am meisten bedürfen.

0: Wir betrachten das erste glorreiche Geheimnis. Jesus, der von den Toten auferstanden ist. Vater unser im Himmel, geheiligt werde dein Name. Dein Reich komme, dein Wille geschehe wie im Himmel so auf Erden.
1: Unser tägliches Brot gib uns heute und vergib uns unsere Schuld, wie auch wir vergeben unseren Schuldigern. Und führe uns nicht in Versuchung, sondern erlöse uns von dem Bösen. Amen.
0: Gegrüßet seist du, Maria, voller Gnade, der Herr ist mit dir. Du bist gebenedeit unter den Frauen und gebenedeit ist die Frucht deines Leibes, Jesus, der von den Toten auferstanden ist.
1: Heilige Maria, Mutter Gottes, bitte für uns Sünder, jetzt und in der Stunde unseres Todes. Amen.
0: Gegrüßet seist du, Maria, voller Gnade, der Herr ist mit dir. Du bist gebenedeit unter den Frauen und gebenedeit ist die Frucht deines Leibes, Jesus, der von den Toten auferstanden ist.
1: Heilige Maria, Mutter Gottes, bitte für uns Sünder, jetzt und in der Stunde unseres Todes. Amen.
0: Gegrüßet seist du, Maria, voller Gnade, der Herr ist mit dir. Du bist gebenedeit unter den Frauen und gebenedeit ist die Frucht deines Leibes, Jesus, der von den Toten auferstanden ist.
1: Heilige Maria, Mutter Gottes, bitte für uns Sünder, jetzt und in der Stunde unseres Todes. Amen.
0: Gegrüßet seist du, Maria, voller Gnade, der Herr ist mit dir. Du bist gebenedeit unter den Frauen und gebenedeit ist die Frucht deines Leibes, Jesus, der von den Toten auferstanden ist.
1: Heilige Maria, Mutter Gottes, bitte für uns Sünder, jetzt und in der Stunde unseres Todes. Amen.
0: Gegrüßet seist du, Maria, voller Gnade, der Herr ist mit dir. Du bist gebenedeit unter den Frauen und gebenedeit ist die Frucht deines Leibes, Jesus, der von den Toten auferstanden ist.
1: Heilige Maria, Mutter Gottes, bitte für uns Sünder, jetzt und in der Stunde unseres Todes. Amen.
0: Gegrüßet seist du, Maria, voller Gnade, der Herr ist mit dir. Du bist gebenedeit unter den Frauen und gebenedeit ist die Frucht deines Leibes, Jesus, der von den Toten auferstanden ist.
1: Heilige Maria, Mutter Gottes, bitte für uns Sünder, jetzt und in der Stunde unseres Todes. Amen.
0: Gegrüßet seist du, Maria, voller Gnade, der Herr ist mit dir. Du bist gebenedeit unter den Frauen und gebenedeit ist die Frucht deines Leibes, Jesus, der von den Toten auferstanden ist.
1: Heilige Maria, Mutter Gottes, bitte für uns Sünder, jetzt und in der Stunde unseres Todes. Amen.
0: Gegrüßet seist du, Maria, voller Gnade, der Herr ist mit dir. Du bist gebenedeit unter den Frauen und gebenedeit ist die Frucht deines Leibes, Jesus, der von den Toten auferstanden ist. Heilige Maria, Mutter Gottes, bitte für uns Sünder, jetzt und in der Stunde unseres Todes. Amen. Gegrüßet seist du, Maria, voller Gnade, der Herr ist mit dir. Du bist gebenedeit unter den Frauen und gebenedeit ist die Frucht deines Leibes, Jesus, der von den Toten auferstanden ist. Heilige Maria, Mutter Gottes, bitte für uns Sünder, jetzt und in der Stunde unseres Todes. Amen. Gegrüßet seist du, Maria, voller Gnade, der Herr ist mit dir. Du bist gebenedeit unter den Frauen und gebenedeit ist die Frucht deines Leibes, Jesus, der von den Toten auferstanden ist. Heilige Maria, Mutter Gottes, bitte für uns Sünder, jetzt und in der Stunde unseres Todes. Amen. Ehre sei dem Vater und dem Sohn und dem Heiligen Geist, wie im Anfang, so auch jetzt und alle Zeit und in Ewigkeit. Amen. O mein Jesus, verzeih uns unsere Sünden, bewahre uns vor dem Feuer der Hölle, führe alle Seelen in den Himmel, besonders jene, die deiner Barmherzigkeit am meisten bedürfen. Amen.

0: Ja, eine Frau Franziska hat mich jetzt erreicht und wir betrachten das zweite glorreiche Geheimnis. Jesus, der in den Himmel aufgefahren ist. Frau Franziska betet vor.
1: Vater unser im Himmel, geheiligt werde dein Name, dein Reich komme, dein Wille geschehe wie im Himmel, so auch auf Erden.
0: Unser tägliches Brot gib uns heute und vergib uns unsere Schuld, wie auch wir vergeben unseren Schuldigern. Und führe uns nicht in Versuchung, sondern erlöse uns von dem Bösen. Amen.
1: Gegrüßet seist du, Maria, voller Gnade. Der Herr ist mit dir. Du bist gebenedeit unter den Frauen. Und gebenedeit ist die Frucht deines Leibes, Jesus, der in den Himmel aufgefahren ist.
0: Heilige Maria, Mutter Gottes, bitte für uns Sünder, jetzt und in der Stunde unseres Todes. Amen.
1: Gegrüßet seist du, Maria, voller Gnade, der Herr ist mit dir. Du bist gebenedeit unter den Frauen und gebenedeit ist die Frucht deines Leibes, Jesus, der in den Himmel aufgefahren ist.
0: Heilige Maria, Mutter Gottes, bitte für uns Sünder, jetzt und in der Stunde unseres Todes. Amen.
1: Gegrüßet seist du, Maria, voller Gnade, der Herr ist mit dir. Du bist gebenedeit unter den Frauen und gebenedeit ist die Frucht deines Leibes, Jesus, der in den Himmel aufgefahren ist.
0: Heilige Maria, Mutter Gottes, bitte für uns Sünder, jetzt und in der Stunde unseres Todes. Amen.
1: Gegrüßet seist du, Maria, voller Gnade, der Herr ist mit dir. Du bist gebenedeit unter den Frauen und gebenedeit ist die Frucht deines Leibes, Jesus, der in den Himmel aufgefahren ist.
0: Heilige Maria, Mutter Gottes, bitte für uns Sünder, jetzt und in der Stunde unseres Todes. Amen.
1: Gegrüßet seist du, Maria, voll der Gnade, der Herr ist mit dir. Du bist gebenedeit unter den Frauen und gebenedeit ist die Frucht deines Leibes, Jesus, der in den Himmel aufgefahren ist.
0: Heilige Maria, Mutter Gottes, bitte für uns Sünder, jetzt und in der Stunde unseres Todes. Amen.
1: Gegrüßet seist du, Maria, voller Gnade, der Herr ist mit dir. Du bist gebenedeit unter den Frauen und gebenedeit ist die Frucht deines Leibes, Jesus, der in den Himmel aufgefahren ist.
0: Heilige Maria, Mutter Gottes, bitte für uns Sünder, jetzt und in der Stunde unseres Todes. Amen.
1: Gegrüßet seist du, Maria, voller Gnade, der Herr ist mit dir. Du bist gebenedeit unter den Frauen und gebenedeit ist die Frucht deines Leibes, Jesus, der in den Himmel aufgefahren ist.
0: Heilige Maria, Mutter Gottes, bitte für uns Sünder, jetzt und in der Stunde unseres Todes. Amen.
1: Gegrüßet seist du, Maria, voller Gnade, der Herr ist mit dir. Du bist gebenedeit unter den Frauen und gebenedeit ist die Frucht deines Leibes, Jesus, der in den Himmel aufgefahren ist.
0: Heilige Maria, Mutter Gottes, bitte für uns Sünder, jetzt und in der Stunde unseres Todes. Amen.
1: Gegrüßet seist du, Maria, voller Gnade, der Herr ist mit dir. Du bist gebenedeit unter den Frauen und gebenedeit ist die Frucht deines Leibes, Jesus, der in den Himmel aufgefahren ist.
0: Heilige Maria, Mutter Gottes, bitte für uns Sünder, jetzt und in der Stunde unseres Todes. Amen.
1: Gegrüßet seist du, Maria, voller Gnade, der Herr ist mit dir. Du bist gebenedeit unter den Frauen und gebenedeit ist die Frucht deines Leibes, Jesus, der in den Himmel aufgefahren ist.
0: Heilige Maria, Mutter Gottes, bitte für uns Sünder, jetzt und in der Stunde unseres Todes. Amen.
1: Die Ehre sei Gott, dem Vater und dem Sohne und dem Heiligen Geist.
0: Wie im Anfang, so auch jetzt und alle Zeit und in Ewigkeit. Amen.

O mein Jesus, verzeih uns unsere Sünden, bewahre uns vor dem Feuer der Hölle, führe alle Seelen in den Himmel, besonders jene, die am meisten deiner Barmherzigkeit bedürfen.

0: Wir betrachten das dritte glorreiche Geheimnis, Jesus, der uns den Heiligen Geist gesandt hat. Vater unser im Himmel, geheiligt werde dein Name, dein Reich komme, dein Wille geschehe wie im Himmel so auf Erden.
1: Unser tägliches Brot gib uns heute und vergib uns unsere Schuld, wie auch wir vergeben unseren Schuldigern. Und führe uns nicht in Versuchung, sondern erlöse uns von dem Bösen. Amen.
0: Gegrüßet seist du, Maria, voller Gnade, der Herr ist mit dir. Du bist gebenedeit unter den Frauen und gebenedeit ist die Frucht deines Leibes, Jesus, der uns den Heiligen Geist gesandt hat.
1: Heilige Maria, Mutter Gottes, bitte für uns Sünder, jetzt und in der Stunde unseres Todes. Amen.
0: Gegrüßet seist du, Maria, voller Gnade, der Herr ist mit dir. Du bist gebenedeit unter den Frauen und gebenedeit ist die Frucht deines Leibes, Jesus, der uns den Heiligen Geist gesandt hat.
1: Heilige Maria, Mutter Gottes, bitte für uns Sünder, jetzt und in der Stunde unseres Todes. Amen.
0: Gegrüßet seist du, Maria, voller Gnade, der Herr ist mit dir. Du bist gebenedeit unter den Frauen und gebenedeit ist die Frucht deines Leibes, Jesus, der uns den Heiligen Geist gesandt hat.
1: Heilige Maria, Mutter Gottes, bitte für uns Sünder, jetzt und in der Stunde unseres Todes. Amen.
0: Gegrüßet seist du, Maria, voller Gnade, der Herr ist mit dir. Du bist gebenedeit unter den Frauen und gebenedeit ist die Frucht deines Leibes, Jesus, der uns den Heiligen Geist gesandt hat.
1: Heilige Maria, Mutter Gottes, bitte für uns Sünder, jetzt und in der Stunde unseres Todes. Amen.
0: Gegrüßet seist du, Maria, voller Gnade, der Herr ist mit dir. Du bist gebenedeit unter den Frauen und gebenedeit ist die Frucht deines Leibes, Jesus, der uns den Heiligen Geist gesandt hat.
1: Heilige Maria, Mutter Gottes, bitte für uns Sünder, jetzt und in der Stunde unseres Todes. Amen.
0: Gegrüßet seist du, Maria, voller Gnade, der Herr ist mit dir. Du bist gebenedeit unter den Frauen und gebenedeit ist die Frucht deines Leibes, Jesus, der uns den Heiligen Geist gesandt hat.
1: Heilige Maria, Mutter Gottes, bitte für uns Sünder, jetzt und in der Stunde unseres Todes. Amen.
0: Gegrüßet seist du, Maria, voller Gnade, der Herr ist mit dir. Du bist gebenedeit unter den Frauen und gebenedeit ist die Frucht deines Leibes, Jesus, der uns den Heiligen Geist gesandt hat.
1: Heilige Maria, Mutter Gottes, bitte für uns Sünder, jetzt und in der Stunde unseres Todes. Amen.
0: Gegrüßet seist du, Maria, voller Gnade, der Herr ist mit dir. Du bist gebenedeit unter den Frauen und gebenedeit ist die Frucht deines Leibes, Jesus, der uns den Heiligen Geist gesandt hat.
1: Heilige Maria, Mutter Gottes, bitte für uns Sünder, jetzt und in der Stunde unseres Todes. Amen.
0: Gegrüßet seist du, Maria, voller Gnade, der Herr ist mit dir. Du bist gebenedeit unter den Frauen und gebenedeit ist die Frucht deines Leibes, Jesus, der uns den Heiligen Geist gesandt hat.
1: Heilige Maria, Mutter Gottes, bitte für uns Sünder, jetzt und in der Stunde unseres Todes. Amen.
0: Ehre sei dem Vater und dem Sohn und dem Heiligen Geist.
1: Wie im Anfang, so auch jetzt und alle Zeit und in alle Ewigkeit. Amen. O mein Jesus, verzeih uns unsere Sünden, bewahre uns vor dem Feuer der Hölle, führe alle Seelen in den Himmel, besonders jene, die deiner Barmherzigkeit am meisten bedürfen. Amen.

0: Wir betrachten das vierte glorreiche Geheimnis. Jesus, der dich, o Jungfrau, in den Himmel aufgenommen hat.
1: Vater unser im Himmel, geheiligt werde dein Name, dein Reich komme, dein Wille geschehe, wie im Himmel, so auf Erden.
0: Unser tägliches Brot gib uns heute und vergib uns unsere Schuld, wie auch wir vergeben unseren Schuldigern. Und führe uns nicht in Versuchung, sondern erlöse uns von dem Bösen. Amen.
1: Gegrüßet seist du, Maria, voll der Gnade, der Herr ist mit dir. Du bist gebenedeit unter den Frauen, und gebenedeit ist die Frucht deines Leibes, Jesus, der dich, o Jungfrau, im Himmel aufgenommen hat.
0: Heilige Maria, Mutter Gottes, bitte für uns Sünder, jetzt und in der Stunde unseres Todes. Amen.
1: Gegrüßet seist du, Maria, voll der Gnade, der Herr ist mit dir. Du bist gebenedeit unter den Frauen, und gebenedeit ist die Frucht deines Leibes, Jesus, der dich, o Jungfrau, in den Himmel aufgenommen hat.
0: Heilige Maria, Mutter Gottes, bitte für uns Sünder, jetzt und in der Stunde unseres Todes. Amen.
1: Gegrüßet seist du, Maria, voll der Gnade, der Herr ist mit dir. Du bist gebenedeit unter den Frauen, und gebenedeit ist die Frucht deines Leibes, Jesus, der dich, o Jungfrau, in den Himmel aufgenommen hat.
0: Heilige Maria, Mutter Gottes, bitte für uns Sünder, jetzt und in der Stunde unseres Todes. Amen.
1: Gegrüßet seist du, Maria, voll der Gnade, der Herr ist mit dir. Du bist gebenedeit unter den Frauen, und gebenedeit ist die Frucht deines Leibes, Jesus, der dich, o Jungfrau, in den Himmel aufgenommen hat.
0: Heilige Maria, Mutter Gottes, bitte für uns Sünder, jetzt und in der Stunde unseres Todes. Amen.
1: Gegrüßet seist du, Maria, voll der Gnade, der Herr ist mit dir. Du bist gebenedeit unter den Frauen, und gebenedeit ist die Frucht deines Leibes, Jesus, der dich, o Jungfrau, in den Himmel aufgenommen hat.
0: Heilige Maria, Mutter Gottes, bitte für uns Sünder, jetzt und in der Stunde unseres Todes. Amen.
1: Gegrüßet seist du, Maria, voll der Gnade, der Herr ist mit dir. Du bist gebenedeit unter den Frauen, und gebenedeit ist die Frucht deines Leibes, Jesus, der dich, o Jungfrau, in den Himmel aufgenommen hat.
0: Heilige Maria, Mutter Gottes, bitte für uns Sünder, jetzt und in der Stunde unseres Todes. Amen.
1: Gegrüßet seist du, Maria, voll der Gnade, der Herr ist mit dir. Du bist gebenedeit unter den Frauen, und gebenedeit ist die Frucht deines Leibes, Jesus, der dich, o Jungfrau, in den Himmel aufgenommen hat.
0: Heilige Maria, Mutter Gottes, bitte für uns Sünder, jetzt und in der Stunde unseres Todes. Amen.
1: Gegrüßet seist du, Maria, voll der Gnade, der Herr ist mit dir. Du bist gebenedeit unter den Frauen, und gebenedeit ist die Frucht deines Leibes, Jesus, der dich, o Jungfrau, in den Himmel aufgenommen hat.
0: Heilige Maria, Mutter Gottes, bitte für uns Sünder, jetzt und in der Stunde unseres Todes. Amen.
1: Gegrüßet seist du, Maria, voll der Gnade, der Herr ist mit dir. Du bist gebenedeit unter den Frauen, und gebenedeit ist die Frucht deines Leibes, Jesus, der dich, o Jungfrau, in den Himmel aufgenommen hat.
0: Heilige Maria, Mutter Gottes, bitte für uns Sünder, jetzt und in der Stunde unseres Todes. Amen.
1: Gegrüßet seist du, Maria, voll der Gnade, der Herr ist mit dir. Du bist gebenedeit unter den Frauen, und gebenedeit ist die Frucht deines Leibes, Jesus, der dich, o Jungfrau, in den Himmel aufgenommen hat.
0: Heilige Maria, Mutter Gottes, bitte für uns Sünder, jetzt und in der Stunde unseres Todes. Amen.
1: Die Ehre sei dem Vater, dem Sohne und dem Heiligen Geist.
0: Wie im Anfang, so auch jetzt und alle Zeit und in Ewigkeit. Amen.
1: O mein Jesus, verzeih uns unsere Sünden, bewahre uns vor dem Feuer der Hölle, führe alle Seelen in den Himmel, besonders jene, die deiner Barmherzigkeit am meisten bedürfen. Amen.

0: Wir betrachten das fünfte glorreiche Geheimnis. Jesus, der dich, o Jungfrau, im Himmel gekrönt hat. Vater unser im Himmel, geheiligt werde dein Name. Dein Reich komme, dein Wille geschehe wie im Himmel so auf Erden.
1: Unser tägliches Brot gib uns heute und vergib uns unsere Schuld. Ja, wir vergeben unseren Schuldigern und führen uns nicht in Versuchung, sondern erlöse uns von dem Bösen. Amen.
0: Gegrüßet seist du, Maria, voll der Gnade, der Herr ist mit dir, du bist gebenedeit unter den Frauen. Und gebenedeit ist die Frucht deines Leibes, Jesus, der dich, o Jungfrau, im Himmel gekrönt hat.
1: Heilige Maria, Mutter Gottes, bitte für uns Sünder, jetzt und in der Stunde unseres Todes. Amen.
0: Gegrüßet seist du, Maria, voll der Gnade, der Herr ist mit dir. Du bist gebenedeit unter den Frauen und gebenedeit ist die Frucht deines Leibes, Jesus, der dich, o Jungfrau, im Himmel gekrönt hat.
1: Heilige Maria, Mutter Gottes, bitte für uns Sünder, jetzt und in der Stunde unseres Todes. Amen.
0: Gegrüßet seist du, Maria, voll der Gnade, der Herr ist mit dir, du bist gebenedeit unter den Frauen. Und gebenedeit ist die Frucht deines Leibes, Jesus, der dich, o Jungfrau, im Himmel gekrönt hat.
1: Heilige Maria, Mutter Gottes, bitte für uns Sünder, jetzt und in der Stunde unseres Todes. Amen.
0: Gegrüßet seist du, Maria, voll der Gnade. Der Herr ist mit dir. Du bist gebenedeit unter den Frauen. Und gebenedeit ist die Frucht deines Leibes, Jesus, der dich, o Jungfrau, im Himmel gekrönt hat.
1: Heilige Maria, Mutter Gottes, bitte für uns Sünder, jetzt und in der Stunde unseres Todes. Amen.
0: Gegrüßet seist du, Maria, voll der Gnade, der Herr ist mit dir. Du bist gebenedeit unter den Frauen. Und gebenedeit ist die Frucht deines Leibes, Jesus, der dich, o Jungfrau, im Himmel gekrönt hat.
1: Heilige Maria, Mutter Gottes, bitte für uns Sünder, jetzt und in der Stunde unseres Todes. Amen.
0: Gegrüßet seist du, Maria, voll der Gnade. Der Herr ist mit dir. Du bist gebenedeit unter den Frauen. Und gebenedeit ist die Frucht deines Leibes, Jesus, der dich, o Jungfrau, im Himmel gekrönt hat.
1: Heilige Maria, Mutter Gottes, bitte für uns Sünder, jetzt und in der Stunde unseres Todes. Amen.
0: Gegrüßet seist du, Maria, voll der Gnade, der Herr ist mit dir, du bist gebenedeit unter den Frauen. Und gebenedeit ist die Frucht deines Leibes, Jesus, der dich, o Jungfrau, im Himmel gekrönt hat.
1: Heilige Maria, Mutter Gottes, bitte für uns Sünder, jetzt und in der Stunde unseres Todes. Amen.
0: Gegrüßet seist du, Maria, voll der Gnade. Der Herr ist mit dir. Du bist gebenedeit unter den Frauen. Und gebenedeit ist die Frucht deines Leibes, Jesus, der dich, o Jungfrau, im Himmel gekrönt hat.
1: Heilige Maria, Mutter Gottes, bitte für uns Sünder, jetzt und in der Stunde unseres Todes. Amen.
0: Gegrüßet seist du, Maria, voll der Gnade, der Herr ist mit dir. Du bist gebenedeit unter den Frauen. Und gebenedeit ist die Frucht deines Leibes, Jesus, der dich, o Jungfrau, im Himmel gekrönt hat.
1: Heilige Maria, Mutter Gottes, bitte für uns Sünder, jetzt und in der Stunde unseres Todes. Amen.
0: Ehre sei dem Vater und dem Sohn und dem Heiligen Geist.
1: Wie im Anfang, so auch jetzt und alle Zeit und in Ewigkeit. Amen.
0: O mein Jesus, verzeih uns unsere Sünden, bewahre uns vor dem Feuer der Hölle, führe alle Seelen in den Himmel, besonders jene, die deiner Barmherzigkeit am meisten bedürfen. Amen.

0: Den Abschluss macht jetzt mit mir die Frau Hedwig aus Deutschland. Wir beten in der Meinung des Heiligen Vaters und für die Verstorbenen. Vater unser im Himmel, geheiligt werde dein Name, dein Reich komme, dein Wille geschehe wie im Himmel so auf Erden.
1: Unser tägliches Brot gib uns heute und vergib uns unsere Schuld, wie auch wir vergeben unseren Schuldigern, und führe uns nicht in Versuchung, sondern erlöse uns von den bösen. Amen.
0: Gegrüßet seist du, Maria, voll der Gnade. Der Herr ist mit dir. Du bist gebenedeit unter den Frauen, und gebenedeit ist die Frucht deines Leibes, Jesus.
1: Heilige Maria, Mutter Gottes, bitte für uns Sünder, jetzt und in der Stunde unseres Todes. Amen.
0: Ehre sei dem Vater und dem Sohn und dem Heiligen Geist.
1: Wie im Anfang, so auch jetzt und in alle Zeit und in Ewigkeit. Amen.
0: Sei gegrüßt, o Königin, Mutter der Barmherzigkeit. Unser Leben, unsere Wonne und unsere Hoffnung sei gegrüßt. Zu dir rufen wir verbannte Kinder Evas. Zu dir seufzen wir trauernd und weinend in diesem Tal der Tränen. Wohlan denn, unsere Fürsprecherin, wende deine barmherzigen Augen uns zu. Und nach diesem Elend zeige uns Jesus, die gebenedeite Frucht deines Leibes. O gütige, o milde, o süße Jungfrau Maria. Herr, gib allen Verstorbenen die ewige Ruhe.
1: Und das ewige Licht leuchte ihnen.
0: Lasse sie ruhen in Frieden.
1: Amen.
0: Im Namen des Vaters und des Sohnes und des Heiligen Geistes. Amen. Ich bedanke mich bei allen, die jetzt mitgebetet waren. Frau Johanna, Friederike, Franziska, Brigitte, Rosi und Monika. Und jetzt zuletzt auch noch Frau Hedwig aus Deutschland. Von wo in Deutschland?
1: Von Hannover.
0: Ja, wunderbar, Hannover.
1: Ja, sehr weit.
0: Ja, aber ja, wir sind gut verbunden.
1: Ja, ich freue mich immer, dass ich mal rankomme.
0: Ja, Maria mit dem Kinderlieb.
1: Uns allen deinen Segen gib.
0: Amen. Amen. Dankeschön und schönen Abend.
1: Ich wünsche Ihnen auch. Grüß Gott.
0: Wiederhören.

Ja, bei uns geht es in Kürze weiter mit der Übertragung der Erzengel-Novene und der Heiligen Messe aus der Pfarrkirche Roppen in Tirol.

0: Liebe Hörerinnen und Hörer von Radio Maria, wir hatten jetzt technische Probleme, aber jetzt funktioniert die Verbindung. Ich übergebe jetzt an das Mobilteam in der Pfarrkirche in Roppen. Grüß euch, herzlich willkommen.
1: Ja, auch ein herzliches Grüß Gott von uns aus Tirol an die Hörerfamilie von Radio Maria. Ich freue mich sehr, dass aus der Pfarrkirche in Roppen in Tirol übertragen können, in der Litanei zu den heiligen Engeln, die wir als Novenengebet singen, führen uns zahlreiche Anrufungen, die heiligen Erzengel als unsere Fürsprecher näher vor Augen. Sie leiten uns zu einem ehrfürchtigen Gottesdienst an und helfen uns mit ihnen gemeinsam für das Reich Gottes zu wirken. So möchte diese Novene unser geistliches Leben vertiefen und unser frohes Glaubenszeugnis stärken. Nach dieser meinen kurzen Anmoderation wird nun Pater Leopold vom Kreuzordenskloster St. Petersberg in Sils die Mitfeiernden in der Kirche sowie alle, die über Radio Maria zuhören, begrüßen und einleitende Informationen geben.
2: Hochgelobt und gebenedeit seist du, Herr, im allerheiligsten Sakrament des Altares. Liebe Brüder und Schwestern im Herrn, ich darf Sie hier in Roppen in der Pfarrkirche zum heiligen Leonhard im Namen von Pfarrer Pater Ulrich Bergmüller und im Namen des Kreuzordensklosters St. Petersberg ganz herzlich begrüßen. Mein ebenso herzlicher Gruß gilt allen, die über Radio Maria mit uns live verbunden sind. Wir bilden auf diese Weise eine große betende Gemeinschaft. Durch die Novene, die wir heute beginnen, bereiten wir uns auf das Fest der Heiligen Erzengel am 29. September vor. In diesem Jahr werden wir verschiedene Anrufungen der Heiligen Erzengel betrachten. Diese Anrufungen, wir finden sie auch im Novenengebet in der Litanei zu den heiligen Engeln. Ich erlaube mir ein kurzes Wort zum Ablauf. Wir beginnen immer um 19 Uhr mit dem Novenengebet vor dem ausgesetzten Allerheiligsten. Im Anschluss feiern wir die heilige Messe mit Predigt zu den verschiedenen Themen. Nach dem Schlusssegen beten wir dann wieder vor dem ausgesetzten Allerheiligsten den Rosenkranz, während dann Radio Maria seinem weiteren Programm folgen wird. Jeden Tag sind in den Beichtstühlen Priester bereit, das Bußsakrament zu spenden. Gerade die Beichte öffnet uns für die Gnaden, die Gott uns in dieser Novene durch die heiligen Engel zukommen lassen möchte. Heute wird die Feier der Heiligen Messe musikalisch umrahmt vom Chor der Schwesternschaft vom Heiligen Kreuz unter der Leitung von Schwester Maria Viktoria Schlag. Wir begrüßen als den heutigen Zelebranten ganz herzlich Pater Corbinian Brandmeier vom Kreuzordenskloster St. Petersberg. Er wird in seiner Predigt auf den heiligen Erzengel Gabriel als den Engel, der in besonderer Weise mit dem Geheimnis der Menschwerdung verbunden ist, zu uns sprechen. So wollen wir nun die heiligen Engel anrufen und gemeinsam mit ihnen Gott loben und anbeten.

fürchterlichen Angriffen des bösen Feindes bewahrt bleiben und durch das kostbare Blut unseres Herrn Jesus Christus und die Fürbitte

0: Im Namen des Vaters und des Sohnes und des Heiligen Geistes.
1: Amen.
0: Gnade und Friede von dem, der ist, der war und der kommen wird, sei mit euch. Liebe Brüder und Schwestern, hier in der Kirche, dort zu Hause am Radio, mit großer Freude beginnen wir jetzt heute diese neuntägige Novene, diese Exerzitien, wie sie jemals einmal so genannt hat, in Vorbereitung auf das Erzengelfest. Und wir dürfen heuer einen Schritt weitergehen von den heiligen Schutzengeln zu den Erzengeln. Nicht nur unsere heiligen Schutzengel sind persönliche, lebendige, individuelle, himmlische Geister uns zur Hilfe gesandt, auch die heiligen Erzengel. Und 9 Tage hindurch lernen wir jeweils einen der heiligen Erzengel tiefer kennen. Wir dürfen hineinschauen in diese wunderbare Welt der heiligen Engel, wie Gott es geordnet hat und sie zu unserem Heil, zu unserer Hilfe gesandt hat. Wir wollen uns öffnen für diese Gnaden. Wir wollen Gott bitten, dass er unseren Geist erleuchte, unser Herz entflamme und uns tiefer vereine mit diesen wunderbaren himmlischen Brüdern und Führern. Damit dies in rechter Weise geschehen kann, lasst uns von ganzem Herzen bereuen, dass wir Sünder sind, dass wir weit hinter dem zurückbleiben, was unser Glaube uns vorgibt, und das kostbare Blut Jesu bitten, dass es uns reinwäscht im Schuldbekenntnis und auch in den Beichten. Ich bekenne Gott dem Allmächtigen und allen Brüdern und Schwestern, dass ich Gutes unterlassen und Böses getan habe. Ich habe gesündigt in Gedanken, Worten und Werken. Durch meine große Schuld. Darum bitte ich die selige Jungfrau Maria, alle Engel und Heiligen und euch, Brüder und Schwestern, für mich zu beten bei Gott, unserem Herrn. Nachlass, Vergebung und Verzeihung unserer Sünden gewähre uns der allmächtige und barmherzige Herr.
1: Amen.

Lesung aus dem Buch Jesaja. Sucht den Herrn, er lässt sich finden. Ruft ihn an, er ist nah. Der Frevler soll seinen Weg verlassen, der Übeltäter seine Pläne. Er kehre um zum Herrn, damit er Erbarmen hat mit ihm und zu unserem Gott. Denn er ist groß im Verzeihen. Meine Gedanken sind nicht eure Gedanken, und eure Wege sind nicht meine Wege. Spruch des Herrn. So hoch der Himmel über der Erde ist, so hoch erhaben sind meine Wege über eure Wege, und meine Gedanken über eure Gedanken. Wort des lebendigen Gottes.

Lesung aus dem Brief des Apostels Paulus an die Gemeinde in Philippi. Schwestern und Brüder, ich erwarte und hoffe, dass Christus verherrlicht werden wird in meinem Leibe, ob ich lebe oder sterbe. Denn für mich ist Christus das Leben und Sterben Gewinn. Wenn ich aber weiterleben soll, bedeutet das für mich furchtbares Wirken. Was soll ich wählen? Ich weiß es nicht. Bedrängt werde ich von beiden Seiten. Ich habe das Verlangen, aufzubrechen und bei Christus zu sein. Um wie viel besser wäre das? Aber euretwegen ist es notwendiger, dass ich am Leben bleibe. Vor allem, lebt als Gemeinde so, wie es dem Evangelium Christi entspricht. Wort des lebendigen Gottes.

In jener Zeit erzählte Jesus seinen Jüngern das folgende Gleichnis. Mit dem Himmelreich ist es wie mit einem Gutsbesitzer, der früh am Morgen hinausging, um Arbeiter für seinen Weinberg anzuwerben. Er einigte sich mit den Arbeitern auf einen Denar für den Tag und schickte sie in seinen Weinberg. Um die dritte Stunde ging er wieder hinaus und sah andere auf dem Markt stehen, die keine Arbeit hatten. Er sagte zu ihnen, geht auch ihr in meinen Weinberg. Ich werde euch geben, was recht ist. Und sie gingen. Um die sechste und um die neunte Stunde ging der Gutsherr wieder hinaus und machte es ebenso. Als er um die elfte Stunde noch einmal hinausging, traf er wieder einige, die dort standen. Er sagte zu ihnen, was steht ihr hier den ganzen Tag untätig? Sie antworteten, niemand hat uns angeworben. Da sagte er zu ihnen, geht auch ihr in meinen Weinberg. Als es nun Abend geworden war, sagte der Besitzer des Weinbergs zu seinem Verwalter, ruf die Arbeiter und zahl ihnen den Lohn aus, angefangen bei den Letzten bis hin zu den Ersten. Da kamen die Männer, die er um die elfte Stunde angeworben hatte, und jeder erhielt einen Denar. Als dann die Ersten kamen, glaubten sie, mehr zu bekommen, aber auch sie erhielten einen Denar. Als sie ihn erhielten, murrten sie über den Gutsherren und sagten, diese Letzten haben nur eine Stunde gearbeitet und du hast sie uns gleichgestellt. Wir aber haben die Last des Tages und die Hitze ertragen. Da erwiderte er einem von ihnen, Freund, dir geschieht kein Unrecht. Hast du nicht einen Denar mit mir vereinbart? Nimm dein Geld und geh. Ich will dem Letzten ebenso viel geben wie dir. Darf ich mit dem, was mir gehört, nicht tun, was ich will? Oder ist dein Auge böse, weil ich gut bin? So werden die Letzten Erste sein und die Ersten Letzte.

Liebe Brüder und Schwestern im Herrn, 9 Tage lang immer tiefer über die heiligen Erzengel nachdenken, betrachten, sie kennen.

kennenlernen. Wunderbar. Machen wir uns auf diese Reise. Und unser erstes Thema, gewählt aus der schönen Litanei zu den heiligen Erzengeln, zu den heiligen Engeln, die wir 9 Tage lang im Wechselgesang zum Himmel emporschicken, als Novenengebet. Die Anrufung heute, Sankt Gabriel, Engel der Menschwerdung. Sankt Gabriel, du Engel der Menschwerdung, bitte für uns. Wer kennt sie nicht? Die zahlreichen, unzähligen Darstellungen von der Verkündigung des Herrn. Ich habe gerade vorhin noch geschaut, in der Roppener Pfarrkirche, aber normalerweise am Hochaltar, es können ja verschiedene Szenen eingeblendet oder dargestellt werden, dort auch die Darstellung der Verkündigung. Das uns so vertraute Evangelium vom 25. März oder von den Rorate-Messen im Advent, in jener Zeit wurde der Engel Gabriel von Gott in eine Stadt in Galiläa zu einer Jungfrau gesandt. Der Name der Jungfrau war Maria. Oder das dreimalige Läuten des Engel des Herrn am Morgen, am Mittag, am Abend, uns das Glockenläuten einlädt, mit St. Gabriel der Menschwerdung des Sohnes Gottes zu gedenken. Also St. Gabriel, der Engel der Menschwerdung. Gabriel, hebräisch Gabriel, zusammengesetzt aus Gewer und El. Gewer bedeutet Mann, starker Mann, sogar Krieger. Und die Bedeutung liegt eben auf der Kraft, auf der starken Manneskraft, Gewer und El, Gott. Also wörtlich aus dem Hebräischen, Mann Gottes oder auch Gott ist meine Stärke. Und so entspricht der Name des Erzengels ganz wunderbar seiner Sendung beim Propheten Daniel, dann beim Priester Zacharias und vor allem bei Maria in der Verkündigungsszene. Gabriel, der starke Gottes, steht am Anfang des Geheimnisses, durch das Gott Mensch wird. Der Engel verkündet Maria die Menschwerdung des Sohnes und betont, bei Gott ist nichts unmöglich. Und hier, liebe Brüder und Schwestern, können wir das Wesentliche und Wichtige von St. Gabriel und diesem Geheimnis der Menschwerdung, dem er dient, lernen. Wahre Stärke des Menschen besteht nicht darin, sich selbst groß zu machen, sondern Gott Raum zu geben. Geistliche Größe und Stärke hat der Mensch in dem Maß, als Christus in ihm Gestalt annimmt. Dass der heilige Erzengel Gabriel auch uns dabei helfen kann und will, dass Christus in uns Gestalt annimmt, das dürfen wir glauben. Und zwar ganz einfach deswegen, weil die Sendung St. Gabriels und die Sendung aller heiligen Engel für die ganze Zeit der Kirche andauert. Die Sendung St. Gabriels ist mit der Verkündigung der Menschwerdung des Sohnes Gottes nicht zu Ende. Im Gegenteil. Sie hat gewissermaßen erst richtig mit der Verkündigung der Menschwerdung in Nazareth begonnen. Der Katechismus in Nummer 334 betont ausdrücklich, dass die geheimnisvolle und mächtige Hilfe der heiligen Engel dem ganzen Leben der Kirche zugutekommt und dass das gilt bis zum Ende der Zeit, bis zur Wiederkunft Christi. Also mit anderen Worten, was St. Gabriel nach dem Willen Gottes in Bezug auf die Menschwerdung Christi im jungfräulichen Schoß Mariens gewirkt hat, so soll er in ähnlicher Weise auch uns, den Gliedern des mystischen Leibes Christi, der Kirche, helfen, dass Jesus in uns Gestalt annimmt, dass Jesus auch in uns Mensch werden kann. Und worin besteht nun oder bestand dieses Mitwirken
des großen heiligen Erzengels St. Gabriel in Bezug auf die Menschwerdung Christi im Schoß Mariens. Nun, er brachte die Botschaft. Er übermittelte den Willen Gottes, erklärte die Fragen Mariens. Er vermittelte die Gnade, er stärkte den Glauben Mariens. Er überbrachte die Antwort Mariens und hob sie zu Gott empor und noch vieles mehr. Gott ist meine Stärke, Gabriel. Gott ist meine Stärke, so verkündet Gabriel durch sein ganzes Wesen. Und Gott soll und will auch deine Stärke sein. Sprich dein Ja im Glauben, wie es Maria getan hat. Glaube und gehe. Lass los von deinem kurzsichtigen Eigensinn, vertraue. Sprich dein Ja und geh. Gott ist deine Stärke. Glaube nur, denn bei Gott ist nichts unmöglich. Sankt Gabriel. Wie ungemein ermutigend ist doch diese Botschaft des heiligen Erzengels Gabriels, die er mit seinem ganzen Wesen, der Name drückt sein Wesen aus, seine Sendung, seinen Auftrag, seine Art. Wie ungemein ermutigend ist doch diese Botschaft. Und in der zweiten Lesung, heute am Sonntag, aus dem Brief des heiligen Apostels Paulus an die Gemeinde in Philippi, da finden wir so eine Größe, einen Menschen, in dem Christus wahrhaft Mensch geworden ist, einen Menschen, der völlig losgelöst von sich selber mit einer unglaublichen Freiheit der Kirche dient. Aus dem Gefängnis heraus schreibt Paulus im Jahr 55 nach Christus, dass sein einziger Wunsch darin besteht, dass Gott verherrlicht wird, ob er jetzt lebt oder stirbt. Völlig frei von sich selber. Umgewandelt in Christus. Nicht mehr ich lebe, sondern Christus lebt in mir. Für mich, so schreibt er, und wir haben es gehört, für mich ist Christus das Leben und Sterben Gewinn. Wenn ich weiterleben soll, bedeutet das für mich fruchtbares Wirken, nicht furchtbares, sondern fruchtbares Wirken. Was soll ich wählen? Ich weiß es nicht. Bedrängt werde ich von beiden Seiten. Ich habe das Verlangen aufzubrechen, um bei Christus zu sein. Und er sagt, wie viel besser wäre das? Aber euretwegen ist es notwendiger, dass ich am Leben bleibe. Wir sehen hier einen Menschen, in dem wirklich Jesus Mensch geworden ist. In dem Jesus ganz und gar wirkt. Der sich ihm völlig geöffnet hat, und durchlässig geworden ist, frei von sich selber. Solche Menschen braucht die Kirche heute. Menschen, in denen Christus lebt und in denen und durch die Christus wirkt. Papst Paul VI., der heilige Papst Paul VI., hat einmal gesagt im Schreiben über die Verkündigung des Evangeliums, die Menschen von heute hören lieber auf Zeugen als auf Gelehrte. Und wenn sie auf Gelehrte hören, dann deshalb, weil sie Zeugen sind. Jesus, liebe Brüder und Schwestern, soll in unserem Leben und Handeln immer mehr sichtbar werden. Wie etwa auch im Leben des heiligen Franziskus. Heuer begeht ja die Kirche das 800-jährige Jubiläum seines Todes am 3. Oktober, jetzt dann in ein paar Wochen. Sein Leben wurde so sehr von Christus geprägt, dass seine Zeitgenossen in ihm geradezu einen lebendigen Widerschein des Herrn erkannten. Oder denken wir auch an die bekannte Geschichte, als ein neugieriger Rechtsanwalt aus Lyon damals nach Ars ging, um den heiligen Johannes Maria Vianney zu sehen. Und als er dann zurückkam von Ars, wurde er gefragt, und was haben Sie jetzt gesehen dort in Ars? Besonderes. Und seine Antwort, ich habe Gott in einem Menschen gesehen.
Liebe Brüder und Schwestern, wie kommen wir dahin? Das Gebet des Engel des Herrn, dass wir eingeladen sind, mit den Glocken unserer Kirchen dreimal am Tag zu beten, morgens, mittags und am Abend, dort finden wir eine ganz wichtige Antwort. Und zwar in der Schlussoration, die Schlussoration, das Gebet zum Schluss. Ich finde es schade, manchmal nicht alle Leute können es auswendig, aber das sollte man wirklich auswendig lernen, diese Schlussoration. Allmächtiger Gott, gieße deine Gnade in unsere Herzen ein. Durch die Botschaft des Engels haben wir die Menschwerdung Christi, deines Sohnes, erkannt. Führe uns durch sein Leiden und Kreuz zur Herrlichkeit der Auferstehung. Ein Dreierschritt. Die Gnade kommt von Gott. Der Engel vermittelt uns diese Gnade. Aber der Mensch entscheidet, ob er wie Maria Ja sagt zum Anruf Gottes und durch dieses Ja Jesus immer mehr Gestalt in sich annehmen lässt oder nicht. Und dieses Ja, wodurch eben wir mitwirken am Wachstum Christi in uns, es bezieht sich vor allen Dingen auf das Kreuz. Führe uns durch sein Leiden und Kreuz zur Herrlichkeit der Auferstehung. Wer sich Kreuz und Leid verschließt, verschließt sich gegen den Anruf Gottes und damit auch gegen die Menschwerdung Christi in ihm. Das ist eine Versuchung, wir kennen sie. Die Versuchung haben auch die Apostel gekannt. Einen Messias ohne Kreuz wollten sie. Eine Erlösung ohne Leid, ein Leben der Auferstehung, aber ohne Kreuz, ohne Tod am Kreuz. Maria, liebe Brüder und Schwestern, sie hat ihr Ja gesagt im blinden Glauben, dass für Gott alles möglich ist. Auch Mutter zu werden und Jungfrau zu bleiben. Sie war bereit, für ein voreheliches Kind sogar gesteinigt zu werden. Ja, siehe, ich bin die Magd des Herrn, mir geschehe nach deinem Wort. Und Gott ist in ihr Fleisch geworden, Mensch geworden. Analog gilt das für uns. Mit jedem Ja, das wir ganz besonders eben zum Anruf Gottes im Kreuz ihm schenken, mit dieser Gnade mitwirken, die uns der heilige Engel vermittelt, wächst Jesus in uns. Er wächst wirklich. Es gibt da im Gotteslob ein wunderschönes Gebet auf Nummer 6.6 von einem Jesuitenpriester. Er wurde auch für seinen Glauben erschossen, 1871, Pater Pierre Olivin, auch Radio Maria Österreich, habe ich gehört, betet das gerne. Dieses Wachse, Jesus, wachse in mir. Mit St. Gabriel. Wachse, Jesus, in meinem Geist, in meinem Herzen, in meiner Vorstellung, in meinen Sinnen. Wachse, Jesus, in mir, in deiner Milde, in deiner Reinheit, in deiner Demut, deinem Eifer, deiner Liebe. Wachse in mir mit deiner Gnade, mit deinem Licht, mit deinem Frieden. Wachse in mir, Jesus, zur Verherrlichung deines Vaters, zur größeren Ehre Gottes. Amen. Und liebe Brüder und Schwestern, St. Gabriel ist hier mitwirkend, zusammen mit unserem heiligen Schutzengel. Er hat diese Sendung von Gott her als Verkünder der Botschaft, als Bringer des Anrufes Gottes, als Träger der Kraft Gottes. Gott ist meine Stärke. Bei Gott ist nichts unmöglich. 9 Tage Erzengelnovene. 9 Tage lang immer einen Erzengel tiefer kennenlernen. Wunderbare Exerzitien. Diese Impulse mit hineinzunehmen in den Tag, und sich genau darum zu bemühen, eben diesen Erzengel mit dieser Gnade mitzuwirken und ihn tiefer kennenzulernen. Und so dürfen wir beten, du St. Gabriel, du Engel der Menschwerdung, du hast Maria die frohe Botschaft von der Menschwerdung des Sohnes Gottes verkündet. Du hast ihre Fragen geklärt, ihren Glauben gestärkt, du hast ihr vollgültiges Ja zu Gott emporgetragen.
Sankt Gabriel, du bist auch gesandt, mir zu helfen, dass Christus in mir Mensch werden kann, dass Jesus in mir Gestalt werden kann und immer mehr wachsen kann. So bitte ich dich voll Glauben und Vertrauen, wie du wunderbar mit meinem Schutzengel zusammenarbeitest, du großer Erzengel Gabriel. Lass mich den Anruf Jesu nicht überhören. Wer mein Jünger sein will, verleugne sich selbst, nehme sein Kreuz auf sich und folge mir nach. Heiliger Erzengel Gabriel, vermittle mir Glaubenskraft und Stärke. Sag es mir mit deinem ganzen Wesen. Gott ist meine Stärke und Gott will auch deine Stärke sein. Sprich dein Ja im Glauben, wie es Maria getan hat. Glaube und geh. Lass los von deinem Zweifel, von deinem Eigensinn, vertrau. Glaube nur, denn bei Gott ist nichts unmöglich. Amen.

0: Lasst uns beten zu Gott, dem die Engel dienen.
1: Gott, immer wieder hast du Engel zum Dienst an den Menschen bestellt. Sende deine Engel aus, dass sie über dein Volk wachen.
2: Wir bitten dich, erhöre uns.
1: Du hast dem Erzengel Michael geboten, gegen Satan zu kämpfen. Sende deine Engel allen zu Hilfe, die im Kampf mit dem Bösen stehen.
2: Wir bitten dich, erhöre uns.
1: Du hast den Erzengel Gabriel gesandt, Maria die Heilsbotschaft zu bringen. Gib, dass alle Menschen den Messias aufnehmen, den er verkündet hat.
2: Wir bitten dich, erhöre uns.
1: Du hast den Erzengel Raphael beauftragt, den blinden Tobit zu heilen. Lindere die Schmerzen der Kranken.
2: Wir bitten dich, erhöre uns.
0: Großer und über alles erhabener Gott, nimm unsere Gebete gnädig an, dass die wir durch die Hand deiner heiligen Engel darbringen, und lass uns deine Hilfe erfahren durch Christus, unseren Herrn.

Betet, Brüder und Schwestern, dass mein und euer Opfer Gott dem allmächtigen Vater gefalle. Herr unser Gott, nimm die Gaben deines Volkes an und gib, dass wir im Geheimnis der heiligen Eucharistie empfangen, was wir im Glauben bekennen. Darum bitten wir durch Christus, unseren Herrn.

Ja, du bist heilig, großer Gott, und alle deine Werke verkünden dein Lob. Denn durch deinen Sohn, unseren Herrn Jesus Christus, und in der Kraft des Heiligen Geistes erfüllst du die ganze Schöpfung mit Leben und Gnade. Bis ans Ende der Zeiten versammelst du dir ein Volk, damit deinem Namen das reine Opfer dargebracht werde vom Aufgang der Sonne bis zum Untergang. Darum kommen wir vor dein Angesicht und feiern Gemeinschaft mit der ganzen Kirche den ersten Tag der Woche als den Tag, an dem Christus von den Toten erstanden ist. Durch ihn, den du zu deiner Rechten erhöht hast, bitten wir dich, allmächtiger Gott. Heilige unsere Gaben durch deinen Geist, damit sie uns werden, Leib und Blut deines Sohnes, unseres Herrn Jesus Christus, der uns aufgetragen hat, dieses Geheimnis zu feiern.

0: Darum, gütiger Vater, feiern wir das Gedächtnis deines Sohnes. Wir verkünden sein heilbringendes Leiden, seine glorreiche Auferstehung und Himmelfahrt und erwarten seine Wiederkunft. So bringen wir dir mit Lob und Dank dieses heilige und lebendige Opfer dar. Schau gütig auf die Gabe deiner Kirche, denn sie stellt dir das Lamm vor Augen, das geopfert wurde und uns nach deinem Willen mit dir versöhnt hat. Stärke uns durch den Leib und das Blut deines Sohnes und erfülle uns mit seinem Heiligen Geist, damit wir ein Leib und ein Geist werden in Christus.
1: Er mache uns auf immer zu einer Gabe, die dir wohlgefällt, damit wir das verheißene Erbe erlangen. Mit deinen Auserwählten, mit der seligen Jungfrau und Gottesmutter Maria, mit dem seligen Josef, ihrem Bräutigam, mit deinen Aposteln und Märtyrern und mit allen Heiligen, auf deren Fürsprache wir vertrauen. Barmherziger Gott, wir bitten dich, dieses Opfer unserer Versöhnung bringe der ganzen Welt Frieden und Heil. Beschütze deine Kirche auf ihrem Weg durch die Zeit und stärke sie im Glauben und in der Liebe. Deinen Diener, unseren Papst Leo, unseren Bischof Hermann und die Gemeinschaft der Bischöfe, unsere Priester und Diakone, alle, die zum Dienst in der Kirche bestellt sind und das ganze Volk deiner Erlösten. Erhöre, gütiger Vater, die Gebete der hier versammelten Gemeinde und führe zu dir auch alle deine Söhne und Töchter, die noch fern sind von dir. Erbarme dich unserer verstorbenen Brüder und Schwestern und aller, die in deiner Gnade aus dieser Welt geschieden sind. Nimm sie auf in deine Herrlichkeit und mit ihnen lass auch uns, wie du verheißen hast, zu Tische sitzen in deinem Reich. Darum bitten wir dich durch unseren Herrn Jesus Christus, denn durch ihn schenkst du der Welt alle guten Gaben. Amen.

Erlöse uns, Herr allmächtiger Vater, von allem Bösen und gib Frieden in unseren Tagen. Komm uns zu Hilfe mit deinem Erbarmen und bewahre uns vor Verwirrung und Sünde, damit wir voll Zuversicht das Kommen unseres Erlösers Jesus Christus erwarten.

Du, Herr, hast zu deinen Aposteln gesagt, Frieden hinterlasse ich euch, meinen Frieden gebe ich euch. Deshalb bitten wir dich, Herr und Heiland, Jesus Christus, schau nicht auf unsere Sünden, sondern auf den Glauben deiner Kirche und schenke ihr nach deinem Willen Einheit und Frieden.

0: Seht das Lamm Gottes, das hinwegnimmt die Sünde der Welt. Herr, ich bin nicht würdig, dass du eingehst unter mein Dach, aber sprich nur ein Wort, so wird meine Seele gesund. Kostet und seht, wie gut der Herr ist.
1: Gebet zur geistigen heiligen Kommunion. Mein Jesus, ich glaube, dass du im allerheiligsten Sakrament des Altares zugegen bist. Ich liebe dich über alles und meine Seele sehnt sich nach dir. Da ich dich aber jetzt im Sakrament des Altares nicht empfangen kann, so komme geistigerweise zu mir. Ich umfange dich und vereinige mich mit dir. Lass nicht zu, dass ich mich jemals von dir trenne. Amen.

Ich möchte ein herzliches Vergelt's Gott sagen, meinem lieben Mitbruder Pater Corbinian, für seine aufbauenden, anregenden Worte. Besonderer Dank auch den Schwestern für die Gestaltung der Heiligen Messe und dem Organisten Michael Gab. Wir danken auch den vielen Personen, die in der Vorbereitung mitgeholfen haben, und auch Radio Maria für die Übertragung. Vergelt's Gott. Wir wollen uns dann verabschieden von Radio Maria schon. Wir setzen dann hier den Rosenkranz fort und wollen auch die Anliegen aller Hörer mit hineinnehmen in den Rosenkranz und den eucharistischen Segen. Morgen dürfen wir den Zelebranten, als Zelebranten den Programmdirektor von Radio Maria Österreich, Bruder Peter Ackermann, begrüßen. Er wird über St. Gabriel als den Engel des Wortes zu uns sprechen. Wir freuen uns, wenn Sie morgen wieder mit dabei sein sind, sei es hier in der Kirche, sei es über Radio. Eben vielleicht auch manche, die heute nur über Radio dabei sind, dass sie morgen auch zu uns hier ins Tiroler Oberland, in diese so wunderbare Pfarrkirche zu Ehren des heiligen Leonhard kommen.

0: Peter Berghammer und ich dürfen nun zurückgeben ins Studio von Radio Maria nach Wien und wünschen einen segensreichen Abend.
1: Ja, vielen herzlichen Dank, lieber Winfried und lieber Peter, für euren Dienst vor Ort, für die Übertragung dieses schönen Gottesdienstes aus der Pfarrkirche in Roppen. Liebe Hörerinnen und Hörer von Radio Maria, für heute darf ich mich von Ihnen verabschieden. Ich wünsche Ihnen noch einen schönen Abend und eine gesegnete neue Woche und die Hilfe der heiligen Engel. Am Mikrofon für Sie war Ingrid Quindler.

0: Liebe Hörerinnen und Hörer, herzlich willkommen bei Radio Maria in der Sendung Lebensbilder. Am Mikrofon ist für Sie Anna Brandt. Im Zuge des Jubiläums der Jugend war ich im Sommer in Rom und dort durfte ich jemanden treffen, dessen Geschichte mich sehr berührt hat. Es ist die Geschichte von Bruder Andrew Sangu Kang. Bruder Andrew stammt aus Südkorea und schon früh stand er im Spannungsfeld zwischen einer sehr frommen Erziehung und seinem eigenen, durchaus rebellischen Charakter. Mit nur 14 Jahren verließ er seine Heimat Südkorea, um Freiheit zu suchen, und fand ausgerechnet in den Vereinigten Staaten in einer katholischen Schule den Ruf zur Nachfolge Christi. In unserem Gespräch nimmt er uns mit auf seinen Weg von der Kindheit in Korea über das Noviziat bei den Legionären Christi bis hin zu einer ganz besonderen Erfahrung, nämlich dem Militärdienst, der in Korea verpflichtend ist. Und in einer Situation ohne Gebet und Sakramente entdeckte er dort, dass Gott ihn auf eine ganz eigene Weise ruft, Menschen zu begleiten. Doch das ist nur ein kleiner Teil seiner Geschichte. Heute erreicht Bruder Andrew Tausende, ja sogar Zehntausende junge Menschen über Social Media. Und er verbindet K-Pop, Anime, Popkultur mit dem Evangelium. Und das tut er mit durchaus einer Leidenschaft, die, finde ich, sehr ansteckend ist. Und ich freue mich sehr, Ihnen dieses Interview und dieses besondere Lebensbild jetzt vorstellen zu dürfen. Bruder Andrew, herzlich willkommen bei Radio Maria Österreich. Kannst du dich unseren Zuhörern kurz vorstellen? Wer bist du? Wie alt bist du? Woher kommst du? Und was hat dich an diesen Punkt deiner Berufung gebracht?
1: Hello everybody, I'm Brother Andrew Sangu Kang. So I'm from South Korea. I'm with Anna in Rome.
2: Hallo zusammen, ich bin Bruder Andrew Sangu Kang. Ich komme aus Südkorea und ich bin gerade mit Anna in Rom. Als ich 17 Jahre alt war, trat ich ins Priesterseminar in den USA ein. Und in unserem Orden, der Legionäre Christi genannt wird, haben wir in Rom immer eine Ausbildung in Philosophie und Theologie. So bin ich hier in Rom gelandet. Wir haben das Jahr 2025 und ich studiere noch ein Jahr Theologie und nächstes Jahr werde ich zum Diakon geweiht. 2027 findet, wie Sie wissen, der Weltjugendtag in Seoul in Südkorea statt. Vor dem Weltjugendtag werde ich zum Priester geweiht. Hoffentlich sehe ich euch in Seoul als neuer Priester. Ich bin sehr gläubig katholisch aufgewachsen. Das war sehr traditionell, aber irgendwie hatte ich einen sehr revolutionären Charakter. Also war ich immer irgendwie verrückt. Ich war immer gegen die Regeln. Also der fromme Katholik war für mich nicht der größte Titel. Als ich 13 Jahre alt war, fragte mich meine Mutter, ob ich gerne in die Vereinigten Staaten gehen möchte. Wow, das ist eine Chance, dachte ich. Es ist eine Möglichkeit, meinen frommen katholischen Titel für ein Leben in Freiheit in den Vereinigten Staaten einzutauschen. So wurde ich schließlich Schüler einer katholischen Schule, was mich dazu veranlasste, über die Berufung zum Priestertum nachzudenken.
0: In einem Interview sagtest du, mein Weg zum Priesteramt begann mit der Rebellion. Könntest du uns diesen Moment erläutern, wie er dich letztlich näher zu Gott gebracht hat?
1: So, how do I say? Okay, this is very new. So I never share with anybody else in another place.
2: Okay. Wie soll ich sagen? Okay, das ist sehr neu. Ich habe es noch nie mit jemandem anderen geteilt. Okay, es ist etwas ganz Besonderes an mir. Ich bin das zweite Kind in der Familie. Ich habe einen älteren Bruder und ich habe eine jüngere Schwester.

0: Vielleicht viele Leute wissen, es gibt dieses Second Child Trauma, das Trauma, das zweite Kind zu sein. Das heißt, man wird nicht so oft gesehen. Also wollte ich immer gesehen werden von meinen Eltern. Ich wollte immer, dass ich auffalle. Und um aufzufallen, musste ich kreativ sein. Vielleicht jemanden mobben oder etwas Schlimmes tun. Als Kind habe ich nie darüber nachgedacht, aber ich habe versucht, kreativ zu sein in einem anderen Sinne. Also mich nicht an die Regeln zu halten, damit ich heraussteche. Wie du sicher weißt, fällt es immer auf, wenn man die Regeln nicht befolgt, oder? Also das ist irgendwie, das war eine Rebellion gegen die Regeln. Aber das half mir wirklich sehr, Christus nachzufolgen, weil es etwas Revolutionäres ist, Christus nachzufolgen. Unser Glauben ist nichts Offensichtliches. Menschen, die keinen Glauben haben, denken vielleicht an dich. Warum lebst du so? Warum genießt du dein Leben nicht? Warum folgst du nicht dem Vergnügen? Es ist eben etwas Revolutionäres. Dieser Charakter eines Revolutionärs hat mir also wirklich geholfen, diesem radikalen Weg Christi zu folgen. Gott hat mich also wirklich vorbereitet. Vielleicht fühlte ich es nicht, als ich jung war, aber Gott hat diesen Charakter geschaffen, damit ich ihm mit radikaler Liebe folgen kann.
1: Danke für diesen Einblick in dein Herz. Wie hat der Umzug in die USA etwas in dir geweckt, das du in Südkorea nicht gefunden hast?
2: So, in Korean society, in the Korean culture, is very rule towards the rule. Meaning, they love to follow the rules.
0: In der koreanischen Gesellschaft, in der koreanischen Kultur dreht sich alles um Regeln. Sie lieben es, Regeln zu befolgen. Aber eines, was ich nicht mag, ist, dass sie nicht fragen. In den Vereinigten Staaten gibt es viele Regeln und Gesetze, aber man fragt, warum. Und man findet viele Antworten. Und es ist okay, nach dem Warum zu fragen. Aber in Korea ist es eigentlich unhöflich. Es ist sogar sehr unhöflich, warum zu fragen. Also habe ich viele Schwierigkeiten mit Koreanern, weil ich gerne warum frage. Aber das hat mir sehr geholfen, zu verstehen. Denn auch in der Kirche gibt es viele Regeln, viele Bräuche, viele Traditionen. Aber die Kirche ist bereit, diese Frage warum zu beantworten. Das Leben in den Vereinigten Staaten hat mir also sehr geholfen, besser zu verstehen, wie die Kirche funktioniert.
1: Und wie war diese erste Begegnung mit den Legionären Christi? Und wie unterschied sich diese Vision des Katholizismus von deinen bisherigen Erfahrungen?
2: So, I met in my school in the United States. So it was actually there was a school run by the legionaries. So the legionaries are always present in the school.
0: Ich traf sie in meiner Schule in den Vereinigten Staaten. Es war tatsächlich eine Schule, die von den Legionären geführt wurde. Also waren die Legionäre immer in der Schule präsent. Und ich erinnere mich noch an den ersten Legionär, den ich traf. Ich war sehr beeindruckt, weil ich ihn wirklich als Soldaten sah. Nicht als freundlich oder witzig, bitte nicht, sondern wie einen Soldaten, der bereit ist, in den Kampf zu ziehen, bereit, sein Leben für die Rettung der Seelen zu opfern. Also brach das für mich wirklich das stereotype Bild des Priestertums. Mein Onkel ist Priester und mein Bild von Priestern kam hauptsächlich von ihm. Mein Onkel ist sehr streng. Rückblickend sehe ich, er ist ein sehr vorbildlicher Priester, lebt sehr arm, sehr demütig. Aber er zog die Menschen stark zur Korrektur. Doch das wollte ich nicht. Aber dieser Legionär veränderte mein Bild vom Priestertum. Sehr lustig, sehr aufgeschlossen und wie gesagt bereit, sein Leben zu opfern. Dieses Bild eines Soldaten prägte mich und als Junge suchte man immer nach etwas, wofür man sich hingeben kann. Sie gaben mir ein Beispiel und zeigten mir, wofür ich mich opfern konnte, nämlich für Christus.
1: Du bist also 2013 in das Noviziat in Cheshire, USA eingetreten und 2 Jahre später hast du deine ersten Gelübde abgelegt. Welche Höhepunkte und auch Schwierigkeiten gab es auf deinem Ausbildungsweg, wenn du das teilen möchtest?
2: But in journey meaning like until now or when you know it? When you know it. Okay. So to become a priest is not easy.
0: Wenn Sie mit dem Weg meinen, bis jetzt oder im Noviziat?
1: Ja, im Noviziat.
0: Priester zu werden ist nicht einfach. Aber ich wollte so sehr Legionär werden. Ich liebte, was sie mir sagten. Denn ich wollte wie sie sein. Ich wollte lernen, wie man wie sie wird. Im Noviziat, das man als Bootcamp für die Legionäre bezeichnen könnte, hatte ich unerwartet Freude. Viele Menschen denken vielleicht, oh, das war sicher sehr schwer. Es war auch nicht leicht. Cheshire ist ein sehr kalter Ort. Im Winter, als ich Novize war, schlief ich neben einem großen Glasfenster. Es war so alt und dünn, dass der Wind hindurchzog. Man schlief praktisch draußen im Winter. Und die Decke war alt und dünn. Aber ich war glücklich, weil ich wusste, dass mich dieses Leiden zu einem Legionär machen würde, zu einem Soldaten Christi. Also war ich sehr froh, auch wenn ich litt. Die Schwierigkeiten kamen später. Nach dem Noviziat begann ich, über die Zukunft zu zweifeln. Zuerst fragte ich mich, warum sollte ich Latein lernen? Als Koreaner ist Latein sehr fern. Aber ich war gut darin. Ich konnte sogar Cicero übersetzen. Aber eines Tages, beim Lernen für eine Prüfung, dachte ich, warum lerne ich dieses dumme Latein? Bis dahin war ich sehr intellektuell orientiert. Aber ich erkannte, das Leben ist mehr als Studium. Es ist dynamisch, nicht nur am Tisch zu sitzen und zu lesen. Ich merkte, dass mein Traum, Professor zu werden, falsch war, dass ich hinausgehen und das Evangelium predigen sollte. Das war ein wichtiger Wendepunkt.

0: Danach gab es ja das nächste Hindernis, denn in Südkorea ist der Militärdienst verpflichtend. Wie hast du das als Ordensbruder erlebt, der bereits auf dem Weg zum Priestertum war?
1: Jana said, I entered a military service, which is obligatory for South Korean. So I left my country when I was 14 years old.
2: Wie Anna sagte, trat ich in den Militärdienst ein, der für Südkoreaner obligatorisch ist. Ich verließ mein Land mit 14 Jahren. Ich kehrte nach Südkorea zurück, als ich 25 war. Also war ich fast 10 Jahre außerhalb Südkoreas. Und zurückkommen in meine Heimat machte mich sehr glücklich, weil ich irgendwie begann, meine Wurzeln wiederzufinden. Ich fühlte mich wieder koreanisch, denn in der Ausbildung war ich immer der Ausländer. Die Rückkehr nach Hause ließ mich entdecken, wer ich bin. Aber ich hatte nur 3 Monate, bevor ich in den Militärdienst ging. Eine Woche vor dem Eintritt in den Militärdienst war ich so nervös, weil es nun an der Zeit war, meine Freunde, die ich gerade erst gefunden hatte, und die Familie, die ich liebte, wieder zu verlassen. Ich konnte nichts essen, ich wurde sehr dünn und sehr nervös. Ich trat in den Militärdienst ein und wurde sehr glücklich. Denn als Legionäre sind wir Soldaten. Unsere Ausbildung ist im Grunde wie beim Militär. Man steht zu bestimmten Zeiten auf, alles ist streng organisiert. Für viele ist das Schwierigste im Militär die Einhaltung des Zeitplans. Aber daran war ich gewöhnt. Auch Verantwortung zu tragen, im Orden ebenso wie im Militär. Also war das körperliche Leiden nicht so schwer. Das Schwierige war psychologisch. Ich konnte nicht beten, weil ich die militärischen Regeln befolgen musste. Es war Corona-Zeit, also konnte ich auch nicht in die Kirche gehen. Ich war Fan von der Kirche, als Ordensbruder eine sehr seltsame Zeit. Aber im Militär darf man nie allein sein. Man ist immer mit einem anderen Soldaten zusammen. Ich war an der Grenze zu Nordkorea stationiert. Wie ihr wisst, sind Nord- und Südkorea immer noch im Kriegszustand. Ich war an der Grenze. Ich hatte immer Wachdienst mit einem anderen Soldaten, ohne Handy, ohne Unterhaltung. Die einzige Unterhaltung war der Mund. Also redeten wir 2 Stunden lang, jeden Tag mit einem anderen Soldaten. Und diese Soldaten waren jung. Die meisten Männer treteten nach einem Jahr an der Universität ein. Sie haben also nicht viel Erfahrungen. Aber ich hatte viele. Ich war in den USA, in anderen Ländern. Also stellten sie mir viele Fragen. Ich begann, über Jesus zu sprechen. Jeden Tag hörten sie mir 2 Stunden lang zu, wenn ich von Jesus erzählte. Und da ich kreativ bin, sprach ich über Jesus auf kreative Weise. Durch Filme, durch Anime, durch Popkultur. Und sie waren begeistert. Wow, das wusste ich nicht. Sie begannen, Jesus als eine Art zentrale Figur der heutigen Kultur zu sehen. Einer meiner Freunde im Militär sagte, Andrew, du wirst ein großartiger Priester, denn immer wenn du über Jesus sprichst, sehe ich ein Feuer in deinen Augen. Ich wusste das nicht. Ich hatte nie gemerkt, dass ich so leidenschaftlich vom Evangelium spreche. Aber ich erkannte, Gott hat etwas in mein Herz gelegt. Immer wenn ich über Jesus spreche, brenne ich. Das war meine Erfahrung im Militärdienst.
0: Du hast erwähnt, dass das Leben im Militär vielleicht sogar deine Berufung bestätigt hat. Könntest du uns erklären, wie Gott in dieser Umgebung zu dir gesprochen hat, wo du nicht einmal in die Kirche gehen konntest und so weiter?
1: So, it was a very difficult moment for me and for all of us, even in the military. As a young man, it is their first time to leave their family.
2: Es war eine sehr schwierige Zeit für mich und für uns alle im Militär. Für die jungen Männer war es das erste Mal, dass sie von ihrer Familie getrennt waren. Ich hatte meine Familie schon mit 14 verlassen. Ich war es gewohnt, getrennt zu sein. Also konnte ich diesen jungen Männern helfen, durch diese psychologisch schwierige Zeit zu gehen. Ich hätte den Militärdienst schon früher ableisten können, aber Gott bereitete alles Schritt für Schritt vor, damit ich erfahre, was die Rettung der Seelen bedeutet. Die Rettung der Seelen ist nicht wie beim Ironman oder Captain America. Nein, es bedeutet, Menschen zu begleiten, die durch eine sehr schwere Zeit gehen. Ich denke, das war Gottes Lektion für mich. Gott weiß, was er tut. Man muss ihm einfach vertrauen. Das ist die große Lektion, die ich im Militär gelernt habe.
0: Kommen wir zur Evangelisierungskultur. Du hast eine Anhängerschaft von etwa 15.000 Followern auf Instagram gewonnen, indem du asiatische Popkultur mit dem katholischen Glauben verbindest. Das sagtest du ja schon. Aber könntest du unseren Zuhörern in Österreich zuerst einmal erklären, was K-Pop und K-Drama sind? Was ist das Besondere daran?
1: Wow, it's a very, very good question, and I always ask. Because first of all, the K-Pop and K-Drama and K-Culture.
2: Sehr gute Frage, die man mir oft stellt. Erstens, K-Pop, K-Drama und K-Kultur sind meine Identität. Ich bin mit K-Pop aufgewachsen. Ich habe K-Dramen mit meiner Mutter und meiner Großmutter geschaut. Über die K-Kultur bin ich aufgewachsen. Und als ich 14 war, war ich fast mit der Mittelschule fertig. Die koreanische Kultur ist tief im Konfuzianismus verwurzelt, der auf Ordnung ausgerichtet ist. Ordnung ist die Tugend. Wenn man gegen die Ordnung handelt, liegt man falsch. Zum Beispiel das Naturgesetz. Die Natur ist in Ordnung geschaffen. Also lass es laufen. Das ist ein berühmter Satz im Konfuzianismus. Man muss die Tugend der Ordnung erreichen. K-Pop und K-Drama, alles mit K, dreht sich um Ordnung. Vergleicht man das mit Pop in den USA, so würde man diesen Kindern niemals zeigen, es ist zu extrem. Aber K-Pop und K-Drama, natürlich gibt es Dinge, die nicht für Kinder geeignet sind. Aber das meiste strebt nach Ordnung. Und sie zeigen Ordnung als Schönheit. Nicht nur Regeln befolgen, sondern Regeln als Schönheit darstellen. Anfangs in der Ausbildung war es fast sündhaft, K-Pop zu hören oder K-Dramen zu sehen. Ich fühlte mich schuldig, aber ich konnte diese Schönheit und Ordnung nicht leugnen. Ich dachte, das ist ein großartiges Instrument für die Kirche, die ebenfalls Ordnung und Schönheit sucht. Also bekam ich die Inspiration, Gott hat mich als Koreaner geschaffen, ich kann das nicht leugnen. Also sollte ich diese Elemente der K-Kultur für die Evangelisierung nutzen. Heute sieht man viele koreanische Filme, Dramen, Musik, die weltweit populär sind. Auch wenn man die Sprache nicht versteht, ist man fasziniert von der Schönheit und Ordnung, die sie zeigen. Ich wünsche mir, dass die Kirche dasselbe tut. Ordnung in Schönheit anbieten. Das können wir von Südkorea lernen.

0: Wie begann also dein kreativer Ansatz in den sozialen Medien und wie hast du angefangen, Social Media für die Evangelisierung zu nutzen?
1: I was always interested in social media from the beginning of my formation, which is 2013.
2: Ja, also ich war von Anfang an Social Media interessiert, schon zu Beginn meiner Ausbildung. Das war 2013, also vor 12 Jahren. Aber damals war Social Media noch sehr neu in der Gesellschaft. Selbst die Kirche tat sich schwer, dieses Phänomen zu verstehen. Ich fragte mich, soll ich Social Media nutzen oder nicht? Ich wartete, bis die Kirche dieser Realität gegenübertritt. Deshalb hatte ich bis letztes Jahr kein Social Media. Letztes Jahr hatte ein Ordensbruder Social Media und fragte mich, ob ich mitarbeiten und Ideen beisteuern könnte. Ich brachte eine Idee ein und dieses Video wurde viral. Da dachte ich, wow, meine Idee kann wirklich nützlich sein. Das inspirierte mich. Vielleicht sollte ich den Mut haben, selbst einzusteigen. Ich habe inzwischen genug Ausbildung und genug Unterscheidung, um Social Media zu machen. Also sprang ich hinein. Meine Kreativität kommt übrigens nicht aus einem Keine-Regeln-Denken. Nein, sie entsteht aus den gesunden Regeln, die die Kirche gibt, besonders unser Orden. Wir überlegen sehr genau, wie können wir Social Media nutzen. Das, was mir hilft, ist, was ist mein Kriterium? Was ist mein Ziel? Was ist mein Wunsch? Und mit dieser Klarheit kann ich kreativ sein.
0: Welchen Prinzipien folgst du, wenn du Inhalte postest? Und wie stellst du sicher, dass diese dem Evangelium treu bleiben und gleichzeitig auch für junge Menschen ansprechend sind?
1: Thank you for this question, because I think this question should be asked to many digital missionaries.
2: Ja, danke für diese Frage, denn ich denke, diese Frage sollte vielen digitalen Missionaren gestellt werden. Mein Prinzip ist im Grunde, ich will präsent sein, sichtbar als Ordensmann, der sein Leben Christus geweiht hat. Und die Botschaft muss immer Christus sein. Dieses Prinzip leitet mich nicht über mich reden, nein. Der Mittelpunkt meiner Inhalte ist Christus und die Kirche. Das ist mein Prinzip. Nicht ich, sondern Christus.
0: Und hast du Geschichten von jungen Menschen, die du durch deine Posts erreicht hast? Kannst du konkrete Früchte deiner Arbeit sehen?
1: So, my video, I don't know, I can say here. My videos are very stupid. In a sense, it makes me so laugh.
2: Also meine Videos, ich weiß nicht, ob ich das hier sagen darf, meine Videos sind sehr dumm in dem Sinn, dass sie mich selbst zum Lachen bringen, auch wenn ich sie mir anschaue. Aber sie haben eine starke Botschaft. Sie sind nicht ernst, sondern lustig, manchmal albern. Viele Priester zweifeln an solchen Videos, weil sie Angst haben, zu lustig oder albern zu wirken. Aber wenn wir uns nicht auf das Niveau der Jugendlichen einlassen, dann werden wir sie auch nicht erreichen. Gott sei Dank, man kann ja die Analysen sehen, welche Altersgruppe man erreicht. Meine Inhalte erreichen hauptsächlich unter 20-Jährige, Teenager. Und das ist sehr schwer. Als ich Teenager war, hatte ich null Interesse an der Kirche und zweifelte an Gott. Aber meine Inhalte erreichen sie. Das macht mich sehr glücklich, auch wenn manche sagen, ich bin albern. Einmal gab ich im Vatikan eine Führung für Familien. Ein kleiner Junge aus Deutschland kam zu mir: Bruder, ich kenne dich, ich folge dir. Er war mit seiner Familie da und sein Vater fragte, können wir ein Foto machen? Die andere Familie, die ich führte, sagte, Bruder, sie sind berühmt. Ich war so glücklich, weil ich nie gedacht hätte, Deutsche zu erreichen. Und dieser kleine Junge kam ganz ohne Angst zu mir. Normalerweise fürchten Kinder den Kontakt zu Priestern. Was soll man sagen? Aber dieser Junge hatte keine Barriere. Ich denke, das ist die größte Frucht, dass Jugendliche sich uns nähern können, ohne Angst, ohne Urteil.

0: Kommen wir zurück nach Südkorea, deinem Heimatland. Für viele unserer Zuhörer ist der Katholizismus in Südkorea sicher unbekannt. Wie würdest du die katholische Kirche in deinem Heimatland beschreiben?
1: Catholicism in South Korea are very special because it was evangelized by lay people from Korea. So there was never been a missionary.
2: Der Katholizismus in Südkorea ist sehr besonders, weil er von Laien evangelisiert wurde. Es gab nie einen Missionar am Anfang. Diese Leute baten den Papst, einen Priester zu schicken, und er sandte einen französischen Priester. Darauf ist die koreanische Kirche sehr stolz. Es ist eine einzigartige Geschichte. Und das ist auch eine Lektion für die heutige Gesellschaft. Wir können uns nicht nur auf Priester verlassen. Auch Laien sollen evangelisieren. Aber ich muss ehrlich sagen, vielleicht mag die Kirche in Korea das nicht hören. Wir brauchen Missionare. Denn der Katholizismus ist nicht nur Glaube, er ist auch mit Kultur gewachsen, einer westlichen Kultur. Wir brauchen Missionare, die diesen Glauben in westlicher Kultur erlebt haben, um das Evangelium in Südkorea zu verkünden. Als Brücke, damit die Kirche in Korea mit dem Kern des Glaubens verbunden bleibt. Wir glauben nicht an verschiedene Dinge. Nein, wir glauben denselben Glauben. Aber wir müssen Brücken bauen.
0: Du sagtest, deine mögliche Priesterweihe ist im Jahr 2027, im selben Jahr wie der Weltjugendtag in Seoul in Südkorea. Das klingt wie so ein symbolischer Kreis, eine Rückkehr in deine Heimatkirche. Was bedeutet es für dich, beim Weltjugendtag in Seoul als Priester in deinem Heimatland zu dienen?
1: So, even though I was living outside of my country, South Korea, more than half of my life, my heart is always Korean.
2: Auch wenn ich mehr als die Hälfte meines Lebens außerhalb Südkoreas gelebt habe, mein Herz war immer koreanisch. Manche Koreaner sagen, du bist Amerikaner. Aber nein, ich sehe mich als Koreaner. Zum Weltjugendtag zurückzukehren, in diesem historischen Moment und der Kirche zu dienen, ist etwas sehr Besonderes für mich. Ich bin meiner Heimat immer dankbar und auch der Kirche der Braut Christi. Ich stelle mir oft vor, im Beichtstuhl zu sitzen und die Bekehrung junger Menschen zu hören. Ich bete dafür. Ich wünsche mir, dass viele Menschen 2027 nach Südkorea kommen und die Vielfalt, Kreativität und Universalität der Kirche erleben.
0: Wenn du deine Mission in einem Satz für junge Katholiken weltweit zusammenfassen müsstest, welcher wäre das?
1: My desire as a priest for the young people is to teach that Jesus is your friend.
2: Meine Mission als Priester, okay. Meine Mission als zukünftiger Priester ist, wie soll ich sagen, oder besser, nicht Mission, sondern mein Wunsch. Mein Wunsch als Priester für die jungen Menschen ist, ihnen zu zeigen, dass Jesus ihr Freund ist. Natürlich ist Jesus auch Herr, Lehrer, Meister, alles großartig. Aber ich liebe Jesus als den, der mir zuhört, wie ein Freund. Jesus selbst sagte, der Freund ist der, der sein Leben für andere hingibt. Jesus ist für dich gestorben aus Liebe. Das ist die Botschaft, die wir heute brauchen. Jesus liebt dich immer und ist immer bereit, sich für dich hinzugeben.
0: Ich habe noch so viele Fragen vorbereitet, auch zu deinem geistlichen Leben und den Legionären Christi, aber ich denke, wir müssen jetzt leider zum Ende kommen. Darf ich dich aber zum Schluss noch um ein Gebet für uns und unsere Zuhörer bitten?
1: In the name of the Father, and the Son, and the Holy Spirit, Amen. Lord Jesus, we young men always looking for you.
2: Im Namen des Vaters und des Sohnes und des Heiligen Geistes. Amen. Herr Jesus, wir jungen Menschen suchen immer nach dir. Wir suchen immer nach einem Sinn und wir wissen, dass du unser Sinn bist. Hilf uns und stärke uns, auf diesen Sinn unseres Lebens ausgerichtet zu bleiben. Lass uns niemals den Blick auf dich verlieren und niemals den Wunsch verlieren, heilig zu sein, den Wunsch, mit dir auch nach diesem Leben zu sein. Herr, danke für deine Freundschaft. Du bist mein Freund. Wir lieben es, mit unseren Freunden zusammen zu sein. Du bist mein Freund, du bist unser Freund, weil du mir zuhörst und bereit bist, dein Leben zu opfern. Ich bete besonders für die jungen Menschen, dass sie ermutigt werden, dir zu folgen, stark zu bleiben und heilig zu sein. Danke, Herr. Im Namen des Vaters und des Sohnes und des Heiligen Geistes. Amen.
0: Vielen Dank, Bruder Andrew, dass du deine Einsichten über deine Berufung, deine Suche nach Freiheit und nach Heiligkeit mit uns geteilt hast und dass du dein Herz geöffnet hast. Ich wünsche dir Gottes Segen auf deinem Weg zum Priestertum und in deiner Mission im Reich Gottes. Vielen herzlichen Dank.
1: Thank you so much, many young men. Stay strong and be holy. Let's be a saint.
2: Danke, danke vielmals. Und liebe junge Menschen, bleibt stark und seid heilig. Lasst uns Heilige werden.
0: Amen.

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0: Liebe Hörerfamilie von Radio Maria, aus dem Studio am Stetten begrüßt Sie Miriam Bruckner. Wir bieten die komplett. Im Stundenbuch finden Sie die Texte auf Seite 696 und wir beten den Psalm 91. Mit uns verbunden ist Bruder Andreas Maria Ackermann von der Gemeinschaft Brüder Samariter Flum aus Hochwolkersdorf. Grüß Gott.
1: Schönen guten Abend. O Gott, komm mir zu Hilfe.
0: Herr, eile mir zu helfen.
1: Ehre sei dem Vater und dem Sohn und dem Heiligen Geist.
0: Wie im Anfang, so auch jetzt und alle Zeit und in Ewigkeit. Amen. Halleluja.
1: So wollen wir einen kurzen Moment der Stille unser Gewissen erforschen und Gott um Vergebung bitten, was uns nicht gelungen ist. Bitte, wo wir die Liebe Gottes verlassen haben.

0: Ich bekenne Gott, dem Allmächtigen, und allen Brüdern und Schwestern, dass ich Gutes unterlassen und Böses getan habe. Ich habe gesündigt in Gedanken, Worten und Werken, durch meine Schuld, durch meine Schuld, durch meine große Schuld. Darum bitte ich, die selige Jungfrau Maria, alle Engel und Heiligen und euch Brüder und Schwestern, für mich zu beten bei Gott, unserem Herrn. Der mächtige Gott, erbarme sich unser. Er lasse uns die Sünden nach und führe uns zum ewigen Leben.
1: Amen.
0: Gott, dessen Wort die Welt erschuf und dessen Wille sie erhält, du hüllst den Tag in holdes Licht, gnädigen Schlaf, die dunkle Nacht.
1: Dich träume unser tiefstes Herz, wenn uns die Ruhe nun umfängt. Der Schlaf erquicke unseren Leib und rüste ihn mit neuer Kraft.
0: Ihr seid den Lobpreis dargebracht. Gott, Vater, Sohn und Heiliger Geist, dreieinige Macht, die alles lenkt. Behüte, die auf dich vertrauen.
1: Amen.
0: Mit seinen Flügeln beschirmt dich der Herr. Du brauchst dich nicht zu fürchten vor dem Schrecken der Nacht.
1: Mit seinen Flügeln beschirmt dich der Herr. Du brauchst dich nicht zu fürchten vor dem Schrecken der Nacht.
0: Wer im Schutz des Höchsten wohnt und ruht im Schatten des Allmächtigen,
1: der sagt zum Herrn, du bist für mich Zuflucht und Burg, mein Gott, dem ich vertraue.
0: Er rette dich aus der Schlinge des Jägers und aus allem Verderben.
1: Er beschirmt dich mit seinen Flügeln, unter seinen Schwingen findest du Zuflucht. Schild und Schutz ist dir seine Treue.
0: Du brauchst dich vor dem Schrecken der Nacht nicht zu fürchten, auch vor dem Pfeil, der am Tag dahinfliegt.
1: Nicht vor der Pest, die im Finstern schleicht, vor der Seuche, die wütet am Mittag.
0: Fallen auch 1000 zu deiner Seite, dir zur Rechten 10-mal 1000, so wird es doch dich nicht treffen.
1: Ja, du wirst es sehen mit eigenen Augen, wirst zuschauen, wie den Frevlern vergolten wird.
0: Denn der Herr ist deine Zuflucht, du hast dir den Höchsten als Schutz erwählt.
1: Dir begegnet kein Unheil, kein Unglück naht deinem Zelt.
0: Denn er befiehlt seinen Engeln, dich zu behüten auf all deinen Wegen.
1: Sie tragen dich auf ihren Händen, damit dein Fuß nicht an einen Stein stößt.
0: Du schreitest über Löwen und Nattern, trittst auf Löwen und Drachen.
1: Weil er an mir hängt, will ich ihn retten. Ich will ihn schützen, denn er kennt meinen Namen.
0: Wenn er mich anruft, dann will ich ihn erhören. Ich bin bei ihm in der Not. Befreie ihn und bringe ihn zu Ehren.
1: Ich sättige ihn mit langem Leben und lasse ihn schauen mein Heil.
0: Ehre sei dem Vater und dem Sohn und dem Heiligen Geist.
1: Wie im Anfang, so auch jetzt und alle Zeit und in Ewigkeit. Amen. Mit seinen Flügeln beschirmt dich der Herr. Du brauchst dich nicht zu fürchten vor dem Schrecken der Nacht. Lesung aus der Offenbarung. Sie werden sein Angesicht schauen und sein Name ist auf ihre Stirn geschrieben. Es wird keine Nacht mehr geben und sie brauchen weder das Licht einer Lampe noch das Licht der Sonne. Denn der Herr, ihr Gott, wird über ihnen leuchten und sie werden herrschen in alle Ewigkeit.
0: Herr, auf dich vertraue ich, in deine Hände lege ich mein Leben.
1: Herr, auf dich vertraue ich, in deine Hände lege ich mein Leben.
0: Lass leuchten über deinem Knecht dein Antlitz, hilf mir in deiner Güte.
1: In deine Hände lege ich mein Leben.
0: Ehre sei dem Vater und dem Sohn und dem Heiligen Geist.
1: Herr, auf dich vertraue ich. In deine Hände lege ich mein Leben.
0: Sei unser Heil, o Herr, wenn wir wachen, und unser Schutz, wenn wir schlafen, damit wir wachen mit Christus und ruhen in seinem Frieden.
1: Sei unser Heil, o Herr, wenn wir wachen, und unser Schutz, wenn wir schlafen, damit wir wachen mit Christus und ruhen in seinem Frieden.
0: Nun lässt du, Herr, deinen Knecht, wie du gesagt hast, in Frieden scheiden.
1: denn meine Augen haben das Heil gesehen, das du vor allen Völkern bereitet hast.
0: Ein Licht, das die Heiden erleuchtet, und Herrlichkeit für dein Volk Israel.
1: Ehre sei dem Vater und dem Sohn und dem Heiligen Geist.
0: Wie im Anfang, so auch jetzt und alle Zeit und in Ewigkeit. Amen.
1: Sei unser Heil, o Herr, wenn wir wachen, und unser Schutz, wenn wir schlafen, damit wir wachen mit Christus und ruhen in seinem Frieden.
0: Lasset uns beten. Allmächtiger Gott, wir haben heute das Geheimnis der Auferstehung unseres Herrn gefeiert. Am Abend rufen wir zu dir, bewahre uns in dieser Nacht vor allem Bösen. Lass uns in deinem Frieden ruhen und morgen den neuen Tag mit deinem Lob beginnen. Darum bitten wir durch Christus, unseren Herrn, eine ruhige Nacht und ein gutes Ende. Gewähre uns, der allmächtige Herr.
1: Amen.
0: Sei gegrüßt, o Königin, Mutter der Barmherzigkeit, unser Leben, unsere Wonne und unsere Hoffnung sei gegrüßt. Zu dir rufen wir, verbannte Kinder Evas. Zu dir seufzen wir, trauernd und weinend, in diesem Tal der Tränen.
1: Wohlan denn, unsere Fürsprecherin, wende deine barmherzigen Augen uns zu und nach diesem Elend zeige uns Jesus, die gebenedeite Frucht des Leibes. O gütige, o milde, o süße Jungfrau Maria. Lieber Bruder Andreas, ich bitte Sie nun um Ihr Wort zur guten Nacht und um den Segen.
0: Ja, naja. Ja, liebe Hörerfamilie, jeder freut sich doch über ein Geschenk. Und manchmal freut man sich sogar noch viel mehr, wenn man dieses Geschenk sich gar nicht verdient hat. Und so geht es heute im Evangelium. Heute haben wir gehört von dem Gutsbesitzer, der immer wieder Arbeiter sucht, um in seinem Weinberg zu arbeiten. Und am Ende des Tages bekommen alle den gleichen Lohn, einen Denar. Obwohl manche früh angefangen haben zu arbeiten, der Letzte nur eine Stunde gearbeitet hat, bekommen alle einen Denar. Manche meinen, dass sie vielleicht dann mehr bekommen, wenn der Letzte auch einen Denar bekommen hat. Aber letztendlich zeigt sich die Güte Gottes. Die Güte Gottes zeigt sich in diesem Gleichnis so auf wunderbare Weise. Nämlich Gott sucht jeden von uns. Er wirbt um uns. Er möchte, dass wir bei ihm sind und bei ihm in seinem Weinberg, in seiner Nähe sind, dass er uns immer wieder den gerechten Lohn eben geben kann. Und das Schöne ist, jeder bekommt den Denar. Es ist natürlich ein Gleichnis. Und so schenkt uns nämlich Gott das ewige Leben. Jedem bietet er das ewige Leben an. Doch dazu müssen wir Ja sagen. Ja zu dieser Liebe Gottes, ja zu diesem unverdienten Geschenk seiner Gnade, das er so überreich jeden von uns schenken möchte. Und das ist diese frohe Botschaft, die wir wirklich leben dürfen. Wir dürfen dieses Geschenk annehmen, ja, das ewige Leben. Und die einen murren, die anderen freuen sich. Aber es gibt keinen Grund zu murren. Denn beim Herrn zu sein, das ist doch die größte Freude. Und lange bei ihm zu sein und lange für ihn zu arbeiten, das ist doch die größte Freude. So wollen wir dieses Geschenk seiner Gnade, seiner Liebe jeden Tag neu annehmen und für ihn in seinem Weinberg arbeiten. So wünsche ich euch eine gute Nacht und lasst euch nun den Segen sprechen. Der Herr sei mit euch.
1: Und mit deinem Geiste.
0: Auf die Fürsprache der allerseligsten Jungfrau Maria. Segne und beschütze euch in dieser Nacht der allmächtige und gütige Gott, der Vater und der Sohn und der Heilige Geist.
1: Amen.
0: Gelobt sei Jesus Christus.
1: In Ewigkeit. Amen.

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Wir beenden nun unser Tagesprogramm. 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Durch die Komplett und die Programmansage begleitete Sie Miriam Bruckner. Ich wünsche Ihnen eine erholsame und gesegnete Nacht. Falls Sie noch unterwegs sind, kommen Sie gut an Ihr Ziel. Radio Maria begleitet Sie durch die Nacht.

Herzlich willkommen, liebe Zuhörer von Radio Maria, zur Sendung Auf Fels gebaut, in der wir uns mit päpstlichen Enzykliken beschäftigen. Die päpstliche Enzyklika ist ein Rundschreiben an die Bischöfe und wendet sich an die ganze Kirche. Manche Enzykliken sind nicht nur an die Gläubigen gerichtet, sondern an alle Menschen, die guten Willens sind. Enzykliken können grundsätzlichen Themen der Glaubensverkündigung gewidmet sein oder auch spezielle pastorale Fragen aufgreifen. Ihnen kommt typischerweise eine disziplinäre Lehrautorität zu, ohne dass sie die päpstliche Unfehlbarkeit in Anspruch nehmen. Päpstliche Enzykliken werden mit dem sogenannten Incipit zitiert, den ersten zwei oder drei Anfangsworten des ersten Satzes. Wir setzen heute fort mit der Enzyklika Magnifica Humanitas, die Papst Leo XIV. Am 15. Mai 2026 im zweiten Jahr seines Pontifikates über die Bewahrung des Menschen im Zeitalter der künstlichen Intelligenz herausgegeben hat. Es liest für uns Martin Ploderer. Sie finden die Enzyklika auch zum Nach- oder Mitlesen auf der Homepage des Heiligen Stuhls unter vatikan.va in der Rubrik Papst Leo XIV. Enzykliken.

Enzyklika Magnifica Humanitas des Heiligen Vaters Leo XIV. Über die Bewahrung des Menschen im Zeitalter der künstlichen Intelligenz. Punkt 32. Vor dem dramatischen Hintergrund des Zweiten Weltkriegs und der Jahre des Wiederaufbaus leistet das Lehramt von Pius XII. Einen bedeutenden Beitrag zur Entwicklung der Soziallehre, insbesondere durch die Weihnachtsansprachen im Rundfunk, in denen er die Grundzüge einer internationalen Ordnung skizziert, die auf der Anerkennung der Menschenwürde, auf Gerechtigkeit und auf Frieden beruht. Bei diesen Gelegenheiten schlägt der Papst einen Dialog mit der Gesellschaft vor, ausgehend von einem eindringlichen Verweis auf das Naturrecht, verstanden als eine Gesamtheit objektiver Prinzipien, die den Interessen des Einzelnen und der Staaten vorausgehen und die das innere Leben der Nationen sowie deren gegenseitige Beziehungen bestimmen müssen. Pius XII. Misst zudem den Berufsverbänden, den Arbeitnehmervereinigungen und den verschiedenen intermediären Körperschaften des wirtschaftlichen und sozialen Lebens eine entscheidende Rolle bei und erkennt in diesen organisierten Formen der Gesellschaft einen wesentlichen Garanten für das gesellschaftliche Gleichgewicht und den Schutz des Gemeinwohls. Er bekräftigt die Notwendigkeit eines stabilen Rechtsstaats, um Machtmissbrauch zu verhindern, und erkennt in der Demokratie ein Mittel, das eine korrekte Ausübung von Autorität fördert. Zugleich warnt er vor jedem Anspruch, das Recht auf Nutzen oder Macht zu gründen und erinnert daran, dass eine internationale Ordnung, die vom Vorteil der Stärksten bestimmt wird, die schwächeren Völker der Unterdrückung aussetzt und das Vertrauen zwischen den Nationen in seinen Grundfesten untergräbt. Schließlich identifiziert er in den tiefgreifenden wirtschaftlichen Ungleichgewichten zwischen den Staaten einen der Faktoren, die Konflikte schüren. Für unsere Zeit, die von neuen Formen globaler Macht und wachsenden Ungleichheiten geprägt ist, behalten drei Leitlinien besondere Bedeutung. Die Forderung, dass das Recht vor dem Interesse stehen muss, das Bewusstsein, dass wirtschaftliche Ungleichheiten ein Nährboden für Spannungen und Gewalt sind, und der Wert eines assoziativen Gefüges, das in der Lage ist, zwischen Individuum und Staat zu vermitteln. Sie bieten der Soziallehre weiterhin wichtige Kriterien, um die Dynamiken der Globalisierung zu deuten und um eine gerechtere und friedlichere internationale Ordnung zu fördern. Die Jahre des Zweiten Vatikanischen Konzils, Punkt 33. Mit dem heiligen Johannes dem 23. beginnt eine neue Etappe der kirchlichen Soziallehre, die durch eine deutlichere Ausrichtung auf die globale Dimension sozialer Fragen und auf die Sprache der Rechte gekennzeichnet ist. In Mater et Magistra stellt er den christlichen Glauben als ein Licht dar, das in der Lage ist, Himmel und Erde miteinander zu verbinden, und erinnert daran, dass die Kirche, obwohl ihre vorrangige Sendung in der Heiligung und der Verkündigung der ewigen Güter besteht, deshalb nicht die konkreten Bedürfnisse des täglichen Lebens der Menschen vernachlässigt, sondern sich für jedes authentische menschliche Gut interessiert. Ausgehend von dieser ganzheitlichen Sichtweise des Menschen betont er, dass das gesellschaftliche Leben ein Gleichgewicht erfordert zwischen der Initiative der Bürger und Gruppen, die dazu aufgerufen sind, sich selbst zu organisieren und zusammenzuarbeiten, und dem Handeln des Staates, der koordinieren und unterstützen muss, ohne die Freiheit und Verantwortung der Individuen zu ersticken. Darin gründet die Aufmerksamkeit für eine gerechte Entlohnung der Arbeit, für die Mitbestimmung der Arbeitnehmer und für die wachsenden Ungleichheiten zwischen den Ländern. Wenige Jahre später verbindet Johannes der 23. in Pacem in Terris, wobei er sich zum ersten Mal nicht nur an die Gläubigen, sondern an alle Menschen guten Willens wendet, die Würde der Person organisch mit der Anerkennung grundlegender Rechte und Pflichten und schlägt eine Ordnung des Zusammenlebens auch auf internationaler Ebene vor, die auf Wahrheit, Gerechtigkeit, Liebe und Freiheit gründet. Für unsere Zeit, die von weit verbreiteten Konflikten und neuen Formen globaler gegenseitiger Abhängigkeit geprägt ist, bleiben von besonderer Bedeutung der universale Horizont seines Aufrufs, der Verweis auf die Menschenrechte als gemeinsame Grundlage und die Überzeugung, dass dauerhafter Frieden Institutionen und Beziehungen zwischen den Völkern erfordert, die von der Würde eines jeden Menschen inspiriert sind. Punkt 34.
Das Zweite Vatikanische Konzil hat einen Wendepunkt im Selbstverständnis der Kirche in der heutigen Welt markiert. In der Pastoralkonstitution Gaudium et Spes hat es uns das Bild einer Kirche vermittelt, die sich der Menschheit zuwendet, sich in der Welt engagiert und sich bemüht, in ihrer Reflexion von den konkreten geschichtlichen Situationen auszugehen und nicht von abstrakten Schemata. Der Text befasst sich mit den bedeutenden Fragen von Ehe und Familie, des wirtschaftlichen und sozialen Lebens, der politischen Gemeinschaft, von Krieg und Frieden und betont, dass wirtschaftliche und institutionelle Strukturen nur in dem Maße gerecht sind, wie sie der ganzheitlichen Entwicklung des Menschen dienen und die verantwortungsvolle Teilhabe aller fördern. Die Bedeutung dieses Konzilsdokuments für die Soziallehre der Kirche liegt nicht nur darin, dass es Perspektiven für thematische Reflexion eröffnet hat, sondern auch darin, dass es eine Methode der Unterscheidung vermittelt hat, die dazu einlädt, geschichtliche Veränderungen mit dem Blick des Evangeliums und menschlichem Sachverstand zu betrachten. Dieser Ansatz zeigt, dass der Dialog mit der Welt für die Kirche keine taktische Option ist, sondern eine konkrete Form ihrer Sendung, denn das Evangelium kann die Strukturen des Zusammenlebens wie Hefe von innen heraus verwandeln und Wege größerer Menschlichkeit eröffnen. In diesen Horizont fügt sich auch die Erklärung Dignitatis Humanae ein, in der das Konzil anerkennt, dass die Religionsfreiheit ein Grundrecht ist, das in der Würde des Menschen verwurzelt ist und durch die Rechtsordnung garantiert werden muss, damit niemand gezwungen ist, gegen sein Gewissen zu handeln oder daran gehindert wird, die Wahrheit privat und öffentlich zu suchen und zu bekennen. Dieser für unsere Zeit so wichtige Grundsatz bietet der Soziallehre weiterhin entscheidende Kriterien zum Schutz des Menschen und für den Aufbau pluralistischer und friedlicher Gesellschaften. Punkt 35. Im Pontifikat des heiligen Pauls VI. Kommt ein Verständnis von Frieden auf, das nicht nur Abwesenheit von Krieg meint, sondern im Prozess einer ganzheitlichen menschlichen Entwicklung Gestalt annimmt. In Populorum Progressio beschreibt er diese Entwicklung als Übergang von weniger menschlichen zu menschlicheren Lebensbedingungen und versteht sie als einen Prozess, der jeden Menschen und den ganzen Menschen betrifft, also alle Dimensionen der Person und alle Völker ohne Ausnahme. Auf dieser Grundlage kann Paul VI. Dann sagen, dass eine so verstandene Entwicklung in Wirklichkeit gleichbedeutend ist mit Frieden, weil sie darauf abzielt, die Wurzeln von Ungerechtigkeit und Konflikt zu beseitigen, sowie Räume für ein würdigeres Leben für alle zu eröffnen. Auch die Einrichtung der päpstlichen Kommission Justitia et Pax ist in diesem Licht zu sehen, als Versuch, diesem Gedanken auf kirchlicher und internationaler Ebene eine stabile Form zu geben und das Bewusstsein für die wachsende Kluft zwischen reichen und armen Ländern wachzuhalten, sowie für die Notwendigkeit einer Politik, die wirklich menschlichere Lebensbedingungen für alle fördert. Punkt 36. Mit Octogesima Adveniens, verfasst anlässlich des 80. Jahrestages von Rerum Novarum, überträgt Paul VI. Diese Perspektive auf die postindustrielle Gesellschaft, die von städtischen Umbrüchen, neuen Formen der Armut, Veränderungen in der Arbeitswelt und raschen kulturellen Wandlungen geprägt ist, welche die Zukunft der Menschen und Gemeinschaften in Frage stellen. Für Paul VI. Ist das Evangelium, auch wenn es in einem historischen und kulturellen Kontext verkündet, niedergeschrieben und gelebt wurde, der sich stark von unserem unterscheidet, keine überholte Botschaft. Es enthält vielmehr eine Vorstellung vom Menschen, von Beziehungen, von Autorität und vom Gemeinwohl, die auch heute noch als Orientierung für wirtschaftliche, politische und kulturelle Entscheidungen dienen kann. Mit anderen Worten, das Evangelium bleibt aktuell, weil es die Kriterien dafür bereitstellt, um in immer neuen Situationen erkennen zu können, was menschlicher macht oder entmenschlicht, was befreit oder unterdrückt. Für die Soziallehre der Kirche ist genau dies das anspruchsvollste Vermächtnis von Paul VI. Solange es in der Welt Völker gibt, die von einer menschenwürdigen Entwicklung ausgeschlossen sind, kann sich die christliche Gemeinschaft nicht damit begnügen, abstrakt den Frieden zu verkünden. Sie wird vielmehr zulassen müssen, dass das Evangelium ausgehend von denen, die am Rande stehen,
jene wirtschaftlichen und politischen Strukturen beurteilt, die, wie Johannes Paul II. Später sagen sollte, zu regelrechten Strukturen der Sünde werden können, damit kein Mensch und kein Volk in den Entwicklungsprozessen als entbehrlich behandelt wird. Das jüngere Lehramt. Punkt 37. Die reichhaltige kirchliche Soziallehre des heiligen Johannes Paul II. Steht an der Schnittstelle zwischen der Krise der großen ideologischen Systeme des 20. Jahrhunderts und dem Beginn der wirtschaftlichen Globalisierung. In der Enzyklika Laborem Exercens, die 90 Jahre nach der Veröffentlichung von Rerum Novarum verfasst wurde, eröffnet er einen neuen Denkansatz in Bezug auf die Arbeit. Der gerechte Lohn wird darin als konkreter Prüfmaßstab für die Gerechtigkeit des gesamten sozioökonomischen Systems dargestellt, weil er zeigt, ob der Arbeitnehmer als Person oder lediglich als Produktionskostenfaktor behandelt wird. Die Arbeit wird nicht nur als ein zu bewältigendes Problem oder als Mittel zur Erzielung von Einkommen betrachtet, sondern als ein grundlegendes Gut für den Menschen, als Prinzip der Wirtschaftstätigkeit und als Schlüssel zur gesamten sozialen Frage. In ihr bringt der Mensch seine Freiheit, seine Kreativität und seine Fähigkeit zur Zusammenarbeit ein und trägt so zur kulturellen und moralischen Entwicklung der Gesellschaft bei. Vor diesem Hintergrund dürfen die verschiedenen Formen prekärer Beschäftigung, der Fragmentierung beruflicher Laufbahnen und der automatisierten Arbeitsabläufe nicht nur unter dem Gesichtspunkt der Effizienz bewertet werden, sondern ausgehend von der Würde des Arbeitnehmers, dem Recht auf einen ausreichenden Lohn und der tatsächlichen Möglichkeit, am gesellschaftlichen Leben teilzunehmen. Punkt 38. Anlässlich des 20. Jahrestages von Populorum Progressio kommt Johannes Paul II. In der Enzyklika Sollicitudo Rei Socialis erneut auf das Übel der Unterentwicklung zu sprechen. Er erkennt das Scheitern vieler Versuche, den wirtschaftlichen Rückstand der armen Völker aufzuholen und deren Industrialisierung zu begleiten und stellt fest, dass die Kluft zwischen dem Norden und dem Süden der Welt fortbesteht und sich bisweilen sogar vergrößert. Er prangert zudem wirtschaftliche, finanzielle und handelspolitische Mechanismen an, die von den stärkeren Ländern gesteuert werden, strukturell deren Interessen begünstigen und die schwächeren Volkswirtschaften ersticken, und erfordert, dass diese Mechanismen nicht nur einer technischen, sondern auch einer ernsthaften ethischen Prüfung unterzogen werden. In diesem Zusammenhang wird Solidarität als konkrete Mitverantwortung von Menschen, Völkern und Nationen verstanden, als eine Form sozialer Freundschaft oder politischer Nächstenliebe, die auf die von Paul VI. Eingeforderte Zivilisation der Liebe ausgerichtet ist.

0: Sie hören die Sendung Auf Fels gebaut. Martin Ploderer liest aus der Enzyklika Magnifica Humanitas, die Papst Leo XIV. Am 15. Mai 2026 im zweiten Jahr seines Pontifikates über die Bewahrung des Menschen im Zeitalter der künstlichen Intelligenz herausgegeben hat.
1: Punkt 39. Anlässlich des 100-jährigen Jubiläums von Rerum Novarum bietet die Enzyklika Centesimus Annus schließlich eine Einschätzung zum Zusammenbruch des Sowjetsystems und zum Durchbruch von Demokratie und Marktwirtschaft. Der heilige Johannes Paul II. Greift die Botschaft von Pius XII. Wieder auf, wonach die Kirche die Demokratie in dem Maße wertschätzt, wie sie die wirksame Beteiligung der Bürger gewährleistet, die friedliche Wahl und Ablösung der Regierenden ermöglicht und verhindert, dass die Macht von kleinen Eliten monopolisiert wird, die von Partikularinteressen oder ideologischen Motiven geleitet werden. Ebenso erkennt er das positive Potenzial des Marktes und der privaten Initiative nur dann an, wenn diese dem Sittengesetz untergeordnet und vom Solidaritätsprinzip geleitet sind, ohne die Schwächsten der Logik des Profits zu opfern. Für die Soziallehre der Kirche bleibt somit ein besonders aktuelles Erbe. Die Bekräftigung des Zusammenhangs zwischen der Würde der Arbeit, der Solidarität unter den Völkern und der kritischen Bewertung von Demokratie und Marktwirtschaft bietet weiterhin Kriterien, um die neuen Formen der Ausbeutung, der Ausgrenzung und der Krise politischer Vertretung zu beurteilen. Punkt 40. Papst Benedikt XVI. War es in seiner Sozialenzyklika Caritas in Veritate ein Anliegen, das in Populorum Progressio dargelegte Entwicklungskonzept wieder aufzugreifen und zu vertiefen, indem er es vor dem Hintergrund der Globalisierung neu interpretierte. Er erinnert daran, dass sich diese Entwicklung in einem realen, auf alle ausdehnbaren und konkret nachhaltigen Wachstum niederschlagen sollte, also in einem wirtschaftlichen Fortschritt, der wirklich inklusiv ist und die Grenzen der Schöpfung achtet. Er stellt jedoch fest, dass sich in den reichen Ländern neue Kategorien von Armen bilden und sich bisher unbekannte Formen der Ausgrenzung vermehren, während in den ärmsten Regionen kleine Gruppen in einem konsumorientierten Wohlstand leben, der neben Situationen entmenschlichenden Elends besteht. Er stellt ferner fest, dass das neue globale Wirtschafts- und Finanzsystem, das durch eine große Mobilität von Kapital und Produktionsmitteln gekennzeichnet ist, die politische Macht der Staaten und ihre Fähigkeit, wirtschaftliche Prozesse zu lenken, eingeschränkt hat. Deshalb bekräftigt er, dass die Wirtschaftstätigkeit nicht den Anspruch erheben kann, soziale Probleme allein durch die Ausweitung der Marktlogik zu lösen, sondern dass sie auf das Gemeinwohl ausgerichtet sein muss, für das die politische Gemeinschaft eine eigene und unersetzliche Verantwortung trägt. Punkt 41. In den Mittelpunkt dieser Neuinterpretation stellt Benedikt XVI. Die Liebe und bekräftigt, dass sie der Hauptweg der Soziallehre der Kirche ist, vorausgesetzt, dass sie stets mit der Wahrheit verbunden ist. Und er stellt mit Besorgnis fest, dass gerade in den Bereichen des Sozialen, des Rechts, der Politik und der Wirtschaft die Tendenz besteht, deren moralische Irrelevanz zu erklären. Die Neuheit seines Beitrags besteht darin, aufzuzeigen, dass Entwicklung, Gerechtigkeit, Institutionen und Markt keine neutralen Wirklichkeiten sind, sondern Orte, an denen die Liebe in der Wahrheit eine geschichtliche Gestalt annehmen muss. Für unsere heutige Zeit, die von wachsenden Ungleichheiten, dem Druck der Finanzmärkte, der Umweltkrise und dem Misstrauen gegenüber der Politik geprägt ist, bleibt diese Lehre aktuell, weil sie fordert, jedes Entwicklungsmodell danach zu beurteilen, inwieweit es inklusiv und nachhaltig ist, das Verhältnis zwischen Wirtschaft und Politik neu am Gemeinwohl auszurichten und der Nächstenliebe eine entscheidende und fruchtbare Rolle im öffentlichen Leben zuzugestehen. Punkt 42. Die kirchliche Soziallehre von Papst Franziskus folgt der Linie der Konstitution Gaudium et Spes, die dazu einlädt, die Geschichte ausgehend von den Wunden und Hoffnungen der Menschen zu betrachten und sie in einen Dialog mit dem Evangelium zu bringen. Diese Orientierung kommt besonders deutlich in Evangelii Gaudium zum Ausdruck, wo bekräftigt wird, dass die christliche Verkündigung eine ihr innewohnende soziale Dimension besitzt und eine Kirche gefordert wird, die fähig ist, den Schrei der Armen, der Migranten und der Opfer neuer Formen der Sklaverei zu hören. In diese Perspektive fügt sich auch das Beharren von Franziskus auf einer synodalen Kirche ein, einer Kirche, die gemeinsam unterwegs ist, die versucht, die Zeichen der Zeit im Lichte des Evangeliums zu deuten und die sich von den Armen evangelisieren lässt, mit denen sie die Geschichte teilt. Punkt 43. In Laudato Si bietet Franziskus die erste große systematische Auseinandersetzung mit der Umweltkrise in einer Sozialenzyklika und zeigt, dass sie sich nicht nur auf einen Teilbereich bezieht, sondern auf den ökologischen Aspekt der heutigen sozioökonomischen Krise. Sein Vorschlag einer integralen Ökologie verbindet die Sorge um das gemeinsame Haus mit der vorrangigen Option für die Armen und bekräftigt nachdrücklich, dass die Klage der Erde und die Klage der Armen nicht voneinander getrennt werden können. Wieder in den Vordergrund rücken in diesem Licht die allgemeine Bestimmung der Güter, die Kritik an einem technokratischen Paradigma, das alles auf einen Gegenstand der Herrschaft reduzieren will, die Verteidigung der menschlichen Arbeit, die von einer Wegwerfmentalität bedroht ist, die Forderung nach Generationengerechtigkeit sowie der Aufruf zu einem echten Dialog zwischen Politik und Wirtschaft, damit sich keine der beiden in Selbstbezogenheit verschließt. Angesichts des Zerfalls des sozialen Gefüges, des Weltkriegs in Stücken, der individualistischen Globalisierung und der Auswirkungen der Pandemie auf die gemeinschaftlichen Bindungen, lässt Franziskus in Fratelli Tutti den Traum von einer Menschheit wieder aufleben, die sich für soziale Freundschaft und universale Geschwisterlichkeit entscheidet. Er schlägt eine Kultur der Begegnung vor, eine bessere Politik, die fähig ist, das Gemeinwohl anzustreben, Wege der Versöhnung zu beschreiten und eine Welt zu schaffen, die allen Land, Heimat und Arbeit sichert. Schließlich zeigt er in Dilexit Nos, dass diese großen sozialen Verpflichtungen nicht von der persönlichen Beziehung zu Christus zu trennen sind. Bezugnehmend auf das Wort Gottes erinnert er daran, dass die wahrhaftigste Antwort auf die Liebe des Herzens Jesu die konkrete Liebe zu den Brüdern und Schwestern ist. Und stellt fest, es gibt keine größere Geste, die wir ihm anbieten können, um seine Liebe mit Liebe zu erwidern. Eine Deutung der Geschichte im Licht des Glaubens. Punkt 45. Betrachtet man diesen Weg in seiner Gesamtheit, so wird deutlich, dass die Soziallehre der Kirche nicht das Ergebnis eines am Schreibtisch ausgearbeiteten Entwurfs ist, sondern das Ergebnis eines geduldigen Prozesses, in dem jeder Papst, wie auch das Zweite Vatikanische Konzil, im Lichte der Neuerungen seiner Zeit einen originären Beitrag geleistet hat. Jeder von ihnen hat, indem er sich den Herausforderungen seiner Zeit stellte und die geschichtlichen Veränderungen im Lichte des Evangeliums deutete, verschiedene Aspekte eines einzigen Erbes hervortreten lassen. Die Würde der Person, den Wert der Arbeit, die allgemeine Bestimmung der Güter, Solidarität und Subsidiarität, die Bewahrung der Schöpfung, die zentrale Bedeutung von Frieden und Geschwisterlichkeit. Daraus ergibt sich eine harmonische, wenn auch nicht immer lineare Entwicklung, geprägt von unterschiedlichen Schwerpunktsetzungen, schrittweisen Vertiefungen und manchmal auch von Perspektivwechseln, die nicht mit dem vorangegangenen brechen, sondern dessen Bedeutung reifen lassen. Wenn wir heute von einem Korpus gemeinsamer Prinzipien und Kriterien sprechen können, dann deshalb, weil diese Geschichtsdeutung im Licht des Glaubens nie unterbrochen wurde und man es verstanden hat, sich von den Fragen jeder Generation herausfordern zu lassen. Auf diesen tragenden Kern, die großen Prinzipien der Soziallehre, die die Entscheidungsfindung der Gläubigen im persönlichen und öffentlichen Leben leiten, möchte ich nun die Aufmerksamkeit lenken, um dessen innere Kohärenz und schöpferische Kraft für unsere Zeit besser zu erfassen.

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Aus dem Heiligen Evangelium nach Matthäus. In jener Zeit erzählte Jesus seinen Jüngern das folgende Gleichnis. Mit dem Himmelreich ist es wie mit einem Gutsbesitzer, der früh am Morgen hinausging, um Arbeiter für seinen Weinberg anzuwerben. Er einigte sich mit den Arbeitern auf einen Denar für den Tag und schickte sie in seinen Weinberg. Um die dritte Stunde ging er wieder hinaus und sah andere auf dem Markt stehen, die keine Arbeit hatten. Er sagte zu ihnen, »Geht auch ihr in meinen Weinberg, ich werde euch geben, was recht ist.« Und sie gingen. Um die sechste und um die neunte Stunde ging der Gutsherr wieder hinaus und machte es ebenso. Als er um die elfte Stunde noch einmal hinausging, traf er wieder einige, die dort standen. Er sagte zu ihnen, »Was steht ihr hier den ganzen Tag untätig?« Sie antworteten, »Niemand hat uns angeworben.« Da sagte er zu ihnen, »Geht auch ihr in meinen Weinberg.« Als es nun Abend geworden war, sagte der Besitzer des Weinbergs zu seinem Verwalter, »Ruf die Arbeiter und zahl ihnen den Lohn aus, angefangen bei den Letzten bis hin zu den Ersten.« Da kamen die Männer, die er um die elfte Stunde angeworben hatte, und jeder erhielt einen Denar. Als dann die Ersten kamen, glaubten sie, mehr zu bekommen, aber auch sie erhielten einen Denar. Als sie ihn erhielten, murrten sie über den Gutsherrn und sagten, »Diese Letzten haben nur eine Stunde gearbeitet und du hast sie uns gleichgestellt, wir aber haben die Last des Tages und die Hitze ertragen.« Da erwiderte er einem von ihnen, »Freund, dir geschieht kein Unrecht. Hast du nicht einen Denar mit mir vereinbart? Nimm dein Geld und geh. Ich will dem Letzten ebenso viel geben wie dir. Darf ich mit dem, was mir gehört, nicht tun, was ich will? Oder ist dein Auge böse, weil ich gut bin? So werden die Letzten Erste sein, und die Ersten Letzte.« Evangelium unseres Herrn Jesus Christus.

Der Schlüssel zum heutigen Evangelium steht am Schluss. Ist dein Auge böse, weil ich gut bin? Man kann auch übersetzen, bist du neidisch, weil ich zu anderen gütig bin? Nüchtern und praktisch stellt das Gleichnis Jesu allen Hörern und Lesern die Frage, die jeder nur ganz persönlich beantworten kann. Bist du neidig, weil einem anderen Gutes getan wird? Oder kannst du dich ehrlich mit dem anderen und für ihn freuen? Neid oder Mitfreude? Das ist die Frage. Neid ist ein elementares Gefühl, dem wohl niemand ganz entkommen kann. Warum hat es eine so große Macht über unser Empfinden und Denken? Man sagt, der Neid nagt an uns. Er kann so stark werden, dass wir von jemandem sagen, er sei vom Neid zerfressen. Neid tut uns offenbar nicht gut, ist aber oft schwer vermeidbar. Wir sagen von unserer heutigen Zeit, sie sei eine Neidgesellschaft. Wer traut sich zu sagen, er kenne keinen Neid? Doch seien wir ehrlich, ganz so unberechtigt sind unsere Neidgefühle ja nicht. Sie sind oft einfach die Kehrseite unseres Empfindens für Gerechtigkeit. Schon Kinder haben ein feines Gespür für Ungerechtigkeiten. Es begleitet uns ein Leben lang. Ist es gerecht, wenn eine alleinerziehende Mutter nach einem anstrengenden Leben der Kindererziehung sich mit einer Mindestpension begnügen muss, während andere ihren Lebensabend dank einer erheblichen Pension genießen können? Wie viel Ungerechtigkeit gibt es in der Welt? Kein Wunder, dass der Neid unter uns so verbreitet ist. Trägt nicht Gott selber dafür die Verantwortung, wenn er so viel Unrecht zulässt? Um diese Frage geht es im Gleichnis Jesu. Der Gutsbesitzer ist ein Bild Gottes. Er ist der Patron, ihm gehört der Weinberg. Die sozialen Verhältnisse von damals spiegeln sich im Gleichnis wider. Sie sind heute in vielen Teilen der Welt nicht wesentlich anders. Fixe Arbeit ist ein rares Gut. Daher versuchen viele wenigstens als Taglöhner über die Runden zu kommen. Die Geschichte ist einfach aufgebaut. Ein Tageslohn wird vereinbart. Manche werden erst später, manche sogar fast gegen Ende des Arbeitstages angeheuert. Am Ende erhalten alle einen vollen Tageslohn, auch die Arbeiter der letzten Stunde. Dagegen protestieren die Arbeiter, die seit dem frühen Morgen die Last und die Hitze des Tages ertragen haben. Sie haben kein Recht auf mehr als vereinbart. Aber sie empfinden es als ungerecht, dass die später Gekommenen gleich viel erhalten. Ist das Neid oder ist es einfach Teil der Ungleichheiten in unserer Welt? Wie gehen wir damit um? Nagt der Neid an mir, wenn ich sehe, wie gut es anderen geht? Oder protestiere ich gegen die himmelschreienden Ungerechtigkeiten dieser Welt? Gibt das Gleichnis Jesu eine Antwort? Ich glaube, es gibt drei Antworten. Die erste: Freund, dir geschieht kein Unrecht. Hast du nicht einen Denar mit mir vereinbart? Nimm dein Geld und geh. Jeder Mensch hat seinen eigenen Lebensweg. Schauen wir nicht neidig auf die anderen. Was wissen wir darüber, warum ihr Leben so anders verläuft als unseres? Die zweite Antwort: Darf ich mit dem, was mir gehört, nicht tun, was ich will? Warum sind die Gaben Gottes so verschieden? Doch was wäre unsere Welt, wenn es nicht die Vielfalt der Begabungen, Talente und auch der Bedürfnisse gäbe? Entscheidend
ist die dritte Frage. Bist du neidig, weil ich gut bin? Es ist nicht die Laune eines Milliardärs, dass auch die Letzten den vollen Tageslohn bekommen. Nein, es ist ein Ausdruck der Güte Gottes, die will, dass letztlich keiner zu kurz kommt. Darüber dürfen wir uns mitfreuen.

Das war die Auslegung des heutigen Evangeliums durch seine Eminenz Kardinal Dr. Christoph Schönborn. Dank an Radio Klassik Stephansdom für die Möglichkeit der Übernahme.

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0: Einen gesegneten Nachmittag wünsche ich Ihnen, liebe Zuhörer von Radio Maria, die jetzt gerade mit uns verbunden sind. Aus dem Wiener Sendestudio begrüßt Sie herzlich Eileen Schwarzott. Wir sind jetzt mitten in der Sendung Kirche im Aufbruch und heute schauen wir wieder in die Home Mission Base in Salzburg, was es da Neues gibt, zusammen mit J9-Studenten und heute auch mit Bernadette Lang. Grüß dich, liebe Bernadette.
1: Ja, hallo und herzlich willkommen. Ich freue mich sehr, dass wir miteinander verbunden sind. Heute sind wir auch in der Dombuchhandlung, also mitten im Geschehen. Daneben uns wird der Kaffee verkauft und die Bücher und alles andere an schönen Geschenksartikeln. Und wir sind da mittendrin. Und heute bin ich nicht allein, sondern ich habe 3 Studenten mitgebracht aus dem Home. Aber nicht heute J9-Studenten, sondern Grow-Studenten. Also Grow heißt ja auch wachsen, quasi auf Englisch. Und sie werden sich gleich vorstellen und uns auch erklären, was eigentlich dieses Grow-Programm ist. Darf ich mir ganz kurz das Wort übergeben?
2: Ja, hallo, ich bin die Emma. Ich bin 20 Jahre alt, komme aus Niederösterreich.
3: Hallo, ich bin die Emma, ich bin 20 Jahre alt. Ich komme aus Niederösterreich und bin jetzt seit 3 Wochen wieder in Salzburg, um hier die Grow zu machen.
4: Ja, ich bin der Josef, ich bin 21 Jahre alt. Ich komme ursprünglich aus der Nähe von Würzburg und mache jetzt auch die Grow seit 2 Wochen.
5: Hey, ich bin die Carina, ich bin 21 und ich komme aus Niederösterreich in der Nähe von Wieselburg und freue mich jetzt sehr, dass die Grow startet.
1: Sehr schön. Vielen Dank. Das ist sehr schön, dass wir hier heute sind und auch, dass ihr 10 Monate da sein werdet und dieses Grow-Programm machen werdet. Vielleicht, liebe Carina, magst du noch ein bisschen mehr dazu sagen? Was ist denn die Grow? Also was ist denn das für ein Programm?
5: Genau, also die Grow ist 10 Monate lang. Also wir haben quasi davor eine Jüngerschaftsschule gemacht, die ist 9 Monate. Und quasi 9 von diesen 20 jungen Menschen machen jetzt dieses zweite Jahr. Und wir sind da in verschiedene Bereiche und wir lernen quasi, was es heißt, Leiterschaft zu übernehmen, was es heißt, Verantwortung zu übernehmen und leben auch gemeinsam Gemeinschaft. Und wir dürfen auch noch weiter eintauchen in die Jüngerschaftsthemen und da wirklich unseren Glauben auch festigen und freuen uns jetzt sehr, dass das jetzt einfach startet.
1: Ja, das heißt also die J9 geht ja 9 Monate und dann noch einmal 10 Monate, also dann ist das der Sommer und dann nochmal 10 Monate. Also man muss sagen, ihr seid ja alle jung, oder? Vielleicht könnt ihr mal kurz das Alter sagen, weil die Hörer, die wissen ja nicht, wie alt ihr seid. Vielleicht mag jeder mal kurz sagen, wie alt er ist.
5: Genau, ich bin 21.
3: Ich bin 20.
4: Ich bin 21.
1: Ja, also sehr jung. Und man muss sagen, das ist ja auch nicht so selbstverständlich, dass jetzt jemand in eurem Alter dann sich entscheidet, hey, ich mache... gebe 9 Monate in eine Jüngerschaftsschule für Jesus und dann nochmal 10 Monate. Deswegen ist meine Frage, was hat euch denn so motiviert? Also was war denn für euch der ausschlaggebende Punkt, dass ihr gesagt habt, okay, ich möchte so gerne noch einmal 10 Monate auch diese Zeit besonders Jesus schenken?
5: Ja, also für mich war die Jüngerschaftsschule einfach schon so ein besonderes Erlebnis und durfte einfach so näher in den Glauben eintauchen und auch in der Gemeinschaft mit Jesus noch besser kennenlernen. Und ich muss sagen, am Anfang habe ich mir gedacht, na okay, 9 Monate, das passt und dann gehe ich wieder nach Hause. Und irgendwie war dann so, ich glaube im Frühjahr, heuer, war dann so, ich glaube, es war in Medjugorje, war ich so oben am Kreuzberg und ich knie dort so und denke mir, okay, was ist das, was ich dann eigentlich danach machen will? Und ich habe relativ schnell gemerkt, wow, ich glaube, ich möchte in dem Bereich Kirche was arbeiten. Ich möchte in dem Bereich weiter wachsen. Und dann ist jetzt so, ja, die Frage in mir gekommen, okay, ja, dann bleibe ich ja doch noch ein Jahr in Salzburg. Und ja, möchte einfach nur noch tiefer einfach im Glauben wachsen. So habe ich mich dann eigentlich entschieden, dass ich jetzt ja die Grow mache und jetzt nochmal 10 Monate Jesus gebe.
1: Wunderschön, danke. Emma, wie war das bei dir? Wie war deine Entscheidung, dass du nochmal ein zweites Jahr da dranhängst?
3: Ja, eigentlich relativ ähnlich wie bei der Carina. Also ihr war in der J9 so viel empfangen dürfen und so viel tiefer im Glauben wachsen dürfen und so viel Neues über Gott lernen dürfen und so ein Fundament schon bauen dürfen, wo ich einfach echt gemerkt habe, das ist so bereichernd für mein ganzes Leben. Und dieses eine Jahr, das ich da investiert habe, das zahlt sich so aus, aufs ganze Leben gesehen. Und ja, echt gemerkt habe, okay, das sind einige Bereiche, in denen möchte ich nur tiefer gehen, nur tiefer wachsen, den Herrn nur tiefer kennenlernen, vor allem im Gebet, und auch gleichzeitig das, was ich schon lernen und empfangen habe dürfen, weitergeben an die Nächsten, die kommen, die nächsten jungen neuen Studenten. Und auch darin zu wachsen, das weiterzugeben, um das dann auch das ganze Leben zu tun. Genau, und mich da der Herr richtig hingerufen hat in die Grow und in diesen Bereich. Genau.
1: Josef, wie war das bei dir?
4: Also bei mir war es ein bisschen ähnlich wie bei der Carina, dass ich am Anfang der Jüngerschaftsschule dachte, 9 Monate reichen und danach werde ich auf keinen Fall dieses Programm für 10 Monate im Anschluss machen. Aber ich glaube, es war im März, da habe ich dann überlegt, okay, was soll es denn jetzt nach der J9 werden, und habe explizit Gott gesagt, okay, er soll mir die Optionen geben, und dafür bete ich jeden Tag 20 Minuten laut bei ihm. Das war für mich damals neu, weil in der J9 durfte ich ganz viel wachsen. Und davor kannte ich feste Gebetszeiten nicht. Laut zu beten war mir ganz unangenehm. Da war das für mich neu. Deswegen konnte ich das als Novene so aufopfern für mich. Und weil die J9 so bereichernd war, ich so ein neues Fundament legen konnte, so viele neuen Infos bekommen habe, wie ich als Christ leben kann. Also wer ist eigentlich Gott? Wer bin ich als getauftes Kind Gottes? Wie kann ich seine Stimme raushören? Dann habe ich überlegt, okay, was kann ich jetzt machen? Und ich wusste, oder ich habe gemerkt, dieses Fundament ist gut und ich weiß jetzt vieles und es ist alles gut und es ist im Kopf, aber irgendwie brauche ich es auch im Herz und ich will es neu vertiefen. Und habe da dann Gott gefragt und hatte einen sehr großen Frieden dabei, als ich an die Grow gedacht habe, dass ich das dort in der Praxis auch nochmal vertiefen kann, weil in der J9 ist ja sehr viel Lehre, aber in der Grow, also in dem Programm jetzt, sind wir ganz viel im praktischen Bereich und versuchen dann wirklich im Alltag das umzusetzen, das zu leben, was wir in der Jüngerschaftsschule gelernt haben. Und so kam es für mich zu der Grow und ich bin bis jetzt sehr dankbar.
1: Sehr schön. Und innerhalb von diesem Programm kann man jetzt auch einen Schwerpunkt wählen, wo man sagt, okay, da möchte ich mich dann ganz besonders einbringen. Und Josef, du hast dann erwähnt, es geht dann auch mehr in die Praxis, also wirklich auch in die Umsetzung, oder dass man sich dann auch wo einbringt und auch das Gelernte dann wieder weitergibt an andere. Und je nachdem, was es dann für ein Bereich ist, schaut dann die Tätigkeit auch ein bisschen anders aus. Wollt ihr ganz kurz unseren Hörern, Hörerinnen erzählen, was denn die Bereiche sind, die ihr euch ausgesucht habt und warum ihr die gewählt habt?
4: Also ich bin ein bisschen in einer Sonderstellung. Ich habe 2 Bereiche, in denen ich wirke oder in denen ich sein darf. Und zum einen ist das Gebetshaus. Das heißt, ich habe da viel Gebetszeit mit den anderen Grow-Studenten aus dem Gebetshaus und mit meiner Leitung, der Steffi, und auch persönliche Gebetszeiten fest in meinem Stundenplan integriert. Und auch wichtig, die neuen Schüler von der Jüngerschaftsschule haben auch immer einen Tag die Woche 2,5 Stunden in unserem Gebetsraum. Und da bin ich auch dabei. Und dann bin ich gleichzeitig noch in der Home Church, also man kann quasi auch sagen, in der Pfarrei, und mache da Pfarreiarbeit. Bin da auch mit dabei bei dem Essentials-Kurs, also ein Jüngerschaftskurs, der echt einfach die Basis, das Fundament legen soll für das Leben als Christen, und darf da dann zum Beispiel auch lernen, wie ich das, was ich jetzt schon in der Jüngerschaftsschule mitbekommen habe, auch weitergeben kann.
1: Wunderschön, danke. Emma, erzähl uns, warum hast du deinen Bereich gewählt und was ist das für ein Bereich?
3: Ja, ich darf vorher auch im Bereich Gebetshaus sein, auf der Base in Salzburg. Und also wie der Josef, viele Gebetszeiten im Team, aber auch mit den neuen Studenten, auch persönliche Gebetszeiten. Und für mich ist es ein Riesenprivileg, weil es jetzt einfach fix zu meinem Stundenplan gehört heuer, einfach den Herrn zu lieben und ihn anzubeten, und im Gebet ihm näher zu kommen, dem Herrn zu dienen, aber auch anderen Menschen für andere beten, für Bitte machen. Und es ist ein Riesenprivileg für mich. Und ein Teil davon, von dem Bereich, ist heuer auch der Bereich Evangelisation. Wo wir dann auch auf die Straße gehen dürfen mit den neuen Studenten und so Jesus auch in die Stadt Salzburg tragen dürfen.
1: Wunderschön. Das heißt, du hast auch ein großes Herz dafür, dass andere Menschen Jesus kennenlernen, und das ist dann ganz praktisch. Also man geht dann wirklich auf die Straße und erzählt den Leuten von Jesus.
3: Ja, genau. Und das Schöne ist aber, dass es immer gegründet ist im Gebet und aus dem Gebet heraus. Mhm. Und wir so nur weitergeben, was wir selber irgendwie im Herzen spüren und im Herzen davon brennen.
1: Sehr schön. Danke. Carina.
5: Ich bin im Bereich Home Church. Mein Herz brennt einfach für lebendige, moderne, junge Kirche. Und die Home Church ist etwas, so eine Kirche in Salzburg eben. Und wird jetzt dann quasi neu zu einer bestehenden Pfarre dazukommen. Und wir werden gemeinsam einfach in dem Bereich Kirche bauen, einfach dienen. Und da einfach, ja, quasi, es ist ein Ort, wo einfach Menschen kommen können, die was Kirche noch nicht, also was Jesus einfach noch nicht so kennen oder Jesus gar nicht kennen. Und dort ist es ein Ort, wo man wirklich kommen kann, so wie wir sind. Und ja, ich habe die Home Church einfach schon, kenne sie jetzt schon sehr, sehr lange und habe dadurch eigentlich die Jüngerschaftsschule kennengelernt. Und dadurch brennt mein Herz einfach so für diese Kirche einfach. Und freue mich sehr, dass ich da jetzt einfach mit dienen darf und mithelfen darf in unterschiedlichsten Bereichen, eben beim Sunday Morning. Der Sunday Morning ist jeden Sonntag um 10.30 Uhr. Genau, mit Eucharistiefeier, Heilige Messe, mit einem Input und ganz viel Lobpreis. Und er wird auch über YouTube übertragen. Und für mich ist es einfach ein Ort, wo ich wirklich neu aufdanken kann, wo ich neu diese Kraft schöpfen kann und diese Freude wirklich mit jungen Menschen leben kann. Und das ist für mich einfach umso schöner, jetzt da mit dienen zu dürfen und unterschließend Aufgaben zu machen.
1: Wunderschön. Wunderschön. Wir werden gleich noch ein bisschen mehr hören. Ich finde, es war schon sehr ein spannender Aufriss. Ich habe da gleich noch ein paar mehr Fragen. Dazu vor allem geht es heute auch um das Gebet, um die Eucharistie. Und jetzt wollen wir ein paar Takte Musik hören.

0: Kirche im Aufbruch. Heute sind wir wieder verbunden mit der Home Mission Base in Salzburg, hier auf Radio Maria. Mit uns hat vorher schon Berna Lang gesprochen. Sie ist heute zusammen mit drei Studenten, und zwar Grow-Studenten, Emma, Carina und Josef. Sie haben uns bereits einen Einblick gegeben in dieses Studentenprogramm. Und das werden wir jetzt noch weiter vertiefen, und ich darf euch wieder das Wort übergeben.
1: Ja, vielen herzlichen Dank. Wir freuen uns sehr, dass wir ein bisschen berichten dürfen von unserem Grow-Programm. Und ich bin heute hier in der Dombuchhandlung mitten im Geschehen mit drei Grow-Studenten. Wir haben uns schon ein bisschen darüber unterhalten, was eigentlich dieses Programm ist. 10 Monate in der Homebase, beziehungsweise dann in verschiedenen Bereichen. Und die Emma und der Josef sind besonders im Bereich Gebetshaus. Und die Carina und der Josef dann auch noch im Bereich der Home Church. Da gibt es so quasi so eine Pfarrwiederbelebung, ein Projekt, das neu gestartet hat in Salzburg. Also alles sehr, sehr spannend. Und meine Frage an euch ist jetzt auch, wie ist es passiert, dass ihr besonders das Gebet lieben gelernt habt? Weil ihr seid jetzt alle junge Leute, so Anfang 20, und das ist ja nicht so selbstverständlich, wenn man auf die Straße geht und einen jungen Menschen trifft, dass der sagt, ja, ich liebe Gebet oder ich liebe es, Stunden bei Jesus zu verbringen. Was bedeutet das für euch, das Gebet, und wie habt ihr dazu diesen besonderen Zugang gefunden? Wie ist das passiert?
2: Also ich bin schon immer katholisch aufgewachsen, eher vielleicht traditionell. Also ich kannte, bis ich in der J9 tatsächlich war, wusste ich nicht, dass ich mit Gott reden kann. Also ich wusste nicht, dass das Gebet eigentlich ein Dialog ist. Und das habe ich erst in der J9 erfahren. Ich habe erst da überhaupt gehört, dass Gott auch wirklich... Dass Gott auch wirklich zu uns spricht im Gebet und uns antwortet, und wir nicht immer Wochen vielleicht warten müssen auf irgendein großes Geschehen, sondern dass er auch in unserem Herzen antworten kann. Und das wurde mir in der J9 gesagt, und das habe ich dann versucht, mit in die Praxis mit reinzunehmen. Und so bin ich dann ins Gebet gegangen, und normalerweise versuche ich es im Gebet erstmal ein bisschen anzukommen, ein bisschen runterzukommen, dass die Gedanken langsam abflachen und dass ich mich gut konzentrieren kann. Und dann lese ich manchmal eine Bibelstelle oder gehe einfach in mich, in mein Herz, und frag Jesus Fragen oder hör einfach zu oder schau, was mir irgendwie kommt, was vielleicht, ob vielleicht irgendein Bild vor meine Augen kommt in meiner Imagination, und ob dadurch Gott was zu mir sprechen will. Und er hat schon sehr, sehr oft dadurch zu mir gesprochen und auch tief ins Herz. Und diese Intimität mit Gott, diese Zweisamkeit, dieses, okay, ich frage, er antwortet, oder er fragt und ich antworte, das macht es so lebendig, und das schenkt mir echt eine große Freude im Gebet.
1: Und Josef, du bist auch jemand, der die eucharistische Anbetung auch sehr liebt. Mhm. Was bedeutet für dich, einfach vor der Eucharistie zu sein? Was bedeutet das für dich?
2: Also in der Base haben wir das große Privileg, dass wir drei Gebetsräume haben, und in zwei davon dürfen wir auch den Tabernakel öffnen und dadurch wirklich direkt anbeten und die Eucharistie anschauen. Und dieses Privileg versuche ich sehr oft zu nutzen. Und ich liebe es einfach, wenn ich in der Anbetung bin, wirklich erstmal runterzukommen von dem stressigen Alltag, von all den Gedanken, all den To-Dos, alles, was mich vielleicht geärgert hat oder was mich bedrückt. Und das versuche ich entweder, indem ich einfach still vor ihm sitze. Wenn ich wenig Kraft habe, dann setze mich vor ihm wie so ein kleiner Junge und schaue ihn einfach nur an, ohne an irgendwas zu denken. Oder wenn ich ein bisschen mehr Kraft habe, dann liebe ich es auch, den Rosenkranz zu beten während der Anbetung und dadurch eben in diese Meditation zu kommen, einfach wieder den Namen Jesus und Jesus zu wiederholen und über sein Leben nachzudenken. Und dadurch kommt mein Geist auch ziemlich gut zur Ruhe. Und so versuche ich das immer zu starten. Und danach versuche ich dann in dieses empfangende Gebet zu gehen. Da denke ich dann nicht viel drüber nach, sondern versuche so in den inneren Garten zu gehen. Das heißt, in einen Ort, den ich in meiner Imagination habe und wo ich immer wieder hingehen kann. Und Gott ist dort auch und wir sind da zu zweit. Und dann kann ich mit ihm reden und er spricht mit mir. Und ja, deswegen versuche ich erst eine Meditation zu machen und dadurch meine Gedanken zur Ruhe kommen zu lassen und danach in die Kontemplation empfangen, was Gott heute für mich hat.
1: Wunderschön. Sehr schön. Da wird man richtig inspiriert, wenn man dir zuhört. Da will man gleich starten. Emma, du hast auch dein Gebetshaus, so quasi diesen Schwerpunkt gewählt. Das heißt, und du hast auch erwähnt, du liebst es, einfach sehr viel Zeit auch mit Jesus zu verbringen. Hattest du irgendwie einen besonderen Moment, wo sich ein Schalter umgelegt hat? Oder wie kann man sich das vorstellen? Oder ist es eben auch immer mehr geworden, diese Sehnsucht, einfach Zeit mit Jesus zu verbringen?
3: Ja, ich glaube, die Sehnsucht danach ist auch, weil ich echt merken darf, wie sehr mir seine Liebe erfüllt. Und jetzt spezifisch zur Anbetung oder zur Eucharistie hat es tatsächlich einen Moment gegeben, wo ich das richtig im Herzen verstehen habe dürfen. Also ich bin echt, obwohl ich ja traditionell katholisch aufgewachsen bin und auch Erstkommunion und alles mitgemacht habe, habe ich irgendwie lange nicht verstanden, dass wir wirklich glauben, dass die Eucharistie nicht nur ein Stück Brot ist, sondern dass es wirklich der Leib Christi ist, dass wirklich Jesus hier gegenwärtig ist. Und dann war ich mit 16 auf dem Jugendtreffen in Pöller. Und da habe ich so eine besondere Begegnung mit der Eucharistie gehabt. Also da hat es jeden Tag heilige Messe gegeben. Und ich weiß nur, wie ich fast bei jeder Messe nach der Eucharistie wirklich in Tränen ausbrochen bin, wow, weil ich mich so nah gefühlt habe zum Herrn und so richtig gemerkt habe, wow, er ist gerade wirklich da bei mir, wir sind gerade eins. Und ich so sehr Liebe spüren habe dürfen. Oder es hat einmal einen Abend gegeben, wo der Priester mit der Monstranz durchgegangen ist und jeder einen Einzelsegen gekriegt hat. Und da, ich weiß nicht, im Moment, Jesus da in die Augen zu schauen, war sehr besonders für mich. Und ich liebe es immer nur, bei der Anbetung einfach da zu sein, mit dem Wissen, Jesus ist gerade gegenwärtig, er ist da und ich kann ihn anschauen und er schaut mich an. Und ich muss gerade gar nicht so viel machen, sondern wir schauen uns einfach nur an und da ist so viel Liebe in seinem Blick und ich darf ihn mit Liebe zurück anschauen und das ist alles, was es braucht in dem Moment. Und da muss ich gar nichts leisten, da muss ich nichts bringen, sondern ich darf einfach sein bei ihm, mich lieben lassen von ihm und ihn zurücklieben. Und daraus schöpfe ich so viel Kraft und auch so viel Kraft, dann andere zu lieben. Und ich merke richtig, wie es mich verwandelt, wie es mein Herz verwandelt, wie Jesus mir einen neuen Blick auf Menschen, auf Situationen in meinem Leben schenkt. Und ich mit ihm einfach ins Gespräch komme, wie mit meinem besten Freund, ihm alles erzählen kann, was mir gerade am Herzen liegt. Und er mir da so oft schon Rat gegeben hat und ich mich so getragen war es von ihm.
1: Wunderschön. Genau. Ja, also das heißt, es ist ja wirklich so eine sehr tiefe Begegnung, du hast auch beschrieben in Pöller oder wo ist quasi Jesus dann zu dir gekommen ist im Zeichen der Eucharistie und du hast so diese extreme Liebe so gespürt hast oder seine Präsenz. Und das ist auch, also gerade dieses Wochenende findet auch hier in Salzburg der Adoratio-Kongress statt, also ein eucharistischer Kongress. Und da gibt es ja auch diesen Abend der Barmherzigkeit. Und ich kann mich auch erinnern, also am Pfingsten gab es auch so einen Abend der Barmherzigkeit da im Salzburger Dom. Und es war so beeindruckend, wenn man da gesehen hat, wie der Priester quasi oder der Diakon mit dem Allerheiligsten durch die Reihen geht. Und dann wie die Leute so Jesus anschauen. Ich kann mich erinnern, einfach wie immer die Tränen zu sehen in den Augen der Menschen und einfach dieses tiefe Berührtsein im tiefsten Innersten, einfach nur, weil sie diese weiße Scheibe Brot anschauen, ja, und Leute brechen in Tränen aus und Touristen, die zufällig rein, knien sich hin und weinen auch mit und so. Es war so ein beeindruckendes Bild und Karin, du hast auch gesagt, dass du hast mir auch mal erzählt, dass du am Pfingsten auch eine besondere Begegnung mit Jesus hattest. Magst du das auch kurz teilen?
4: Ja, sehr gerne. Ich war vor 5 Jahren, glaube ich, das erste Mal zu Pfingsten in Mostviertel dabei. Und ich muss sagen, also ich bin schon sehr traditionell katholisch aufgewachsen, aber es war jetzt, also Glaube unter der Woche ist nie wirklich so gelebt worden. Und ich war auf diesem Festival eben, da waren so viele junge Menschen und ich kann mich noch genau erinnern an diesen Abend der Barmherzigkeit, wo das Allerheiligste vorne steht. Und ja, wir sind so gekniet. Und ich schaue Jesus nur an und mir kommen diese Tränen. Und ich wusste in dem Moment nicht, was ist das? Woher kommt das? Wer bin ich? Wer ist Jesus? Und dann sehe ich so hinter mir so lauter junge Menschen, was ebenfalls am Boden knien und Jesus anschauen. Und in dem Moment wusste ich das erste Mal, wow, Jesus ist gerade gegenwärtig da. Er ist gerade mitten unter uns. Und wir müssen dafür nichts leisten. Also ja, das ist so eine Gnade und so ein Geschenk, dass wir Jesus da wirklich in der Gegenwart so, begegnen können. Und es war so meine erste richtige Begegnung mit Jesus und habe da einfach, einfach dieses, ja, die Beziehung einfach zu Jesus wirklich aufgebaut in dem Moment und wirklich gemerkt, wow, Jesus ist mitten unter uns, Jesus ist da und Jesus liebt mich bedingungslos, so wie ich bin. Und es war für mich eine besondere Gnade, ein besonderes Geschenk einfach, dass ich das erleben durfte und mit vielen anderen jungen Menschen da in Gemeinschaft wirklich Jesus anzubeten und ja, Jesus anzuschauen in der Gestalt des Brotes. Und ja, da durfte Jesus wirklich nochmal neu kennenlernen und wirklich, ja, so eine tiefe Beziehung und eine tiefe Verbundenheit mit dem aufbauen. Genau.
1: Wunderschön, wunderschön. Also die Eucharistie ist ein übernatürliches Geschenk und du hast auch gerade erzählt, liebe Carina, wie kostbar das für dich war, zu merken, wow, du bist nicht allein, sondern es sind so viele junge Menschen, die Jesus jetzt anbeten und ihn anerkennen im Zeichen des Brotes in der Eucharistie. Und das ist etwas sehr Faszinierendes. Ja, wir wollen nicht nur für uns alleine sein, sondern wir wissen, dass ja viele mit uns verbunden sind. Und wenn du jetzt zuhörst und wenn sie zugeschaltet sind, das ist jetzt deine Chance. Am besten greif zum Telefonhörer und ruf uns an und teile deine oder ihre persönliche Erfahrung mit der Eucharistie. Wir freuen uns, einfach mehr darüber zu erfahren. Oder vielleicht gibt es auch eine Frage an unsere Grow-Studenten zu dem Thema Gebet oder allgemein. Aber wir würden uns sehr freuen über Ihren Anruf, Ihren Beitrag zu diesem Thema eucharistische Anbetung.
0: Herzlichen Dank für euren Beitrag. Und wie gesagt, liebe Zuhörer, Sie sind jetzt herzlich eingeladen anzurufen unter der Nummer 0720 578 578. Wenn Sie von außerhalb Österreichs anrufen möchten, dann wählen Sie 0043 720 578 578. Teilen Sie mit uns Ihre Erfahrungen mit der Heiligen Eucharistie und der Anbetung.

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Wir sind gerade verbunden mit Salzburg und zwar mit Loreto Home Mission, also mit der Home Mission Base in Salzburg. Zu uns haben gesprochen Bernhard Lang und drei Grow-Studenten. Sie haben uns dieses Grow-Programm kurz vorgestellt und ihre Liebe auch zur Eucharistie, zur Anbetung. Sie haben uns einen Einblick gegeben, wie wichtig das ist, dass wir Jesus anbeten. Und so sind Sie, liebe Zuhörer, eingeladen. Sie dürfen jetzt anrufen, Fragen dazu stellen oder Ihre Erfahrung mit uns teilen. Beten Sie gerne an. Welche Verbindung haben Sie zu Jesus, zur Eucharistie und zur Anbetung? 0720 578 578 ist die Nummer ins Studio von außerhalb Österreichs. 0043 720 578 578.

0: Sie hören die Sendung Kirche im Aufbruch auf Radio Maria. Wir sind verbunden mit der Home Mission Base in Salzburg mit Bernhard Lang und drei Grove-Studenten. Wir haben bereits über dieses Programm gesprochen und die Wichtigkeit der Eucharistie. Und so wollte ich euch fragen, was bedeutet denn die Eucharistie und die Anbetung für euch?
1: Die Eucharistie ist für mich sehr besonders, weil klar weiß ich und bin mir eigentlich dem schon bewusst, dass Jesus immer da ist, aber trotzdem vergesse ich so oft oder in schwierigen Zeiten, wo ich vielleicht auch zweifle, ist die Eucharistie dann mein Anker, an der ich mich festhalten kann, wo ich neu erinnert werde von Jesus selber, dass er wirklich da ist, dass er immer da ist und er ist dort sogar leiblich da. Und ich finde es auch besonders, vor allem auch in jeder Messe, wo wir ihn empfangen dürfen und das letzte Abendmahl jedes Mal neu miterleben dürfen, dort zu erkennen, was er für uns getan hat. Ich werde dort so oft an seine Liebe erinnert. Jedes Mal, wenn ich zweifle oder wenn ich Angst habe, kann ich mich zurückerinnern, okay, Jesus hat so viel Großes für mich getan und er hilft mir wirklich. Und dann ihn auch leiblich wirklich zu empfangen in der Messe, das finde ich sehr besonders. Das ist auch oft der Höhepunkt, dann nach dem Empfang der Eucharistie für mich ins Gebet zu gehen. Besser als wenn ich in der Anbetung alleine bin, aber wenn ich wirklich weiß, wow, er ist in mir, nicht nur geistlich und er baut auch nicht nur meine Seele auf, sondern er ist sogar leiblich in mir und vergrößert gerade wirklich mein Herz und lässt mich einfach mehr wie er werden, einfach liebender.
2: Wunderschön. Emma, was ist das? Ist für dich die Eucharistie?
3: Ja, also für mich ist die Eucharistie auch auf jeden Fall extreme Kraftquelle. Wo man wirklich an jeder Messe eben dran erinnert wird, an das, was Jesus für uns getan hat, und dass er seinen Leib hingegeben hat und es in jeder Messe tut. In jeder Messe gibt er seinen Leib hin und macht sich so klein und verletzlich, und um mir nahe zu kommen. Und es erinnert mich immer wieder dran, dass ja Jesus auch so eine Sehnsucht hat, mir nahe zu kommen und sie deshalb so klein macht. Ja. Und es ist irgendwie so ein Geschenk, das Sakrament empfangen zu dürfen auch, wenn man sich da wirklich gewiss sein kann, Herr Jesus ist gerade gegenwärtig, er ist da in diesem Stück Brot und ich darf ihn empfangen und wirklich aufnehmen in mein Herz und dass wir wirklich eins werden. Und es ist so eine Kraftquelle und daraus darf ich echt viel schöpfen und werde jede Messe neu an seine Liebe und Hingabe auch erinnert.
2: Sehr schön. Ja, jetzt ist nochmal die Ermutigung. Also vielleicht wollen Sie auch anrufen und ihr ganz, ganz konkret einfach uns sagen, was die Eucharistie für Sie persönlich bedeutet. Die Eucharistie ist eine Quelle und Höhepunkt des christlichen Lebens. Und als Katholiken haben wir dieses unfassbare Geschenk bekommen. Also wir freuen uns auf jeden Fall über Ihren Anruf.
0: Die Nummer ins Studio dafür ist 0720 578 578. Von außerhalb Österreichs wählen Sie 0043 720 578 578.

0: die eucharistische Anbetung, ob das jetzt Adoratio ist oder wo auch immer, und dass so viele Jugendliche auch begeistert sind. Und ich bete dafür, dass das zunimmt. Ja. Also vielen Dank. Ich höre gerne Ihre Sendung, wenn es möglich ist. Und ich bin auch gern vor Ort bei der Anbetung, wenn es mir möglich ist. Und besonders natürlich bei der Heiligen Messe, aber sonst auch hier in der Nähe die Möglichkeit, in eine Kapelle zu gehen, in der Klinik bei uns. Und ja, da kann ich auch die Eucharistie empfangen, wenn ich nicht in die Kirche komme. Also macht so weiter. Ich freue mich ganz gewaltig und bete für euch. Und bitte auch ums Gebet. Vergelt's Gott.
1: Wunderschön.
2: Vielen Dank.
1: Vielen herzlichen Dank. Ja, das ist so ermutigend, einfach zu wissen, dass es da eine ältere Generation gibt, die für die jungen Leute betet. Das ist einfach so, so, so wichtig. Und vielen herzlichen Dank für diese Ermutigung und für den Anruf. Wir freuen uns sehr.
0: Ja, gerne, gerne. Alles Gute.
1: Dankeschön. Wiederhören.
3: Alles Gute, Frau Sabine. Herzlichen Dank für Ihren Anruf. Ja, liebe Berna, liebe Studenten, liebe Carina, Emma und Josef, wir sind jetzt schon fast am Ende der Sendezeit und so würde ich euch noch um eure abschließenden Worte bitten und vielleicht beten wir ein Ave Maria zusammen.
1: Ja, das ist eine sehr gute Idee. Also wir freuen uns sehr, dass wir ein bisschen berichten durften heute. Gerade wo der Adoratio-Kongress auch in Salzburg beginnt und die Eucharistie so im Zentrum steht. Also hier der Salzburger Dom wird gefüllt sein mit Hunderten, Tausend Leuten, die Jesus in der Eucharistie anbeten. Und wir sehen so etwas wie eine eucharistische Erweckung, die beginnt, dass immer mehr, wie wir auch gerade gehört haben von der Dame, immer mehr junge Leute anfangen, die Eucharistie zu verehren und Jesus in der Eucharistie ja, wild zu lieben. Und das ist eine sehr schöne Begegnung und eine sehr schöne Bewegung. Und ich danke auch allen, die zuhören und vielleicht, ja, die stillen Beter sind, weil wir brauchen einander und die Generationen brauchen einander. Und dafür ein herzliches Danke jetzt an alle Hörerinnen und Hörer, alle, die mit uns verbunden sind, diese Sendung hören, gehört haben. Danke fürs Gebet. Es macht einen wahnsinnigen Unterschied. Und hier passiert ein geistliches Erdbeben.
3: Sehr ja, schön, danke euch.
1: Gegrüßt seist du, Maria, voll der Gnade, der Herr ist mit dir. Du bist gebenedeit unter den Frauen und gebenedeit ist die Frucht deines Leibes, Jesus.
3: Heilige Maria, Mutter Gottes, bitte für uns Sünder, jetzt und in der Stunde unseres Todes. Amen.
1: Amen.
3: Herzlichen Dank euch für diesen tollen Beitrag heute, dass ihr uns da mitgenommen habt in euer Programm und auch in die Wichtigkeit der Anbetung.
1: So gerne. Danke für die Möglichkeit.
2: Vielen Dank.
4: Dankeschön. Dankeschön.
3: Dann alles Gute und Gottes Segen euch.
1: Danke sehr. Bis zum nächsten Mal.
3: Bis zum nächsten Mal. Ja, liebe Zuhörer, das war die Sendung Kirche im Aufbruch, Neues aus der Home Mission Base in Salzburg hier auf Radio Maria. Sie können die Sendung auch in Kürze nachhören auf unserer Radiothek unter www.radiomaria.at. So wünsche ich Ihnen noch alles Gute, einen gesegneten Nachmittag. Am Mikrofon war für Sie Eileen Schwarzort.

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Heute, am 21. September, feiert die Kirche den heiligen Matthäus, Apostel, Evangelist und Märtyrer. Es ist auch der Gedenktag von Deborah, einer alttestamentlichen Prophetin und Richterin der Israeliten im Alten Testament. Sie wurde wegen ihrer weisen Urteile bewundert und bewahrte durch ihre klugen Ratschläge das Land vor einer Eroberung durch die Kanaaniter.

Der heilige Matthäus gehört nach alter kirchlicher Überlieferung zum Kreis der 12 Apostel und war somit ein Gefährte Jesu. Der Tradition nach gilt er auch als Verfasser des Matthäusevangeliums. Es gibt gut begründete Hinweise, dass das Evangelium erst etwa ab dem Jahr 80 verfasst wurde und auf älteren Vorlagen beruht, insbesondere auf dem Markus-Evangelium. Gemäß der Tradition der Kirche gilt das Matthäusevangelium aber weiterhin als das erste Evangelium im Neuen Testament, auch wenn es nicht das älteste ist. Der Verfasser des Evangeliums war mit großer Wahrscheinlichkeit ein Christ jüdischer Abstammung in einer syrischen judenchristlichen Gemeinde. Etwa seit dem 2. Jahrhundert hat man das Evangelium aber der Autorität des Zöllners und Apostels Matthäus zugeschrieben. Was wir in der Heiligen Schrift finden, ist die Berufungsgeschichte des Apostels Matthäus. Sein Name bedeutet Geschenk Gottes. In Matthäus 9, Vers 9 heißt es: Als Jesus weiterging, sah er einen Mann namens Matthäus am Zoll sitzen und sagte zu ihm: Folge mir nach. Da stand Matthäus auf und folgte ihm. Von derselben Begebenheit berichten auch die Evangelien nach Markus und Lukas. Allerdings wird dort der besagte Zöllner mit dem Namen Levi benannt. In allen drei Erzählungen geht es um einen Mann, der Zölle eintreibt und mit der römischen Besatzungsmacht zusammenarbeitet. Der Beruf des Zöllners setzte zwar eine gewisse Bildung voraus, zugleich waren die Steuereintreiber aber vom religiösen Leben in der damaligen Zeit weitgehend ausgeschlossen. So durften sie die Synagoge nicht betreten und auch im Tempel nicht opfern oder anbeten, sondern wurden nur im Bereich der Heiden zugelassen. Aus den Evangelien wissen wir aber auch, dass der Zöllner Matthäus auf den Ruf Jesu hin seine bequeme und einträgliche Stellung aufgibt und Jesus folgt. Neben der Geschichte seiner Berufung wird Matthäus in den Evangelien nur noch in der Aufzählung der 12 Apostel erwähnt. Das Lukas-Evangelium berichtet von einem Festmahl mit vielen Gästen, das Matthäus anlässlich seiner Berufung für Jesus ausgerichtet hat. Nachzulesen in Lukas 5,29. Das war seine Art, Jesus öffentlich zu bekennen und seine Bekannten mit ihm bekannt zu machen. Deshalb waren natürlich seine Gäste Zöllner und andere. Über das weitere Leben des Apostels Matthäus nach Jesu Tod und Auferstehung wissen wir nur wenig. Es gibt verschiedene lokale Traditionen, die darüber berichten. So soll er um das Jahr 42 Palästina verlassen haben, um in Partien, im heutigen Iran, das Evangelium zu verkünden. Ort und Zeit seines Todes sind unbekannt. Einige Texte sprechen von einem natürlichen Tod, während spätere Schriften, wie zum Beispiel das Martyrologium Hieronym Janum oder das Breviarum Apostolorum berichten, dass Matthäus enthauptet, erdolcht oder verbrannt worden sei, weshalb er in der lateinischen und griechischen Kirche als Märtyrer verehrt wird. Seine Gebeine sollen im 11. Jahrhundert nach Salerno im Königreich Neapel gelangt sein, wo Matthäus seither als Stadt- und Bistumspatron verehrt wird. In der Kunst wird Matthäus meist als Evangelist dargestellt. Seine Symbole sind entsprechend seiner Tätigkeit als Zöllner der Geldbeutel sowie Hellebarde oder Schwert für seine Nachfolger als Apostel. Als Evangelist kennzeichnen den heiligen Matthäus Schreibfeder und Buch sowie vor allem das Sinnbild eines Menschen, oft auch eines geflügelten Menschen. Dies geht zurück auf die Tradition der Kirchenväter, wonach Matthäus das Sinnbild des Menschen zugeeignet wurde, weil er ausführlich die Geburt unseres Erlösers beschrieben hat. Mit Matthäus und seinem Gedenktag verbinden sich viele Volksbräuche. Der Tag des heiligen Matthäus, also der 21. September, war früher der Herbstbeginn. In alter Zeit galt der Tag im bäuerlichen Kalender sogar als Winteranfang.
So verwundert es nicht, dass mit dem Namenstag des Apostels auch zahlreiche Wetterregeln verbunden sind. Für die Bauern war der Namenstag des Heiligen zusammen mit dem Michaelistag am 29. September ein wichtiger Stichtag für die Aussaat. Tritt Matthäus ein, soll die Saat vollendet sein, empfahl die Bauernregel, und vor Michel sähe mit halber Hand, dann aber streu mit ganzer Hand. In einigen Regionen Bayerns wurde der heilige Matthäus im Volksmund auch der Birnenheilige genannt, denn Matthis macht die Birnen süß, so eine alte Bauernregel. Eine besondere Bedeutung hat der Gedenktag des heiligen Matthäus am 21. September auch für Papst Franziskus. Denn am Matthäustag des Jahres 1953 erfuhr der junge Jorge Mario Bergoglio im Alter von 17 Jahren auf ganz besondere Weise die liebende Gegenwart Gottes, was seinen weiteren Lebensweg bis heute geprägt hat. Seinen Wahlspruch hat Papst Franziskus einer Deutung der Berufung des Matthäus entnommen, in der es heißt: Aus Barmherzigkeit wurde er erwählt. Die Geschichte des Zöllners, egal ob Matthäus oder Levi, zeigt uns, wer sich für Gott interessiert und Sehnsucht nach ihm hat, den ruft er auch, egal wie seine Vergangenheit war.

Soweit die Heiligen des heutigen Tages. Im Namen von Radio Maria wünsche ich allen, die heute ihren Namenstag oder einen anderen Festtag feiern, alles Gute und Gottes reichen Segen. Möge ihnen der heilige Matthäus Fürsprecher sein.

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0: Liebe Hörerinnen und Hörer, herzlich willkommen hier bei Radio Maria Österreich. Am Mikrofon ist für Sie Anna Brandt und wir gehen gemeinsam weiter auf unserem großen Weg durch den Katechismus der katholischen Kirche. In 3 Jahren wollen wir den Katechismus Schritt für Schritt erschließen. Und heute stehen die Nummern 436 bis 440 im Mittelpunkt, also das Thema Christus. Wir kennen viele Namen für Jesus. Sohn Gottes, Erlöser, Messias, Davids Sohn oder auch Christus. Aber was bedeutet dieses Christus eigentlich? Und warum ist es so wichtig, dass Jesus der Christus, also der Gesalbte ist? Welche Tiefe steckt in diesem Titel, den wir so oft hören und sprechen? Darüber dürfen wir heute mit Pater Markus Schmidt denken. Er lebt in Wien und gehört der Priesterbruderschaft St. Petrus an. Und ich lade damit Sie, liebe Hörer, ein, Ihren Katechismus zur Hand zu nehmen und die Nummern 436 bis 440 aufzuschlagen. Und nun freuen wir uns auf die Ausführungen von Ihnen, lieber Pater Markus Schmidt. Grüß Gott.
1: Grüß Gott. Wir sind im Katechismus zu einem sehr zentralen Thema gekommen, nämlich zum Namen. Der vorhergehende Bereich ging um den Namen Jesus, Gott rettet. Das heißt, Gott hat den Willen, den Menschen zu retten, durch seinen Sohn. Und jetzt gehen wir da einen Schritt weiter und schauen uns seine Autorität an, die er hat. Also wie rettet Gott? Es gibt viele Arten zu retten, aber Gott hat sich entschieden für den Gesalbten als Retter, für die Salbung als Retter. Im Artikel 436 hören wir, dass im Alten Testament in 3 Formen gesalbt wurde. Zum König, zum Priester und hier und da zum Propheten. Das waren 3 Ordnungsprinzipien, die Gott hier auf von der Privatebene in eine öffentliche, objektive, vor Gott stehende Ebene durch die Salbung geholt hat. Könige gab es viele, Gesalbte nur wenige. Salbung heißt also von Gott auserwählt, einem höheren Ziel, einem übergeordneten Ziel hingeordnet, eben durch die Salbung. Der König als jemand, der das öffentliche Leben ordnet, der Priester, der vor Gott tritt und Opfer bringt zur Sühne, und der Prophet, derjenige, der die Stimme Gottes in der Wüste ist, derjenige, der den Willen Gottes und die Ordnung anmahnt und als solches verkündet. Im Alten Testament war das Problem, und darunter leiden wir auch heute noch, dass es hier 3 eigene Bereiche sind, die nahezu souverän aneinander vorbeiarbeiten können. Das sehen wir auch heute, dass das Gesetz zum Beispiel des Staates nicht kohärent ist mit dem Gesetz, das wir aus dem Glauben her lieben. Und genau diese dieses Problem, das damals war, wurde dann an die Spitze getrieben und das Volk wurde verbannt, die Priesterkaste starb aus, Könige aus dem Geschlecht Davids wurden immer weniger der Nachfolge. Und nun kommen wir zu 437, tritt Gott noch einmal auf den Plan zum endgültigen Mal und vereint alle diese 3 Prinzipien, in eine Person. Das war für das Volk Israel nicht leicht nachzuvollziehen, aber in Christus, den Gesalbten, also der von Gott gesalbt ist, sind das Königtum, das Priestertum und das Prophetentum miteinander verknüpft in einer Machtunion, in einem Bereich, in einer Einheit. Und damit ist dieses gesamte Spaltungsprozess Gebilde im Alten Testament aufgehoben worden. Wir hören das, als der Engel den Hirten verkündete, Lukas 2,11, dass der Messias geboren wird, also übersetzt der Gesalbte, derjenige, auf dem sich das Volk Israel über Jahrtausende hinweg vorbereitet hat und auf den gesamte Hoffnung des Volkes Israel ruht. Also der Freiheit, der Gottesentfaltungsmöglichkeit weltlich wie geistig. Im weiteren Bereich heißt es im Johannes 10,36, dass er, also der Christus, der Gesalbte, von Gott geheiligt und in die Welt gesandt wird. Und da sehen wir, dass es eine Sendung ist, ein Auftrag. Mit der Salbung hat Christus, also Jesus Christus, einen Auftrag bekommen. Und zwar, sein Auftrag ist es, den Willen des Vaters zu tun, aus Liebe zu ihm. Aus Liebe zu ihm, das Volk zurückzuführen. Aus Liebe zu ihm, das Volk gottfähig zu machen. Das heißt, das Volk Gottes anzuleiten, seinem Schöpfer gegenübertreten zu können und von ihm geliebt zu werden. 4,38 sehen wir dann, dass auch diese Salbung natürlich eine öffentliche Rechtfertigung braucht. Das heißt, es ist nicht nur eine Privatsache, er wurde gesalbt im Geheimen, keiner sieht es, die Salbung sieht man nicht mit unseren menschlichen Augen, man sieht nicht, dass jemand gesalbt wurde, sondern er wurde dann in die Öffentlichkeit gehoben, erstens durch die Taufe. Und in der Taufe hören wir, dass die Stimme vom Himmel erscholl, dies ist mein geliebter Sohn, ihn sollt ihr hören. Das heißt, hier tritt Gott Vater auf den Plan und sagt, dieser ist der, der euch führt, dieser ist der, der mich liebt und den ich liebe, mein geliebter Sohn. Und alles das, was er tut, sagt, macht, befolgt es. Im weiteren Bereich entfaltet sich Christus als der Wundermächtige. Das heißt, dass jemand, der über den weltlichen Gesetzen stehen kann und steht und seine Macht einsetzt, um Heilung vorherzuführen. Also Heilung herbeizuführen. Das bedeutet, er ist da, seine Fähigkeit setzt er nicht für sich ein, sondern er setzt sie ein, um Gutes zu tun, um das Heil in die Menschheit hineinzutragen. Und zwar höchst offiziell, weil er Gesalbter ist. Weil er jener ist, der im Namen Gottes spricht. Wer mich sieht, sieht den Vater. Ich und der Vater sind eins. Ich sage nur das, was der Vater mir gesagt hat. Diese Worte, das ist immer, wie er als jemand ist, der durch Vater und im Vater und zum Vater hinführt und von ihm auch ausgegangen ist. Und jetzt gibt es ein Problem, und das sehen wir im 439. Bereich, im Absatz, und zwar die Gefahr des Missverständnisses. Was heißt das? Die große Gefahr ist, dass wir den Gesalbten ein bisschen als persönliche Götze verehren. Das war das Volk Israel auch sehr verhaftet im Bereich. Das heißt, dass er da tritt, auftritt und für uns alles gut macht. Klar macht er das, aber nicht in dem, wie wir uns das vorstellen. Das Volk Israel hat gemeint, der Messias werde kommen und sie von den Römern befreien. Nee, so war es nicht. Im Gegenteil, im Jahre 70 hat Rom oder die Römer Jerusalem eingenommen. Nein, die große Gefahr ist, dass wir Gott verzwecken. Da sehen wir zum Beispiel diese Versuchung in der Wüste, als Luzifer dem Herrn zwei Brote darbietet, seine Macht für unsere Gebräuche zu verwenden, sie ihn also in abergläubischen Art, sich so drei Rosenkränze und dann tut Gott für mich meinen Willen. Also dann setzt er seine Allmacht ein. Dieses profanisierend menschlichende Handeln, das heißt Gott in meine Sphäre hineinzuziehen, unter meine Gesetze, unter mein Wollen zu beugen. Ich formuliere das jetzt sehr spitz, als Gott als Kaugummiautomaten. Ich werfe ein paar Münzen ein und dann kommt da kein Kaugummi rausgerollt und gekullert, der gut schmeckt. Nein, so ist Gott nicht. Denn diese Salbung ist nicht ein äußeres Königtum oder ein äußeres Priestertum oder ein äußeres Prophetentum. Das sieht man noch einmal, mit keiner sieht die Salbung eines Priesters. Sieht man nicht. Und doch sind Priester gesalbt. Keiner sieht die Salbung eines Gefirmten. Und doch sind einige gefirmt. Sondern es ist das, was Christus heraufbeschwört und zeigt, ist, dass diese Salbung etwas ist, das von innen heraus die Welt regeneriert. Also nicht von außen aufgesetzt, so das Gesetz und er befolgt es und er führt es ein und er wacht darüber und er straft es. Nein, sondern das ist das, was von innen herauskommt. Und da sind wir jetzt dann schon bei unserem heutigen letzten Artikel, Und da hat es Petrus fast aufgestellt, weil das hat er auch nicht ganz begriffen. Wir hören das, Matthäus 16,16. Da bekennt Petrus den Herrn als den Messias. Das heißt, dass der Gesandte, der von Gott Gesalbte, der Erlöser, der, wo das ganze israelitische Kulturgut hin sich orientiert hat. Und dann, Christus geht einen Schritt weiter in diesem Bereich und setzt eine Leidensankündigung. Und was geschieht? Petrus nimmt ihn beiseite und sagt, dies soll nicht geschehen. Und dann kommt ein ganz hartes Wort. Ein hartes Wort, das er nicht einmal den Pharisäern entgegengeschleudert hat. Weiche von mir, Satan. Doch Petrus wollte Christus als den Talisman, als den Gutmacher, als den, der die Welt ins Paradies verwandelt, in die Welt einführen. Fehlanzeige. Es geht von innen. Um das zu verstehen, muss uns bewusst sein, wo das Problem ist. Und da können wir ganz zurück an den Anfang gehen. Denn die Welt ist nicht damit gerettet, dass ein Gottesstaat aufgebaut wird. Die Welt ist nicht damit gerettet, dass die Polizei die 10 Gebote einhält und einfordert. Und jeden Tag oder jeden Sonntag, wo wir nicht in die Kirche gehen, der Polizist vor der Türe steht und klopft. Nein, das ist nicht das, was Christus wollte. Er wollte von innen her. Was war geschehen? Die Abkehr im Paradies Gottes war von innen her. Und wir kennen alles das. Im Genesis sehen wir, dass Gott uns das ganze Paradies gegeben hat, nur einen Baum nicht, den Baum der Erkenntnis und deren Früchte wir nicht nehmen dürfen. Und Gott sagt, du wirst sicher sterben. Also im Lateinischen Zerte, sicher, sicherlich wirst du sterben. Also als Betonung. Und jetzt dann kam die Konfrontation mit der Schlange, mit Luzifer. Und Luzifer sagt, nö, du wirst nicht sterben. Und es stehen zwei Aussagen gegenüber, die von Gott und die von Luzifer. Und in diesem Bereich steht der Mensch. Der Mensch steht in dieser Sphäre, wo zwei Welten um ihn ringen. Zwei Welten wollen ihn auf ihre Seite ziehen. Und in die zwei Seite, die wir ziehen, dessen sind wir verpflichtet. Oder ich muss anders formulieren, in die Seite, in die wir gezogen werden, dessen Gesetz sind wir verpflichtet. Und da steht gegenüber die Liebe, die unendliche Liebe Gottes, die schöpfende Kraft, die Schöpfung aus Liebe für Liebe. Und dagegen steht diese Machtherrlichkeit, dass ich will nicht dienen, ich nehme die Schöpfung nach eigenen Machtvollkommenheit und verzwecke sie für meine Ideen. Und die beiden prallen in Menschen aneinander. Der Mensch im Paradies hat sich für die Macht entschieden. Und damit der Macht verkauft. Wir gehören von diesem Tag an, weil wir Gott den Rücken gekehrt haben, weil wir die Gesetze Luzifers damit in die Hand genommen haben, umgesetzt haben, eingekörpert haben. Und das ist bis zum letzten Menschen unser Los hier auf Erden. Die Konsequenzen kennen wir alle. Sind wir dem Bösen am Heim gefallen und verkauft. Und jetzt, was macht der Messias? Und das kennen wir zurück auf 4,40. Der Messias kauft uns los. Der Messias, der Christus, der Gesalbte, kauft uns höchst objektiv vor allen Augen der Engel, vor den Augen Luzifers. Geht er hin und sagt, wie viel kostet denn die Menschheit? Ich habe mir schon mal so ein Bazar. Ja. Wie viel kostet denn das Ding da? Und Luzifer sagt, ja, dein Leben. Und Christus sagt, okay, hochoffiziell, ich zahle es. Und wir kennen es, er zahlt es wirklich. Am Kreuz. Und darum ist der Messias, diese Königsherrschaft, die er antritt, dieses priesterliche, prophetische, das Zukunft gerichtete, ein inneres. Er hat uns losgekauft durch sein Leid, durch sein Blut am Kreuz. Und damit ist er seinem Titel, den er bekommen hat, absolut gerecht geworden. Er ist der König schlechthin, Christkönigsfest. Er ist der Priester schlechthin, Priestertum. Und er ist der Prophet schlechthin, weil er zukunftsorientiert den Willen Gottes durchgeführt bis zum Letzten und uns losgekauft. Alles das steckt in diesem Wort des Gesalbten drinnen. Und das ist das, warum die Königswürde, die Priesterwürde nicht sichtbar ist. Es geht von innen heraus in dem Maß, in dem ich bereit bin, für die, die ich liebe, mein Leben zu geben. Und damit entsteht die Freiheit, die Erlösung der Menschheit.
0: Ja, vielen Dank, Pater Schmidt, für Ihre Ausführungen. Und jetzt sind Sie dran, liebe Hörer von Radio Maria. Wenn Sie zu dieser Sendung eine Frage haben oder einen Beitrag, wenn Sie schon immer etwas über diesen ganzen Titel Christus interessiert hat, dann ist jetzt die Gelegenheit anzurufen. 0720 578 578. Auch von außerhalb Österreichs können Sie anrufen. Wählen Sie 0043 720 578 578. Wir freuen uns auf Ihren Anruf und auf Ihren Beitrag hier in der Sendung Katechismus.

auf Sendung, liebe Hörer von Radio Maria. Sie hören die Sendung Katechismus. Zu uns hat gesprochen Pater Markus Schmidt über das Thema Christus, Jesus, der Christus. Wenn Sie eine Frage oder einen Beitrag zur Sendung haben, ist jetzt die Gelegenheit anzurufen. 0720 578 578.

Liebe Hörer von Radio Maria, Sie hören die Sendung Katechismus und zu uns hat gesprochen Pater Markus Schmidt. Er ist Priester der Priesterbruderschaft St. Petrus hier in Wien. Wenn Sie jetzt eine Frage haben zu dem Thema Christus, was Sie finden im Katechismus unter der Nummer 436 bis 440, dann rufen Sie jetzt an für Ihre Frage, Ihren Beitrag 0720 578 578.

0: Die ersten Anrufer haben uns erreicht und ich freue mich sehr über Frau Maria. Grüß Gott.
1: Ja, grüß Gott. In der Sendung war jetzt der Satz, dass Jesus sozusagen alle erlöst hat durch seinen Tod. Und da hört man ja die Aussage manchmal, ja, da können wir dann eh unser Leben führen, wie wir es wollen. Wir sind sowieso alle erlöst.
2: Ja. Das ist eine nette und sehr kurz gegriffene Betrachtung der Erlösung. Wir müssen diese Erlösung auch anwenden. Das ist die Problematik, auf der wir stehen. Die Erlösung und die Erlösungskraft, die sein Opfer vollbrachte, dieser Loskauf, liegt in den Sakramenten, der Sakramentalität. Und genau die hat in die Kirche hineingelegt. Das heißt, in dem Maß, in dem wir die Sakramente benutzen, wenden wir diesen Loskauf, diesen Preis, den er gezahlt hat, für uns individuell an. Das heißt, ich kann nicht leben, wie ich will, sondern das heißt, meines geht es in der Partizipierung dessen oder mit der Anteilnahme dessen, was Gott getan hat. Und das sehen wir in der Liturgie. In der Liturgie, die Messe, ist die unblutige Erneuerung des Kreuzes Opfers Christi. Das heißt, da wird unblutig sein Handeln noch einmal dargeboten. Und wir, und darum ist der Sonntag und die Messe am Sonntag für uns Christen verpflichtend, greifen und berühren das noch einmal, werden noch einmal von Gott beschenkt. Ja. Und das ist das. Das heißt, das eine ist das Potenzial, die Möglichkeit der Erlösung. Und das zweite hängt jetzt von uns ab, dass wir diese Erlösung auch für uns in Empfang nehmen. Vielleicht noch ein Beispiel. Das eine ist, wie soll man sagen, die Schüssel mit dem Essen steht vor mir, essen muss ich selbst. Vielleicht so ein plakativer Punkt dazu. Ne? Wir werden ja nicht gefüttert gegen unseren Willen. Gott zwingt uns seine Erlösung nicht auf, sondern das ist alles bereitet und wir dürfen essen.
1: Mhm. Ja, also ich sage immer dann oft als Antwort, ja, wir haben ja den freien Willen. Nicht?
2: Mhm, genau, richtig, richtig. Und Gott zwingt uns nicht. Ja? Das darf man nicht. Gott ist ein extrem schüchternes Wesen. Er zwingt uns sich nicht auf, er bietet an. Aber wenn wir nicht wollen, bis zur letzten Konsequenz der Hölle, lässt er uns den freien Willen. Ja? Große Liebe, sehr große Liebe.
1: Das ist genau das, ja. Wo man halt dann andere, oder ich weiß jetzt, ich selber habe ja einen guten Bezug zu Jesus Christus und zur Erlösung, aber wenn man das anderen dann erklären sollte, sozusagen, unter Anführungszeichen, dann ist das oft so eine Schwierigkeit.
2: Schwierig, ja. Ja. Es ist immer die Frage des Wollens. Ne? Wer will, der kann und bekommt. Und oft ist auch leider, das muss ich selbst erfahren, ist so, dass viele, wie soll man sagen, eigentlich nicht wirklich wollen, sondern einfach nur provokant sind. Ne? Ja, die muss man leider stehen lassen, für sie beten und opfern. Ja, da kommt man nicht mehr direkt ran.
0: Ja, vielen Dank, Frau Maria, für Ihre Fragen und Ihren Beitrag zur Sendung. Ich gehe gleich zur nächsten Anruferin. Aus Salzburg ruft Frau Barbara an mit einer Frage. Grüß Gott.
3: Grüß Gott, Pater Markus. Und zwar, mein Empfinden ist, dass dass Jesus zu wenig als Gott erkannt bzw. als Gott anerkannt wird. Aber Jesus sagt ja selber, ich und der Vater sind eins. Wer mich sieht, sieht den Vater. Und es heißt in der Schrift auch, er war Gott gleich, hielt aber nicht daran fest, wie Gott zu sein. Wenn wir Jesus als Gott anerkennen, dann muss ich auch mit den Sakramenten dementsprechend verhalten und Ehrfurcht haben. Und ich bete seit längerem, wenn ich zum Beispiel beim lichtreichen Rosenkranz das Gesetzchen bete, der am Berg verklärt worden ist, da bete ich, damit die Menschen Jesus als Gott annehmen können. Danke.
2: Der Gedanke, den Sie da entfalten, ist ein sehr alter Gedanke. In den ersten Jahrhunderten hat sich die Menschheit schwer getan, Christus als Mensch anzuerkennen. Ja, weil die Wunder noch so präsent waren. Das war so Auferstehung. Es war alles noch so bebend. Und dann über die Jahrhunderte weg wurde das immer kühler und das haben Sie vollkommen recht. Heutzutage ist Christus einfach ein guter zweiter Gandhi, ein Religionsstifter wie alle anderen, ein Mensch mit besonderem Charisma. Und dagegen steht das, was in der Offenbarung steht. Dagegen steht das, was geschehen ist. Und der Punkt, und da sagen Sie auch richtig, dieses Göttliche, diesen Anspruch, den er hat, der er auch ist, ist der Punkt dessen, wie wir Christen reagieren. Das heißt, wenn für uns das Christentum eins unter vielen ist, dann ist der göttliche Anspruch verloren gegangen. Das heißt, wenn es so ein Äquivalent ist, wo man so verschiedene Statuen da aufs Fensterbrett stellen von Christus und anderen Religionsstiftern, dann ist es klar, dann ist es nur einer unter vielen. Wenn aber wirklich Christus Gott ist, dann ist auch der Gesetzgeber. Und dann sollte mein ganzen Gedanken, Worte und Werke ihm gelten. Und das ist das, wo wir Christen selbst versagt haben in gewisser Weise. Wir leben in den Tag hinein, wie alle anderen Menschen auch. Wir stolpern in die Messe am Sonntag, ja, nicht einmal Sonntagskleidung anhabend, so gerade eine Minute vorher, dass ich meinen Platz noch kriege, und dann kaum ist der Priester am Auszug begriffen, wieder fluchtartig die Messe verlassend. Ja, wenn uns jemand beobachtet, dann wird er fragen, ja, ist das wirklich Gott für uns? Oder da könnte ich jetzt viele Bandbreiten erzählen, ne? Aber es geht um das, ist uns wirklich Christen bewusst, dass es Gott ist? Und da haben sie recht, es ist uns zu wenig, weil wir zu wenig aus dieser Gottheit, aus diesem Gottbewusstsein leben. Da wäre eine Bekehrung von innen her sehr, sehr notwendig. Tun wir es.
0: Dankeschön für Ihren Beitrag, liebe Frau Barbara, und liebe Grüße zurück nach Salzburg. Ich begrüße jetzt noch Frau Johanna mit ihrem Beitrag. Grüß Gott.
4: Grüß Gott.
2: Grüß Gott.
4: Ich glaube, dass Christus mein Retter ist, mein Erlöser, und der mich heimführen will in den Himmel. Mhm. Und warum muss das immer wiederholt werden? Können das die Menschen nicht glauben?
2: Richtig. Es ist ja so schwer. Du hast vollkommen recht. Es ist ja wirklich schwer. Weil, das allmächtige Wesen beugt sich herunter, wird Mensch, und wie wir heute schon gehört haben, nimmt Menschgestalt an, mit allem, was dazugehört, bis außer der Sünde, also bis in den Tod. Und ich meine, das muss man sich ja mal wirklich auf der Zunge zergehen lassen. Unser Gott, den wir anbeten, wird Mensch, der geht mit uns durch die Straße, er ergibt sich uns in der Eucharistie. Ich meine, da hört ja jede Vernunft aus. Pardon. Das kann man nur mehr noch ahnen durch die Liebe. Und darum ist es so schwer und darum ist es immer und für alle Christen eine immer wiederkehrende Willensentscheidung. Ein immer wiederkehrendes, ich will glauben. Ich verstehe es nicht, ich bin Priester, ich habe studiert und bin fast schon 20 Jahre Priester. Ich meine, aber für mich als Priester, das ist mit der Vernunft, ist das nicht zu berühren. Aber mit der Liebe. Und genau das ist das, woran wir arbeiten dürfen. Ne? Und immer wieder wird die Liebe von uns gefordert und wir können nie sagen, wir sind fertig. Dann holt uns Gott, wenn wir fertig sind. Ja? Solange wir auf Erden sind, ist das immer eine Herausforderung, dieses Große, dieses Mysterium, dieses Tremendum, ein Faszinosum, was in diesem Mysterium drin steckt, anzuerkennen. Und es ist eine Herausforderung. Jedes Mal aufs Neue.
0: Ja, danke auch für Ihren Beitrag, liebe Frau Johanna. Die Sendung neigt sich jetzt so langsam schon dem Ende zu. Lieber Pater Schmidt, darf ich Sie um ein paar abschließende Worte bitten und dann auch um den priesterlichen Segen?
2: Gerne. Ich denke, zum Schluss so eine Frage aufgreifend. Warum greift Gott nicht ein, wenn er all das Übel sieht, das hier in der Welt geschieht und gärt? Und da ist ein Punkt, den wir uns vielleicht bewusst machen müssen. Es gibt zweimal Ankunft Christi. Das erste als Sohn, als Kind in der Krippe. Und das geht nach innen, das haben wir betrachtet. Das heißt, es geht von innen heraus die Welt zu ändern, von innen heraus in der Freiheit zu dem guten, schönen Wahn, zu Gott Ja zu sagen. Es gibt eine zweite Ankunft am Ende der Tage. Und da tritt er dann auf. Mit aller Macht und Herrlichkeit. Da tritt er dann auf als König, derjenige, der vor der Schöpfung gesehen wird und wahrgenommen wird und verehrt wird. Und wir hier haben jetzt die Aufgabe, von innen her den Glauben, den Herrn, unseren Gott als König in unseren Herzen zu tragen. Genau das ist das, um was es geht. Jesus, der Christus. Und dazu gebe ich gern den Segen. Benedicte Dei omnipotentis, Pateris et Filii, et Spiritus Sancti descendat super vos, et mania semper.
0: Amen. Ja, vielen Dank, Pater Schmidt, dass Sie heute da sind und dass Sie uns da eingeführt haben, was alles hinter diesem Titel Christus eigentlich steckt. Danke Ihnen und vergelt's Gott dafür, für Ihren Beitrag hier heute bei uns im Radio. 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

0: Und zu dieser neuen Sendung des ABC der Heiligen begrüßt Sie sehr herzlich Alexia de Lorlaval. Wir hören in den Sonntagsmessen immer von verschiedensten Evangelisten. So gibt es auch den Evangelisten Matthäus. Aber wer dieser Matthäus war, wie sein Leben aussah, das wissen vielleicht nur die wenigsten. Und unser heutiger Referent hat sich diese Aufgabe zu eigen gemacht und versucht, diesem heiligen Matthäus, dem Evangelisten, auf die Spuren zu gehen. Und so darf ich Matthew Körner begrüßen.
1: Mein Name ist Matthew Körner und ich erzähle euch, wie die Alexia schon gesagt hat, heute etwas über den Apostel Matthäus, mit dem mich nicht nur indirekt der Name verbindet, sondern der vielleicht auch, wie viele von uns, nicht immer glücklich mit den Entscheidungen war, die er getroffen hat. Dass er vielleicht dachte, es sei zu spät, neu anzufangen, dem der Herr das Gegenteil bewies. Doch wer ist dieser Mann hinter dem Evangelium, dessen Name wir so oft in der Messe hören? Ein Name, der von jedem Pult und von jeder Kanzel aus der Geschichte des Herrn hier auf Erden vorangeht. Um ehrlich zu sein, wir wissen überraschend wenig über den Menschen Matthäus, also über den Apostel und Märtyrer. Er war kein Petrus, der die 12 anführte und auf dem die Kirche steht, kein Johannes, der bis zum Ende mit den Frauen unter dem Kreuz stand, und kein Paulus, der für Christus durch die römische Welt zog, wie kein anderer. Matthäus steht nicht im Mittelpunkt einer Geschichte. Tat er nie. Er ist kein Mann großer Reden, sieht sich nicht als besonders, und vielleicht macht ihn genau das so interessant. Er ist eher ein stiller Heiliger, wenn man so will, dem der Herr zu reden brachte. Zunächst einmal, Matthäus war kein angesehener Mann, also ganz im Gegenteil. Er war Zöllner, also jemand, der Abgaben und Zölle eintrieb und dabei innerhalb des römischen Systems arbeitete. Und ja, wer hätte es gedacht, auch damals genauso wie heute zahlten Menschen ungern ihre Steuern. Aber das fehlende Geld im eigenen Geldbeutel war nicht der einzige Grund für die Abneigung gegen Zöllner. Ihnen wurde vorgeworfen, mehr zu verlangen als vorgeschrieben war und sich auf Kosten anderer zu bereichern. Dass dieser Vorwurf nicht einfach aus der Luft gegriffen war, zeigt uns sogar die Bibel selbst. In seiner Bußpredigt am Jordan fordert Johannes der Täufer die Zöllner ausdrücklich auf, nicht mehr einzufordern, als ihnen vorgeschrieben ist. Und noch mehr machte diesen Beruf für viele Menschen zum Problem. Sie waren zum Teil zu einem Zeichen der Fremdherrschaft geworden. Denn zu der Zeit des Herrn stand das jüdische Land unter römischer Vorherrschaft. 63 vor Christus eroberte der römische Feldherr Pompeius Jerusalem und brachte Judäa unter römischen Einfluss. Somit waren jüdische Könige wie Herodes, Rom, einfach gesagt, also die Treue schuldig. Zur Zeit Jesu war das Land dazu politisch und wirtschaftlich an Rom gebunden. Viele Juden sahen sich wieder unterworfen, sehnten sich nach Befreiung. Also in der Erinnerung an König David lebte in ihnen die Hoffnung auf einen kommenden Gesalbten, einen Messias, der Israel wieder aufrichten würde. Und Matthäus? Der arbeitete in diesem System. Er verdiente sein Geld damit, Abgaben einzutreiben, vielleicht sogar für Rom selbst. Somit war Matthäus durch seinen Beruf in vielen Augen zum Verräter geworden. Dem Kaiser, was dem Kaiser gehört, und dem Zöllner, was dem Zöllner. Matthäus hatte gewählt, er war keiner von ihnen mehr. Wir können uns also durchaus vorstellen, dass Matthäus ein Mann war, bei dem die Menschen vielleicht die Straßenseite wechselten, wenn sie ihn sahen, den niemand besonders gerne ansprach und noch weniger wollte man ihn bei einem Fest dabei haben. Ich stelle mir vor, dass es kein einfaches Leben gewesen sein muss, so zwischen Mühle und Mühlstein gepresst. Auf der einen Seite das liebe Geld, mit dem er seinen Lebensunterhalt verdiente, auf der anderen die Verachtung der Menschen, von denen er dieses Geld eintrieb. Vielleicht war sein Leben äußerlich ganz gut eingerichtet. Vielleicht hatte er genug, sogar einen gewissen Wohlstand. Aber innerlich? Ja, wer weiß. Vielleicht hatte Matthäus sich längst mit seinem Leben abgefunden. Vielleicht dachte er, das ist eben mein Schicksal. Es wird nicht mehr anders. Und Brot ist Brot. Meinem Magen wird es nicht viel kümmern, wo es herkommt. Und dann kommt ein gewisser Jesus von Nazareth auf seiner Reise durch das heilige Land. Der Fremde bleibt stehen. Er schaut ihn an und sagt nur zwei Worte. Folge mir. Und Matthäus steht auf, ohne auf sein altes Leben zurückzublicken. Was genau in diesem Moment in Matthäus vorgegangen ist, erzählt uns das Evangelium nicht. Wir wissen nicht, wie lange er über diesen Augenblick nachgedacht hat. Wir wissen nicht, ob er Angst hat. Wir wissen nicht, ob er schon lange auf eine Veränderung gehofft hatte. Wir wissen nur, Jesus ruft und Matthäus geht mit ihm. Eigentlich, liebe Zuhörer, wäre das schon die ganze Geschichte, die wir über den Apostel wissen müssten. Diese eine Entscheidung, alles, was wir von ihm zu lernen brauchen. Denn Matthäus zeigt uns in diesem einen Augenblick etwas, das wir vielleicht alle irgendwann in unserem Leben lernen müssen. Selbst wenn ein Mensch glaubt, dass es zu spät ist, sich zu ändern, kann Gott sagen, nein, noch nicht. Aber verweilen wir noch etwas länger bei diesem Mann, der so wenige Worte aus seinem eigenen Mund verliert. Denn es ist die Geschichte eines Menschen, der von einem Augenblick auf den anderen ein neues Leben beginnt. Eine Geschichte über einen Zöllner, einen Apostel, einen Evangelisten. Und vielleicht auch darüber, was eine Geschichte mit unserem eigenen Leben zu tun hat. Denn möglicherweise sitzt heute jemand vor dem Radio, der sich denkt, ach, für mich ist es zu spät. Ich habe schon so viel falsch gemacht. Gott kann mit meinem Leben wahrscheinlich nicht mehr viel anfangen. Dann geht es euch vielleicht manchmal ein wenig wie mir, ihr, die etwas nachdenklich seid, die möglicherweise sogar einen leichten Hang zur Dramatik haben. Und genau deshalb möchte ich euch diesen Menschen heute vorstellen. Denn Matthäus ist für mich ein schöner Beweis dafür, dass Jesus nicht zuerst fragt, was hast du aus deinem Leben gemacht, sondern willst du mir folgen? Und Matthäus antwortet nicht mit einer großen Rede, er antwortet mit einer Bewegung. Er steht auf, mit seinen Fehlern, mit seiner Vergangenheit, mit seinen offenen Fragen. Wir Menschen denken oft genau andersherum. Wir sehen in den Spiegel und erblicken diese arme, gebeutelte Kreatur und sagen zu uns, wenn ich erst besser geworden bin, dann kann ich zu Gott kommen. Wenn ich erst weniger Fehler mache, dann bin ich liebenswert. Wenn ich mein Leben erst im Griff habe, ja, dann bin ich Gott vielleicht würdig. Doch ein Priester hat mir einmal in der Beichte etwas erzählt, das bei mir hängen geblieben ist. Gott kann uns sofort mit einer einzelnen Gnade zu großen Heiligen machen. Wir müssen nur vertrauen. Und ich finde, genau das zeigt uns Matthäus. Jesus wartet nicht, bis der Zöllner erst ein anderer Mensch geworden ist. Er wartet nicht, bis Matthäus seine Vergangenheit ungeschehen macht. Jesus kommt zu ihm. Der Ruf kommt zuerst. Das Wort kommt zuerst. Die Veränderung kommt danach. Und dann passiert etwas, womit die Menschen, die um die beiden herumstanden, wahrscheinlich nicht gerechnet hatten. Matthäus lädt Jesus zu sich nach Hause ein. Also die erste große Tat des Matthäus unter dem Herrn ist es, also erst einmal richtig feiern. Und plötzlich sitzen bei ihm Zöllner und andere Menschen, denen Augen der religiösen Elite als Sünder gelten. Sie essen, sie trinken, sie sind des Lebens froh. Und mitten unter ihnen sitzt dieser Jesus, der ja eigentlich als heiliger Mann gilt. Natürlich gibt es sofort Beschwerden. Wie kann er mit solchen Leuten essen? Weiß er denn nicht, mit wem er sich da abgibt? Und Jesus antwortet mit einem Satz, der bis heute nichts von seiner Kraft verloren hat. Nicht die Gesunden brauchen den Arzt, sondern die Kranken. Und ich bin gekommen, die Sünder zu rufen, nicht die Gerechten. Ich stelle mir Matthäus an diesem Abend vor. Vielleicht sitzt er da und ist selbst ein wenig überwältigt von diesem Fremden und seiner Ausstrahlung. Vielleicht kann er kaum reden, seine Fragen kommen nur gebrochen. Vor kurzem noch saß er an seinem Zolltisch und plötzlich sitzt er von einem Moment auf den anderen neben Jesus und Jesus behandelt ihn nicht wie einen Ausgestoßenen, sondern wie einen Menschen. Vielleicht hat Matthäus zum ersten Mal seit langer Zeit gedacht, ich war krank, doch jetzt ist einer hier, der mich heilen möchte. Für ihn bin ich mehr als mein Beruf, als wie die Welt mich sieht, wie ich mich selbst sehe. Da ist nicht jemand, der mich auf das reduziert, was ich getan habe, der mich verachtet wegen meiner Vergangenheit. Das ist jemand, der mich liebt, weil ich Matthäus bin, mit all meinen Fehlern. Nicht trotz meiner Vergangenheit, sondern mit ihr. Das dürfen wir nicht vergessen, liebe Zuhörer. Gott weiß um die Sünden der Welt. Er weiß um unsere gebrochenen Herzen, um die Dinge, die wir niemandem erzählen würden. Und trotzdem liebt er uns. In den Evangelien begegnen uns viele Menschen, die Jesus etwas fragen. Der reiche Jüngling fragt ihn, Petrus fragt ihn, Thomas fragt ihn. Ja, die Pharisäer stellen dauernd Fragen. Aber bei Matthäus ist es zunächst Jesus, der eine Frage stellt, ohne sie eigentlich als Frage zu formulieren. Willst du mir folgen? Und Matthäus antwortet nicht mit Worten. Er antwortet, indem er aufsteht.

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1: Willkommen zurück, liebe Zuhörer. Ich habe mir während der Pause ein paar Gedanken darüber gemacht, was mir besonders an Matthäus gefällt. Und ich glaube, ich finde es besonders schön, dass eine Bekehrung kein großes Schauspiel ist. Also keine dramatische Rede, kein gewaltiges Wunder. Einfach ein Mann, der sich nach dem Ruf Gottes entscheidet, nicht mehr derselbe zu bleiben. In unserer heutigen Welt, die sehr von Taten geprägt ist, die größer erscheinen als das Leben selbst, erwarten wir manchmal selbst von Gott große Zeichen. Wir warten auf diesen einen großen Moment, auf das eindeutige Erlebnis, auf etwas, nach dem wir sagen können, jetzt weiß ich ganz sicher, Gott ist da, ich bin erlöst, jetzt hat sich alles verändert. Und vielleicht kommt Gott manchmal viel leiser. Vielleicht beginnt ein neues Leben manchmal einfach damit, dass jemand aufsteht und den ersten Schritt macht. Und genau da beginnt der eigentliche Weg im Leben des Zöllners. Matthäus wird nicht nur ein Anhänger. Jesus nimmt ihn in den Kreis der Zwölf auf. Eben noch sitzt er am Zollhaus und zählt seine Münzen und plötzlich gehört er zum inneren Kreis des Herrn. Er zieht mit diesem seltsamen Fremden durch Galiläa. Er sieht den Herrn am See Genezareth vor einer riesigen Menschenmenge predigen. Er erlebt, wie Jesus Kranke heilt und Wunder wirkt. Er sieht, wie die Menschen durch Jesus neu anfangen. Gleichzeitig erlebt er aber auch, dass der Herr nicht immer Zustimmung findet. Es gibt Widerstand, denn Jesus ist nicht das, was viele Menschen sich unter dem erwarteten Messias vorgestellt haben. Er trägt kein Schwert, mit dem er nach Jerusalem zieht, und keine Krone aus Gold ziert sein Haupt. Stattdessen heilt er, vergibt. Er spricht von Barmherzigkeit und nennt Gott seinen Vater. Immer wieder geraten die Pharisäer und andere religiöse Führer mit ihm aneinander. Sie fühlen sich bloßgestellt, bald auch in ihrer Autorität bedroht. Und damit wird aus dem Streit tödlicher Ernst. Sie lehnen Jesus nicht nur ab, er soll verschwinden. Es kommt zum Verrat Iskariots und mit ihm beginnt die Passion. Matthäus erlebt diese letzten Tage mit. Er hört von der Verhaftung, den Karfreitag, alles scheint verloren. Die Jünger fliehen vor dieser scheinbaren Niederlage und verstecken sich vor der Welt. Sie können das Kreuz noch nicht verstehen. Und so steht Matthäus dem Herrn nicht zur Seite. Er fürchtet sich zu sehr, denn den, worauf sie gehofft hatten, scheint besiegt. Er ist eben doch nur ein Mensch. Und dann kommt Ostern, der Stein ist weg, das Grab ist leer. Und der Herr erscheint seinen Jüngern. Aus der scheinbaren Niederlage wird der größte Sieg der Menschheitsgeschichte. Und wieder ist Matthäus mitten im Geschehen. Und wieder ist er eher ein Beobachter als ein Handelnder. Aber diesmal sieht er etwas, das er vorher nicht sehen konnte. Etwas fügt sich zusammen. Etwas, das Jesus ihnen die ganze Zeit gesagt hatte. Und vielleicht ist das der Moment, in dem Matthäus endlich begreift, dieser Jesus, dem er so ja fast schon mit kindlichem Vertrauen hinterhergegangen ist, ist nicht einfach nur ein heiligmäßiger Rabbi, nicht nur ein Lehrer, nicht nur ein Wundertäter. Er ist der Messias, der auferstandene Herr. Und genau diesen Glauben wird Matthäus später selbst in fremden Zungen verkünden. Aber was geschieht mit ihm nach der Auferstehung? Was Matthäus nachher genau getan hat, können wir nicht mit derselben Sicherheit erzählen, wie die Ereignisse aus seinem Leben mit Jesus. Es wird still um den stillen Aposteln und irgendwie passt auch das wieder zu ihm. Denn da merkt man vielleicht, der Herr kommt nicht, um aus dem lieben Matthäus plötzlich jemand anderes zu machen. Matthäus bleibt eben Matthäus. Nur jetzt ein Matthäus, der Christus gehört. Die Apostelgeschichte nennt ihn vor der Himmelfahrt gemeinsam mit den anderen Aposteln. Sie sind in Jerusalem versammelt und beten gemeinsam. Die Männer, die Jesus gefolgt sind, warten dort noch unsicher, was jetzt eigentlich vor ihnen liegt. Dann erscheint ihnen der Herr und gibt ihnen einen einzigen Auftrag, das Evangelium zu verkünden. Und nicht nur bis zur nächsten Straßenecke, nicht nur bei den Menschen, die sie schon kennen, ja nicht einmal bis zu den Mauern Jerusalems. Bis an die Grenzen der Erde sollen sie gehen. Was für ein Auftrag für Männer, denen zu dieser Zeit kaum jemand besonders Mut zugetraut hätte. Dennoch in Liebe entbrannt zogen sie los. Frühe christliche Schriftsteller berichten, dass Matthäus zunächst unter den Juden die Botschaft Christi verkündet habe. Doch der Prophet gilt nichts im eigenen Land, wie es so schön heißt, und so zog er bald weiter. Doch hier beginnen die Meinungen und Überlieferungen auseinanderzugehen. Es gibt verschiedene Angaben darüber, wohin Matthäus gegangen ist. Persien wird genannt, Syrien, Mazedonien und noch ein Gebiet, das in den alten Quellen Äthiopien genannt wird. Wobei dieses Äthiopien wahrscheinlich nicht zwingend mit dem heutigen afrikanischen Staat Äthiopien gleichzusetzen ist. Eine alte Überlieferung verortet es vielmehr in der Gegend beim Kaspischen Meer. Wir können also Matthäus letzte Jahre nicht wie bei Paulus auf einer Landkarte genau nachzeichnen. Bei Matthäus bleibt vieles im Dunkeln. Auch sein Tod ist so geheimnisumwoben wie seine Persönlichkeit. Wir verehren ihn als Märtyrer. Aber über die genaue Art seines Todes gibt es keinen sicheren historischen Bericht. Ob verbrannt, gesteinigt oder enthauptet, darüber gibt es unterschiedliche Überlieferungen. Und vielleicht müssen wir das gar nicht so künstlich genauer nachbauen, denn eines steht fest. Matthäus der Zöllner hat sein Leben nicht wieder für sich behalten. Er hat es Christus gegeben. Und genau hier wird das Evangelium seines Lebens sichtbar. Jesus kann einen Menschen verändern, nicht indem er dessen Vergangenheit ausradiert, nicht indem er ihn zu jemand anderem macht, sondern indem er ihn ruft. Kommen wir schlussendlich zum Matthäus-Evangelium, denn ganz so still blieb der Apostel am Ende dann doch nicht. Er hat uns die Stimme des Herrn hinterlassen. Und es ist überhaupt kein Zufall, dass gerade dieser Mann, der ein besonderes Talent dafür bewiesen hatte, seinen Lebensunterhalt am Zoll mit dem Eintreiben von Geldstücken zu verdienen, sich nun auch außerordentlich geschickt darin zeigt, Worte zu sammeln. Sein Evangelium ist auffallend geordnet. 5 große Reden Jesu kann man darin erkennen. Fast wie ein Leitfaden führen sie uns durch die Zeit Jesus auf Erden. Wir hätten da die Bergpredigt, die Aussendung der Jünger, die Gleichnisse vom Himmelreich, die Worte über die Kirche und schlussendlich die Rede über die letzten Dinge. Er erzählt jedoch nicht einfach nur, was Jesus getan hat. Man kann beim Matthäus-Evangelium fast schon einen brennenden Wunsch erkennen, Jesus für die Menschen greifbar zu machen. Er will keinen Zweifel darin lassen, wer er war, woher er kam und was seine Verheißung für die Menschheit bedeutet. Es ist also keine Stilfrage, warum er mit einem Stammbaum beginnt. Matthäus möchte uns über Abraham zu David und schließlich zu Jesus bringen und uns zeigen, dieser Messias ist nicht vom Himmel in eine geschichtslose Welt gefallen. Er steht mitten in der Geschichte Israels. Die Verheißungen sind nicht vergessen. Sie sprechen von ihm. Sie führen zu ihm. Darum greift Matthäus immer wieder die Worte der Propheten auf und zeigt, das, was hier geschieht, hat Gott schon unseren Vätern angekündigt, schon den Vätern unserer Väter. Aber was bedeutet das alles nun für eine Kirche, die nicht mehr nur aus Juden besteht? Matthäus gibt darauf seine eigene Antwort, denn er lässt sein Evangelium nicht mit Israel enden. Er endet mit allen Völkern, mit diesem gewaltigen Auftrag des auferstandenen Herrn. Geht zu allen Völkern und macht alle Menschen zu meinen Jüngern. Und dann dieses Versprechen, ich bin bei euch alle Tage bis zum Ende der Welt. Und damit schließt sich der Kreis. Der Mann, der einmal am Zoll saß und Münzen zählte, der Mann, zu dem Jesus einst sagte, folge mir, dieser Mann gibt nun die Stimme des Herrn weiter. Vielleicht ist das wirklich das größte Wunder im Leben des Matthäus, dass ausgerechnet ein Mensch, von dem wir so wenig wissen, uns eines der wichtigsten Bilder von Jesus hinterlassen hat. Und jedes Mal, wenn in der Messe gesagt wird, aus dem heiligen Evangelium nach Matthäus, dann wird dieser stille Apostel wieder hörbar. Nicht, weil er selbst im Mittelpunkt stehen wollte, sondern weil er uns immer wieder zu dem führt, auf den er selbst geschaut hat, zu Christus. Mit diesen Worten darf ich mich von euch verabschieden und wünsche euch einen gesegneten restlichen Tag. Heiliger Matthäus, Apostel und Evangelist, bitte für uns.
0: Ein großes Dankeschön, lieber Matthew, dass du dir Zeit genommen hast und für uns einen so schönen Beitrag vorbereitet hast über das Leben, über die Umkehr und diesen Geist des heiligen Matthäus, des Apostels und Evangelisten. Sie, liebe Hörer, können diese Sendung in unserer Radiothek in Kürze nachhören und gerne auch mit Freunden oder Familie teilen. Vom Mikrofon verabschiedet sich Alexia de Lorlaval. 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
2: Grüß Gott, liebe Hörerfamilie von Radio Maria zur Sendereihe Porträt. Unser heutiges Thema ist: Man ist nie zu alt, um anderen Freude zu bereiten. Mein Name ist Miriam Bruckner und im Studio begrüße ich Elisabeth Schimmack.
3: Servus. Ich freue mich wirklich, dass ich hier in Amstetten gelandet bin. Das war nicht vorhergesehen, aber es hat sich so ausgezahlt, alle die Menschen hier kennenzulernen. Wir sind durch die Arbeit meines Mannes 34 Jahre dann in Vorarlberg gewesen und von dort dann durch die beginnende Krankheit meines Mannes hier in Amstetten gelandet. Ist alles miteinander ein Weg, den ich mir nicht gedacht habe, aber ich habe alles eigentlich recht freudig akzeptiert, speziell die Übersiedlung von Wien nach Vorarlberg. Meine Familie, meine ursprüngliche Familie ist ja in Wien gewesen und da ich ja 11 Geschwister habe, ist da irgendwie schon die Verbindung zu, ja, dass man da hier oder dort hier irgendwo zugreift, gegeben, obwohl ich das als Kind wirklich nicht mit gutem Willen gemacht habe, sondern einfach der Notwendigkeit gehorchend. Aber trotzdem, es bleibt einem irgendwie, dass es schön ist, wenn man, wie gesagt, ein Lächeln zurückbekommt. Das ist eigentlich das Schönste, was man dann machen kann.
2: Es war ja auch immer eine Verbindung zur katholischen Kirche da, auch schon in der Jugend. Was war da der Weg?
3: Meine Eltern waren beide beim Bund Neuland. Ich bin ja noch im Krieg auf die Welt gekommen. Und da war ja damals Bund Neuland dasjenige, was da die Menschen auch irgendwie geprägt hat, die dort dabei waren. Mein Vater war natürlich auch als Soldat im Krieg in Frankreich. Und ganz typisch wie damals, man hat nie etwas dann nachher davon erfahren, wie das gewesen ist. Also dadurch sind wir aber alle miteinander sehr friedliebend aufgezogen worden. Streng, aber trotzdem, also nicht auf Konfrontation mit irgendeinem Geschwister. Natürlich hat's da auch Diskussionen gegeben, um Gottes Willen, aber es war uns strengstens verboten, einander irgendwie zu schlagen oder weh zu tun. Ein Rempler, da wurde die Augen zugedrückt, aber ansonsten, das war wirklich ganz, ganz wichtig. Und irgendwo, das ist schon auch in einem dann geblieben.
2: Und in welcher Pfarre war deine Heimatpfarre?
3: Ich war, geboren bin ich im 5. Bezirk, aber da bin ich mit 5 Jahren dann schon in den 16. Bezirk gekommen. Und das war die Pfarre Neu-Otterkring. Da war ich dann eigentlich sehr schnell dann auch in der Seelsorgestunde und dann später in der Karriere. Und da waren wir sehr schnell eigentlich so alle miteinander, wie es halt früher war, so diese ganzen Gruppen, die sich da gleichgesinnt gefunden haben. Ich glaube, ja, auch das prägt. Und das ist eigentlich schade, dass es heute durch diese vielfältigen Medien, die ich auch verwende, muss ich dazu sagen, die es damals uns, diese persönlichen Kontakte natürlich viel, viel leichter gemacht haben.
2: Und jetzt inzwischen bist du ja auch in Amstetten aktiv in der Pfarre, also auch schon länger. Welche Funktionen hast du da im Pfarrleben, in welcher Kirche?
3: Das Lustige war, wie wir hergekommen sind im Jahr 2007, haben wir uns beim Pfarrer vorgestellt. Oder nein, das stimmt nicht. Sogar er war zuerst bei uns, da war die Wohnung dann, weil wir 2 Wohnungen zusammengelegt haben, voll im Umbau und er ist sozusagen in eine absolute Baustelle hineingekommen, hat uns willkommen geheißen und ich habe das nie vergessen. Das war so ein schönes Gefühl und wir waren dann auch oben und haben gesagt, also wenn Not am Manne ist, gerne, wir haben in Vorarlberg eben sowohl Lektorendienst und Kommunionhelferdienst die Erlaubnis bekommen. Und das war ja das, so eine kleine Bemerkung dazwischen, das war ja das Lustige, dass ich vom gleichen Bischof in Vorarlberg wie auch hier in Niederösterreich die Bewilligung dann bekommen habe dazu.
2: War der Bischof Küng?
3: Bischof Küng,
2: ja, genau. Das habe ich mir gedacht.
3: Ja, nein, und wir sind dann eigentlich ganz, ganz schnell, war schon die erste Anfrage, könntet ihr bitte bei der Beerdigung da jetzt läuten? Also das war sozusagen der Einstieg. Und dann bin ich eigentlich sehr bald in Lektorendienst, da waren noch nicht so viele, glaube ich, ich weiß es eigentlich gar nicht, wie das da war, hineingerutscht. Und später dann halt, ja, dann habe ich begonnen. Mein Mann war ja von klein auf. Der Onkel meines Mannes war ja Priester, auch hier in Amstetten. Er war bei den Schulschwestern, der Spiritual. Und dessen Wohnung hat mein Mann ja übernehmen können, beziehungsweise er hat sie ihm gegeben. Und ich habe die Nachbarwohnung dazu gekauft, weil ich weiß, dass wir beide in einer Zwei-Zimmer-Wohnung nicht so ganz günstig miteinander ohne Diskussionen umgehen können. Aber so ist es ein wunderbares Leben hier. Und dieses Zusammentreffen hat uns da sicherlich sehr, sehr geholfen. Und der Heinz war ja schon mit 5 Jahren bei seinem Onkel dann am Ministrieren eingeteilt, in Wien damals noch. Und er musste auch die ganzen lateinischen Gebete der Ministranten dann lernen. Und die Tante Hedi, die ihrem Bruder da den Haushalt auch geführt hat, hat mir immer wieder erzählt, dass der Heinz dann gesagt hätte, ja, also fix, wie geht's da weiter? Also es war nicht immer ganz fromm gedacht, aber er hat's dann gut gemacht. Und dadurch, dass er natürlich als Ministrant über alles und jedes Bescheid wusste, hat er mich auch so irgendwie da hineingeführt und dadurch bin ich auch in den Messnerdienst gerutscht.
2: Das heißt, du hast eine Dreifachfunktion in der Pfarre Amstetten als Lektorin, als Kommunionsspenderin und als Messnerin.
3: Ja, aber nur dann, wenn ich gebraucht werde. Also ja. Und das ist durchaus überschaubar.
2: Gut, aber das ist mal das, was so der Dienst in der Kirche ist. Aber du hast ja noch mehr entdeckt, wo du dich engagieren möchtest und kannst.
3: Wie ich damals 2007 hergekommen bin, habe ich mir gedacht, ich weiß nicht, ich würde gern irgendwie mehr auch Kontakte mit anderen, die was machen. Mein Mann war ja damals noch nicht so behindert wie heute. Ich wollte gern mit anderen etwas Sinnvolles tun. Da habe ich mich dann beim Roten Kreuz gemeldet und zwar ziemlich zaghaft, weil ich mir gedacht habe, na, die schauen sich schon die Leute an, die da was machen wollen. Und dabei haben sie mich dann wirklich mit offenen Armen aufgenommen. Und so bin ich in den GSD gekommen, Gesundheit und Sozialen Dienst, und zwar in die Seniorenbetreuung. Das war etwas, was mich schon sehr gefreut hat, weil gerade die älteren Leute, und das sind ja hauptsächlich Frauen, die da zu unseren Treffen kommen, am Montag und am Dienstag, gerade die so unglaublich bereitwillig das Leben annehmen, wie es gerade ist, mit allen Behinderungen, die doch in diesem höheren Alter, also noch ein bisschen mehr als ich es jetzt habe, da zustande kommen. Also, dass die dann trotzdem so positiv dem allen gegenüberstehen, das ist etwas, was mir selber Mut macht und mich für die Zukunft auch irgendwie rüstet, was ich tun soll. Und deswegen finde ich, dass dieses Helfersyndrom bei mir gar nicht notwendig ist, weil ich ja viel mehr zurückbekomme, als ich gebe, habe ich das Gefühl jedenfalls.
2: Dass wir uns das mal vorstellen können, also diese sozialen Treffen, um was geht's da?
3: Da geht's darum, dass die Senioren von uns abgeholt oder selbstständig auch hinkommen ins Bleibaktivzentrum. Das ist dort in der gleich ums Eck von der CCA. Und da haben sie am Montag und am Dienstag, das sind 2 Gruppen, die dann gegen Mittag, also gegen 1, um 1:30 beginnt es eigentlich schon, aber so gegen 1 Uhr halt schon kommen können. Und dann beginnt um 1:30 das Programm, wo 3 Leiterinnen sich da abwechseln, die jeweils Montag und Dienstag hintereinander machen. Dadurch braucht nicht mehr vorbereitet werden, weil das ja 2 verschiedene Gruppen sind. Und dann gibt's etwas mit Singen, mit Basteln, da werden Rückblicke auch gemacht. Da wird so viel auch erzählt von anderen. Sie werden gefragt, was los ist. Wirklich etwas, was ganz quer durch geht, wo sich die Leiterinnen sehr wohl sehr viel Gedanken machen. Und da sind wir anderen, die dann mithelfen, eigentlich dazu da, den Leuten beim Ankommen zu helfen, aus dem Auto herauszukommen. Also sie werden ja mit dem Rotkreuzbus gebracht, wenn sie nicht so weit mobil sind, dass sie selbstständig kommen, dass wir ihnen helfen beim Aussteigen, dass wir sie hineinbringen mit der Bekleidung und dann zu ihrem Platz. Sie bekommen was zum Trinken, also Wasser in dem Fall oder Saft, und einfach für sie da sind, wenn wir merken, sie brauchen uns. Das sind wir mehr im Hintergrund, wir anderen. Und das Programm selber wird eben von der Leiterin gestaltet. Und dann gegen 3 Uhr ungefähr kommt dann die Jause. Da sind wir wieder zuständig für das ganze Richten. Und das ist natürlich immer was Lustiges auch bei uns hinten in der Küche. Da sind wir wohl leise, damit wir nicht stören, aber wir haben trotzdem eine Gaude. Und dann kriegen die Leute den Kaffee und Kuchen und was immer gerade ist. Und dann beginnt das Highlight für die Leute, weil dann beginnen die Spielzeiten, die so bis um 5 Uhr wird dann Räume gespielt, das ist sehr, sehr beliebt. Ebenso das Bauernschnapsen und ja, also alles Mögliche. Mensch, ärgere dich nicht. Und. Also was immer da vorhanden ist. Wir haben ein recht großes Repertoire an Spielen bei uns. Und da springen wir halt dann dort ein, wo es notwendig ist. Und irgendjemand von uns macht dann die Küche fertig und so weiter und so fort. Also wir sind ungefähr bis um 5 Uhr werden die Leute dann, um 5 Uhr etwa ist Schluss. Und dann werden die Leute heimgebracht wieder mit den Bussen, die warten dann auf sie. Und wir machen dann den Raum fertig und für den nächsten Tag oder für die nächste Woche.
2: Wie viele Jahre machst du das schon oder wie alt?

alles machen kann und auf die Füße stellen kann, das ist etwas Wunderbares. Und es ist sehr wohl richtig, dass ich diejenigen bewundere, die halt körperlich da nicht mehr so gut beieinander sind. Weil wenn man geistig dann nicht nur nachlässt, sondern aufgibt, dann ist das einfach zu schlimm. Und das ist etwas, wo ich froh bin, wenn wir das bei uns beim Seniorentreff doch ein bisschen hintanhalten können. Weil sie sich immer wieder, sie sagen es immer wieder, sie freuen sich auf den nächsten Montag oder den nächsten Dienstag, je nachdem, bei welcher Gruppe halt sie sind. Und das ist ganz, ganz wichtig. Auch für uns Betreuer, die ja das immer vor sich haben. Also ich bin, glaube ich, entweder bin ich die Älteste. Nein, ich habe noch eine Kollegin, die noch ein Jahr älter ist als ich, ja. Also wir sind gut dran und wir sehen halt, wie die anderen dran sind, die nicht so gut beieinander sind wie wir, danke lieber Gott, dass die dann trotzdem nicht den Mut verlieren. Und das gibt uns auch den Wink, ihr tut das auch nicht, ihr lasst es auch nicht nach. Schön. Und man kann auch, wenn man jetzt nicht gerade mehr richtig gut beieinander ist. Ich meine, gelegentlich habe ich schon so Zeiten, wo ich einfach müde bin. Aber dann denke ich mir, dann kannst du mit Gedanken, mit Gebeten auch, aber allein mit Gedanken oder einem kurzen Anruf oder einer kurzen SMS oder wie auch immer, in den heutigen Medien, die dafür ja wirklich segensreich sein können, so vielen Leuten auch Freude machen. Und das ist auch etwas, was ich gern tue.

0: So, nach dieser kleinen Musikpause geht's weiter mit dem Thema, man ist nie zu alt, um anderen Freude zu bereiten. Die Elisabeth hat da einen ganz guten Zugang gefunden, einfach indem sie anderen Senioren hilft mit einfachen Dingen, einfach indem sie mit ihnen spielt, ihnen hilft, Kaffee serviert bei einem gemeinsamen Treffen. Aber ich glaube, die Elisabeth hat noch ein paar andere Baustellen, wo sie immer wieder engagiert ist. Ich denke da gerade an den Bücherflohmarkt.
1: Ja, der Bücherflohmarkt war wirklich toll. Wir waren da

0: relativ lange dran. Zuerst einmal haben uns die Männer oben im Pfarrsaal die Tische aufgestellt und dann haben wir also wirklich Tonnen geschleppt. Da waren wir recht stolz auf uns, wir alle miteinander, die da mitgemacht haben. Und wir haben da einen ziemlichen harten Kern, wo aber doch auch immer wieder so stundenweise andere mitmachen. Und das geht ungefähr zwei Wochen durchgehend, um alles herzurichten. Wir haben ja dann über 20.000 Medien, also vor allem Bücher halt, aber auch Spiele und so alles Mögliche, CDs, diverses. Also hauptsächlich Bücher, die dann verkauft werden oder wurden. Das ist ja das, was mir schon auch wehtut, weil das kam alles dem Jugendzentrum von Don Bosco zugute. Und ich weiß jetzt nicht, wie das da hier weitergeht. Das, was auch immer da hier passiert, es wird auf jeden Fall seinen guten Zweck finden. Und wir werden sicherlich diesen Bücherflohmarkt auch weiter haben. So wie da jeweils der Ansturm war, da wird das auch in Zukunft sicherlich genauso gut funktionieren, ja.
1: Ich muss noch dazu sagen, für die Hörer, die es nicht wissen, das Jugendzentrum der Don Bosco Salesianer wird leider vom Land nicht mehr gefördert und wird geschlossen. Ja, das ist schade für Amstetten und schade für die Jugendlichen, aber vielleicht gibt es mal wieder eine neue Möglichkeit.
0: Ja, das für die Jugend, ich verstehe das auch nicht ganz. Jetzt nur als kurze Einfügung. Ich habe selber drei Kinder, die ja Gott sei Dank in einem guten Umfeld, genauso wie meine Kindheit eigentlich gewesen ist, aufwachsen konnten. Ja, natürlich auch mit Auf und Ab, aber trotzdem, das Umfeld war gegeben und andere, vielleicht Flüchtlinge oder Ausländer, die hier bei uns landen oder wer auch immer, die finanziell nicht so gut gestellt waren, die konnten dort doch immer wieder einander treffen und Freude miteinander haben und spielen und Blödsinn machen und alles Mögliche. Und das fällt weg. Und wie sollen Kinder, egal welchen Alters, wie sollen Kinder eigentlich das Miteinander lernen, wenn sie das nicht im gleichgesinnten Raum üben können? Ich verstehe es nicht. Also da irgendwie nicht mehr sich hineinzudigen, es ist schade, dass das nicht bedacht wird. Ja.
1: Ja.
0: Gut, aber das war jetzt nur eine Einfügung.
1: Ja, eine Einfügung, aber wichtig für Amstetten. Und neben dem Bücherflohmarkt, es gibt ja noch einen anderen sehr bekannten Flohmarkt in Amstetten, wo du auch zu sehen bist.
0: Ja, das ist der Lions Flohmarkt und da bin ich auch schon seit etlichen Jahren reingerutscht. Aber es ist klar, ich bin eine fanatische Leserin und da mit Büchern zu tun zu haben, ist einfach wirklich wunderbar. Das ist aber relativ kurz eigentlich, wenn auch sehr intensiv. Da ist eine Woche Vorbereitung und im September ist es so, die zweite Septemberwoche, denke ich, in etwa gesagt. Und dann ist bereits Samstag, Sonntag darauf der Verkauf. Und da sind wir ja nur für die Bücher, oder bin ich nur in der Büchergalerie drinnen. Und da ist aber wirklich dann ein noch viel größerer Umsatz. Und das ist ja dann auch in der Sporthalle bei uns. Eishalle heißt das genau, bei uns in Amstetten. Und die wird ja da, also ich meine, da sind Menschen Trauben, wenn es beginnt, vorm Eingang, das ist unglaublich. Da bin ich immer froh, wenn ich schon auf meinem Platz bei den Büchern bin, damit ich nicht überrannt werde, wenn dann die Menschen reinkommen. Aber alle diese Sachen, da tut man ja etwas, was sinnvoll ist. Das ist ja nichts, was... Abwaschen ist auch sinnvoll, aber es ist halt etwas, was man jeden Tag irgendwie macht, außer man kann es schön in die Geschirrspülmaschine stecken, was ich auch tue. Aber das sind so Sachen, die halt, naja, muss man halt machen. Aber dort, da passiert etwas, wenn man also selbstständig bei so etwas mitmachen kann, das ist ein Geschenk an einen selber.
1: Ja, das hat alles sehr viel mit körperlicher Fitness auch zu tun, die du zum Glück hast, weil das darf ich noch sagen, man sieht natürlich immer noch die Elisabeth mit ihren 83 Jahren auf dem Radl durch Amstetten sausen, auf einem E-Scooter herumschießen. Körperlich hast du ja Glück gehabt vom lieben Gott, aber es gibt auch andere Möglichkeiten. Du hast ja auch schon gesagt, man kann auch mal für wen beten, wenn es einem nicht gut geht. Man kann auch mal einfach nur mit wem telefonieren, der einsam ist. Mhm. Und viele kennen vielleicht deine Stimme, vielleicht haben sich schon einige gefragt, woher kenne ich bloß die Stimme? Du hast doch oft unentgeltlich irgendwas bei Sendungen mitgeholfen, hast Märchen vorgelesen, oder? Was war das?
0: Das waren Andersen-Märchen, die ich da hier gelesen habe. Wobei ich hätte gern diese Andersen-Märchen gegen ein andere Märchen ausgetauscht, weil Andersen ist ein bisschen traurig. Und wenn ein Christbaum eben sich so freut und nachher hat er nichts mehr davon nach einem Tag, wo er meint, er kommt jetzt wieder runter und auf einmal landet er in einem Dachboden und wird nicht mehr angeschaut und da sind gerade nur noch Mäuse um ihn herum und dann wird er verbrannt. Das ist eigentlich ein trauriges Märchen, finde ich. Also ich habe 3 solche Märchen gehabt und wenn ich ein fröhliches Märchen lesen kann, also dann mache ich das sofort wieder.
1: Ja, aber nicht nur fürs Radio. Also das waren jetzt Aufträge für Radio Maria. Du hast ja auch fürs Fernsehen mal eine Serie gehabt mit dem kleinen Esel, oder?
0: Ah ja, der kleine Esel, den habe ich sehr geliebt. Ich meine, habe entdeckt, dass ich nicht so gut bin, mir das zu präsentieren, also sichtlich zu präsentieren, weil ich viel zu sehr darauf fixiert war, lese ich jetzt richtig und so. Also ich habe nicht mit meinen Zusehern interagiert. Das habe ich nicht hingekriegt, richtig, meinem Gefühl nach, wie ich es nachher gesehen habe. Aber ich hätte wahnsinnig gern den Kontakt mit meinem Gegenüber, meinem unsichtbaren Gegenüber da gehabt. Aber die Geschichte vom kleinen Esel, von Marias kleinem Esel, die habe ich wirklich sehr geliebt. Ja, das ist wahr.
1: Ja, was könntest du vielleicht anderen Zuhörerinnen oder Zuhörern mitgeben? Es gibt ja den guten Spruch, willst du Freude haben im Leben, trage bei zu anderer Glück, denn die Freude, die wir geben, kehrt ins eigene Herz zurück. Sozusagen dein Credo, was du zu Beginn der Sendung gesagt hast. Was könntest du anderen Zuhörerinnen und Zuhörern so mitgeben, wenn sie auch aktiv werden wollen?
0: Also an diesen Spruch habe ich überhaupt nicht gedacht, aber er trifft's hundertprozentig. Das ist wahr. Es gibt so viele Möglichkeiten. Also wir allein beim Roten Kreuz haben ja schon die Möglichkeiten beim Essen auf Rädern. Und da gibt's ganz verschiedene Sparten. Da kann man sich einfach beim Roten Kreuz melden. Es geht um die Zeit, die man hat. Das ist natürlich die Voraussetzung dafür. Aber ja, die Zeit ist sicherlich für viele ein unüberwindbares Hindernis dann. Aber wenn man das machen kann, dann gibt's da bei der Feuerwehr da auch mitmachen können. Allerdings nur, weil ich die alten Schriften von der Kurrentschrift übersetzt habe ins Normale und in den Computer eingegeben habe. Aber solche Sachen, das war halt auch nur eine einmalige Sache.
1: Man kann auch natürlich bei Radio Maria mitmachen. Wir suchen auch immer ehrenamtliche Mitarbeiter.
0: Ja, natürlich siehst du genau das.
1: Zum Beispiel. Oder was, ja. Ich sag gern das Beispiel von meiner Uroma, die konnte nicht mehr viel im Schluss, aber die hat jeden Tag für alle Autofahrer gebetet. Also man kann auch im Gebet sehr viel Freude bereiten.
0: Ich glaube, alle Autofahrer würden das sehr, sehr brauchen.
1: Genau.
0: Hast du vollkommen recht. Und deine Oma auch, ja.
1: Ich glaube auch, wenn man jemanden so fragt, also wenn man jetzt wirklich nur noch telefonieren kann und nicht mehr so viel machen kann, wenn man jemanden fragt, darf ich für dich beten? Ich habe noch nie ein Nein gehört.
0: Na, bestimmt nicht. Ich glaube, das sagen nicht einmal Leute, die eher überhaupt nichts damit auf dem Hut haben, ja. Mhm. Es ist etwas, wo du das Gefühl hast, der andere denkt an mich und er wünscht mir was Gutes. Und etwas Gutes den anderen zu wünschen, das ist doch das Beste, was man überhaupt tun kann.
1: Gut, dann bleiben wir im Gebet verbunden.
0: Ja.
1: Elisabeth, das ist schön, dass du in Amstetten noch so aktiv bist und da wünschen wir dir noch viel Esprit und Elan und Gottes Segen und danke schön, dass du bei uns im Studio warst.
0: Danke, Gottes Segen nehme ich mit Dankbarkeit an, ja.
1: Ich wünsche jetzt auch unseren Zuhörerinnen und Zuhörern viel Freude beim Freudebereiten. 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
1: Willkommen beim Büchermagazin auf Radio Maria Österreich. Am Mikrofon ist Gudrun Trausmuth. Hören Sie heute ein Büchermagazin, das sich mit dem neuen Heiligen Carlo Acutis beschäftigt. Dr. Maria Honsig stellt Ihnen ein Buch vor, das Bruno Gavran geschrieben und herausgegeben hat, Geheimnisse aus dem Leben von Carlo Acutis. Bruno Gavran war für dieses Buch im Gespräch mit der Mutter des neuen Heiligen. Das Buch, das Maria Honsig im Folgenden für Sie besprechen wird, liebe Hörer, ist im Februar 2025 erschienen.
2: Liebe Hörerinnen und Hörer von Radio Maria, ich freue mich sehr, Ihnen heute wieder einen Buchschatz vorstellen zu dürfen. Es handelt sich diesmal sehr aktuell um das Buch Geheimnisse aus dem Leben von Carlo Acutis, erzählt von der Mutter im Gespräch mit